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1: Um 2 Uhr mit Wolfgang Berger. Bundeskanzler Merz steht einem AfD-Verbotsverfahren weiter kritisch gegenüber. Er glaube nicht, dass man damit das Problem löse, sagte der CDU-Politiker am Rande eines Treffens mit EU-Ratspräsident Costa. Aus Berlin Christina Nagel.
2: In der Generaldebatte am Morgen hatte der Kanzler die AfD noch scharf angegriffen. Ein Verbotsverfahren sieht der Kanzler aber trotz der erhobenen Vorwürfe weiter kritisch. Er sei und bleibe skeptisch, ob ein solches Verfahren erfolgreich sein könne, erklärte Merz am Abend in Berlin. Priorität sollte aus seiner Sicht die politische Auseinandersetzung mit der AfD haben. Man müsse versuchen, die Wählerinnen und Wähler zurückzugewinnen für die politische Mitte, indem man ihnen ein überzeugendes politisches Angebot mache, das auch ihre Befürchtungen und ihre Vorbehalte ernst nehme.
1: Nach der Landtagswahl in Sachsen-Anhalt hat das BSW ein Gesprächsangebot der AfD angenommen. Das teilte ein Sprecher des BSW mit. Seinen Angaben zufolge hat der Landesvorstand einstimmig dafür votiert. Man wolle sich über die Themen Energieversorgung, Bildung und Friedenspolitik austauschen, erklärte er. Zuvor hatten Vertreter von CDU, SPD, Grünen und Linken das Gesprächsangebot der AfD ausgeschlagen. Ein Flugzeug des ukrainischen Präsidenten Selenskyj ist offenbar nur knapp von einer Drohne verfehlt worden. Nach Angaben des norwegischen Ministerpräsidenten Støre kam es zu dem Vorfall, als Selenskyj am Dienstagabend von der Republik Moldau aus nach Norwegen zur Trauerfeier für König Harald startete. Weitere Angaben machte er nicht. Die ukrainischen Behörden und Selenskyj selbst äußerten sich bislang nicht zu dem Vorfall. In Köln sind am Abend die deutschen Fernsehpreise verliehen worden. Die Auszeichnung für den besten Fernsehfilm ging an den ZDF-Mehrteiler Olivia über das Leben der Drag-Queen Olivia Jones. Hauptdarsteller Johannes Hegemann warb in seiner Dankesrede für eine freie Gesellschaft, in der die Rechte von Minderheiten geschützt werden. Auszeichnungen erhielten auch die ARD-Dramaserie 113, die Spielshow Werwölfe, der ZDF-Talkmaster Markus Lanz und Laura von Torra für die RTL-Castingshow Deutschland sucht den Superstar. Der VfB Stuttgart ist erfolgreich in die neue Fußball-Champions-League-Saison gestartet. Die Schwaben gewannen ihr erstes Vorrundenspiel gegen den norwegischen Meister Viking Stavanger mit 3:1. Alle 3 Treffer erzielte Ermedin Demirovic. Das waren die Nachrichten. Und das Wetter in Deutschland. Meist trocken, im Norden und an den Alpen etwas Regen, örtlich Nebel. Tiefstwerte 15 Grad auf Helgoland bis 3 Grad im süddeutschen Mittelgebirge. Am Tage überwiegend trocken bei 17 bis 24 Grad. Freitag freundliche Abschnitte, im Nordwesten Schauer und Gewitter, 17 bis 24 Grad. Samstag zeitweise heiter und verbreitet trocken. Es ist 2:03 Uhr.
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3: Mehr Fernverkehr, längere Fahrzeiten. Bauarbeiten beeinträchtigen Bahnverbindungen in der Region. Bundesweiter Smart City Index. Stadt Braunschweig legt im Digital-Ranking um 12 Plätze zu. Und brutale Übergriffe gegen Haushaltshilfe. Staatsanwaltschaft erhebt Anklage gegen Quartett aus Salzgitter. Im Studio Peter-Michael Möckel. Die Meldungen im Einzelnen. Am 2. Oktober starten umfangreiche Bauarbeiten entlang der Bahnstrecke zwischen Lehrte und Berlin. Das hat nach Angaben der Deutschen Bahn auch Auswirkungen auf den Zugverkehr in unserer Region. Bis zum Fahrplanwechsel fallen viele Verbindungen aus und in Wolfsburg halten vorerst keine Fernzüge mehr. Ob die VW-Stadt ab Mitte Dezember wieder von ICE und IC angefahren wird, ist noch nicht entschieden. Fest steht dagegen, dass dann im 2-Stunden-Takt pro Richtung jeweils 3 Fernzüge eingesetzt werden. Dazu kommen weitere Einzelverbindungen zwischen Hannover und Berlin. Die Fahrzeit auf der Gesamtstrecke steigt baubedingt um etwa 80 Minuten. Braunschweig und Magdeburg bleiben aber stündlich angebunden. Wie die DB weiter mitteilte, wird für den Nahverkehr aktuell noch ein detailliertes Konzept erarbeitet. Auf gesperrten Abschnitten sollen dann Ersatzbusse fahren. Die Grünen im Braunschweiger Rat haben den aktuellen Hitzeaktionsplan der Stadt als zu unkonkret kritisiert. In einer Mitteilung heißt es, der nächste Sommer warte nicht. Wenn Braunschweig 2027 besser geschützt sein soll, müsse jetzt gehandelt werden. Bislang fehlten aber konkrete Maßnahmen mit konkreten Terminen, Kosten und entsprechenden Haushaltsmitteln. Die Grünen äußerten zudem Unverständnis über die Ankündigung der Verwaltung, dass ressourcenwirksame Entscheidungen erst zu gegebener Zeit gesondert getroffen werden sollen. Gute Absicht Nachrichten allein reichten nicht aus, erklärte die Fraktionsvorsitzende Leonore Köhler. Sie setzte der Stadt eine Frist bis Dezember, um eine Maßnahmenliste mit Prioritäten, Verantwortlichkeiten und Zeitplänen vorzulegen. Ab 2027 ist Braunschweig gesetzlich zum Klimafolgenanpassungsmanagement verpflichtet. Die Stadt Braunschweig hat beim sogenannten Smart City Index einen deutlichen Sprung nach vorn gemacht. Im diesjährigen Digital-Ranking des Branchenverbandes Bitkom hat sich Braunschweig bundesweit um 12 Plätze auf Rang 23 verbessert. Unter den Großstädten in Niedersachsen landete die City of Lions auf Platz 2. Besonders punkten konnte sie den Ergebnissen zufolge im Bereich Energie und Umwelt, etwa durch digitale Wärmeplanung und Ladeinfrastruktur. Auch für das Online-Service-Portal, die 5G-Abdeckung und digitale Schulen gab es gute Noten. Oberbürgermeister Thorsten Kornblum betonte, die Investitionen in Digitalisierung und Smart City zeigten Wirkung und kämen allen Bürgerinnen und Bürgern zugute. Das Ergebnis sei Motivation, diesen Weg konsequent weiterzugehen. Die Staatsanwaltschaft Braunschweig hat gegen zwei Frauen und zwei Männer aus Salzgitter Anklage erhoben. Den Beschuldigten wird unter anderem schwere Körperverletzung vorgeworfen. Sie sollen eine Haushaltshilfe in ihre Abhängigkeit gebracht und dann jahrelang körperlich misshandelt, gefoltert und gedemütigt haben. Die Anklageschrift umfasst 33 Einzelfälle, darunter brutale Übergriffe wie Zähneziehen, Verbrennungen und sexualisierte Gewalt. Nach Angaben der Ermittlungsbehörde ging es den Tätern darum, ihr Opfer zu erniedrigen und ihre Macht zu demonstrieren. Drei der vier Beschuldigten sitzen in Untersuchungshaft. Wann der Prozess vor dem Landgericht Braunschweig beginnt, ist noch offen. Soweit die Nachrichten aus der Region. 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
2: Um 3 Uhr mit Wolfgang Berger. Bundeskanzler Merz steht einem AfD-Verbotsverfahren weiter kritisch gegenüber. Er glaube nicht, dass man damit das Problem löse, sagte der CDU-Politiker am Rande eines Treffens mit EU-Ratspräsident Costa. Aus Berlin Christina Nagel.
3: In der Generaldebatte am Morgen hatte der Kanzler die AfD noch scharf angegriffen. Ein Verbotsverfahren sieht der Kanzler aber trotz der erhobenen Vorwürfe weiter kritisch. Er sei und bleibe skeptisch, ob ein solches Verfahren erfolgreich sein könne, erklärte Merz am Abend in Berlin. Priorität sollte aus seiner Sicht die politische Auseinandersetzung mit der AfD haben.

0: man müsse versuchen, die Wählerinnen und Wähler zurückzugewinnen für die politische Mitte, indem man ihnen ein überzeugendes politisches Angebot mache, das auch ihre Befürchtungen und ihre Vorbehalte ernst nehme.
1: Nach der Landtagswahl in Sachsen-Anhalt hat das BSW ein Gesprächsangebot der AfD angenommen. Das teilte ein Sprecher des BSW mit. Seinen Angaben zufolge hat der Landesvorstand einstimmig dafür votiert. Man wolle sich über die Themen Energieversorgung, Bildung und Friedenspolitik austauschen, erklärte er. Zuvor hatten Vertreter von CDU, SPD, Grünen und Linken das Gesprächsangebot der AfD ausgeschlagen. 44% der Deutschen finden laut einer repräsentativen Umfrage, dass sich die hausärztliche Versorgung in ihrer Region in den vergangenen 5 Jahren verschlechtert hat. Nur 13% der Befragten seien der Meinung, dass die Versorgung besser geworden sei, zitiert die Rheinische Post aus der Umfrage für den Hausärztinnen- und Hausärzteverband. Besonders kritisch fiel die Bewertung demnach in Sachsen-Anhalt aus. In Köln ist am Abend zum 27. Mal der Deutsche Fernsehpreis verliehen worden. Es ist die wichtigste Auszeichnung für Fernseh- und Streamingproduktionen. Aus Köln Friederike Müllender.
2: In glitzernden Roben, schicken Anzügen und schwarzen Smokings verfolgten die geladenen Gäste im Publikum die Sendung. Unterhaltung zu zelebrieren sei gerade in den aktuellen Zeiten wichtig, so Drag Queen Olivia Jones. Die Verfilmung ihres Lebens wurde am Abend als bester Fernsehfilm ausgezeichnet. Der Preis für das beste Infotainment ging an Terra Explorer im ZDF mit Leon Windscheid. Als beste Schauspielerin wurde Karin Hanschewski für Call My Agent Berlin ausgezeichnet. Bester Schauspieler wurde Tom Schilling für die Netflix Serie Achtsam Morden.
1: Der VfB Stuttgart ist erfolgreich in die neue Fußball-Champions-League-Saison gestartet. Die Schwaben gewannen ihr erstes Vorrundenspiel gegen den norwegischen Meister Viking Stavanger mit 3:1. Alle 3 Treffer erzielte Ermedin Demirovic. Das waren die Nachrichten. Das Wetter in Deutschland. Am Tage im Norden mehr Wolken, sonst auch heiter. Häufig bleibt es trocken bei 17 bis 24 Grad. Am Freitag freundliche Abschnitte, im Nordwesten Schauer und Gewitter bei 17 bis 24 Grad. Es ist 3:03 Uhr.
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4: Mehr Fernverkehr, längere Fahrzeiten. Bauarbeiten beeinträchtigen Bahnverbindungen in der Region. Bundesweiter Smart City Index. Stadt Braunschweig legt im Digital-Ranking um 12 Plätze zu. Und brutale Übergriffe gegen Haushaltshilfe. Staatsanwaltschaft erhebt Anklage gegen Quartett aus Salzgitter. Im Studio Peter-Michael Möckel. Die Meldungen im Einzelnen. Am 2. Oktober starten umfangreiche Bauarbeiten entlang der Bahnstrecke zwischen Lehrte und Berlin. Das hat nach Angaben der Deutschen Bahn auch Auswirkungen auf den Zugverkehr in unserer Region. Bis zum Fahrplanwechsel fallen viele Verbindungen aus und in Wolfsburg halten vorerst keine Fernzüge mehr. Ob die VW-Stadt ab Mitte Dezember wieder von ICE und IC angefahren wird, ist noch nicht entschieden. Fest steht dagegen, dass dann im 2-Stunden-Takt pro Richtung jeweils 3 Fernzüge eingesetzt werden. Dazu kommen weitere Einzelverbindungen zwischen Hannover und Berlin. Die Fahrzeit auf der Gesamtstrecke steigt baubedingt um etwa 80 Minuten. Braunschweig und Magdeburg bleiben aber stündlich angebunden. Wie die DB weiter mitteilte, wird für den Nahverkehr aktuell noch ein detailliertes Konzept erarbeitet. Auf gesperrten Abschnitten sollen dann Ersatzbusse fahren. Die Grünen im Braunschweiger Rat haben den aktuellen Hitzeaktionsplan der Stadt als zu unkonkret kritisiert. In einer Mitteilung heißt es, der nächste Sommer warte nicht. Wenn Braunschweig 2027 besser geschützt sein soll, müsse jetzt gehandelt werden. Bislang fehlten aber konkrete Maßnahmen mit konkreten Terminen, Kosten und entsprechenden Haushaltsmitteln. Die Grünen äußerten zudem Unverständnis über die Ankündigung der Verwaltung, dass ressourcenwirksame Entscheidungen erst zu gegebener Zeit gesondert getroffen werden sollen. Gute Absichten allein reichten nicht aus, erklärte die Fraktionsvorsitzende Leonore Köhler. Sie setzte der Stadt eine Frist bis Dezember, um eine Maßnahmenliste mit Prioritäten, Verantwortlichkeiten und Zeitplänen vorzulegen. Ab 2027 ist Braunschweig gesetzlich zum Klimafolgenanpassungsmanagement verpflichtet. Die Stadt Braunschweig hat beim sogenannten Smart City Index einen deutlichen Sprung nach vorn gemacht. Im diesjährigen Digital-Ranking des Branchenverbandes Bitkom hat sich Braunschweig bundesweit um 12 Plätze auf Rang 23 verbessert. Unter den Großstädten in Niedersachsen landete die City of Lions auf Platz 2. Besonders punkten konnte sie den Ergebnissen zufolge im Bereich Energie und Umwelt, etwa durch digitale Wärmeplanung und Ladeinfrastruktur. Auch für das Online-Service-Portal, die 5G-Abdeckung und digitale Schulen gab es gute Noten. Oberbürgermeister Thorsten Kornblum betonte, die Investitionen in Digitalisierung und Smart City zeigten Wirkung und kämen allen Bürgerinnen und Bürgern zugute. Das Ergebnis sei Motivation, diesen Weg konsequent weiterzugehen. Die Staatsanwaltschaft Braunschweig hat gegen zwei Frauen und zwei Männer aus Salzgitter Anklage erhoben. Den Beschuldigten wird unter anderem schwere Körperverletzung vorgeworfen. Sie sollen eine Haushaltshilfe in ihre Abhängigkeit gebracht und dann jahrelang körperlich misshandelt, gefoltert und gedemütigt haben. Die Anklageschrift umfasst 33 Einzelfälle, darunter brutale Übergriffe wie Zähneziehen, Verbrennungen und sexualisierte Gewalt. Nach Angaben der Ermittlungsbehörde ging es den Tätern darum, ihr Opfer zu erniedrigen und ihre Macht zu demonstrieren. Drei der vier Beschuldigten sitzen in Untersuchungshaft. Wann der Prozess vor dem Landgericht Braunschweig beginnt, ist noch offen. Soweit die Nachrichten aus der Region. 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
1: Um 4 Uhr mit Wolfgang Berger. Bundesweit werden heute um 11 Uhr die Sirenen heulen. Es ist wieder Zeit für einen Probealarm. Aus der Nachrichtenredaktion Martin Seiler.
2: Die zuständige Bundesbehörde testet, ob alle Warnsysteme funktionieren. Deshalb werden um diese Uhrzeit nicht nur Sirenen heulen, sondern Smartphones Alarm schlagen, Radiosender Durchsagen machen und Anzeigetafeln auf den Alarm hinweisen. Im Ernstfall heißt das, Medien einschalten und auf Informationen achten. Heute erfolgt nach einer Dreiviertelstunde die Entwarnung. Ob per Sirene gewarnt wird, können die Kommunen meist selbst entscheiden. Hannover hat beispielsweise angekündigt, das erste Mal nach langer Zeit wieder Sirenen zu nutzen. In Bremerhaven sollen Kirchenglocken läuten.
1: Bundeskanzler Merz steht einem AfD-Verbotsverfahren weiter kritisch gegenüber. Er glaube nicht, dass man damit das Problem löse, sagte der CDU-Politiker am Rande eines Treffens mit EU-Ratspräsident Costa. Aus Berlin Christina Nagel.
3: In der Generaldebatte am Morgen hatte der Kanzler die AfD noch scharf angegriffen. Ein Verbotsverfahren sieht der Kanzler aber trotz der erhobenen Vorwürfe weiter kritisch. Er sei und bleibe skeptisch, ob ein solches Verfahren erfolgreich sein könne, erklärte Merz am Abend in Berlin. Priorität sollte aus seiner Sicht die politische Auseinandersetzung mit der AfD haben. Man müsse versuchen, die Wählerinnen und Wähler zurückzugewinnen für die politische

0: politische Mitte, indem man ihnen ein überzeugendes politisches Angebot mache, das auch ihre Befürchtungen und ihre Vorbehalte ernst nehme.
1: Die Staatsanwaltschaft Hannover hat Ermittlungen gegen den Spitzenkandidaten der Berliner SPD Krach aufgenommen. Nach Angaben einer Sprecherin der Behörde wurden 3 Objekte in Hannover und Berlin durchsucht. Zu den konkreten Vorwürfen äußerte sich die Staatsanwaltschaft nicht. Medienberichten zufolge geht es um den Verdacht der Bestechlichkeit. Krach ließ die Anschuldigungen zurückweisen und kündigte an, mit den Behörden zusammenzuarbeiten. In Berlin wird am 20. September ein neues Abgeordnetenhaus gewählt. In Köln sind am Abend die deutschen Fernsehpreise verliehen worden. Die Auszeichnung für den besten Fernsehfilm ging an den ZDF-Mehrteiler Olivia über das Leben der Drag-Queen Olivia Jones. Auszeichnungen erhielten auch die ARD-Dramaserie 113, die Spielshow Werwölfe, der ZDF-Talkmaster Markus Lanz und Laura von Torra für die RTL-Castingshow Deutschland sucht den Superstar. Der VfB Stuttgart ist erfolgreich in die neue Fußball-Champions-League-Saison gestartet. Die Schwaben gewannen ihr erstes Vorrundenspiel gegen den norwegischen Meister Viking Stavanger mit 3:1. Alle 3 Treffer erzielte Ermedin Demirovic. Das waren die Nachrichten. Und das Wetter in Deutschland. Tagsüber ein Wechsel aus Sonne und Wolken und fast überall trocken bei 17 bis 24 Grad. Es ist 4:03 Uhr.
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3: Mehr Fernverkehr, längere Fahrzeiten. Bauarbeiten beeinträchtigen Bahnverbindungen in der Region. Bundesweiter Smart City Index. Stadt Braunschweig legt im Digital-Ranking um 12 Plätze zu. Und brutale Übergriffe gegen Haushaltshilfe. Staatsanwaltschaft erhebt Anklage gegen Quartett aus Salzgitter. Im Studio Peter-Michael Möckel. Die Meldungen im Einzelnen. Am 2. Oktober starten umfangreiche Bauarbeiten entlang der Bahnstrecke zwischen Lehrte und Berlin. Das hat nach Angaben der Deutschen Bahn auch Auswirkungen auf den Zugverkehr in unserer Region. Bis zum Fahrplanwechsel fallen viele Verbindungen aus und in Wolfsburg halten vorerst keine Fernzüge mehr. Ob die VW-Stadt ab Mitte Dezember wieder von ICE und IC angefahren wird, ist noch nicht entschieden. Fest steht dagegen, dass dann im 2-Stunden-Takt pro Richtung jeweils 3 Fernzüge eingesetzt werden. Dazu kommen weitere Einzelverbindungen zwischen Hannover und Berlin. Die Fahrzeit auf der Gesamtstrecke steigt baubedingt um etwa 80 Minuten. Braunschweig und Magdeburg bleiben aber stündlich angebunden. Wie die DB weiter mitteilte, wird für den Nahverkehr aktuell noch ein detailliertes Konzept erarbeitet. Auf gesperrten Abschnitten sollen dann Ersatzbusse fahren. Die Grünen im Braunschweiger Rat haben den aktuellen Hitzeaktionsplan der Stadt als zu unkonkret kritisiert. In einer Mitteilung heißt es, der nächste Sommer warte nicht. Wenn Braunschweig 2027 besser geschützt sein soll, müsse jetzt gehandelt werden. Bislang fehlten aber konkrete Maßnahmen mit konkreten Terminen, Kosten und entsprechenden Haushaltsmitteln. Die Grünen äußerten zudem Unverständnis über die Ankündigung der Verwaltung, dass ressourcenwirksame Entscheidungen erst zu gegebener Zeit gesondert getroffen werden sollen. Gute Absichten allein reichten nicht aus, erklärte die Fraktionsvorsitzende Leonore Köhler. Sie setzte der Stadt eine Frist bis Dezember, um eine Maßnahmenliste mit Prioritäten, Verantwortlichkeiten und Zeitplänen vorzulegen. Ab 2027 ist Braunschweig gesetzlich zum Klimafolgenanpassungsmanagement verpflichtet. Die Stadt Braunschweig hat beim sogenannten Smart City Index einen deutlichen Sprung nach vorn gemacht. Im diesjährigen Digital-Ranking des Branchenverbandes Bitkom hat sich Braunschweig bundesweit um 12 Plätze auf Rang 23 verbessert. Unter den Großstädten in Niedersachsen landete die City of Lions auf Platz 2. Besonders punkten konnte sie den Ergebnissen zufolge im Bereich Energie und Umwelt, etwa durch digitale Wärmeplanung und Ladeinfrastruktur. Auch für das Online-Service-Portal, die 5G-Abdeckung und digitale Schulen gab es gute Noten. Oberbürgermeister Thorsten Kornblum betonte, die Investitionen in Digitalisierung und Smart City zeigten Wirkung und kämen allen Bürgerinnen und Bürgern zugute. Das Ergebnis sei Motivation, diesen Weg konsequent weiterzugehen. Die Staatsanwaltschaft Braunschweig hat gegen 2 Frauen und 2 Männer aus Salzgitter Anklage erhoben. Den Beschuldigten wird unter anderem schwere Körperverletzung vorgeworfen. Sie sollen eine Haushaltshilfe in ihre Abhängigkeit gebracht und dann jahrelang körperlich misshandelt, gefoltert und gedemütigt haben. Die Anklageschrift umfasst 33 Einzelfälle, darunter brutale Übergriffe wie Zähneziehen, Verbrennungen und sexualisierte Gewalt. Nach Angaben der Ermittlungsbehörde ging es den Tätern darum, ihr Opfer zu erniedrigen und ihre Macht zu demonstrieren. Drei der vier Beschuldigten sitzen in Untersuchungshaft. Wann der Prozess vor dem Landgericht Braunschweig beginnt, ist noch offen. Soweit die Nachrichten aus der Region. 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
1: Um 5 Uhr mit Wolfgang Berger. Bundesweit werden heute um 11 Uhr die Sirenen heulen. Es ist wieder Zeit für einen Probealarm. Aus der Nachrichtenredaktion Martin Seiler.
2: Die zuständige Bundesbehörde testet, ob alle Warnsysteme funktionieren. Deshalb werden um diese Uhrzeit nicht nur Sirenen heulen, sondern Smartphones Alarm schlagen, Radiosender Durchsagen machen und Anzeigetafeln auf den Alarm hinweisen. Im Ernstfall heißt das, Medien einschalten und auf Informationen achten. Heute erfolgt nach einer Dreiviertelstunde die Entwarnung. Ob per Sirene gewarnt wird, können die Kommunen meist selbst entscheiden. Hannover hat beispielsweise angekündigt, das erste Mal nach langer Zeit wieder Sirenen zu nutzen. In Bremerhaven sollen Kirchenglocken läuten.
1: Bundeskanzler Merz hat sich skeptisch über ein AfD-Verbotsverfahren geäußert. Zur Begründung verwies er am Abend in Berlin auf die hohen Hürden für ein Parteiverbot. Außerdem könne man mit einem Verbot nicht die Probleme lösen, die die AfD-Wähler in Deutschland sehen. Die politische Auseinandersetzung mit der Partei müsse Priorität haben, so Merz. Nordrhein-Westfalens Ministerpräsident Wüst hatte sich zuvor dafür ausgesprochen, eine Gruppe von Experten prüfen zu lassen, ob die Positionen der AfD verfassungsgemäß sind. In Köln ist am Abend zum 27. Mal der Deutsche Fernsehpreis verliehen worden. Es ist die wichtigste Auszeichnung für Fernseh- und Streamingproduktionen. Aus Köln Friederike Müllender.
3: In glitzernden Roben, schicken Anzügen und schwarzen Smokings verfolgten die geladenen Gäste im Publikum die Sendung. Unterhaltung zu zelebrieren sei gerade in den aktuellen Zeiten wichtig, so Drag Queen Olivia Jones. Die Verfilmung ihres Lebens wurde am Abend als bester Fernsehfilm ausgezeichnet. Der Preis für das beste Infotainment ging an Terra Explorer im ZDF mit Leon Windscheid. Als beste Schauspielerin wurde Karin Hanschewski für Call My Agent Berlin ausgezeichnet. Bester Schauspieler wurde Tom Schilling für die Netflix-Serie Achtsam Morden.
1: Der VfB Stuttgart ist erfolgreich in die neue Fußball-Champions-League-Saison gestartet. Die Schwaben gewannen ihr erstes Vorrundenspiel gegen den norwegischen Meister Viking Stavanger mit 3.

0: 2:1. Alle drei Treffer erzielte Ermedin Demirovic. Tennisprofi Alexander Zverev hat bei den US Open das Halbfinale erreicht. Der Hamburger setzte sich gegen den Niederländer Botik van de Zandschulp in 3 Sätzen durch. In der Runde der letzten 4 trifft Zverev auf den Russen Karen Khachanov. Das waren die Nachrichten. Das Wetter in Deutschland. Am Tage im Norden mehr Wolken, sonst auch heiter. Häufig bleibt es trocken bei 17 bis 24 Grad. Am Freitag freundliche Abschnitte, im Nordwesten Schauer und Gewitter, 17 bis 24 Grad. Am Samstag zeitweise heiter und verbreitet trocken bei 18 bis 26 Grad. Es ist gleich 5:03 Uhr.
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2: Mehr Fernverkehr, längere Fahrzeiten. Bauarbeiten beeinträchtigen Bahnverbindungen in der Region. Bundesweiter Smart City Index. Stadt Braunschweig legt im Digital-Ranking um 12 Plätze zu. Und brutale Übergriffe gegen Haushaltshilfe. Staatsanwaltschaft erhebt Anklage gegen Quartett aus Salzgitter. Im Studio Peter-Michael Möckel. Die Meldungen im Einzelnen. Am 2. Oktober starten umfangreiche Bauarbeiten entlang der Bahnstrecke zwischen Lehrte und Berlin. Das hat nach Angaben der Deutschen Bahn auch Auswirkungen auf den Zugverkehr in unserer Region. Bis zum Fahrplanwechsel fallen viele Verbindungen aus und in Wolfsburg halten vorerst keine Fernzüge mehr. Ob die VW-Stadt ab Mitte Dezember wieder von ICE und IC angefahren wird, ist noch nicht entschieden. Fest steht dagegen, dass dann im 2-Stunden-Takt pro Richtung jeweils 3 Fernzüge eingesetzt werden. Dazu kommen weitere Einzelverbindungen zwischen Hannover und Berlin. Die Fahrzeit auf der Gesamtstrecke steigt baubedingt um etwa 80 Minuten. Braunschweig und Magdeburg bleiben aber stündlich angebunden. Wie die DB weiter mitteilte, wird für den Nahverkehr aktuell noch ein detailliertes Konzept erarbeitet. Auf gesperrten Abschnitten sollen dann Ersatzbusse fahren. Die Grünen im Braunschweiger Rat haben den aktuellen Hitzeaktionsplan der Stadt als zu unkonkret kritisiert. In einer Mitteilung heißt es, der nächste Sommer warte nicht. Wenn Braunschweig 2027 besser geschützt sein soll, müsse jetzt gehandelt werden. Bislang fehlten aber konkrete Maßnahmen mit konkreten Terminen, Kosten und entsprechenden Haushaltsmitteln. Die Grünen äußerten zudem Unverständnis über die Ankündigung der Verwaltung, dass ressourcenwirksame Entscheidungen erst zu gegebener Zeit gesondert getroffen werden sollen. Gute Absichten allein reichten nicht aus, erklärte die Fraktionsvorsitzende Leonore Köhler. Sie setzte der Stadt eine Frist bis Dezember, um eine Maßnahmenliste mit Prioritäten, Verantwortlichkeiten und Zeitplänen vorzulegen. Ab 2027 ist Braunschweig gesetzlich zum Klimafolgenanpassungsmanagement verpflichtet. Die Stadt Braunschweig hat beim sogenannten Smart City Index einen deutlichen Sprung nach vorn gemacht. Im diesjährigen Digital-Ranking des Branchenverbandes Bitkom hat sich Braunschweig bundesweit um 12 Plätze auf Rang 23 verbessert. Unter den Großstädten in Niedersachsen landete die City of Lions auf Platz 2. Besonders punkten konnte sie den Ergebnissen zufolge im Bereich Energie und Umwelt, etwa durch digitale Wärmeplanung und Ladeinfrastruktur. Auch für das Online-Service-Portal, die 5G-Abdeckung und digitale Schulen gab es gute Noten. Oberbürgermeister Thorsten Kornblum betonte, die Investitionen in Digitalisierung und Smart City zeigten Wirkung und kämen allen Bürgerinnen und Bürgern zugute. Das Ergebnis sei Motivation, diesen Weg konsequent weiterzugehen. Die Staatsanwaltschaft Braunschweig hat gegen 2 Frauen und 2 Männer aus Salzgitter Anklage erhoben. Den Beschuldigten wird unter anderem schwere Körperverletzung vorgeworfen. Sie sollen eine Haushaltshilfe in ihre Abhängigkeit gebracht und dann jahrelang körperlich misshandelt, gefoltert und gedemütigt haben. Die Anklageschrift umfasst 33 Einzelfälle, darunter brutale Übergriffe wie Zähneziehen, Verbrennungen und sexualisierte Gewalt. Nach Angaben der Ermittlungsbehörde ging es den Tätern darum, ihr Opfer zu erniedrigen und ihre Macht zu demonstrieren. 3 der 4 Beschuldigten sitzen in Untersuchungshaft. Wann der Prozess vor dem Landgericht Braunschweig beginnt, ist noch offen. Soweit die Nachrichten aus der Region. 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
1: Mehr Fernverkehr, längere Fahrzeiten. Bauarbeiten beeinträchtigen Bahnverbindungen in der Region. Bundesweiter Smart City Index. Stadt Braunschweig legt im Digital-Ranking um 12 Plätze zu. Und brutale Übergriffe gegen Haushaltshilfe. Staatsanwaltschaft erhebt Anklage gegen Quartett aus Salzgitter. Im Studio Peter-Michael Möckel. Die Meldungen im Einzelnen. Am 2. Oktober starten umfangreiche Bauarbeiten entlang der Bahnstrecke zwischen Lehrte und Berlin. Das hat nach Angaben der Deutschen Bahn auch Auswirkungen auf den Zugverkehr in unserer Region. Bis zum Fahrplanwechsel fallen viele Verbindungen aus und in Wolfsburg halten vorerst keine Fernzüge mehr. Ob die VW-Stadt ab Mitte Dezember wieder von ICE und IC angefahren wird, ist noch nicht entschieden. Fest steht dagegen, dass dann im 2-Stunden-Takt pro Richtung jeweils 3 Fernzüge eingesetzt werden. Dazu kommen weitere Einzelverbindungen zwischen Hannover und Berlin. Die Fahrzeit auf der Gesamtstrecke steigt baubedingt um etwa 80 Minuten. Braunschweig und Magdeburg bleiben aber stündlich angebunden. Wie die DB weiter mitteilte, wird für den Nahverkehr aktuell noch ein detailliertes Konzept erarbeitet. Auf gesperrten Abschnitten sollen dann Ersatzbusse fahren. Die Grünen im Braunschweiger Rat haben den aktuellen Hitzeaktionsplan der Stadt als zu unkonkret kritisiert. In einer Mitteilung heißt es, der nächste Sommer warte nicht. Wenn Braunschweig 2027 besser geschützt sein soll, müsse jetzt gehandelt werden. Bislang fehlten aber konkrete Maßnahmen mit konkreten Terminen, Kosten und entsprechenden Haushaltsmitteln. Die Grünen äußerten zudem Unverständnis über die Ankündigung der Verwaltung, dass ressourcenwirksame Entscheidungen erst zu gegebener Zeit gesondert getroffen werden sollen. Gute Absichten allein reichten nicht aus, erklärte die Fraktionsvorsitzende Leonore Köhler. Sie setzte der Stadt eine Frist bis Dezember, um eine Maßnahmenliste mit Prioritäten, Verantwortlichkeiten und Zeitplänen vorzulegen. Ab 2027 ist Braunschweig gesetzlich zum Klimafolgenanpassungsmanagement verpflichtet. Die Stadt Braunschweig hat beim sogenannten Smart City Index einen deutlichen Sprung nach vorn gemacht. Im diesjährigen Digital-Ranking des Branchenverbandes Bitkom hat sich Braunschweig bundesweit um 12 Plätze auf Rang 23 verbessert. Unter den Großstädten in Niedersachsen landete die City of Lions auf Platz 2. Besonders punkten konnte sie den Ergebnissen zufolge im Bereich Energie und Umwelt, etwa durch digitale Wärmeplanung und Ladeinfrastruktur. Auch für das Online-Service-Portal, die 5G-Abdeckung und digitale Schulen gab es gute Noten. Oberbürgermeister Thorsten Kornblum betonte, die Investitionen in Digitalisierung und Smart City zeigten Wirkung und kämen allen Bürgerinnen und Bürgern zugute. Das Ergebnis sei Motivation, diesen Weg konsequent weiterzugehen. Die Staatsanwaltschaft Braunschweig hat gegen 2 Frauen und 2 Männer aus Salzgitter Anklage erhoben. Den Beschuldigten wird unter anderem schwere Körperverletzung vorgeworfen. Sie sollen eine Haushaltshilfe in ihre Abhängigkeit gebracht und dann jahrelang körperlich misshandelt, gefoltert und gedemütigt haben. Die Anklageschrift umfasst 33 Einzelfälle, darunter brutale Übergriffe wie Zähneziehen, Verbrennungen und sexualisierte Gewalt. Nach Angaben der Ermittlungsbehörde ging es den Tätern darum, ihr Opfer zu erniedrigen und ihre Macht zu demonstrieren. 3 der 4 Beschuldigten sitzen in Untersuchungshaft. Wann der Prozess vor dem Landgericht Braunschweig beginnt, ist noch offen. Soweit die Nachrichten aus der Region. 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
1: Um 6 Uhr mit Tarek Yusbashi. Heute wird es laut. Es ist bundesweiter Warntag. Das Amt für Bevölkerungsschutz und Katastrophenhilfe will damit auf das Thema aufmerksam machen und gleichzeitig Schwachstellen im Warnsystem ausfindig machen. Aus Bonn, Sebastian Tittelbach.
2: Dem Probealarm zu entgehen, dürfte sehr schwierig werden. Um 11 Uhr schlagen nicht nur Handys Alarm. Je nachdem, wo man sich befindet, heulen auch Sirenen. Warnmeldungen erscheinen auf Anzeigen an Bahnhöfen, auf digitalen Werbetafeln oder Internetseiten. Radio- und Fernsehsender unterbrechen kurz ihr Programm. Wer sensible Menschen kennt oder Kinder hat, dem rät das Bundesamt für Bevölkerungsschutz und Katastrophenhilfe, sie vorher auf den Warntag hinzuweisen und zu erklären, dass keine Gefahr besteht. Der Warntag hat zwei Ziele. Zum einen ist er ein Stresstest für die Technik. Es soll sichergestellt werden, dass Warnungen schnell und zuverlässig bei den betroffenen Menschen ankommen. Zum anderen ist es eine Art Katastrophentraining. Wer die Abläufe einer Warnung kennt, kann im Ernstfall besser reagieren.
1: Auch nach der Landtagswahl in Sachsen-Anhalt bleibt Bundeskanzler Merz zurückhaltend im Hinblick auf ein AfD-Verbotsverfahren. Er sei skeptisch, ob ein solches Verfahren erfolgreich sein könne, sagte der CDU-Chef am Abend in Berlin. Aus der NDR-Nachrichtenredaktion Marei Beermann.
3: Man könne das immer wieder prüfen, er glaube aber nicht, dass man damit das Problem löse. Die politische Auseinandersetzung mit der AfD müsse Priorität haben, so Merz. Sein erklärtes Ziel, Wählerinnen und Wähler zurückzugewinnen für die politische Mitte. Dazu müsse man ihnen ein überzeugendes politisches Angebot machen. Auch der hessische Ministerpräsident Rhein und Bayerns Regierungschef Söder hatten sich bereits skeptisch zu einem AfD-Verbotsverfahren geäußert. Der Koalitionspartner SPD und auch die Grünen befürworten hingegen eine Prüfung. Auch der nordrhein-westfälische Ministerpräsident Wüst von der CDU hatte nach dem Erdrutschsieg der AfD in Sachsen-Anhalt gefordert, die Partei ergebnisoffen von einer Expertengruppe prüfen zu lassen. Die AfD wird in mehreren Bundesländern vom Verfassungsschutz als gesichert rechtsextrem eingestuft, darunter auch in Sachsen-Anhalt.
1: Der August war weltweit der wärmste Monat, der jemals gemessen wurde, gleichauf mit dem Juli vor 3 Jahren. Das zeigen die aktuellen Daten des Europäischen Klimadienstes Copernicus. Aus Brüssel, Katrin Schmidt.
4: Weltweit lag die durchschnittliche Temperatur im August bei knapp 17 Grad. Das waren 1,65 Grad über dem vorindustriellen Niveau. Damit wurde erstmals seit vergangenem Jahr wieder die 1,5 Grad-Marke gerissen. Das ist die Grenze, auf die sich die Weltgemeinschaft beim Klimaschutz geeinigt hatte. Eigentlich soll die Erderwärmung langfristig darunter bleiben. Besonders heftig trifft die Hitze im August Europa. Westeuropa hat damit den heißesten Sommer seit Beginn der Messungen erlebt, mit erneut vielen Hitzewellen. Und gleichzeitig fehlt vielerorts der Regen.

0: In Frankreich, Großbritannien, Ungarn, Rumänien und Serbien herrschte eine schwere Dürre.
1: Im Hamburger Stadtteil Bahrenfeld ist am Abend eine Fliegerbombe aus dem Zweiten Weltkrieg entschärft worden. Die 500-Pfund-Bombe war bei Bauarbeiten in der Nähe einer Bahnstrecke gefunden worden. Die musste deshalb gesperrt werden. Zahlreiche Fern- und Regionalzüge und auch S-Bahnen fielen aus. Am späten Abend wurde der Zugverkehr dann wieder freigegeben. Vereinzelt kann es heute früh noch zu Verspätungen und Ausfällen kommen. Für die Entschärfung mussten etwa 2500 Anwohner im Umkreis von 400 Metern ihre Wohnungen verlassen. Fußball-Bundesligist VfB Stuttgart ist mit einem Sieg in die neue Champions-League-Saison gestartet. Der VfB besiegte Viking Stavanger mit 3:1. Aus der NDR-Sportredaktion Mats Nicholson.
2: Ermedin Demirovic war der Mann des Abends in Stuttgart. Der bosnische WM-Teilnehmer schoss in der ersten Hälfte alle 3 Tore für den VfB. Außenseiter Stavanger hatte zwischenzeitlich ausgeglichen. Auch der FC Bayern startet gegen ein norwegisches Team. Zu Hause gegen Bodø Glimt, das in der vergangenen Saison sensationell ins Achtelfinale kam und unter anderem Manchester City besiegte. Für RB Leipzig beginnt die internationale Saison in Norditalien. Gegner Como ist zum ersten Mal in der Champions League dabei.
1: Tennisprofi Alexander Zverev hat bei den US Open das Halbfinale erreicht. Der Hamburger setzte sich gegen den Niederländer Botik van de Zandschulp in 3 Sätzen durch. In der Runde der letzten 4 trifft Zverev auf den Russen Karen Khachanov. Das waren die Nachrichten. Das Wetter in Norddeutschland. Ein Wechsel aus Sonne und Wolken, zumeist trocken, nur noch vereinzelt Schauer bei Höchstwerten von 17 bis 20 Grad. Morgen wechselhaft, örtlich Schauer oder Gewitter bei maximal 18 bis 21 Grad. Am Sonnabend heiter bis wolkig, es kann einzelne Schauer geben, 18 bis 22 Grad. Und am Sonntag dann wolkig und mehr Regen, dann bei 17 bis 23 Grad. Es ist 6.05 Uhr.
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4: Mehr Fernverkehr, längere Fahrzeiten. Bauarbeiten beeinträchtigen Bahnverbindungen in der Region. Bundesweiter Smart City Index. Stadt Braunschweig legt im Digital-Ranking um 12 Plätze zu. Und brutale Übergriffe gegen Haushaltshilfe. Staatsanwaltschaft erhebt Anklage gegen Quartett aus Salzgitter. Im Studio Peter Michael Möckel. Die Meldungen im Einzelnen. Am 2. Oktober starten umfangreiche Bauarbeiten entlang der Bahnstrecke zwischen Lehrte und Berlin. Das hat nach Angaben der Deutschen Bahn auch Auswirkungen auf den Zugverkehr in unserer Region. Bis zum Fahrplanwechsel fallen viele Verbindungen aus und in Wolfsburg halten vorerst keine Fernzüge mehr. Ob die VW-Stadt ab Mitte Dezember wieder von ICE und IC angefahren wird, ist noch nicht entschieden. Fest steht dagegen, dass dann im 2-Stunden-Takt pro Richtung jeweils 3 Fernzüge eingesetzt werden. Dazu kommen weitere Einzelverbindungen zwischen Hannover und Berlin. Die Fahrzeit auf der Gesamtstrecke steigt baubedingt um etwa 80 Minuten. Braunschweig und Magdeburg bleiben aber stündlich angebunden. Wie die DB weiter mitteilte, wird für den Nahverkehr aktuell noch ein detailliertes Konzept erarbeitet. Auf gesperrten Abschnitten sollen dann Ersatzbusse fahren. Die Grünen im Braunschweiger Rat haben den aktuellen Hitzeaktionsplan der Stadt als zu unkonkret kritisiert. In einer Mitteilung heißt es, der nächste Sommer warte nicht. Wenn Braunschweig 2027 besser geschützt sein soll, müsse jetzt gehandelt werden. Bislang fehlten aber konkrete Maßnahmen mit konkreten Terminen, Kosten und entsprechenden Haushaltsmitteln. Die Grünen äußerten zudem Unverständnis über die Ankündigung der Verwaltung, dass ressourcenwirksame Entscheidungen erst zu gegebener Zeit gesondert getroffen werden sollen. Gute Absichten allein reichten nicht aus, erklärte die Fraktionsvorsitzende Leonore Köhler. Sie setzte der Stadt eine Frist bis Dezember, um eine Maßnahmenliste mit Prioritäten, Verantwortlichkeiten und Zeitplänen vorzulegen. Ab 2027 ist Braunschweig gesetzlich zum Klimafolgenanpassungsmanagement verpflichtet. Die Stadt Braunschweig hat beim sogenannten Smart City Index einen deutlichen Sprung nach vorn gemacht. Im diesjährigen Digital-Ranking des Branchenverbandes Bitkom hat sich Braunschweig bundesweit um 12 Plätze auf Rang 23 verbessert. Unter den Großstädten in Niedersachsen landete die City of Lions auf Platz 2. Besonders punkten konnte sie den Ergebnissen zufolge im Bereich Energie und Umwelt, etwa durch digitale Wärmeplanung und Ladeinfrastruktur. Auch für das Online-Service-Portal, die 5G-Abdeckung und digitale Schulen gab es gute Noten. Oberbürgermeister Thorsten Kornblum betonte, die Investitionen in Digitalisierung und Smart City zeigten Wirkung und kämen allen Bürgerinnen und Bürgern zugute. Das Ergebnis sei Motivation, diesen Weg konsequent weiterzugehen. Die Staatsanwaltschaft Braunschweig hat gegen zwei Frauen und zwei Männer aus Salzgitter Anklage erhoben. Den Beschuldigten wird unter anderem schwere Körperverletzung vorgeworfen. Sie sollen eine Haushaltshilfe in ihre Abhängigkeit gebracht und dann jahrelang körperlich misshandelt, gefoltert und gedemütigt haben. Die Anklageschrift umfasst 33 Einzelfälle, darunter brutale Übergriffe wie Zähneziehen, Verbrennungen und sexualisierte Gewalt. Nach Angaben der Ermittlungsbehörde ging es den Tätern darum, ihr Opfer zu erniedrigen und ihre Macht zu demonstrieren. Drei der vier Beschuldigten sitzen in Untersuchungshaft. Wann der Prozess vor dem Landgericht Braunschweig beginnt, ist noch offen. Soweit die Nachrichten aus der Region. 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
1: Mehr Fernverkehr, längere Fahrzeiten. Bauarbeiten beeinträchtigen Bahnverbindungen in der Region. Bundesweiter Smart City Index. Stadt Braunschweig legt im Digital-Ranking um 12 Plätze zu. Und brutale Übergriffe gegen Haushaltshilfe. Staatsanwaltschaft erhebt Anklage gegen Quartett aus Salzgitter. Im Studio Peter-Michael Möckel. Die Meldungen im Einzelnen. Am 2. Oktober starten umfangreiche Bauarbeiten entlang der Bahnstrecke zwischen Lehrte und Berlin. Das hat nach Angaben der Deutschen Bahn auch Auswirkungen auf den Zugverkehr in unserer Region. Bis zum Fahrplanwechsel fallen viele Verbindungen aus und in Wolfsburg halten vorerst keine Fernzüge mehr. Ob die VW-Stadt ab Mitte Dezember wieder von ICE und IC angefahren wird, ist noch nicht entschieden. Fest steht dagegen, dass dann im 2-Stunden-Takt pro Richtung jeweils 3 Fernzüge eingesetzt werden. Dazu kommen weitere Einzelverbindungen zwischen Hannover und Berlin. Die Fahrzeit auf der Gesamtstrecke steigt baubedingt um etwa 80 Minuten. Braunschweig und Magdeburg bleiben aber stündlich angebunden. Wie die DB weiter mitteilte, wird für den Nahverkehr aktuell noch ein detailliertes Konzept erarbeitet. Auf gesperrten Abschnitten sollen dann Ersatzbusse fahren. Die Grünen im Braunschweiger Rat haben den aktuellen Hitzeaktionsplan der Stadt als zu unkonkret kritisiert. In einer Mitteilung heißt es, der nächste Sommer warte nicht. Wenn Braunschweig 2027 besser geschützt sein soll, müsse jetzt gehandelt werden. Bislang fehlten aber konkrete Maßnahmen mit konkreten Terminen, Kosten und entsprechenden Haushaltsmitteln. Die Grünen äußerten zudem Unverständnis über die Ankündigung der Verwaltung, dass ressourcenwirksame Entscheidungen erst zu gegebener Zeit gesondert getroffen werden sollen. Gute Absichten allein reichten nicht aus, erklärte die Fraktionsvorsitzende Leonore Köhler. Sie setzte der Stadt eine Frist bis Dezember, um eine Maßnahmenliste mit Prioritäten, Verantwortlichkeiten und Zeitplänen vorzulegen. Ab 2027 ist Braunschweig gesetzlich zum Klimafolgenanpassungsmanagement verpflichtet. Die Stadt Braunschweig hat beim sogenannten Smart City Index einen deutlichen Sprung nach vorn gemacht. Im diesjährigen Digital-Ranking des Branchenverbandes Bitkom hat sich Braunschweig bundesweit um 12 Plätze auf Rang 23 verbessert. Unter den Großstädten in Niedersachsen landete die City of Lions auf Platz 2. Besonders punkten konnte sie den Ergebnissen zufolge im Bereich Energie und Umwelt, etwa durch digitale Wärmeplanung und Ladeinfrastruktur. Auch für das Online-Service-Portal, die 5G-Abdeckung und digitale Schulen gab es gute Noten. Oberbürgermeister Thorsten Kornblum betonte, die Investitionen in Digitalisierung und Smart City zeigten Wirkung und kämen allen Bürgerinnen und Bürgern zugute. Das Ergebnis sei Motivation, diesen Weg konsequent weiterzugehen. Die Staatsanwaltschaft Braunschweig hat gegen 2 Frauen und 2 Männer aus Salzgitter Anklage erhoben. Den Beschuldigten wird unter anderem schwere Körperverletzung vorgeworfen. Sie sollen eine Haushaltshilfe in ihre Abhängigkeit gebracht und dann jahrelang körperlich misshandelt, gefoltert und gedemütigt haben. Die Anklageschrift umfasst 33 Einzelfälle, darunter brutale Übergriffe wie Zähneziehen, Verbrennungen und sexualisierte Gewalt. Nach Angaben der Ermittlungsbehörde ging es den Tätern darum, ihr Opfer zu erniedrigen und ihre Macht zu demonstrieren. 3 der 4 Beschuldigten sitzen in Untersuchungshaft. Wann der Prozess vor dem Landgericht Braunschweig beginnt, ist noch offen. Soweit die Nachrichten aus der Region. 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
1: Um 7 Uhr mit Tarek Yusbaschi. Bundesweit werden heute die Warnsysteme für den Katastrophenfall getestet. Um 11 Uhr löst die zuständige Bundesbehörde einen Probealarm aus. Aus der NDR-Nachrichtenredaktion Thorsten Lange.
2: Dann werden in den meisten Orten Sirenen heulen, Smartphones werden laut piepen oder summen, Medien Warndurchsagen verbreiten und in den großen Städten wird auf Anzeigetafeln über den Alarm informiert. Diesen Test gibt es jedes Jahr. Nach anfänglichen Schwierigkeiten funktionierten die Systeme zuletzt recht gut. Heute ist es nur Probe. Im Ernstfall würde es heißen, Medien einschalten und auf Durchsagen achten. Nach einer Dreiviertelstunde folgt heute die Entwarnung.
1: Auch nach der Landtagswahl in Sachsen-Anhalt bleibt Bundeskanzler Merz zurückhaltend im Hinblick auf ein AfD-Verbotsverfahren. Er sei skeptisch, ob ein solches Verfahren erfolgreich sein könne, sagte der CDU-Chef am Abend in Berlin. Aus der NDR-Nachrichtenredaktion Marei Beermann.
3: Man könne das immer wieder prüfen, er glaube aber nicht, dass man damit das Problem löse. Die politische Auseinandersetzung mit der AfD müsse Priorität haben, so Merz. Sein erklärtes Ziel, Wählerinnen und Wähler zurückzugewinnen für die politische Mitte. Dazu müsse man ihnen ein überzeugendes politisches Angebot machen. Auch der hessische Ministerpräsident Rhein und Bayerns Regierungschef Söder hatten sich bereits skeptisch zu einem AfD-Verbotsverfahren geäußert. Der Koalitionspartner SPD und auch die Grünen befürworten hingegen eine Prüfung.
1: In der CDU-CSU-Bundestagsfraktion formiert sich einem Zeitungsbericht zufolge Widerstand gegen die Steuerpläne der Bundesregierung. Nach Informationen der Bild-Zeitung wollen etwa 20 Abgeordnete der Union dem Vorhaben nicht zustimmen. So hätten sich in der Arbeitsgruppe Landwirtschaft alle 12 Mitglieder gegen die geplante Einführung einer Zuckersteuer ausgesprochen. Auch in der Arbeitsgruppe Finanzen soll es Kritik geben, vor allem wegen des Plans, die sogenannte kalte Progression im kommenden Jahr nur noch teilweise abzubauen. Im Hamburger Stadtteil Bahrenfeld ist eine Weltkriegsbombe mehrere Stunden nach dem Fund entschärft worden. Der 500 Pfund schwere Blindgänger war bei Bauarbeiten in der Nähe einer Bahnstrecke gefunden worden. Der Zugverkehr wurde am Abend wieder freigegeben. Finn Kessler in Hamburg schildert, vor welchen Herausforderungen die Kampfmittelexperten standen.
4: Ja, die Bombe wurde am Nachmittag von Bauarbeitern gefunden und die haben den Blindgänger zunächst bewegt. Und dabei wurde laut Feuerwehr der chemische Langzeitzünder möglicherweise aktiviert. Das bedeutete akute Explosionsgefahr. Und deshalb musste der Kampfmittelräumdienst schnell handeln. Dabei war Fingerspitzengefühl gefragt. Der Zünder wurde mit Hilfe einer speziellen Schneidetechnik mit einem scharfen Wasserstrahl aus dem Blindgänger herausgelöst. So wurde die Gefahr schließlich gebannt. Es war also ein Spiel gegen die Zeit und das war gestern auch spürbar unter den Einsatzkräften vor Ort.
1: In Köln ist am Abend der Deutsche Fernsehpreis verliehen worden. Es ist die wichtigste Auszeichnung für Fernseh- und Streamingproduktionen. Aus Köln, Friederike Müllender.
5: In glitzernden Roben, schicken Anzügen und schwarzen Smokings verfolgten die geladenen Gäste im Publikum die Sendung. Unterhaltung zu zelebrieren sei gerade in den aktuellen Zeiten wichtig, so Drag Queen Olivia Jones. Die Verfilmung ihres Lebens wurde am Abend als bester Fernsehfilm ausgezeichnet. Der Film zeige, wie wichtig es ist, für seine Freiheit zu kämpfen. Queere Rechte sind Menschenrechte. Wir brauchen mehr Mut statt Wut, so Olivia Jones wörtlich. Der Preis für das beste Infotainment ging an Terra Explorer im ZDF mit Leon Windscheid.

0: der er sich über den Preis sichtlich freute. In einer Zeit, in der Wissenschaft mit Füßen getreten werde, so Winscheid, sei es wichtig zu sehen, dass Millionen von Menschen sich eben doch für Forschung und gute Quellen begeistern lassen. Als beste Schauspielerin wurde Karin Hanschewski für Call My Agent Berlin ausgezeichnet. Bester Schauspieler wurde Tom Schilling für die Netflix-Serie Achtsam Morden.
1: Nach Borussia Dortmund ist auch der VfB Stuttgart erfolgreich in die neue Fußball-Champions-League-Saison gestartet. Die Mannschaft von Trainer Sebastian Hoeneß gewann ihr erstes Vorrundenspiel gegen den norwegischen Meister Viking Stavanger mit 3:1. Und bei den US Open hat Tennisprofi Alexander Zverev das Halbfinale erreicht. Der Hamburger setzte sich im Viertelfinale gegen den Niederländer Botik van de Zandschulp glatt in 3 Sätzen durch. Nächster Gegner von Zverev ist am Freitag Karen Khachanov aus Russland. Das waren die Nachrichten.
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3: Mehr Fernverkehr, längere Fahrzeiten. Bauarbeiten beeinträchtigen Bahnverbindungen in der Region. Bundesweiter Smart City Index. Stadt Braunschweig legt im Digital-Ranking um 12 Plätze zu. Und brutale Übergriffe gegen Haushaltshilfe. Staatsanwaltschaft erhebt Anklage gegen Quartett aus Salzgitter. Im Studio Peter-Michael Möckel. Die Meldungen im Einzelnen. Am 2. Oktober starten umfangreiche Bauarbeiten entlang der Bahnstrecke zwischen Lehrte und Berlin. Das hat nach Angaben der Deutschen Bahn auch Auswirkungen auf den Zugverkehr in unserer Region. Bis zum Fahrplanwechsel fallen viele Verbindungen aus und in Wolfsburg halten vorerst keine Fernzüge mehr. Ob die VW-Stadt ab Mitte Dezember wieder von ICE und IC angefahren wird, ist noch nicht entschieden. Fest steht dagegen, dass dann im 2-Stunden-Takt pro Richtung jeweils 3 Fernzüge eingesetzt werden. Dazu kommen weitere Einzelverbindungen zwischen Hannover und Berlin. Die Fahrzeit auf der Gesamtstrecke steigt baubedingt um etwa 80 Minuten. Braunschweig und Magdeburg bleiben aber stündlich angebunden. Wie die DB weiter mitteilte, wird für den Nahverkehr aktuell noch ein detailliertes Konzept erarbeitet. Auf gesperrten Abschnitten sollen dann Ersatzbusse fahren. Die Grünen im Braunschweiger Rat haben den aktuellen Hitzeaktionsplan der Stadt als zu unkonkret kritisiert. In einer Mitteilung heißt es, der nächste Sommer warte nicht. Wenn Braunschweig 2027 besser geschützt sein soll, müsse jetzt gehandelt werden. Bislang fehlten aber konkrete Maßnahmen mit konkreten Terminen, Kosten und entsprechenden Haushaltsmitteln. Die Grünen äußerten zudem Unverständnis über die Ankündigung der Verwaltung, dass ressourcenwirksame Entscheidungen erst zu gegebener Zeit gesondert getroffen werden sollen. Gute Absichten allein reichten nicht aus, erklärte die Fraktionsvorsitzende Leonore Köhler. Sie setzte der Stadt eine Frist bis Dezember, um eine Maßnahmenliste mit Prioritäten, Verantwortlichkeiten und Zeitplänen vorzulegen. Ab 2027 ist Braunschweig gesetzlich zum Klimafolgenanpassungsmanagement verpflichtet. Die Stadt Braunschweig hat beim sogenannten Smart City Index einen deutlichen Sprung nach vorn gemacht. Im diesjährigen Digital-Ranking des Branchenverbandes Bitkom hat sich Braunschweig bundesweit um 12 Plätze auf Rang 23 verbessert. Unter den Großstädten in Niedersachsen landete die City of Lions auf Platz 2. Besonders punkten konnte sie den Ergebnissen zufolge im Bereich Energie und Umwelt, etwa durch digitale Wärmeplanung und Ladeinfrastruktur. Auch für das Online-Service-Portal, die 5G-Abdeckung und digitale Schulen gab es gute Noten. Oberbürgermeister Thorsten Kornblum betonte, die Investitionen in Digitalisierung und Smart City zeigten Wirkung und kämen allen Bürgerinnen und Bürgern zugute. Das Ergebnis sei Motivation, diesen Weg konsequent weiterzugehen. Die Staatsanwaltschaft Braunschweig hat gegen 2 Frauen und 2 Männer aus Salzgitter Anklage erhoben. Den Beschuldigten wird unter anderem schwere Körperverletzung vorgeworfen. Sie sollen eine Haushaltshilfe in ihre Abhängigkeit gebracht und dann jahrelang körperlich misshandelt, gefoltert und gedemütigt haben. Die Anklageschrift umfasst 33 Einzelfälle, darunter brutale Übergriffe wie Zähneziehen, Verbrennungen und sexualisierte Gewalt. Nach Angaben der Ermittlungsbehörde ging es den Tätern darum, ihr Opfer zu erniedrigen und ihre Macht zu demonstrieren. 3 der 4 Beschuldigten sitzen in Untersuchungshaft. Wann der Prozess vor dem Landgericht Braunschweig beginnt, ist noch offen. Soweit die Nachrichten aus der Region. 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
3: Um 7:08 schauen wir zunächst aufs Wetter. Heute viele Wolken, ab und zu ein bisschen Sonne. Es bleibt aber weitgehend trocken. Die Temperaturen erreichen 18 Grad. Morgen wird es dann mal wieder ein Ticken wärmer mit bis zu 21 Grad. Kommt drauf an, wie stark der Wind ist, nicht? Also wenn er ein bisschen auffrischt, dann ist es gefühlt dann auch nicht viel wärmer. Auf jeden Fall haben wir morgen ähnliche Verhältnisse. Heiter bis wolkig und weitgehend trocken. Wie gesagt, bis zu 21 Grad am Tag, um 7 Grad allerdings nur in der Nacht. Da darf man sich dann wieder ein bisschen wärmer zudecken. Schauen wir auf die Verkehrslage in der Region. Da haben wir zurzeit keine akuten Störungen. Allen unterwegs, gute und sichere Fahrt.
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3: Heute ist Donnerstag, der 10. September. Die Zeit jetzt 7 Uhr und gleich 10 Minuten. Wir haben wieder ein volles Angebot für Sie in den nächsten 3 Stunden bis um 10, wenn Sie denn mögen und so viel Zeit haben, bei uns zu bleiben. Dann kriegen Sie reichlich Informationen aus der Region frisch aufs Ohr. Zum Beispiel gab es ja gestern im Niedersächsischen Landtag eine längere Debatte. Es geht um den Doppelhaushalt für die Jahre 27-28. Mehr dazu gleich in Niedersachsen kompakt. Außerdem Fahrradstraße in Braunschweig. Der ADFC prüft die Wirksamkeit einer strengeren Regelung, die die Stadt kürzlich erlassen hat. Auch da schauen wir mal ein bisschen genauer drauf. Am Mikrofon begrüßt Sie Peter Michael Wackel.

0: Mr. Little und Moving Out, Anthony's Song, 7:13 Uhr haben wir es hier in Region aktuell am Morgen auf Radio Okerwelle. Niedersachsens rot-grüne Landesregierung hat ihre Haushaltspläne für die Jahre 2027 und 2028 in den Landtag eingebracht. Der Etat für das kommende Jahr soll fast 48 Milliarden Euro umfassen und der im Folgejahr rund 49 Milliarden. Einzelheiten unter anderem dazu jetzt von Nicole Beiß in Niedersachsen kompakt.
1: Der Entwurf sorge für finanzielle Stabilität in den kommenden Jahren, erklärte Finanzminister Gerald Heere. Man könne die wirtschaftliche Entwicklung und die weltpolitische Lage nicht allein beeinflussen, aber man könne darauf mit klaren Prioritäten und umsichtiger Haushaltsplanung reagieren, sagte der Grünen-Politiker. Rund 1.800 neue Lehrkräftestellen sollen in den kommenden beiden Jahren geschaffen werden, um die Unterrichtsversorgung zu sichern. Rund 170 Millionen Euro zusätzlich pro Jahr sollen in das Angebot von Bus und Bahn fließen, allein 103 Millionen Euro davon in den Schulverkehr. Die Polizei soll 500 zusätzliche Stellen im Vollzug vergeben sowie 25 IT-Experten einstellen können. Die Kommunen sollen unter anderem mit mehr Geld für Kita-Personal und für den öffentlichen Gesundheitsdienst unterstützt werden. Kritik kommt von der CDU. Sie wirft der rot-grünen Landesregierung eine verfehlte Finanzpolitik auf Kosten künftiger Generationen vor. Der Entwurf nutze zwar neue Kreditspielräume voll aus, lasse aber notwendige Reformen in der Verwaltung und eine Entlastung der Städte und Gemeinden vermissen. Dieser Doppelhaushalt sei die Abschlussarbeit der Koalition und bringe keinen neuen Kurs für das Land, erklärte der finanzpolitische Sprecher der CDU-Fraktion Ulf Thiele. Bereits ab 2029 drohten Finanzierungslücken von mehreren hundert Millionen Euro, während die jährlichen Zinsausgaben bis 2030 auf über 2 Milliarden Euro ansteigen könnten. Zudem baue das Land finanzielle Reserven ab, indem es Pensionsrücklagen auflöse, um aktuelle Löcher zu stopfen. Schulden seien keine neuen Einnahmen, sondern vorgezogene Belastungen der Zukunft, so Thiele. Niedersachsens Innenministerin Daniela Behrens hat den Ausschluss mehrerer AfD-Kandidaten von den Kommunalwahlen verteidigt. Die Demokratie werde von innen und außen angegriffen, sagte die SPD-Politikerin gestern im Landtag. Niedersachsen nutze alle Instrumente der Wehrhaftigkeit gegen mutmaßliche Verfassungsfeinde. Und zu den mutmaßlichen Verfassungsfeinden gehöre die AfD, so Behrens. Sie werde in Niedersachsen, wie auch in vielen anderen Bundesländern, wegen ihrer teils extremistischen Gesinnung durch den Verfassungsschutz beobachtet. Die AfD geriere sich gerne als Opfer des Staates, der Medien oder der Gerichte, so Behrens weiter. Angesichts von mehr als 2600 zugelassenen Kandidaturen der AfD bei den Kommunalwahlen in Niedersachsen gegenüber lediglich 4 Ausschlüssen sei ihre Erzählung von einer großen Verschwörung aber nicht glaubwürdig. Der AfD-Fraktionsvorsitzende Klaus Wichmann hatte Behrens zuvor einen schmutzigen Trick vorgeworfen, um dem Volk eine freie Wahl zu verwehren. Hintergrund sind sogenannte Verfassungstreue-Checks. Bei Kandidaten, an deren Verfassungstreue es Zweifel gab, konnten die kommunalen Wahlausschüsse eine Empfehlung der Kommunalaufsichtsbehörde anfordern. Die Entscheidung über die Zulassung trafen aber die Wahlausschüsse selbst. Nach wochenlangen Debatten über den Kurs des Volkswagen-Konzerns sieht die Landesregierung die Handlungsfähigkeit des Autobauers wieder gesichert. Eine drohende monatelange Eskalation rund um Werksschließungen und Mitbestimmung sei in letzter Minute abgewendet worden, sagte Ministerpräsident Olaf Lies. Mit den Entscheidungen des VW-Aufsichtsrats gehe es nun darum, die Zukunft des Industriestandorts gemeinsam aktiv zu gestalten. Wie zu Wochenbeginn bekannt wurde, soll der Standort Osnabrück mit einem Investor und dem Land Niedersachsen zu einem Kompetenzzentrum für Sicherheit und Verteidigung umgebaut werden, in dem künftig unter anderem Komponenten für Luftverteidigungssysteme gefertigt werden. Dadurch könnten rund 3/4 der etwa 1.800 Arbeitsplätze mit einer Beschäftigungssicherung bis Ende 2029 erhalten bleiben. Zwar befürwortet die CDU die Rettungsvereinbarung für das Werk in Osnabrück, für betroffene Standorte wie Emden und Hannover fehlten jedoch weiterhin konkrete Zukunftskonzepte, kritisierte CDU-Fraktionschef Sebastian Lechner. Um den Konzern aus der Krise zu führen, fordert die CDU eine grundlegende Neuaufstellung. So müsse Kultusministerin Julia Willi-Hamburg ihren Posten im Aufsichtsrat räumen und das Beteiligungsmanagement des Landes durch externe Branchenexperten professionalisiert werden. Der geschlossene Kompromiss sei lediglich der Beginn einer harten Bewährungsprobe, bei der die Landesregierung endlich liefern müsse, so Lechner.
0: Soweit Niedersachsen kompakt, heute von und mit Nicole Beiß. 7.18 Uhr haben wir es. Es soll ja Leute geben, die multitaskingfähig sind. Die können zum Beispiel Kaffee kochen morgens, den ersten Morgen Kaffee in der Küche und gleichzeitig Walzer tanzen. Ja, die passende Musik gibt es dazu. Von Timo Hauer.
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0: Timo Hauer um 7.22 Uhr mit dem Titel Kopfsteinpflaster. Sie hören Region aktuell am Morgen auf Radio Uckerwelle. Wir kommen zum nächsten Thema. Die Adolfstraße in Braunschweig ist als Fahrradstraße ausgewiesen. Seit 6 Wochen gilt dort eine strengere Regelung für den Autoverkehr. Statt Kfz-frei heißt es dort nur noch anliegerfrei. Nun wollte der ADFC wissen, ob die neue Regelung tatsächlich etwas verändert hat. Marc Diekmann hat eine Verkehrszählung begleitet und mit Jens Schütte vom ADFC gesprochen.
1: Zu Anfang einmal, es ist ja oft der Fall, dass Autofahrende sich über Radfahrende beschweren. Aber um das jetzt einmal von der anderen Seite aus zu betrachten, wie sicher sind Radfahrende denn eigentlich im Straßenverkehr?
2: Also grundsätzlich kann Radfahren sehr sicher sein. Es hängt halt immer von der Infrastruktur ab, die einem da angeboten wird. Wir haben hier jetzt in der Adolfstraße speziell, wo wir gerade stehen, die Situation, dass wir sehr viel Kfz-Verkehr haben, obwohl es eine Fahrradstraße ist. Und wir bei der letzten Zählung vor einem Jahr festgestellt haben, dass ca. 80% der Kraftfahrzeuge nur durchfahren und hier eigentlich keine Anlieger sind, also keine Leute, die hier arbeiten, die hier wohnen sind, sondern das schlichtweg als Abkürzung benutzen, und diese großen Mengen an Kraftfahrzeugverkehr, das verträgt sich halt nicht mit der Fahrradstraße und führt dann auch zu Gefährdungen.
1: Und was wurde in diesem Zuge für Maßnahmen ergriffen?
2: Es gibt einen politischen Beschluss, der ist jetzt auch umgesetzt worden, dass jetzt hier an der Adolfstraße statt Kraftfahrzeuge frei, anliegerfrei beschildert worden ist. Aktuell darf die Adolfstraße eigentlich nur noch von Kraftfahrzeugen befahren werden, die hier wohnen oder hier arbeiten.
1: Und wie ist Ihr Eindruck? Halten sich die Menschen daran?
2: Das kann man aus der Zählung von heute Vormittag schon ganz klar sagen, es gibt sehr viele, die sich nicht daran halten, die einfach nur durchfahren.
1: Und wie reagiert man jetzt darauf? Also wird da einfach weiter darauf aufmerksam gemacht oder wie wird da die Reaktion ausfallen?
2: Also unsere Forderung ist, Modalfilter zu setzen, der den Durchgangsverkehr ausschließt. Wäre zum Beispiel hier auf Höhe der Velierstraße möglich, hier 2 Poller in die Fahrbahn zu setzen, dass man einfach nicht mehr durchfahren kann. Und dann haben wir wirklich nur noch Anliegerverkehr, weil dann gibt es auch keine Anreize, hier reinzufahren.
1: Gäbe es denn in der Stadt noch andere Straßen, die betroffen sind?
2: Wir haben ja ein relativ großes Fahrradstraßennetz, sowohl hier im Osten. Im Westen der Stadt sind ja schon Maßnahmen ergriffen worden. Die Goslasche Straße ist ja schon sehr früh gekappt worden, sodass da Durchgangsverkehr ausgeschlossen worden ist. Und das haben wir vor einem Jahr bei den Zählungen auch festgestellt, dass dort sehr, sehr wenig Durchgangsverkehr ist, also die Maßnahme gegriffen hat. Hier haben wir jetzt eigentlich auf der gesamten Achse, das geht ja hier dann weiter, Parkstraße, Kasernenstraße, und wir stellen eigentlich auf allen Abschnitten fest, dass wir Durchgangsverkehr haben.
1: Um das Wort jetzt einmal an Autofahrende zu richten, was kann man denn selbst für einen Beitrag leisten, um den Verkehr für Fahrradfahrende sicherer zu gestalten?
2: Also einmal gegenseitige Rücksichtnahme, das ist das A und O des Verkehrs. Das heißt, wenn man der Meinung ist, irgendjemand hat sich falsch verhalten, das kommt immer mal vor. Das ist auch völlig egal, ob das nur Radfahrende oder Kraftfahrzeuge sind. Fehler sind menschlich, und dann reagiert man bitte so, dass man Rücksicht nimmt und dann bremst, beziehungsweise ich sag mal, dann halt auch entsprechend vorsichtig fährt. Also zum Beispiel, wenn man Radfahrende überholt, dass man auch ausreichend Abstand hält, dass man nicht zu schnell fährt, weil dadurch fühlen sich also auch viele Radfahrende gefährdet, wenn sie zu schnell und zu eng überholt werden.
1: Und wir haben jetzt über Autofahrende geredet und über Fahrradfahrende. Ich habe jetzt aber gerade gesehen, dass es ja natürlich auch noch Scooter gibt. Wie ist das denn mit denen?
2: Also die Scooter, die zählen wir jetzt gerade nicht mit. Scooter ist ein Sonderfall, der aber aus unserer Sicht hauptsächlich Probleme bereitet beim Abstellen der Scooter, weil da leider die Rücksichtnahme nicht besonders hoch ist. Scooter stehen häufig im Weg, und das ist gerade für mobilitätseingeschränkte Menschen, für seheingeschränkte Menschen eine große Schwierigkeit, wenn dann plötzlich Hindernisse auf dem Gehweg stehen. Oder halt auch für uns Radfahrende, wenn die dann auch auf dem Radweg stehen oder an Radverkehrsanlagen stehen, wo wir eigentlich unsere Fahrräder parken wollen.
1: Okay, was wären denn konkret Dinge, die sich verändern müssten, um diesem Problem entgegenzuwirken?
2: Also bei den Scootern, denke ich, müsste man einfach da auch restriktiver vorgehen. Wir haben ja in der Stadt schon die Regel, dass Scooter nur in ganz speziellen Bereichen abgestellt werden dürfen. Das erwarte ich dann auch von den Betreibern, dass das entsprechend überwacht wird und dann halt auch entsprechende Sanktionen ausgesprochen werden. Ich glaube, anders kriegt man das nicht in den Griff. Das sehen wir ja bei den Autofahrenden, das sehen wir bei den Radfahrenden. Wenn man nicht gewisse Druck, gewissen Druck ausübt, dann wird das leider nichts.
1: Wie geht es denn hier vor Ort weiter konkret?
2: Ja, wir zählen heute bis 17 Uhr hier und haben dann zwei Zählungen heute, die werden wir diese Woche noch aus, werden das dann entsprechend veröffentlichen und werden da, je nachdem wie das Ergebnis ist, dann unseren Forderungen nochmal Nachdruck verleihen, wenn wir jetzt feststellen, dass wir sehr viel Durchgangsverkehr haben, dass man weitere Maßnahmen hier treffen muss.
1: Ganz abseits von den Sachen, die ich erfragt habe, gäbe es etwas von Ihrer Seite aus, wo Sie denken, das muss man auf jeden Fall nochmal erwähnen an dieser Stelle?
2: Erwähnen auf jeden Fall alle Verkehrsteilnehmer, vorsichtig fahren, Rücksicht nehmen. Es gibt hier eine gebaute Umwelt, die können wir nur bedingt verändern. Da müssen wir halt mit den Situationen umgehen, die wir haben. Das geht nicht ohne Rücksichtnahme.
0: Jens Schütte war das vom ADFC Braunschweig im Gespräch mit Marc Diekmann. Die Zeit 7 Uhr und gleich 28 Minuten. Wer kommt jetzt?
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1: Mehr Fernverkehr, längere Fahrzeiten. Bauarbeiten beeinträchtigen Bahnverbindungen in der Region. Bundesweiter Smart City Index. Stadt Braunschweig legt im Digital-Ranking um 12 Plätze zu. Und brutale Übergriffe gegen Haushaltshilfe. Staatsanwaltschaft erhebt Anklage gegen Quartett aus Salzgitter. Im Studio Peter-Michael Möckel. Die Meldungen im Einzelnen. Am 2. Oktober starten umfangreiche Bauarbeiten entlang der Bahnstrecke zwischen Lehrte und Berlin. Das hat nach Angaben der Deutschen Bahn auch Auswirkungen auf den Zugverkehr in unserer Region. Bis zum Fahrplanwechsel fallen viele Verbindungen aus und in Wolfsburg halten vorerst keine Fernzüge mehr. Ob die VW-Stadt ab Mitte Dezember wieder von ICE und IC angefahren wird, ist noch nicht entschieden. Fest steht dagegen, dass dann im 2-Stunden-Takt pro Richtung jeweils 3 Fernzüge eingesetzt werden. Dazu kommen weitere Einzelverbindungen zwischen Hannover und Berlin. Die Fahrzeit auf der Gesamtstrecke steigt baubedingt um etwa 80 Minuten. Braunschweig und Magdeburg bleiben aber stündlich angebunden. Wie die DB weiter mitteilte, wird für den Nahverkehr aktuell noch ein detailliertes Konzept erarbeitet. Auf gesperrten Abschnitten sollen dann Ersatzbusse fahren. Die Grünen im Braunschweiger Rat haben den aktuellen Hitzeaktionsplan der Stadt als zu unkonkret kritisiert. In einer Mitteilung heißt es, der nächste Sommer warte nicht. Wenn Braunschweig 2027 besser geschützt sein soll, müsse jetzt gehandelt werden. Bislang fehlten aber konkrete Maßnahmen mit konkreten Terminen, Kosten und entsprechenden Haushaltsmitteln. Die Grünen äußerten zudem Unverständnis über die Ankündigung der Verwaltung, dass ressourcenwirksame Entscheidungen erst zu gegebener Zeit gesondert getroffen werden sollen. Gute Absichten allein reichten nicht aus, erklärte die Fraktionsvorsitzende Leonore Köhler. Sie setzte der Stadt eine Frist bis Dezember, um eine Maßnahmenliste mit Prioritäten, Verantwortlichkeiten und Zeitplänen vorzulegen. Ab 2027 ist Braunschweig gesetzlich zum Klimafolgenanpassungsmanagement verpflichtet. Die Stadt Braunschweig hat beim sogenannten Smart City Index einen deutlichen Sprung nach vorn gemacht. Im diesjährigen Digital-Ranking des Branchenverbandes Bitkom hat sich Braunschweig bundesweit um 12 Plätze auf Rang 23 verbessert. Unter den Großstädten in Niedersachsen landete die City of Lions auf Platz 2. Besonders punkten konnte sie den Ergebnissen zufolge im Bereich Energie und Umwelt, etwa durch digitale Wärmeplanung und Ladeinfrastruktur. Auch für das Online-Service-Portal, die 5G-Abdeckung und digitale Schulen gab es gute Noten. Oberbürgermeister Thorsten Kornblum betonte, die Investitionen in Digitalisierung und Smart City zeigten Wirkung und kämen allen Bürgerinnen und Bürgern zugute. Das Ergebnis sei Motivation, diesen Weg konsequent weiterzugehen. Die Staatsanwaltschaft Braunschweig hat gegen 2 Frauen und 2 Männer aus Salzgitter Anklage erhoben. Den Beschuldigten wird unter anderem schwere Körperverletzung vorgeworfen. Sie sollen eine Haushaltshilfe in ihre Abhängigkeit gebracht und dann jahrelang körperlich misshandelt, gefoltert und gedemütigt haben. Die Anklageschrift umfasst 33 Einzelfälle, darunter brutale Übergriffe wie Zähneziehen, Verbrennungen und sexualisierte Gewalt. Nach Angaben der Ermittlungsbehörde ging es den Tätern darum, ihr Opfer zu erniedrigen und ihre Macht zu demonstrieren. 3 der 4 Beschuldigten sitzen in Untersuchungshaft. Wann der Prozess vor dem Landgericht Braunschweig beginnt, ist noch offen. Soweit die Nachrichten aus der Region. 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
1: Um genau 7.35 Uhr blicken wir zunächst mal aufs Wetter. Heute ein Mix aus Sonne und Wolken, wobei die Wolken überwiegen. Insgesamt 2 Sonnenstunden, hört sich ja nicht gerade üppig an, genauso wie die Temperaturen. Die erreichen maximal 18 Grad, aber keine Tropfen, so wie es aussieht. Es bleibt trocken, das gilt auch für morgen. Zumindest höchstwahrscheinlich bei ähnlichen Verhältnissen ein Mix aus Sonne und Wolken, dann Temperaturen bis 21 Grad zum Start ins Wochenende. Die bleiben dann auch am Samstag uns erhalten, die Maximaltemperaturen von 21 Grad, also etwa anfangs wolkig am Samstag, später kommt dann auch mal ein bisschen die Sonne raus und die Nachttemperaturen pendeln sich in den nächsten Nächten doch sehr unterschiedlich ein, zwischen 7 Grad in der kommenden Nacht bis zu 13 Grad dann in der Nacht zum Samstag. Schauen wir auf die Verkehrslage in der Region. Da ist gerade eine Störungsmeldung aufgehoben worden, die ich Ihnen dann auch nicht mehr nahe bringe. Das würde Sie ja nur verwirren, nicht? Machen wir nicht. Also insofern haben wir keine akuten Störungsmeldungen. Allen unterwegs weiterhin gute und hoffentlich sichere Fahrt. 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
1: Donnerstag, der 10. September, 7 Uhr und gleich 37 Minuten haben wir es. In den nächsten Tagen gibt es eine Menge zu feiern. Morgen jährt sich der Geburtstag von Käthe Buchler zum 150. Mal. Und wenn Sie mit dem Namen nichts anfangen können, dann wäre es umso wichtiger, dass Sie sich den Beitrag nachher ein bisschen genauer anhören. Denn rund um diesen Geburtstag wird eine ganze Menge passieren in den nächsten Tagen und Wochen in Braunschweig. Käthe Buchler, eine berühmte Fotokünstlerin, um das schon mal vorweg, um ihr Interesse zu wecken sozusagen, sei das erwähnt. Um kurz vor 8 schauen wir dann in die regionale Presse. Am Mikrofon begrüßt Sie Peter Michael Möckel. Moin Moin.

0: Lucinda Williams haben wir da gehört mit Bitter Memory um 7.41 Uhr, Region aktueller Morgen auf Radio Okerwelle. Am 11. Oktober 1876 wurde Käthe Buchler in Braunschweig geboren. Als Fotografin dokumentierte sie das Alltagsleben in der Stadt und die Veränderungen durch den Ersten Weltkrieg. Außerdem experimentierte sie mit der damals neuen Technik der Farbfotografie. Nun steht ihr 150. Geburtstag bevor und aus diesem Anlass präsentiert das Museum für Fotografie in Braunschweig zwei Ausstellungen und ein Konzert sowie neue Forschungsergebnisse zum Leben und Werk der Künstlerin. Also das volle Programm. Mehr dazu von Marika Eichner.
1: Kinder aufgereiht an der Sammelstelle der Abfallverwertungsgesellschaft. Ein Stillleben, das Einblick in die bürgerliche Tischkultur gibt. Frauen in ihnen viel zu großen Mänteln als Schaffnerinnen während des Ersten Weltkriegs. Käthe Buchlers Werk ist vielfältig, wie auch Barbara Hofmann-Johnson betont. Sie ist die Leiterin des Museums für Fotografie in Braunschweig.
2: Das ist eben das Besondere, dass sie mit vielen verschiedenen Themen gearbeitet hat oder zu vielen verschiedenen Themen. Sie hat verschiedene fotografische Verfahren und Techniken, die dann immer mit eigenen Bildsprachen zu tun haben, praktiziert. Und das gibt eine Vielfalt im Werk, die sehr interessant ist und die auch mit vielen Aspekten auch schon im Kontext der Fotografiegeschichte auch international und weltweit Besonderheiten darstellt.
1: In ihren Anfangsjahren widmete sich Käthe Buchler klassischen Motiven wie den inszenierten Porträts und Landschaftsaufnahmen. Sie dokumentierte die Reisen der Familie an die Ostsee und in die Schweiz. Später fotografierte sie Verkäuferinnen auf dem Ägidienmarkt, ein Sinti-Mädchen bei Steterburg. Überhaupt tauchen immer wieder Frauen auf, wirft Barbara Hofmann-Johnson ein. Dabei wechselte Käthe Buchler gekonnt zwischen Schwarz-Weiß-Aufnahmen und Farbfotografien, zwischen inszenierten und dokumentarischen Motiven.
2: Sie hatte zunächst mit Malerei und Zeichnung begonnen und dann später mit der Fotografie. Und das war auch begünstigt dadurch, dass der Schwager von ihrem Mann, von Walter Buchler, war Voigtländer, also aus der Familie Voigtländer, die in Braunschweig ansässig waren mit der Kameraindustrie. Und später dann gab es ja Rollei, aber das hat jetzt Käthe Buchler nicht, sondern sie hatte eben die Voigtländer-Kameras. Und durch auch diesen familiären Zusammenhang war sie und sowieso künstlerisch engagiert und aktive Person.
1: Die ersten Fotoarbeiten Käthe Buchlers stammen aus dem Anfang des 20. Jahrhunderts. Ab 1906 belegte sie Kurse im Lette-Verein in Berlin, heute Lette-Schule. Der Verein widmete sich der Berufsausbildung für Frauen. Buchler stammte aus einer bürgerlichen Familie und beschäftigte sich früh mit dem neuen Verfahren für Farbfotografie, dem Autochrom-Verfahren.
2: Und es war ja so, dass man in den Anfangsjahren der Fotografie dann eine Platte hatte, eine Glasplatte, die in den großen Fotokasten, wenn man so will, reingeschoben wurde und dann belichtet wurde. Diese Fotoplatten waren beschichtet, bei der Schwarz-Weiß-Fotografie mit Gelatin-Silber. Und bei dem Autochromverfahren mit Kartoffelstärke. Das bedeutet das Körnige der Kartoffelstärke, die dann die Farben trugen und das additive Farbverfahren, also so Farbschichtungen beinhalteten, hat dann im Bildeffekt bei der Vergrößerung, die man dann über ein Dia machte zunächst, hat dann den Effekt, dass es sehr malerisch aussieht, ne? Weil diese Körnung eben malerische Qualitäten dann hat.
1: Schon in den vergangenen Jahren waren Buchlers Werke im Museum für Fotografie zu sehen. Neue Fundstücke aus dem Sammlungsbestand ermöglichen jetzt die genaue Datierung und Verortung vieler Aufnahmen. Oft konnte Kontext ergänzt werden, etwa zur Zusammenarbeit mit dem berühmten Maler Erich Körner. Dabei fand sich auch ein Selbstporträt von Käthe Buchler. Das nutzte sie, wie Barbara Hofmann-Johnson erzählt, für ihre Visitenkarte.
2: Wo dann handschriftlich von hier hinten draufsteht, Fotostudio Käthe Buchler, das Beste und günstigste am Platze und mit den üblichen Formulierungen, dass man die Fotos nachbestellen konnte von den Glasplatten. Und damit wird ganz deutlich gesagt, sie hat einen Anspruch gehabt auch an sich. Und das sieht man auch an diesem umfangreichen Praktizieren der Fotografie in diesen verschiedenen Kontexten.
1: Einen besonderen Stellenwert hat in der Werkschau zum 150. Geburtstag der Künstlerin ihre sozialdokumentarische Fotografie. Gezeigt werden Aufnahmen aus dem Lazarett der Stadt Braunschweig, aus einem Kinderrettungsheim, aus der Abfallverwertungsgesellschaft. Käthe Buchler verband ihre Arbeit dabei immer auch mit ihrem bürgerlichen Engagement, berichtet die Leiterin des Fotomuseums. Ein Fotoalbum mit inszenierten Märchenszenen sei beispielsweise für den guten Zweck auf einem Basar verkauft worden, so Hofmann-Johnson. Die Aufnahmen der Abfallverwertungsgesellschaft waren Inspiration für eine Kinder- und Jugendausstellung namens Käthe Buchler heute, aus Abfall wird Kunst. Die Ausstellung ist in der Bankfiliale in der Dankwartstraße zu sehen.
2: Das heißt, es ist eine Idee gewesen, dass man einen Aspekt, der schon damals gesellschaftliche Relevanz hatte, heute für uns auch, unter anderem Vorzeichen, dass man das zusammenbringt und natürlich auch damit auch wieder die Bedeutung oder eine Facette vom Werk von Käthe Buchler vorstellt.
1: Im Oktober beginnt die Ausstellung Käthe Buchler – Menschen und Bilder in den Torhäusern des Museums für Fotografie. Passend dazu wird der Platz zwischen den Häusern dann offiziell in Käthe-Buchler-Platz umbenannt. Die Werke der Braunschweiger Künstlerin sollte man sich dann auf jeden Fall ansehen, findet Barbara Hofmann-Johnson.
2: Weil Käthe Buchler in der Fotografiegeschichte als, muss man auch dazu sagen, auch unter dem Aspekt eine Frau, die Fotografin ist und sich mit diesen Facetten des Mediums schon sehr früh sowohl künstlerisch als auch sozial engagiert auseinandergesetzt hat und eine Qualität der Bilder geschafft und geschaffen hat, die eine ganz eigene Bildgestaltung aufweisen.
1: Zum 150. Geburtstag von Käthe Buchler am 11. Oktober findet im Städtischen Museum am Löwenwall, wo die Familie Buchler übrigens lange wohnte, ein Konzert statt. David Johnston spielt die Violine und Elisabeth Mucha auf dem berühmten Clara-Schumann-Flügel.
0: Da war ich meiner Zeit vorhin ein bisschen voraus. 11. Oktober ist der Geburtstag, nicht am 11. September, also nicht morgen. Die erste Ausstellung mit Arbeiten von Jugendlichen wird heute Abend in der Filiale Dankwartstraße der Braunschweigischen Landessparkasse eröffnet. Und alle Infos zu den weiteren Terminen bietet die Webseite fotomuseum.de. Das war ein Beitrag von Marike Eichner, die Zeit jetzt. 7.48 Uhr, Musik von Miss Tori Amos, Cloud Riders. 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

0: Radio Okerwelle jetzt mit dem Blick in die Kommentarspalten, die Pressestimmen aus der Region. Thema in der Braunschweiger Zeitung ist die gestrige Generaldebatte im Bundestag. Die BZ konstatiert, dem Kanzler und seiner Koalition stehen ganz schwere Wochen bevor. Denn der Triumph von Magdeburg hat nicht zur Mäßigung der AfD geführt. Im Gegenteil, die blaue Truppe fühlt sich oben auf. So laut, pöbelnd und respektlos wie während der Rede des Kanzlers waren die AfD-Abgeordneten im Bundestag bisher nicht zu sehen. Wer der Partei eine Lust an der Zerstörung demokratischer Institutionen vorwirft, konnte sich heute bestätigt fühlen. Damit muss sich die Regierung mehr auseinandersetzen denn je. Als Friedrich Merz ans Rednerpult trat, arbeitete er sich daher an AfD-Chefin Alice Weidel ab. Zwar legte der Kanzler die unkritische Haltung der Partei gegenüber Russland und den Sabotageakten des Kremls offen. Zudem erläuterte Merz anschaulich die Folgen des migrationsfeindlichen AfD-Kurses für die Wirtschaft. Von dem Selbstbewusstsein eines Kanzlers mit einem Plan für dieses Land war jedoch nichts zu spüren. Nach dem Wahldebakel hatte Merz erklärt, an seinem Reformkurs festhalten, die Bürger aber emotional besser ansprechen zu wollen. Die Generaldebatte wäre die beste Gelegenheit dazu gewesen. Da er aber viel zu Weidel sagte, blieben die Reformen nur ein Randaspekt. Und die Emotionalität? Statt einer großen Rede lieferte Merz klein-klein. Das ist zu wenig für einen Kanzler, der das Ruder herumreißen will. Vor den Zwischenwahlen in den USA finden normalerweise keine Parteitage statt. Jetzt hat Präsident Donald Trump seine Republikaner aber nach Dallas beordert. Dazu notiert die Wolfsburger Allgemeine Zeitung: Was sich die konservativen Kandidaten für den US-Kongress wünschen, wäre Geld aus Trumps prall gefüllter Wahlkampfkasse. Ansonsten sollte sich der Präsident besser nicht einmischen, denn die Umfragen des 80-Jährigen sind mies. Abgesehen von seinen treu ergebenen MAGA-Fans erleben fast alle Wählenden einen Präsidenten, der sich lieber in Wirtschaftskonflikte mit dem beliebten Nachbarn Kanada stürzt und über seine geplanten Prunkbauten in Washington fabuliert, statt gegen die hohen Spritpreise vorzugehen. Dass Trump trotzdem macht, was er will, erklärt sein eigener Blick auf die vergangenen 10 Jahre. Denn er schaffte immer wieder das scheinbar Unmögliche. Er trotzte schlechten Umfragen, dutzenden Prozessen und mehreren Attentatsversuchen. 1000-mal totgesagt, errang er Siege, die ihn zum mächtigsten US-Präsidenten seit Jahrzehnten machten. Trump hat schlicht keinen Grund, seinen Instinkten zu misstrauen. Mit dem anstehenden Parteitag macht Trump deshalb die Zwischenwahlen zum Referendum über sich selbst. Ein Fehler, denn anders als vor 2, 6 oder 10 Jahren steht weniger seine Persönlichkeit zur Abstimmung, sondern seine politische Bilanz. Und die ist miserabel. Seine Kandidaten bräuchten Geld, stattdessen bekommen sie in Dallas eine Ego-Show. Trump tut weder ihnen noch sich selbst einen Gefallen. Das wird er spätestens dann spüren, wenn ihm die Demokraten mit einer Kongressmehrheit die letzten 2 Amtsjahre zur Hölle machen. Soweit die Pressestimmen aus der Region am heutigen Donnerstag, dem 10. September.
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1: Um 8 Uhr mit Tarek Yusbaschi. Bundesweit werden heute um 11 Uhr die Sirenen heulen. Es ist wieder Zeit für einen Probealarm. Aus der NDR-Nachrichtenredaktion Martin Seiler.
2: Die zuständige Bundesbehörde testet, ob alle Warnsysteme funktionieren. Deshalb werden um diese Uhrzeit nicht nur Sirenen heulen, sondern Smartphones Alarm schlagen, Radiosender Durchsagen machen und Anzeigetafeln auf den Alarm hinweisen. Im Ernstfall heißt das, Medien einschalten und auf Informationen achten. Heute erfolgt nach einer Dreiviertelstunde die Entwarnung. Ob per Sirene gewarnt wird, können die Kommunen meist selbst entscheiden. Hannover hat beispielsweise angekündigt, das erste Mal nach langer Zeit wieder Sirenen zu nutzen. In Bremerhaven sollen Kirchenglocken läuten.
1: Bundeskanzler Merz steht einem möglichen AfD-Verbotsverfahren weiterhin skeptisch gegenüber. Die Debatte darum hat nach der Sachsen-Anhalt-Wahl wieder Fahrt aufgenommen. Merz sagte dazu am Abend in Berlin, man könne mit einem Verbot nicht die Probleme lösen, die die AfD-Wähler in Deutschland sehen. Die politische Auseinandersetzung mit der Partei müsse Priorität haben. Der CDU-Chef verwies außerdem auf die hohen Hürden für ein Parteiverbot. Sein Parteikollege und Nordrhein-Westfalens Ministerpräsident Wüst hatte sich zuvor dafür ausgesprochen, eine Gruppe von Experten prüfen zu lassen, ob die Positionen der AfD verfassungsgemäß sind. In der Union wächst der Widerstand gegen die Steuerpläne der Bundesregierung. Mehrere Bundestagsabgeordnete wollen die geplante Reform von Finanzminister Klingbeil von der SPD blockieren. Das berichtet die Bild-Zeitung. Ihre Kritik, die bisherigen Pläne seien nicht ausreichend. Aus Berlin Jan Zimmermann.
3: Sie fordern, mindestens die sogenannte kalte Progression im kommenden Jahr auszugleichen. Also dafür zu sorgen, dass Lohnerhöhungen nicht durch höhere Steuern aufgefressen werden. Auch der Vorsitzende des CDU-Arbeitnehmerflügels Rath gefordert, Bürger und Unternehmen mit der Steuerreform stärker zu entlasten als bisher geplant. In der Rheinischen Post sagte er, wir brauchen nicht nur mikroskopische Entlastungen, die man bestenfalls erahnen kann. Um die Bürger steuerlich stärker entlasten zu können, sollten Subventionen abgebaut und auf eine höhere Mütterrente verzichtet werden, so Rathke.
1: Deutschland lehnt derzeit besonders viele Visumsanträge von Wissenschaftlern und Studenten aus China ab. Nach Recherchen von NDR, WDR und Süddeutscher Zeitung wurden im vergangenen Jahr etwa 400 solcher Anträge abgelehnt. Hintergrund ist vor allem die Befürchtung, dass Forschungsergebnisse und Wissen ausspioniert und nach China weitergegeben werden könnten, vor allem im Technologiebereich. Die Zahl der angenommenen Anträge ist trotzdem viel höher. Mehr als 2000 Forschende und fast 9000 Studierende aus China haben letztes Jahr ein Visum für einen akademischen Aufenthalt bekommen. Den Recherchen zufolge ist es mittlerweile Standard, dass Sicherheitsbehörden mit einbezogen werden, wenn Visa-Anträge aus China eingehen, beispielsweise das Bundesamt für Verfassungsschutz. In Köln sind am Abend die deutschen Fernsehpreise verliehen worden. Die Auszeichnung für den besten Fernsehfilm ging an den ZDF-Mehrteiler Olivia über das Leben der Drag Queen Olivia Jones. Hauptdarsteller Johannes Hegemann warb in seiner Dankesrede für eine freie Gesellschaft, in der die Rechte von Minderheiten geschützt werden. Ausgezeichnet wurden unter anderem auch die ARD-Dramaserie 113, die Spielshow Werwölfe und der ZDF-Talkmaster Markus Lanz. Fußball-Bundesligist VfB Stuttgart ist mit einem Sieg in die neue Champions-League-Saison gestartet. Der VfB besiegte Viking Stavanger mit 3:1. Aus der NDR-Sportredaktion Mats Nicholsen.
4: Ermedin Demirovic war der Mann des Abends in Stuttgart. Der bosnische WM-Teilnehmer schoss in der ersten Hälfte alle 3 Tore für den VfB. Außenseiter Stavanger hatte zwischenzeitlich ausgeglichen. Auch der FC Bayern startet gegen ein norwegisches Team. Zu Hause gegen Bodø Glimt, das in der vergangenen Saison sensationell ins Achtelfinale kam und unter anderem Manchester City besiegte. Für RB Leipzig beginnt die internationale Saison in Norditalien. Gegner Como ist zum ersten Mal in der Champions League dabei.
1: Und Tennisprofi Alexander Zverev hat bei den US Open das Halbfinale erreicht. Der Hamburger setzte sich gegen den Niederländer Botik van de Zandschulp in 3 Sätzen durch. In der Runde der letzten 4 trifft Zverev auf

0: den Russen Karen Khachanov. Das waren die Nachrichten.
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2: Mehr Fernverkehr, längere Fahrzeiten. Bauarbeiten beeinträchtigen Bahnverbindungen in der Region. Bundesweiter Smart City Index. Stadt Braunschweig legt im Digital-Ranking um 12 Plätze zu. Und brutale Übergriffe gegen Haushaltshilfe. Staatsanwaltschaft erhebt Anklage gegen Quartett aus Salzgitter. Im Studio Peter-Michael Möckel. Die Meldungen im Einzelnen. Am 2. Oktober starten umfangreiche Bauarbeiten entlang der Bahnstrecke zwischen Lehrte und Berlin. Das hat nach Angaben der Deutschen Bahn auch Auswirkungen auf den Zugverkehr in unserer Region. Bis zum Fahrplanwechsel fallen viele Verbindungen aus und in Wolfsburg halten vorerst keine Fernzüge mehr. Ob die VW-Stadt ab Mitte Dezember wieder von ICE und IC angefahren wird, ist noch nicht entschieden. Fest steht dagegen, dass dann im 2-Stunden-Takt pro Richtung jeweils 3 Fernzüge eingesetzt werden. Dazu kommen weitere Einzelverbindungen zwischen Hannover und Berlin. Die Fahrzeit auf der Gesamtstrecke steigt baubedingt um etwa 80 Minuten. Braunschweig und Magdeburg bleiben aber stündlich angebunden. Wie die DB weiter mitteilte, wird für den Nahverkehr aktuell noch ein detailliertes Konzept erarbeitet. Auf gesperrten Abschnitten sollen dann Ersatzbusse fahren. Die Grünen im Braunschweiger Rat haben den aktuellen Hitzeaktionsplan der Stadt als zu unkonkret kritisiert. In einer Mitteilung heißt es, der nächste Sommer warte nicht. Wenn Braunschweig 2027 besser geschützt sein soll, müsse jetzt gehandelt werden. Bislang fehlten aber konkrete Maßnahmen mit konkreten Terminen, Kosten und entsprechenden Haushaltsmitteln. Die Grünen äußerten zudem Unverständnis über die Ankündigung der Verwaltung, dass ressourcenwirksame Entscheidungen erst zu gegebener Zeit gesondert getroffen werden sollen. Gute Absichten allein reichten nicht aus, erklärte die Fraktionsvorsitzende Leonore Köhler. Sie setzte der Stadt eine Frist bis Dezember, um eine Maßnahmenliste mit Prioritäten, Verantwortlichkeiten und Zeitplänen vorzulegen. Ab 2027 ist Braunschweig gesetzlich zum Klimafolgenanpassungsmanagement verpflichtet. Die Stadt Braunschweig hat beim sogenannten Smart City Index einen deutlichen Sprung nach vorn gemacht. Im diesjährigen Digital-Ranking des Branchenverbandes Bitkom hat sich Braunschweig bundesweit um 12 Plätze auf Rang 23 verbessert. Unter den Großstädten in Niedersachsen landete die City of Lions auf Platz 2. Besonders punkten konnte sie den Ergebnissen zufolge im Bereich Energie und Umwelt, etwa durch digitale Wärmeplanung und Ladeinfrastruktur. Auch für das Online-Service-Portal, die 5G-Abdeckung und digitale Schulen gab es gute Noten. Oberbürgermeister Thorsten Kornblum betonte, die Investitionen in Digitalisierung und Smart City zeigten Wirkung und kämen allen Bürgerinnen und Bürgern zugute. Das Ergebnis sei Motivation, diesen Weg konsequent weiterzugehen. Die Staatsanwaltschaft Braunschweig hat gegen 2 Frauen und 2 Männer aus Salzgitter Anklage erhoben. Den Beschuldigten wird unter anderem schwere Körperverletzung vorgeworfen. Sie sollen eine Haushaltshilfe in ihre Abhängigkeit gebracht und dann jahrelang körperlich misshandelt, gefoltert und gedemütigt haben. Die Anklageschrift umfasst 33 Einzelfälle, darunter brutale Übergriffe wie Zähneziehen, Verbrennungen und sexualisierte Gewalt. Nach Angaben der Ermittlungsbehörde ging es den Tätern darum, ihr Opfer zu erniedrigen und ihre Macht zu demonstrieren. 3 der 4 Beschuldigten sitzen in Untersuchungshaft. Wann der Prozess vor dem Landgericht Braunschweig beginnt, ist noch offen. Soweit die Nachrichten aus der Region. 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
2: Um 8:08 schauen wir zunächst aufs Wetter. Heute bleibt es voraussichtlich trocken. Die Sonne lässt sich auch mal blicken, aber überwiegend wird es dicht bewölkt sein bei Temperaturen bis maximal 18 Grad. Und die weiteren Aussichten zum Start ins Wochenende. Morgen im Ticken wärmer mit bis zu 21 Grad. Es bleibt dabei wahrscheinlich kein Regen, aber ein Mix aus Sonne und Wolken. Das gilt dann auch für Samstag an beiden Tagen. 21 Grad, die Nachttemperaturen erreichen so um die 13 Grad maximal. Schauen wir auf die Verkehrslage. Da haben wir im Moment eine kurze oder eine kleine Störung. Zähfließender Verkehr auf dem Neustadtring in der Braunschweiger Innenstadt, am Rande der Braunschweiger Innenstadt, muss man sagen. Also da Stop and Go, vielleicht ein bisschen mehr Zeit einplanen. Ansonsten haben wir aber keine akuten Störungen. Und wenn Sie immer auf dem Laufenden bleiben wollen, sozusagen rund um die Uhr, dann empfehlen wir immer gerne unsere Webseite okawelle.de/Verkehr. Gute Fahrt.
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2: Heute ist Donnerstag, der 10. September heißt, in 3 Tagen ist es soweit, dann wird gewählt in Niedersachsen. Die Kommunalwahlen stehen an und unter anderem ja auch die Wahl eines oder einer neuer Oberbürgermeister in Braunschweig. Ich sage das deswegen so betont, weil wir in unserer kleinen Reihe sozusagen Last-Minute-Gesprächen kurz vor der Wahl heute die einzige weibliche Kandidatin hier zu Gast haben. Ich freue mich sehr und werde gleich ein bisschen ausführlicher mit ihr sprechen. Leonie Bartsch von den Linken. Was sonst noch reinpasst in die Stunde, weiß ich nicht. Entwickelt sich dann, so wie das Gespräch läuft. Am Mikrofon begrüßt Sie Peter Michael Wackel. Moin, moin.

0: finde das ja sympathisch von Max Herre, dass er gar nicht so tut. Als wenn er kein Stones-Fan wäre, nicht? Ich meine, ja, absolute Verwandtschaft zu erkennen in diesem Titel. Geschenkter Tag, Max Herre haben wir da gehört. 8:14 haben wir es. Am Sonntag steht die Kommunalwahl in Niedersachsen an. Unter anderem geht es da noch darum, wer in den kommenden 8 Jahren auf dem Chefsessel im Braunschweiger Rathaus sitzt. 8 Männer bewerben sich um das Amt des Oberbürgermeisters. Oder wird's gut 6 Jahrzehnte nach Martha Fuchs erstmals wieder eine Oberbürgermeisterin? Die einzige Frau in der Kandidatenrunde heißt Leonie Bartsch. Sie geht für die Linke ins Rennen und ist jetzt zu Gast bei mir im OKW-Studio. Schönen guten Morgen erstmal, Frau Bartsch.
1: Guten Morgen.
2: Danke, dass ich hier sein darf.
0: Sehr gerne, danke, dass Sie gekommen sind so früh am Morgen. Frau Bartsch, wir haben ja im April schon mal miteinander gesprochen. Da hatte die Braunschweiger Linke Sie gerade einstimmig zur OB-Kandidatin gekürt. Tja, nun fast ein halbes Jahr später haben Sie zahllose Wahlkampfauftritte hinter sich. Ganz ist es ja noch nicht vorbei. Wie war es denn für Sie so, dieser Sprung ins kalte Wasser, sage ich mal?
2: Ich glaube, der Sprung ins kalte Wasser trifft tatsächlich perfekt zu. Es war auf jeden Fall herausfordernd, aber ich habe sehr, sehr viel gelernt, auch über mich, über die Partei, über verschiedene Themen. Aber konnte es ganz gut wuppen, weil die Partei auf jeden Fall hinter mir steht und mich da immer unterstützt hat.
0: Ja, steht dann auch die Familie hinter Ihnen, die sehr auf Sie verzichten musste in dieser Zeit.
2: Ja, genau. Meine Eltern waren regelmäßig mit bei Terminen und haben mich da unterstützt. Und viel Unterstützung auf jeden Fall.
0: Das ist schön. Haben Sie zwischendurch mal bereut, quasi an vorderster Front zu stehen? Ich meine, es ist ja doch ein Unterschied, ob Sie im Kollektiv für die Ziele Ihrer Partei werben können oder Ihre Persönlichkeit in den Vordergrund stellen müssen.
2: Bereut würde ich es nicht sagen, aber es ist natürlich schon hart. Also gerade das Internet macht ja schon einiges aus Menschen, gerade die Anonymität hinter verschiedenen...
0: Social Media vor allen
2: Dingen. Genau, das ist schon schwierig, wenn man da so direkt angegriffen wird und mit dem Gesicht da herhalten muss, aber bereut habe ich es nicht. Ich mache es ja auch irgendwie für die Stimmen und für die Leute, die sich dann vielleicht nächstes Mal auch trauen, weil ich finde, dass auch junge Frauen es verdient haben und deswegen mache ich das gerne.
0: Da kommen wir mal ein bisschen zur Sache. Jetzt müssen wir erstmal mit einer ganz aktuellen Geschichte reden, Frau Bartsch. Es gärt bei den Klinikdiensten, die zum städtischen Klinikum gehören und unter anderem für Gebäudereinigung und Hauswirtschaft zuständig sind. Mit Unterstützung von Verdi fordern die Beschäftigten ihre Aufnahme in den Tarifvertrag für den öffentlichen Dienst. Und da knirscht es heftig im Moment. Dabei geht es ja auch um erhebliche Gehaltsunterschiede. Sie werfen der Stadt und speziell Oberbürgermeister Kornblum nun Union-Busting vor. Warum das?
2: Ich habe schon mehrere Male auf den Podien gesagt, dass ich das absolut unverständlich finde, wie ein städtisches Unternehmen mit Amazon-Verhältnissen behandelt wird und so stieftöchterlich. Und deswegen finden wir, oder war ich auch schon bei vielen Streiktagen dabei und stehe auf jeden Fall an der Seite der Kolleginnen und finde es sehr wichtig, dass die den TVÖD endlich verdienen, weil sie super wichtige Arbeit machen. Sie reinigen ja nicht nur, sie sorgen halt einfach für die hygienischen Standards, von denen wir im Endeffekt alle profitieren. Und nur weil einzelne Politiker vielleicht privat versichert sind und dann vielleicht denken, sie wären nicht so davon betroffen, finde ich das sehr arrogant zu sagen, die haben den TVÖD nicht verdient. Und es sind ja auch nicht nur die Krankenhäuser, es sind eben auch die Schwimmbäder, die Stadthalle, die VW-Halle, viele Orte, die uns alle betreffen. Das Rathaus auch. Also ich finde, wie man da einfach so drüber weggucken kann, finde ich sehr überheblich und arrogant.
0: Also ich habe gehört, da geht es um die Frage 800 € mehr im Monat. Mhm. Ich meine, das ist ja nun kein Kleckerkram, ne?
2: Es kostet natürlich viel Geld, aber ich finde, das haben die Leute auch verdient. Ich finde es ganz, ganz komisch zu sehen, dass es so ein Zweiklassensystem in diesem Unternehmen gibt. Und deswegen finde ich, das haben die Leute schon verdient.
0: Was ist denn Union-Busting eigentlich? Was ist denn genau damit gemeint? Das ist ja ein Begriff, den auch nicht jeder kennt, ne?
2: Das ist eine gute Frage. Das bedeutet im Prinzip, dass...
0: Union ist ja der englische Ausdruck oder amerikanische Ausdruck für Gewerkschaften, nicht?
2: Genau, also dass die Gewerkschaften im Prinzip ja ignoriert werden und nicht beachtet werden. Und zum Teil haben wir auch bei der Veranstaltung von Verdi gesehen, dass es tatsächlich eine Gegenbewegung gegen Verdi gab, was ich auch sehr erschreckend fand, dass die Vorgesetzten mobilisieren, um gegen Verdi auf die Straße zu gehen und Beschäftigte halt einfach eingeschüchtert werden, um eben nicht bei dieser Verdi-Veranstaltung dabei zu sein.
0: Wie lässt sich dieser gordische Knoten denn jetzt lösen? Ich meine, es sind ja Verhandlungen anberaumt gewesen, die wurden dann kurzfristig wieder abgesagt. Jetzt ist gestern wieder ein Streik gewesen. Wie geht es da weiter, wissen Sie das?
2: Also ich hoffe, dass die Stadt, also Thorsten Kornblum, beziehungsweise die Geschäftsleitung des Klinikums, beziehungsweise der Klinikdienste, auf die Beschäftigten zugehen und endlich zur Verhandlung bereit sind und auch auf Augenhöhe und nicht immer nur auf die Leute herabschauen. Das fände ich sehr wichtig.
0: Jetzt kommen wir mal zu den Kernaussagen Ihrer Kandidatur. Sie wollen Braunschweig eine starke soziale Stimme geben. Wo sind denn aus Ihrer Sicht die größten Defizite im sozialen Bereich?
2: Also was wir ganz stark kritisieren, sind auf jeden Fall die anstehenden Kürzungen, die gemacht werden. Ich hatte jetzt im Zuge der Wahl sehr, sehr viele Gespräche mit sozialen Einrichtungen hier vor Ort. Zum Beispiel habe ich mich mit den Respekt-Coaches getroffen. Das ist ein Programm, was jetzt komplett weggekürzt wird Ende des Jahres, was dann ausläuft und einfach, also die machen zum Beispiel Demokratieförderung in Schulen. Aber es sind auch andere Bereiche, die extremst betroffen sind und bedroht sind von Kürzungen, wie zum Beispiel dem Refugium oder die Caritas und so, also immer soziale Projekte, die dann ausfallen und wegfallen.
0: Können vielleicht da kurz einhaken, darf, reden wir da vom städtischen Haushalt oder reden wir da von Bundes- und Landesmitteln jetzt?
2: Es ist meistens eine ziemliche Kombination aus allem, aber wir finden, gerade wenn Bundesförderung wegfällt, dann sollte die Kommune bei gut etablierten Projekten und Dingen einspringen. Also klar ist das dann natürlich auch teuer, aber es sind vor allem Dinge, die dann auch wirklich Menschen erheblich am Leben beeinträchtigen. Und
0: teuer ist ein gutes Stichwort. Sie werden als Oberbürgermeisterin aber auch nicht mehr Geld zur Verfügung haben als Ihre Konkurrenten. Ne? Also müssen Sie irgendwo anders sparen, wenn Sie Ihre Prioritäten durchsetzen wollen. Wo setzen Sie denn einen Rotstift an?
2: Das ist eine gute Frage. Da habe ich mir natürlich auch im Zuge der Wahl sehr viele Gedanken drüber gemacht. Wir haben auf jeden Fall einige Prestigeprojekte, die wir gerne wegstreichen würden. Ich glaube, ich habe es im letzten Interview auch schon gesagt. Das Haus der Musik zum Beispiel ist ein Projekt, was wir gerne anders umsetzen würden, als es aktuell geplant ist. Das heißt, wir würden gerne das Konzerthaus an sich nicht errichten, sondern die städtische Musikschule bevorzugen, weil wir es sehr wichtig finden, dass alle Kinder auch den Zugriff auf Musikunterricht haben. Und fänden das auch gut, wenn das alles unter einem Haus, unter einem Dach wäre. Aber finden eben, es muss nicht so ein teures Projekt werden, wie aktuell geplant. Und natürlich wollen wir aber auch, Sie haben es gerade auch gesagt, bei gewissen Punkten den Bund und die Länder, das Land einfach mit mehr einbeziehen. Wir haben zum Beispiel das städtische Klinikum, was uns sehr viel Geld kostet, was okay ist, weil wir auch einfach ein städtisches Klinikum brauchen und wir auch dabei bleiben, dass das ein städtisches Klinikum bleiben muss. Aber es wäre natürlich super, wenn sich einfach Bund und Land anständig daran finanziell beteiligen würden, weil wir faktisch einfach ein Maximalversorger für die komplette Region sind. Und wenn das so bleiben soll, dann sollten sich andere auch mehr finanziell
0: also
2: beteiligen.
0: Also diese Kernforderung wird ja auch von allen eigentlich, auch von ihren Konkurrenten geteilt im Prinzip, nicht? Da sind sich ja die meisten doch schon ziemlich einig, dass das Land zum Beispiel oder auch der Bund zu wenig da beitragen.
2: Ja, zu wenig, aber bei uns ist halt der Hauptpunkt, dass wir halt sagen, es muss auf jeden Fall ein städtisches Klinikum bleiben. Die Grünen zum Beispiel liebäugeln ja auch damit, dass es privatisiert wird. Mhm. Und da stehen wir ganz klar gegen und sagen, alle Beschäftigten, die für die Kliniktochter und Klinik arbeiten, müssen TVÖD bekommen und es muss ein städtisches Unternehmen bleiben.
0: Sie haben von Prestigeprojekten gesprochen. Ist denn aus Ihrer Sicht der geplante Ankauf der BLSK-Filiale, also NordLB in der Dankwartstraße, dann auch ein Prestigeprojekt oder ist das nicht eigentlich eine gute Idee, um einfach mal wieder ein bisschen alles zu zentralisieren, verwaltungstechnisch?
2: Ich glaube, das ist prinzipiell eine gute Idee. Ich glaube, alles, was an städtischem Eigentum generell verkauft wurde, geht in die falsche Richtung. Wir stellen uns ganz klar gegen Privatisierung und sind auch für Rückkauf von städtischen Gebäuden. Und wir sehen ja zum Beispiel am Bravo-Park, dass wie teuer das auch für die Stadt ist, wenn man sich irgendwo einmieten muss, weil es uns einfach eben nicht, also weil es eben nicht im städtischen Haushalt liegt. Und deswegen sind wir natürlich dafür, dass Gebäude, die von der Stadt genutzt werden, auch der Stadt gehören.
0: Okay. Sie sind die einzige Frau im Kandidatenfeld, haben wir ja schon betont. Mhm. Haben Sie den Eindruck, dass Sie im Wahlkampf besonders bei den Wählerinnen punkten können oder konnten?
2: Das ist eine interessante Frage. Ich würde sagen, abschließend kann ich das ja noch nicht beurteilen.
0: Nee, das ist klar. Aber Ihr Eindruck halt, ne? So.
2: Also ich würde schon sagen, dass ich natürlich andere Themenschwerpunkte setze als die Männer. Glaube aber, dass man es trotzdem auch als Frau immer noch sehr schwer hat, weil wir ja im Prinzip gegen ein komplettes System, was gegen uns arbeitet, als Patriarchat, ankämpfen müssen. Okay. Und das betrifft uns natürlich auch als Frauen. Also auch Frauen sind natürlich nicht unvoreingenommen und haben auch andere Vorurteile gegenüber anderen Frauen. Und ich glaube, da müssen wir einfach alle zusammen noch sehr stark gegen angehen. Also man hört auch von so Dinge wie, ja, Heidi Reichenegg ist eigentlich cool, aber sie wird immer so emotional oder so laut. Und da sträuben sich mir auf jeden Fall die Haare. Und das habe ich aber auch schon von Frauen gehört. Und ich glaube, da müssen wir einfach noch gegen kämpfen.
0: Okay. Bei unserem Gespräch im April haben Sie ein zweistelliges Ergebnis für die Linke prognostiziert. Mhm. Sind Sie kurz vor der Wahl noch genauso optimistisch?
2: Auf jeden Fall. Also ich rechne schon damit, dass wir so 12-15% kriegen.
0: Okay.
2: Ja, finde das auch gut.
0: Und Sie persönlich natürlich Demnächst auf dem Oberbürgermeister.
2: Genau, also ich komme selbstverständlich in die Stichwahl.
0: Selbstverständlich?
2: Ja, genau. Ich werde dann wahrscheinlich am Sonntag angerufen und darf dann in zwei Wochen nochmal antreten.
0: Okay, dann werden wir am Montag mal gucken, was dabei rausgekommen ist.
2: Genau.
0: Wir verabreden uns nämlich bereits für Montag. Das haben wir auch schon mit anderen Kandidaten gemacht. Am Montag gibt es hier so ein kleines Special, so eine Nachlese zur Wahl. Letzte Frage, Frau Bartsch. Fürchten Sie auch für die Braunschweig oder auch für Braunschweig einen Schub für die AfD nach dem Wahlsieg in Sachsen-Anhalt?
2: Ja, ehrlich gesagt schon. Also ich befürchte, dass auch die ein zweistelliges Ergebnis erhalten werden und hoffe aber, dass sich alle BraunschweigerInnen vielleicht nochmal überlegen, ob tatsächlich die AfD die Lösung für die sie sein könnte, weil wenn man sich wissenschaftlich anguckt, was die AfD denn tut, was die AfD in Räten tut, was die AfD im Bundestag tut, dann kann man sehen, dass sie eben nichts für die Arbeit in der Bevölkerung tut. Deswegen appelliere ich an alle Menschen, vielleicht nochmal drüber nachzudenken, ob die AfD tatsächlich die richtige Partei für sie ist.
0: Endspurt bei der Oberbürgermeisterwahl, besser gesagt beim Wahlkampf. Am Sonntag ist es soweit. Ich drücke Ihnen die Daumen. Leonie Bartsch von den Linken war das bei uns
2: heute
0: zu Gast. Alles Gute. Dankeschön.
2: Danke gleichfalls.
0: Achtung, gleich 25 Minuten. Musik jetzt von Anne Brune.

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1: Mehr Fernverkehr, längere Fahrzeiten. Bauarbeiten beeinträchtigen Bahnverbindungen in der Region. Bundesweiter Smart City Index. Stadt Braunschweig legt im Digital-Ranking um 12 Plätze zu. Und brutale Übergriffe gegen Haushaltshilfe. Staatsanwaltschaft erhebt Anklage gegen Quartett aus Salzgitter. Im Studio Peter-Michael Möckel. Die Meldungen im Einzelnen. Am 2. Oktober starten umfangreiche Bauarbeiten entlang der Bahnstrecke zwischen Lehrte und Berlin. Das hat nach Angaben der Deutschen Bahn auch Auswirkungen auf den Zugverkehr in unserer Region. Bis zum Fahrplanwechsel fallen viele Verbindungen aus und in Wolfsburg halten vorerst keine Fernzüge mehr. Ob die VW-Stadt ab Mitte Dezember wieder von ICE und IC angefahren wird, ist noch nicht entschieden. Fest steht dagegen, dass dann im 2-Stunden-Takt pro Richtung jeweils 3 Fernzüge eingesetzt werden. Dazu kommen weitere Einzelverbindungen zwischen Hannover und Berlin. Die Fahrzeit auf der Gesamtstrecke steigt baubedingt um etwa 80 Minuten. Braunschweig und Magdeburg bleiben aber stündlich angebunden. Wie die DB weiter mitteilte, wird für den Nahverkehr aktuell noch ein detailliertes Konzept erarbeitet. Auf gesperrten Abschnitten sollen dann Ersatzbusse fahren. Die Grünen im Braunschweiger Rat haben den aktuellen Hitzeaktionsplan der Stadt als zu unkonkret kritisiert. In einer Mitteilung heißt es, der nächste Sommer warte nicht. Wenn Braunschweig 2027 besser geschützt sein soll, müsse jetzt gehandelt werden. Bislang fehlten aber konkrete Maßnahmen mit konkreten Terminen, Kosten und entsprechenden Haushaltsmitteln. Die Grünen äußerten zudem Unverständnis über die Ankündigung der Verwaltung, dass ressourcenwirksame Entscheidungen erst zu gegebener Zeit gesondert getroffen werden sollen. Gute Absichten allein reichten nicht aus, erklärte die Fraktionsvorsitzende Leonore Köhler. Sie setzte der Stadt eine Frist bis Dezember, um eine Maßnahmenliste mit Prioritäten, Verantwortlichkeiten und Zeitplänen vorzulegen. Ab 2027 ist Braunschweig gesetzlich zum Klimafolgenanpassungsmanagement verpflichtet. Die Stadt Braunschweig hat beim sogenannten Smart City Index einen deutlichen Sprung nach vorn gemacht. Im diesjährigen Digital-Ranking des Branchenverbandes Bitkom hat sich Braunschweig bundesweit um 12 Plätze auf Rang 23 verbessert. Unter den Großstädten in Niedersachsen landete die City of Lions auf Platz 2. Besonders punkten konnte sie den Ergebnissen zufolge im Bereich Energie und Umwelt, etwa durch digitale Wärmeplanung und Ladeinfrastruktur. Auch für das Online-Service-Portal, die 5G-Abdeckung und digitale Schulen gab es gute Noten. Oberbürgermeister Thorsten Kornblum betonte, die Investitionen in Digitalisierung und Smart City zeigten Wirkung und kämen allen Bürgerinnen und Bürgern zugute. Das Ergebnis sei Motivation, diesen Weg konsequent weiterzugehen. Die Staatsanwaltschaft Braunschweig hat gegen 2 Frauen und 2 Männer aus Salzgitter Anklage erhoben. Den Beschuldigten wird unter anderem schwere Körperverletzung vorgeworfen. Sie sollen eine Haushaltshilfe in ihre Abhängigkeit gebracht und dann jahrelang körperlich misshandelt, gefoltert und gedemütigt haben. Die Anklageschrift umfasst 33 Einzelfälle, darunter brutale Übergriffe wie Zähneziehen, Verbrennungen und sexualisierte Gewalt. Nach Angaben der Ermittlungsbehörde ging es den Tätern darum, ihr Opfer zu erniedrigen und ihre Macht zu demonstrieren. 3 der 4 Beschuldigten sitzen in Untersuchungshaft. Wann der Prozess vor dem Landgericht Braunschweig beginnt, ist noch offen. Soweit die Nachrichten aus der Region. 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
1: Um 8.34 Uhr, im Moment haben wir so Temperaturen um die 15 Grad. Es geht noch ein bisschen weiter hoch bis 18 Grad im Lauf des Tages. Dazu scheint ab und zu die Sonne. Überwiegend haben wir aber dichtere Wolken zu sehen und oder zu erwarten. Und dabei bleibt es allerdings weitgehend trocken. Das gilt genauso für morgen zum Start ins Wochenende. Vor allen Dingen am Vormittag noch etwas mehr Sonne, dann zieht es aber ein bisschen weiter zu. Am Nachmittag dann aber auch immer wieder mal Wolkenlücken. Die Temperaturen erreichen maximal 21 Grad am Tag. In der Nacht wird es frisch, nur bis 7 Grad etwa in der Nacht zum Samstag. Schauen wir auf die Verkehrslage in der Region. In der Region, ganz langsam, da aber nach wie vor keine akuten Störungen, allen unterwegs weiterhin gute und sichere Fahrt.
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1: In dieser dritten halben Stunde Region aktuell an diesem Donnerstag, dem 10. September, geht es so ein bisschen in die parlamentarische Ecke auf verschiedenen Ebenen. Niedersachsen kompakt, da geht es in den Niedersächsischen Landtag, wo im Moment die Haushaltsberatungen laufen. Und in den Pressestimmen aus der Region, da geht es dann ums Hauen und Stechen gestern im Bundestag. Auch da haben ja die Haushaltsberatungen begonnen. Also sehr interessante Themen, auch in der nächsten halben Stunde. Und die startet mit einem Duett. P. Werner zusammen mit Heinz-Rudolf Kunze. Mein Name ist Peter Michael Möckel. Moin, moin.

0: gibt ja inzwischen eine ganze Menge Duettversionen dieses Klassikers von Heinz Rudolf Kunze aus den frühen 80er Jahren. Denkt man nur zuletzt Annette Louisan. Auch sehr schön gemacht, aber ich finde diese doch dicht am Original produzierte Version mit P. Werner hat auch was, denn P. Werner hat einfach auch eine tolle Stimme, wie ich finde. Dein ist mein ganzes Herz. 48, Sie hören Region Aktueller Morgen. Auf Radio Okerwelle, Niedersachsens rot-grüne Landesregierung hat ihre Haushaltspläne für die Jahre 2027 und 28 in den Landtag eingebracht. Der Etat für das kommende Jahr soll fast 48 Milliarden Euro umfassen und der im Folgejahr rund 49 Milliarden. Einzelheiten unter anderem dazu jetzt von Nicole Bayes in Niedersachsen kompakt.
1: Der Entwurf sorge für finanzielle Stabilität in den kommenden Jahren, erklärte Finanzminister Gerald Heere. Man könne die wirtschaftliche Entwicklung und die weltpolitische Lage nicht allein beeinflussen. Aber man könne darauf mit klaren Prioritäten und umsichtiger Haushaltsplanung reagieren, sagte der Grünen-Politiker. Rund 1.800 neue Lehrkräftestellen sollen in den kommenden beiden Jahren geschaffen werden, um die Unterrichtsversorgung zu sichern. Rund 170 Millionen Euro zusätzlich pro Jahr sollen in das Angebot von Bus und Bahn fließen, allein 103 Millionen Euro davon in den Schulverkehr. Die Polizei soll 500 zusätzliche Stellen im Vollzug vergeben, sowie 25 IT-Experten einstellen können. Die Kommunen sollen unter anderem mit mehr Geld für Kita-Personal und für den öffentlichen Gesundheitsdienst unterstützt werden. Kritik kommt von der CDU. Sie wirft der rot-grünen Landesregierung eine verfehlte Finanzpolitik auf Kosten künftiger Generationen vor. Der Entwurf nutze zwar neue Kreditspielräume voll aus, lasse aber notwendige Reformen in der Verwaltung und eine Entlastung der Städte und Gemeinden vermissen. Dieser Doppelhaushalt sei die Abschlussarbeit der Koalition und bringe keinen neuen Kurs für das Land, erklärte der finanzpolitische Sprecher der CDU-Fraktion Ulf Thiele. Bereits ab 2029 drohten Finanzierungslücken von mehreren hundert Millionen Euro, während die jährlichen Zinsausgaben bis 2030 auf über 2 Milliarden Euro ansteigen könnten. Zudem baue das Land finanzielle Reserven ab, indem es Pensionsrücklagen auflöse, um aktuelle Löcher zu stopfen. Schulden seien keine neuen Einnahmen, sondern vorgezogene Belastungen der Zukunft, so Thiele. Niedersachsens Innenministerin Daniela Behrens hat den Ausschluss mehrerer AfD-Kandidaten von den Kommunalwahlen verteidigt. Die Demokratie werde von innen und außen angegriffen, sagte die SPD-Politikerin gestern im Landtag. Niedersachsen nutze alle Instrumente der Wehrhaftigkeit gegen mutmaßliche Verfassungsfeinde. Und zu den mutmaßlichen Verfassungsfeinden gehöre die AfD, so Behrens. Sie werde in Niedersachsen, wie auch in vielen anderen Bundesländern, wegen ihrer teils extremistischen Gesinnung durch den Verfassungsschutz beobachtet. Die AfD geriere sich gerne als Opfer des Staates, der Medien oder der Gerichte, so Behrens weiter. Angesichts von mehr als 2600 zugelassenen Kandidaturen der AfD bei den Kommunalwahlen in Niedersachsen gegenüber lediglich 4 Ausschlüssen sei ihre Erzählung von einer großen Verschwörung aber nicht glaubwürdig. Der AfD-Fraktionsvorsitzende Klaus Wichmann hatte Behrens zuvor einen schmutzigen Trick vorgeworfen, um dem Volk eine freie Wahl zu verwehren. Hintergrund sind sogenannte Verfassungstreue-Checks. Bei Kandidaten, an deren Verfassungstreue es Zweifel gab, konnten die kommunalen Wahlausschüsse eine Empfehlung der Kommunalaufsichtsbehörde anfordern. Die Entscheidung über die Zulassung trafen aber die Wahlausschüsse selbst. Nach wochenlangen Debatten über den Kurs des Volkswagen-Konzerns sieht die Landesregierung die Handlungsfähigkeit des Autobauers wieder gesichert. Eine drohende monatelange Eskalation rund um Werksschließungen und Mitbestimmung sei in letzter Minute abgewendet worden, sagte Ministerpräsident Olaf Lies. Mit den Entscheidungen des VW-Aufsichtsrats gehe es nun darum, die Zukunft des Industriestandorts gemeinsam aktiv zu gestalten. Wie zu Wochenbeginn bekannt wurde, soll der Standort Osnabrück mit einem Investor und dem Land Niedersachsen zu einem Kompetenzzentrum für Sicherheit und Verteidigung umgebaut werden, in dem künftig unter anderem Komponenten für Luftverteidigungssysteme gefertigt werden. Dadurch könnten rund 3/4 der etwa 1.800 Arbeitsplätze mit einer Beschäftigung Rückstellungssicherung bis Ende 2029 erhalten bleiben. Zwar befürwortet die CDU die Rettungsvereinbarung für das Werk in Osnabrück. Für betroffene Standorte wie Emden und Hannover fehlten jedoch weiterhin konkrete Zukunftskonzepte, kritisierte CDU-Fraktionschef Sebastian Lechner. Um den Konzern aus der Krise zu führen, fordert die CDU eine grundlegende Neuaufstellung. So müsse Kultusministerin Julia Willi-Hamburg ihren Posten im Aufsichtsrat räumen und das Beteiligungsmanagement des Landes durch externe Branchenexperten professionalisiert werden. Der geschlossene Kompromiss sei lediglich der Beginn einer harten Bewährungsprobe, bei der die Landesregierung endlich liefern müsse, so Lechner.
0: Soweit Niedersachsen kompakt, heute zusammengestellt von Nicole Beyers. Jetzt haben wir es 8.45 Uhr und mich hat dieser Tage eine Nachricht richtig elektrisiert, als nämlich bekannt wurde, dass Mr. Stevie Wonder demnächst nach Deutschland kommt. Genau zwei Konzerte, eins davon findet in Hannover statt und zwar schon recht bald, nämlich am 24. Oktober in der ZAG Arena. Da freut sich einer drauf. Wahrscheinlich nicht nur einer. Hier ist ein Klassiker von ihm, der ein bisschen seltener zu hören ist eigentlich, weil es eigentlich auf einer Single mal eine B-Seite nur war. He's Mr. Know-It-All heißt der Song. Mr. Stevie Wonder hier. Yeah.

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0: Radio Okerwelle jetzt mit dem Blick in die Kommentarspalten, die Pressestimmen aus der Region. Thema in der Braunschweiger Zeitung ist die gestrige Generaldebatte im Bundestag. Die BZ konstatiert, dem Kanzler und seiner Koalition stehen ganz schwere Wochen bevor. Denn der Triumph von Magdeburg hat nicht zur Mäßigung der AfD geführt. Im Gegenteil, die blaue Truppe fühlt sich oben auf. So laut, pöbelnd und respektlos wie während der Rede des Kanzlers waren die AfD-Abgeordneten im Bundestag bisher nicht zu sehen. Wer der Partei eine Lust an der Zerstörung demokratischer Institutionen vorwirft, konnte sich heute bestätigt fühlen. Damit muss sich die Regierung mehr auseinandersetzen denn je. Als Friedrich Merz ans Rednerpult trat, arbeitete er sich daher an AfD-Chefin Alice Weidel ab. Zwar legte der Kanzler die unkritische Haltung der Partei gegenüber Russland und den Sabotageakten des Kremls offen. Zudem erläuterte Merz anschaulich die Folgen des migrationsfeindlichen AfD-Kurses für die Wirtschaft. Von dem Selbstbewusstsein eines Kanzlers mit einem Plan für dieses Land war jedoch nichts zu spüren. Nach dem Wahldebakel hatte Merz erklärt, an seinem Reformkurs festhalten, die Bürger aber emotional besser ansprechen zu wollen. Die Generaldebatte wäre die beste Gelegenheit dazu gewesen. Da er aber viel zu Weidel sagte, blieben die Reformen nur ein Randaspekt. Und die Emotionalität? Statt einer großen Rede lieferte Merz klein-klein. Das ist zu wenig für einen Kanzler, der das Ruder herumreißen will. Vor den Zwischenwahlen in den USA finden normalerweise keine Parteitage statt. Jetzt hat Präsident Donald Trump seine Republikaner aber nach Dallas beordert. Dazu notiert die Wolfsburger Allgemeine Zeitung: Was sich die konservativen Kandidaten für den US-Kongress wünschen, wäre Geld aus Trumps prallgefüllter Wahlkampfkasse. Ansonsten sollte sich der Präsident besser nicht einmischen, denn die Umfragen des 80-Jährigen sind mies. Abgesehen von seinen treu ergebenen MAGA-Fans erleben fast alle Wählenden einen Präsidenten, der sich lieber in Wirtschaftskonflikte mit dem beliebten Nachbarn Kanada stürzt und über seine geplanten Prunkbauten in Washington fabuliert, statt gegen die hohen Spritpreise vorzugehen. Dass Trump trotzdem macht, was er will, erklärt sein eigener Blick auf die vergangenen 10 Jahre. Denn er schaffte immer wieder das scheinbar Unmögliche. Er trotzte schlechten Umfragen, dutzenden Prozessen und mehreren Attentatsversuchen. 1000-mal totgesagt errang er Siege, die ihn zum mächtigsten US-Präsidenten seit Jahrzehnten machten. Trump hat schlicht keinen Grund, seinen Instinkten zu misstrauen. Mit dem anstehenden Parteitag macht Trump deshalb die Zwischenwahlen zum Referendum über sich selbst. Ein Fehler, denn anders als vor 2, 6 oder 10 Jahren steht weniger seine Persönlichkeit zur Abstimmung, sondern seine politische Bilanz. Und die ist miserabel. Seine Kandidaten bräuchten Geld, stattdessen bekommen sie in Dallas eine Ego-Show. Trump tut weder ihnen noch sich selbst einen Gefallen. Das wird er spätestens dann spüren, wenn ihm die Demokraten mit einer Kongressmehrheit die letzten 2 Amtsjahre zur Hölle machen. Soweit die Pressestimmen aus der Region am heutigen Donnerstag, dem 10. September.
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0: Achtung, 58 haben wir es. Gleich gibt es die Nachrichten aus aller Welt und aus unserer Region. Und dann gehen wir in die letzte Stunde Region aktuell am Morgen hier auf Radio Okerwelle. Da haben wir auch noch einige spannende Themen für Sie.

0: Schwachstellen im Warnsystem ausfindig machen. Aus Bonn, Sebastian Tittelbach.
1: Dem Probealarm zu entgehen, dürfte sehr schwierig werden. Um 11 Uhr schlagen nicht nur Handys Alarm. Je nachdem, wo man sich befindet, heulen auch Sirenen. Warnmeldungen erscheinen auf Anzeigen an Bahnhöfen, auf digitalen Werbetafeln oder Internetseiten. Radio- und Fernsehsender unterbrechen kurz ihr Programm. Wer sensible Menschen kennt oder Kinder hat, dem rät das Bundesamt für Bevölkerungsschutz und Katastrophenhilfe, sie vorher auf den Warntag hinzuweisen und zu erklären, dass keine Gefahr besteht. Der Warntag hat zwei Ziele. Zum einen ist er ein Stresstest für die Technik. Es soll sichergestellt werden, dass Warnungen schnell und zuverlässig bei den betroffenen Menschen ankommen. Zum anderen ist es eine Art Katastrophentraining. Wer die Abläufe einer Warnung kennt, kann im Ernstfall besser reagieren.
0: Bundeskanzler Merz steht einem AfD-Verbotsverfahren weiter kritisch gegenüber. Er glaube nicht, dass man das Problem löse, das sagte der CDU-Politiker am Abend am Rande eines Treffens mit EU-Ratspräsident Costa. Aus Berlin Christina Nagel.
2: In der Generaldebatte hatte der Kanzler die AfD noch scharf angegriffen. Die Partei verachte demokratische Institutionen. Mit Blick auf den AfD-Begriff der Remigration warf Merz der Partei vor, eine so wörtlich ethnische Säuberung nach Herkunft und Hautfarbe betreiben zu wollen. Ein Verbotsverfahren sieht der Kanzler aber trotz der erhobenen Vorwürfe weiter kritisch. Er sei und bleibe skeptisch, ob ein solches Verfahren erfolgreich sein könne, erklärte Merz am Abend in Berlin. Priorität sollte aus seiner Sicht die politische Auseinandersetzung mit der AfD haben. Man müsse versuchen, die Wählerinnen und Wähler zurückzugewinnen für die politische Mitte, indem man ihnen ein überzeugendes politisches Angebot mache, das auch ihre Befürchtungen und ihre Vorbehalte ernst nehme.
0: In Sachsen-Anhalt will das BSW mit der AfD über eine mögliche Zusammenarbeit sprechen. Die AfD hat das nach ihrem Wahlsieg bei der Landtagswahl angeboten. Der BSW-Landesvorstand hat dem, einem Sprecher zufolge, geschlossen zugestimmt. Man wolle sich über die Themen Energieversorgung, Bildung und Friedenspolitik austauschen. Wann und wo das Treffen stattfinden soll, ist nicht bekannt. Vertreter von CDU, SPD, Grünen und Linken hatten zuvor das Gesprächsangebot der AfD ausgeschlagen. Die Inflation in Deutschland bleibt auf einem relativ hohen Niveau. Laut Statistischem Bundesamt lagen die Verbraucherpreise im August 2,9% über dem Niveau von August 2025. Hauptgrund ist laut Statistikern die zuletzt wieder gestiegenen Öl- und Gaspreise infolge des Iran-Kriegs. Wirtschaftsfachleute erwarten für die nächsten Monate und das nächste Jahr ähnlich hohe Inflationswerte. Deutschland lehnt derzeit besonders viele Visumanträge von Wissenschaftlern und Studenten aus China ab. Nach Recherchen von NDR, WDR und Süddeutscher Zeitung wurden im vergangenen Jahr etwa 400 solcher Anträge abgelehnt. Hintergrund ist vor allem die Befürchtung, dass Forschungsergebnisse und Wissen ausspioniert und nach China weitergegeben werden könnten, vor allem im Technologiebereich. Die Zahl der angenommenen Anträge ist trotzdem viel höher. Mehr als 2000 Forschende und fast 9000 Studierende aus China haben letztes Jahr ein Visum für einen akademischen Aufenthalt bekommen. Den Recherchen zufolge ist es mittlerweile Standard, dass Sicherheitsbehörden mit einbezogen werden, wenn Visa-Anträge aus China eingehen, beispielsweise das Bundesamt für Verfassungsschutz. Ein mutmaßlicher Drogenboss aus Hannover könnte nach jahrelanger Flucht bald an Deutschland ausgeliefert werden. Nach NDR-Informationen ist der Mann in den Vereinigten Arabischen Emiraten festgenommen worden. Aus Hamburg, Benedikt Strunz.
3: Konstantinos S. steht auf deutschen Fahndungslisten ganz weit oben. Mit einer Bande aus Hannover soll er 2021 dabei geholfen haben, Kokain im Milliardenwert von Paraguay nach Deutschland zu schmuggeln. Deutschland will in diesen Tagen ein Rechtshilfeabkommen mit den Arabischen Emiraten unterzeichnen, das auch das Überstellen von Gefangenen erleichtern könnte. In Deutschland droht Konstantinos S. eine langjährige Haftstrafe. Sein Anwalt wollte sich auf Nachfrage nicht zu dem Vorgang äußern.
0: Und das waren die Nachrichten.
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5: Mehr Fernverkehr, längere Fahrzeiten. Bauarbeiten beeinträchtigen Bahnverbindungen in der Region. Bundesweiter Smart City Index. Stadt Braunschweig legt im Digital-Ranking um 12 Plätze zu. Und brutale Übergriffe gegen Haushaltshilfe. Staatsanwaltschaft erhebt Anklage gegen Quartett aus Salzgitter.

0: Im Studio Peter-Michael Möckel. Die Meldungen im Einzelnen. Am 2. Oktober starten umfangreiche Bauarbeiten entlang der Bahnstrecke zwischen Lehrte und Berlin. Das hat nach Angaben der Deutschen Bahn auch Auswirkungen auf den Zugverkehr in unserer Region. Bis zum Fahrplanwechsel fallen viele Verbindungen aus und in Wolfsburg halten vorerst keine Fernzüge mehr. Ob die VW-Stadt ab Mitte Dezember wieder von ICE und IC angefahren wird, ist noch nicht entschieden. Fest steht dagegen, dass dann im 2-Stunden-Takt pro Richtung jeweils 3 Fernzüge eingesetzt werden. Dazu kommen weitere Einzelverbindungen zwischen Hannover und Berlin. Die Fahrzeit auf der Gesamtstrecke steigt baubedingt um etwa 80 Minuten. Braunschweig und Magdeburg bleiben aber stündlich angebunden. Wie die DB weiter mitteilte, wird für den Nahverkehr aktuell noch ein detailliertes Konzept erarbeitet. Auf gesperrten Abschnitten sollen dann Ersatzbusse fahren. Die Grünen im Braunschweiger Rat haben den aktuellen Hitzeaktionsplan der Stadt als zu unkonkret kritisiert. In einer Mitteilung heißt es, der nächste Sommer warte nicht. Wenn Braunschweig 2027 besser geschützt sein soll, müsse jetzt gehandelt werden. Bislang fehlten aber konkrete Maßnahmen mit konkreten Terminen, Kosten und entsprechenden Haushaltsmitteln. Die Grünen äußerten zudem Unverständnis über die Ankündigung der Verwaltung, dass ressourcenwirksame Entscheidungen erst zu gegebener Zeit gesondert getroffen werden sollen. Gute Absichten allein reichten nicht aus, erklärte die Fraktionsvorsitzende Leonore Köhler. Sie setzte der Stadt eine Frist bis Dezember, um eine Maßnahmenliste mit Prioritäten, Verantwortlichkeiten und Zeitplänen vorzulegen. Ab 2027 ist Braunschweig gesetzlich zum Klimafolgenanpassungsmanagement verpflichtet. Die Stadt Braunschweig hat beim sogenannten Smart City Index einen deutlichen Sprung nach vorn gemacht. Im diesjährigen Digital-Ranking des Branchenverbandes Bitkom hat sich Braunschweig bundesweit um 12 Plätze auf Rang 23 verbessert. Unter den Großstädten in Niedersachsen landete die City of Lions auf Platz 2. Besonders punkten konnte sie den Ergebnissen zufolge im Bereich Energie und Umwelt, etwa durch digitale Wärmeplanung und Ladeinfrastruktur. Auch für das Online-Service-Portal, die 5G-Abdeckung und digitale Schulen gab es gute Noten. Oberbürgermeister Thorsten Kornblum betonte, die Investitionen in Digitalisierung und Smart City zeigten Wirkung und kämen allen Bürgerinnen und Bürgern zugute. Das Ergebnis sei Motivation, diesen Weg konsequent weiterzugehen. Die Staatsanwaltschaft Braunschweig hat gegen 2 Frauen und 2 Männer aus Salzgitter Anklage erhoben. Den Beschuldigten wird unter anderem schwere Körperverletzung vorgeworfen. Sie sollen eine Haushaltshilfe in ihre Abhängigkeit gebracht und dann jahrelang körperlich misshandelt, gefoltert und gedemütigt haben. Die Anklageschrift umfasst 33 Einzelfälle, darunter brutale Übergriffe wie Zähneziehen, Verbrennungen und sexualisierte Gewalt. Nach Angaben der Ermittlungsbehörde ging es den Tätern darum, ihr Opfer zu erniedrigen und ihre Macht zu demonstrieren. 3 der 4 Beschuldigten sitzen in Untersuchungshaft. Wann der Prozess vor dem Landgericht Braunschweig beginnt, ist noch offen. Soweit die Nachrichten aus der Region. 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
0: Um 9:08 die Temperaturen klettern so langsam auf das heutige Maximum. Ich schau gerade mal, wie hoch haben wir's. Im Moment sind wir so bei 15, 16 Grad, bis zu 18 werden es noch. Und dazu weht ein leichter Wind, eine leichte Brise. Die sonstigen Verhältnisse sind auch recht anständig. Ich habe jetzt gerade ein bisschen gestockt, weil ich die Seite gerade mal neu laden musste. So, jetzt haben wir es aber. Also, einige Wolken, vor allen Dingen am Vormittag. Am Nachmittag kommt dann auch mal ein bisschen länger die Sonne raus. Es bleibt trocken, bis zu 18 Grad, wie ich gerade schon sagte. Morgen dann noch ein bisschen milder mit bis zu 21 Grad zum Start ins Wochenende. Ein Mix aus Sonne und Wolken. Kein Regen, so wie es aussieht. Ebenso am Samstag auch wieder um 21 Grad. Am Tag um 13 Grad dann in der Nacht. Die Verkehrslage in der Region? Mit einem Wort, nö. Ist nichts los. Jedenfalls nichts, was nicht los sein sollte. Allen unterwegs weiterhin gute Fahrt und schauen Sie gerne auch mal immer bei uns auf der Webseite vorbei, okawelle.de/Verkehr.
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0: Heute ist Donnerstag, der 10. September, rein in die letzte Stunde der heutigen Frühausgabe Region aktuell. Um 9:10 haben wir ein Schwerpunktthema für Sie, das da lautet Hilfe für Obdachlose und Flüchtlinge. Der Versorgungsbus der Braunschweiger Malteser unterstützt bedürftige Menschen. Und das nicht nur in der kalten Jahreszeit. Wenn wir gleich ein bisschen vertiefen, dieses Thema. Außerdem haben wir ein paar Veranstaltungstipps für Sie zusammengestellt für den heutigen Donnerstag. Und Musik gibt's natürlich auch zum Start in dieser halben Stunde mit Wolf Mann. Mein Name ist Peter Michael Mackel. Moin, moin.

0: Wolf Mahn und die Rosen im Asphalt um 9:14 Uhr. 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In Braunschweig leben hunderte Menschen bei Wind und Wetter auf der Straße. Die genaue Zahl ist nicht bekannt. Aber die Malteser haben schon vor einigen Jahren eine Initiative gestartet, um die Betroffenen so gut wie möglich zu unterstützen. Ihr Versorgungsbus ist das ganze Jahr über im Einsatz mit kostenlosen Getränken, mit heißen Suppen und einem offenen Ohr. Eileen Schlettl berichtet.
1: Zweimal die Woche, immer mittwochs und freitags, steht er für die Menschen bereit, die sonst kaum Unterstützung finden. Der Versorgungsbus der Malteser Braunschweig. Von April bis November macht er auf dem Parkplatz hinter dem Altstadtrathaus Halt. In den Wintermonaten zieht das Angebot wind- und wettergeschützt ins Café Kreuzgang der St. Ulriki-Brüdernkirche um. Dort gibt es heiße Getränke, Suppen und Hygieneartikel für wohnungslose Menschen. Frank Stautmeister ist Ortsbeauftragter der Malteser Braunschweig und organisiert den gesamten ehrenamtlichen Dienst. Er erklärt, was hinter dem Namen steckt.
2: Das kommt daher, dass wir natürlich mit einem Fahrzeug fahren müssen. Wir müssen erstmal Kaffee kochen, heißes Wasser kochen, die Kisten mit dem Hygienematerial alles einladen. Und das machen wir und packen wir in einen Bus. Und der Bus ist zurzeit ein sogenannter Ford Transit. Der ist nur im Moment nur dafür da, dass wir das dort alles einlagern können. Und dieser Bus fährt dann halt das gesamte Material zur Ausgabestelle. Vorher müssen wir noch die Suppe abholen. Und von dort aus fahren wir dann zur Ausgabestelle. Und dort wird dann die Suppe in einem 500 Milliliter Becher mit Deckel ausgegeben. Und jeder, der möchte, kann sich eine Suppe nehmen. Wenn es reicht, auch manchmal zwei Suppen.
1: Entstanden ist der Versorgungsbus 2020 während des ersten Corona-Lockdowns. Damals suchte die Stadt Braunschweig gemeinsam mit sozialen Einrichtungen nach Wegen, obdachlosen Menschen in der Pandemie zu helfen. Letztendlich hat sich das Projektbündnis Eintracht hilft und die Malteser Braunschweig zusammengeschlossen und den Versorgungsbus ins Leben gerufen. Seit April 2020 ist er nun regelmäßig im Einsatz und wird immer wichtiger.
2: Wir haben angefangen mit ungefähr 30 bis 50 Gästen im Durchschnitt pro Ausgabetermin. Wir sind jetzt mittlerweile 70 bis 80 Gäste der unterschiedlichsten Art. Also es ist querbeet von jung bis ganz alt, von männlich bis weiblich, von Leuten, die hier in Braunschweig geboren sind, bis hin zu Flüchtlingen. Also es ist eine ganz bunt gemischte Klientel, die zu uns kommen.
1: Ein Team aus rund 30 Ehrenamtlichen sorgt dafür, dass die Ausgabe an jedem Termin stattfinden kann. Unterstützung ist jederzeit willkommen. Vor allem durch Geldspenden, mit denen Lebensmittel und Materialien beschafft werden können. Frank Stautmeister und sein Team wünschen sich, dass es eines Tages keinen Versorgungsbus mehr braucht. Doch bis dahin wollen sie den Menschen, die kommen, vor allem einschenken. Ein Stück Würde und das Gefühl, nicht allein zu sein.
2: Armut macht einsam. Ich kann mich nicht ständig erklären, dass ich irgendwo nicht mitkommen kann. Ich habe kein Geld, ich kann dies nicht, ich kann jenes nicht. Diese Menschen ziehen sich zurück. Bei uns treffen sie auf Menschen, die die gleichen Probleme haben. Dort müssen sie sich nicht erklären, müssen sich nicht entschuldigen, weil alle haben die gleichen Probleme. Und ich denke, dass es hier auch gegen die Einsamkeit dieser Menschen geht, dass wir also dort dafür sorgen, dass sie ein bisschen rauskommen, dass sie sich mit anderen unterhalten können, dass sie vielleicht wieder Freunde gewinnen, ohne immer sich zu erklären müssen, ich bin arm, ich habe kein Geld, ich kann mir nichts mehr leisten. Also auch dieses Projekt hat sozusagen als willkommene Nebenwirkung einen Kampf gegen die Einsamkeit.
0: Und nochmal ganz wichtig, der Versorgungsbus ist das ganze Jahr in Braunschweig. Die verschiedenen Standorte und weitere Infos zum Thema bietet die Webseite malteser-braunschweig.de. Das war ein Beitrag von Eileen Schlettl. Die Zeit jetzt 9:18 Uhr. Musik von The Script.

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1: Hier sind einige Anregungen für den heutigen Donnerstag, den 10. September. Seht her, Poesie in Brei. Das ist der Titel eines Lyrikbandes, der im Mittelpunkt einer Lesung in Wolfenbüttel steht. Mit dem Abend wird Louis Brei gewürdigt, der vor 200 Jahren die Blindenschrift entwickelte. Autor Jan Rönert und Brei-Leser Manfred Barnsdorf zeigen, wie Poesie in Schwarz- und Brei-Schrift gelesen und erlebt werden kann. Ein eigens für die Lesereise produzierter Kurzfilm ergänzt das Programm. Beginn ist um 19 Uhr im Gartensaal des Lessinghauses. Der Eintritt ist frei. Um Menschen und Meere, Hoffnungen und Horizonte, Überfahrten und Entdeckungen geht es heute bei einer musikalischen Lesung in Braunschweig. Sabine Dressler, Lothar Brandes und Wolfram Besi-Jöpkes verbinden literarische und biografische Texte mit Musik und Gesang. Die Veranstaltung mit dem Titel »Zwischen Sturm und Stille« beginnt um 19 Uhr im Museumsgarten des Braunschweigischen Landesmuseums hinter Egidien. Tickets sind im Museum und an der Abendkasse erhältlich. Und in Gifhorn werden heute Abend die ersten heißen Kartoffeln angerichtet. Die gleichnamigen Kabaretttage bieten bis Mitte Oktober zahlreiche namhafte Künstlerinnen und Künstler dieses Genres auf. Die Reihe findet an diversen Spielorten im Kreisgebiet statt. Zum Auftakt stellt sich Vince Ebert den Absurditäten der Realität. Beginn ist um 19.30 Uhr in der Stadthalle Gifhorn. Alle Programminfos und Tickets gibt's unter kulturverein-gifhorn.de. Radio Okawelle wünscht einen unterhaltsamen und anregenden Donnerstag.

0: Move Over, Janis Joplin, haben wir da gehört um 9.26 Uhr. Und was haben wir davor gehört? Davor haben wir die Veranstaltungstipps gehört für den heutigen Donnerstag. Unter anderem ja mit dem Start des Kabarettfestivals Heiße Kartoffeln in und um Gifhorn. Das ist übrigens ein Thema, was wir heute Abend noch deutlich vertiefen werden.
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0: Ab 19 Uhr also eine Stunde Kultur pur, heute mit Hans-Otto Kruse, unter anderem, wie eben erwähnt, mit einem Beitrag zu den heißen Kartoffeln, zu dem Kabarettfestival, außerdem eine Vorschau auf das Theaterfest im Rahmen der Braunschweiger Kulturmeile, das und mehr. Ab 19 Uhr, wie gesagt, in Pandora. Wir haben gleich, haben wir 9.28 Uhr. Um halb gibt es dann die Nachrichten aus der Region. Bis dahin noch ein Klassiker aus der Instrumentalabteilung. Finde ich immer wieder schön, diese Nummer von Mason Williams, Jahrgang 1966. Lang ist es her. Classical Gas.

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1: Mehr Fernverkehr, längere Fahrzeiten. Bauarbeiten beeinträchtigen Bahnverbindungen in der Region. Bundesweiter Smart City Index. Stadt Braunschweig legt im Digital-Ranking um 12 Plätze zu. Und brutale Übergriffe gegen Haushaltshilfe. Staatsanwaltschaft erhebt Anklage gegen Quartett aus Salzgitter. Im Studio Peter Michael Möckel. Die Meldungen im Einzelnen. Am 2. Oktober starten umfangreiche Bauarbeiten entlang der Bahnstrecke zwischen Lehrte und Berlin. Das hat nach Angaben der Deutschen Bahn auch Auswirkungen auf den Zugverkehr in unserer Region. Bis zum Fahrplanwechsel fallen viele Verbindungen aus und in Wolfsburg halten vorerst keine Fernzüge mehr. Ob die VW-Stadt ab Mitte Dezember wieder von ICE und IC angefahren wird, ist noch nicht entschieden. Fest steht dagegen, dass dann im 2-Stunden-Takt pro Richtung jeweils 3 Fernzüge eingesetzt werden. Dazu kommen weitere Einzelverbindungen zwischen Hannover und Berlin. Die Fahrzeit auf der Gesamtstrecke steigt baubedingt um etwa 80 Minuten. Braunschweig und Magdeburg bleiben aber stündlich angebunden. Wie die DB weiter mitteilte, wird für den Nahverkehr aktuell noch ein detailliertes Konzept erarbeitet. Auf gesperrten Abschnitten sollen dann Ersatzbusse fahren. Die Grünen im Braunschweiger Rat haben den aktuellen Hitzeaktionsplan der Stadt als zu unkonkret kritisiert. In einer Mitteilung heißt es, der nächste Sommer warte nicht. Wenn Braunschweig 2027 besser geschützt sein soll, müsse jetzt gehandelt werden. Bislang fehlten aber konkrete Maßnahmen mit konkreten Terminen, Kosten und entsprechenden Haushaltsmitteln. Die Grünen äußerten zudem Unverständnis über die Ankündigung der Verwaltung, dass ressourcenwirksame Entscheidungen erst zu gegebener Zeit gesondert getroffen werden sollen. Gute Absichten allein reichten nicht aus, erklärte die Fraktionsvorsitzende Leonore Köhler. Sie setzte der Stadt eine Frist bis Dezember, um eine Maßnahmenliste mit Prioritäten, Verantwortlichkeiten und Zeitplänen vorzulegen. Ab 2027 ist Braunschweig gesetzlich zum Klimafolgenanpassungsmanagement verpflichtet. Die Stadt Braunschweig hat beim sogenannten Smart City Index einen deutlichen Sprung nach vorn gemacht. Im diesjährigen Digital-Ranking des Branchenverbandes Bitkom hat sich Braunschweig bundesweit um 12 Plätze auf Rang 23 verbessert. Unter den Großstädten in Niedersachsen landete die City of Lions auf Platz 2. Besonders punkten konnte sie den Ergebnissen zufolge im Bereich Energie und Umwelt, etwa durch digitale Wärmeplanung und Ladeinfrastruktur. Auch für das Online-Service-Portal, die 5G-Abdeckung und digitale Schulen gab es gute Noten. Oberbürgermeister Thorsten Kornblum betonte, die Investitionen in Digitalisierung und Smart City zeigten Wirkung und kämen allen Bürgerinnen und Bürgern zugute. Das Ergebnis sei Motivation, diesen Weg konsequent weiterzugehen. Die Staatsanwaltschaft Braunschweig hat gegen 2 Frauen und 2 Männer aus Salzgitter Anklage erhoben. Den Beschuldigten wird unter anderem schwere Körperverletzung vorgeworfen. Sie sollen eine Haushaltshilfe in ihre Abhängigkeit gebracht und dann jahrelang körperlich misshandelt, gefoltert und gedemütigt haben. Die Anklageschrift umfasst 33 Einzelfälle, darunter brutale Übergriffe wie Zähneziehen, Verbrennungen und sexualisierte Gewalt. Nach Angaben der Ermittlungsbehörde ging es den Tätern darum, ihr Opfer zu erniedrigen und ihre Macht zu demonstrieren. 3 der 4 Beschuldigten sitzen in Untersuchungshaft. Wann der Prozess vor dem Landgericht Braunschweig beginnt, ist noch offen. Soweit die Nachrichten aus der Region. 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
1: Um 9.34 Uhr. Heute anfangs dicht bewölkt, später lockert es auch ein bisschen auf. Die Temperaturen erreichen maximal 18 Grad. Dabei bleibt es aller Voraussicht nach trocken. Gleiches gilt für morgen. Dann den ganzen Tag über ein Mix aus Sonne und Wolken bis zu 21 Grad. Und am Samstag tagsüber die gleichen. Nachts etwas kühlere Temperaturen bis um 13 Grad etwa. Am Samstag ansonsten auch wiederum viele Wolken, aber auch mal wieder zwischendurch immer Sonne. Am Sonntag könnte es dann auch mal ein bisschen Regen geben bei bis zu 18 Grad am Tag, um 12 Grad dann in der Nacht. Schauen wir auf die Verkehrslage in der Region. Da haben wir momentan weiter keine akuten Störungen. Ich muss nochmal aktualisieren. Nein, es bleibt dabei. Im Moment haben wir keine akuten Störungen. Allen unterwegs gute und weiterhin hoffentlich sichere Fahrt. Immer aktuell informiert werden Sie auch auf unserer Webseite okawelle.de/Verkehr.
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1: Und wir bleiben beim Thema Verkehr. Eine Fahrradstraße in Braunschweig ist jetzt mal auf Herz und Nieren geprüft worden. Gestern war das. Und zwar vom ADFC. Es geht um die Wirksamkeit einer strengeren Regelung, die von der Stadt vor einigen Wochen initiiert wurde. Fahrradstraße in dem Sinne, das ist jetzt da, wo früher Kfz frei stand, nur noch Anleger frei heißt. Was das für Auswirkungen hat, das hat der ADFC also getestet und wir waren dabei. Mehr dazu gleich. Und um kurz vor 10 gibt es dann die Pressestimmen aus der Region. Am Mikrofon begrüßt Sie Peter Michael Möckel. Moin, moin.

0: Boogie mit Blues. McCartney on the Road Again. Und wenn Sie mögen, können Sie diese Band heute Abend nochmal mit einem deutlich längeren Stück hören. Und zwar ab 22 Uhr in 8+. Das ist unser Spezialformat für Musik im XXL-Format. Heute also Made Can't Heat in einem Live-Stück, außerdem dabei die Bullock Brothers und Procol Harum. Tja, drei Namen, eine Stunde Musik, nicht? Deswegen heißt das 8+ XXL Musik. 9:49 haben wir es jetzt. 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Die Adolfstraße in Braunschweig ist als Fahrradstraße ausgewiesen. Seit 6 Wochen gilt dort eine strengere Regelung für den Autoverkehr. Statt Kfz-frei heißt es nur noch Anliegerfrei. Nun wollte der ADFC wissen, ob die neue Regelung tatsächlich etwas verändert hat. Marc Diekmann hat gestern eine Verkehrszählung begleitet und mit Jens Schütte vom ADFC natürlich gesprochen.
1: Zu Anfang einmal, es ist ja oft der Fall, dass Autofahrende sich über Radfahrende beschweren. Aber um das jetzt einmal von der anderen Seite aus zu betrachten, wie sicher sind Radfahrende denn eigentlich im Straßenverkehr?
2: Also grundsätzlich kann Radfahren sehr sicher sein. Es hängt halt immer von der Infrastruktur ab, die einem da angeboten wird. Wir haben hier jetzt in der Adolfstraße speziell, wo wir gerade stehen, die Situation, dass wir sehr viel Kfz-Verkehr haben, obwohl es eine Fahrradstraße ist. Und wir bei der letzten Zählung vor einem Jahr festgestellt haben, dass ca. 80% der Kraftfahrzeuge nur durchfahren und hier eigentlich keine Anlieger sind, also keine Leute, die hier arbeiten, die hier wohnen sind, sondern das schlichtweg als Abkürzung benutzen, und diese großen Mengen an Kraftfahrzeugverkehr, das verträgt sich halt nicht mit der Fahrradstraße und führt dann auch zu Gefährdungen.
1: Und was wurde in diesem Zuge für Maßnahmen ergriffen?
2: Es gibt einen politischen Beschluss, der ist jetzt auch umgesetzt worden, dass jetzt hier an der Adolfstraße statt Kraftfahrzeuge frei, anliegerfrei beschildert worden ist. Aktuell darf die Adolfstraße eigentlich nur noch von Kraftfahrzeugen befahren werden, die hier wohnen oder hier arbeiten.
1: Und wie ist Ihr Eindruck? Halten sich die Menschen daran?
2: Das kann man aus der Zählung von heute Vormittag schon ganz klar sagen, es gibt sehr viele, die sich nicht daran halten, die einfach nur durchfahren.
1: Und wie reagiert man jetzt darauf? Also wird da einfach weiter darauf aufmerksam gemacht oder wie wird da die Reaktion ausfallen?
2: Also unsere Forderung ist, Modalfilter zu setzen, der den Durchgangsverkehr ausschließt. Wäre zum Beispiel hier auf Höhe der Velierstraße möglich, hier 2 Poller in die Fahrbahn zu setzen, dass man einfach nicht mehr durchfahren kann. Und dann haben wir wirklich nur noch Anliegerverkehr, weil dann gibt es auch keine Anreize, hier reinzufahren.
1: Gäbe es denn in der Stadt noch andere Straßen, die betroffen sind?
2: Wir haben ja ein relativ großes Fahrradstraßennetz, sowohl hier im Osten wie im Westen der Stadt sind ja schon Maßnahmen ergriffen worden. Die Goslarsche Straße ist ja schon sehr früh gekappt worden, sodass da Durchgangsverkehr ausgeschlossen worden ist. Und das haben wir vor einem Jahr bei den Zählungen auch festgestellt, dass dort sehr, sehr wenig Durchgangsverkehr ist, also die Maßnahme gegriffen hat. Hier haben wir jetzt eigentlich auf der gesamten Achse, das geht ja hier dann weiter, Parkstraße, Kasernenstraße, und wir stellen eigentlich auf allen Abschnitten fest, dass wir Durchgangsverkehr haben.
1: Um das Wort jetzt einmal an Autofahrende zu richten, was kann man denn selbst für einen Beitrag leisten, um den Verkehr für Fahrradfahrende sicherer zu gestalten?
2: Also einmal gegenseitige Rücksichtnahme, das ist das A und O des Verkehrs. Das heißt, wenn man der Meinung ist, irgendjemand hat sich falsch verhalten, das kommt immer mal vor. Das ist auch völlig egal, ob das nur Radfahrende oder Kraftfahrzeuge sind. Fehler sind menschlich, und dann reagiert man bitte so, dass man Rücksicht nimmt und dann bremst, beziehungsweise ich sag mal, dann halt auch entsprechend vorsichtig fährt. Also zum Beispiel, wenn man Radfahrende überholt, dass man auch ausreichend Abstand hält, dass man nicht zu schnell fährt, weil dadurch fühlen sich also auch viele Radfahrende gefährdet, wenn sie zu schnell und zu eng überholt werden.
1: Und wir haben jetzt über Autofahrende geredet und über Fahrradfahrende. Ich habe jetzt aber gerade gesehen, dass es ja natürlich auch noch Scooter gibt. Wie ist das denn mit denen?
2: Also die Scooter, die zählen wir jetzt gerade nicht mit. Scooter ist ein Sonderfall, der aber aus unserer Sicht hauptsächlich Probleme bereitet beim Abstellen der Scooter, weil da leider die Rücksichtnahme nicht besonders hoch ist. Scooter stehen häufig im Weg, und das ist gerade für mobilitätseingeschränkte Menschen, für seheingeschränkte Menschen eine große Schwierigkeit, wenn dann plötzlich Hindernisse auf dem Gehweg stehen oder halt auch für uns Radfahrende, wenn die dann auch auf dem Radweg stehen oder an Radverkehrsanlagen stehen, wo wir eigentlich unsere Fahrräder parken wollen.
1: Okay, was wären denn konkret Dinge, die sich verändern müssten, um diesem Problem entgegenzuwirken?
2: Also bei den Scootern, denke ich, müsste man einfach da auch restriktiver vorgehen. Wir haben ja in der Stadt schon die Regel, dass Scooter nur in ganz speziellen Bereichen abgestellt werden dürfen. Das erwarte ich dann auch von den Betreibern, dass das entsprechend überwacht wird und dann halt auch entsprechende Sanktionen ausgesprochen werden. Ich glaube, anders kriegt man das nicht in den Griff. Das sehen wir ja bei den Autofahrenden, das sehen wir bei den Radfahrenden. Wenn man nicht gewissen Druck ausübt, dann wird das leider nichts.
1: Wie geht es denn hier vor Ort weiter konkret?
2: Ja, wir zählen heute bis 17 Uhr hier und haben dann zwei Zählungen heute, die werden wir diese Woche noch aus, werden das dann entsprechend veröffentlichen und werden da, je nachdem wie das Ergebnis ist, dann unseren Forderungen nochmal Nachdruck verleihen, wenn wir jetzt feststellen, dass wir sehr viel Durchgangsverkehr haben, dass man weitere Maßnahmen hier treffen muss.
1: Ganz abseits von den Sachen, die ich erfragt habe, gäbe es etwas von Ihrer Seite aus, wo Sie denken, das muss man auf jeden Fall nochmal erwähnen an dieser Stelle?
2: Erwähnen auf jeden Fall alle Verkehrsteilnehmer, vorsichtig fahren, Rücksicht nehmen. Es gibt hier eine gebaute Umwelt, die können wir nur bedingt verändern. Da müssen wir halt mit den Situationen umgehen, die wir haben. Das geht nicht ohne Rücksichtnahme.
0: Jens Schütte vom ADFC Braunschweig im Gespräch mit Marc Diekmann. Wir bleiben auf der Straße, 9.46 Uhr.

0: Radio Okerwelle jetzt mit dem Blick in die Kommentarspalten, die Pressestimmen aus der Region. Thema in der Braunschweiger Zeitung ist die gestrige Generaldebatte im Bundestag. Die BZ konstatiert, dem Kanzler und seiner Koalition stehen ganz schwere Wochen bevor. Denn der Triumph von Magdeburg hat nicht zur Mäßigung der AfD geführt. Im Gegenteil, die blaue Truppe fühlt sich oben auf. So laut, pöbelnd und respektlos wie während der Rede des Kanzlers waren die AfD-Abgeordneten im Bundestag bisher nicht zu sehen. Wer der Partei eine Lust an der Zerstörung demokratischer Institutionen vorwirft, konnte sich heute bestätigt fühlen. Damit muss sich die Regierung mehr auseinandersetzen denn je. Als Friedrich Merz ans Rednerpult trat, arbeitete er sich daher an AfD-Chefin Alice Weidel ab. Zwar legte der Kanzler die unkritische Haltung der Partei gegenüber Russland und den Sabotageakten des Kremls offen. Zudem erläuterte Merz anschaulich die Folgen des migrationsfeindlichen AfD-Kurses für die Wirtschaft. Von dem Selbstbewusstsein eines Kanzlers mit einem Plan für dieses Land war jedoch nichts zu spüren. Nach dem Wahldebakel hatte Merz erklärt, an seinem Reformkurs festhalten, die Bürger aber emotional besser ansprechen zu wollen. Die Generaldebatte wäre die beste Gelegenheit dazu gewesen. Da er aber viel zu Weidel sagte, blieben die Reformen nur ein Randaspekt. Und die Emotionalität? Statt einer großen Rede lieferte Merz klein-klein. Das ist zu wenig für einen Kanzler, der das Ruder herumreißen will. Vor den Zwischenwahlen in den USA finden normalerweise keine Parteitage statt. Jetzt hat Präsident Donald Trump seine Republikaner aber nach Dallas beordert. Dazu notiert die Wolfsburger Allgemeine Zeitung: Was sich die konservativen Kandidaten für den US-Kongress wünschen, wäre Geld aus Trumps prall gefüllter Wahlkampfkasse. Ansonsten sollte sich der Präsident besser nicht einmischen, denn die Umfragen des 80-Jährigen sind mies. Abgesehen von seinen treu ergebenen MAGA-Fans erleben fast alle Wählenden einen Präsidenten, der sich lieber in Wirtschaftskonflikte mit dem beliebten Nachbarn Kanada stürzt und über seine geplanten Prunkbauten in Washington fabuliert, statt gegen die hohen Spritpreise vorzugehen. Dass Trump trotzdem macht, was er will, erklärt sein eigener Blick auf die vergangenen 10 Jahre. Denn er schaffte immer wieder das scheinbar Unmögliche. Er trotzte schlechten Umfragen, dutzenden Prozessen und mehreren Attentatsversuchen. 1000-mal totgesagt errang er Siege, die ihn zum mächtigsten US-Präsidenten seit Jahrzehnten machten. Trump hat schlicht keinen Grund, seinen Instinkten zu misstrauen. Mit dem anstehenden Parteitag macht Trump deshalb die Zwischenwahlen zum Referendum über sich selbst. Ein Fehler, denn anders als vor 2, 6 oder 10 Jahren steht weniger seine Persönlichkeit zur Abstimmung, sondern seine politische Bilanz. Und die ist miserabel. Seine Kandidaten bräuchten Geld, stattdessen bekommen sie in Dallas eine Ego-Show. Trump tut weder ihnen noch sich selbst einen Gefallen. Das wird er spätestens dann spüren, wenn ihm die Demokraten mit einer Kongressmehrheit die letzten 2 Amtsjahre zur Hölle machen. Soweit die Pressestimmen aus der Region am heutigen Donnerstag, dem 10. September.
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0: 9.56 Uhr, das war's. Von meiner Seite 3 Stunden Region aktuell gehen dem Ende entgegen. Gleich gibt's eine neue Folge des Podcasts zur Wahl in Wolfsburg. Mein Name ist Peter Michael Wackel. Ich wünsche einen schönen Donnerstag. Tschüss zusammen.

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1: Um 10 Uhr mit Claudia Drews.
2: Beim bundesweiten Warntag werden in einer Stunde um 11 Uhr überall im Land die Alarmsysteme wie etwa Sirenen und Smartphone-Apps getestet. Bund, Länder und

0: verbreitet. Außerdem wird dort eine Drohne mit Lautsprechersystem eingesetzt. In Hamburg gibt es 205 Sirenen. Laut Innenbehörde ist das eine richtig gute Abdeckung. Die Stadt nutzt auch große Infobildschirme, um Bürgerinnen und Bürger zu erreichen.
1: Bundeskanzler Merz steht einem möglichen AfD-Verbotsverfahren weiterhin skeptisch gegenüber. Die Debatte darum hat nach der Sachsen-Anhalt-Wahl wieder Fahrt aufgenommen. Merz sagte dazu am Abend in Berlin, man könne mit einem Verbot nicht die Probleme lösen, die die AfD-Wähler in Deutschland sehen. Die politische Auseinandersetzung mit der Partei müsse Priorität haben. Der CDU-Chef verwies außerdem auf die hohen Hürden für ein Parteiverbot. Sein Parteikollege Nordrhein-Westfalens Ministerpräsident Wüst hatte sich zuvor dafür ausgesprochen, eine Gruppe von Experten prüfen zu lassen, ob die Positionen der AfD verfassungsgemäß sind. Die Inflation in Deutschland bleibt auf einem relativ hohen Niveau. Laut Statistischem Bundesamt lagen die Verbraucherpreise im August 2,9% über dem Niveau vom August 2025. Hauptgrund sind laut Statistikern die zuletzt wieder gestiegenen Öl- und Gaspreise infolge des Iran-Kriegs. Wirtschaftsfachleute erwarten für die nächsten Monate und das nächste Jahr ähnlich hohe Inflationswerte. Die Bundesregierung und deutsche Sicherheitsbehörden warnen vor Spionage im Bereich der Wissenschaft durch China. Es gibt Bedenken, dass etwa Wissen oder Forschungsergebnisse aus Deutschland abfließen könnten. Das hat jetzt offenbar Konsequenzen für Forscher und Studenten aus China. Eine Recherche zeigt, dass die Zahl der abgelehnten Visa für diese Personengruppe jährlich einen dreistelligen Wert erreicht. Aus Berlin, Helene Frömke.
2: Nach Informationen von WDR, NDR und Süddeutscher Zeitung heißt es aus Sicherheitskreisen, dass im vergangenen Jahr etwa 200 Anträge von Forschern und Wissenschaftlern abgelehnt wurden. Etwas mehr als 2000 waren demgegenüber erfolgreich. Darüber hinaus wurden auch Anträge von Studierenden in einer ähnlichen Größenordnung abgelehnt. China sticht damit bei der Verweigerung von Visa-Anträgen im Vergleich zu anderen Herkunftsländern heraus, auch wenn die meisten Anträge weiterhin genehmigt werden. Aus dem Auswärtigen Amt, das für die Vergabe zuständig ist, heißt es, es handle sich um Einzelfallentscheidungen. Die chinesische Botschaft weist auf Anfrage darauf hin, dass Sicherheitsfragen nicht als politisches Instrument missbraucht werden sollten. Die Vorwürfe deutscher Behörden mit Blick auf Spionageaktivitäten aus China würden jeder Grundlage entbehren, so die Botschaft.
1: Der Berliner SPD-Spitzenkandidat Krach ist wegen Ermittlungen unter Druck geraten, erhält aber Rückendeckung aus seiner Partei. Nach Krachs Schilderungen hätten die Genossinnen und Genossen ihm die volle Solidarität ausgesprochen, sagte Berlins Wirtschaftssenatorin Giffey dem RBB. René Pascal Otto aus der NDR Nachrichtenredaktion erläutert, worum es bei den Ermittlungen gegen Krach genau geht.
3: Es geht um eine Spende in Höhe von rund 10.000 Euro von einem Unternehmer. Hintergrund ist ein Bieterverfahren, wo eine Klinik verkauft werden sollte. Damit hatte Krach noch in seiner Zeit als Regionspräsident der Region Hannover zu tun. Am Ende hat ein Bieter dann den Zuschlag bekommen. Krach weist den Vorwurf der Bestechlichkeit aber zurück. Er sagt, er habe keine Spende angenommen. Gestern früh hat die Staatsanwaltschaft Hannover die Privatwohnung von Krach, die Berliner SPD-Zentrale und das Regierungspräsidium in Hannover durchsuchen lassen.
1: Und das waren die Nachrichten.
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2: Dann herzlich willkommen zu unserem Wahlstudio, unserem kleinen Wahlpodcast. Wir haben die OB-Kandidaten von Wolfsburg zu Gast und heute sitzt mir gegenüber Carsten Schneider. Herzlich willkommen.
3: Ich freue mich, da sein zu dürfen.
2: Ja, du bist relativ neu in Wolfsburg, hast aber schon drei Themen mitgebracht, die du auf Instagram ausgespielt hast. Deine drei Top-Themen, wenn du Oberbürgermeister wirst. Das erste ist Porschestraße, mehr Grün und Verschattung. Wie stellst du dir das vor und wo vielleicht konkret?
3: Ich bin ja jemand, der sehr gerne viel und gut zuhört, weil ich bin der festen Überzeugung, dass man dann auch besonders gut wie gestalten kann, wenn man den Menschen zuhört.

0: gehört. Und das ist tatsächlich so, ich höre, dass die Aufenthaltsqualität, also Plätze, an denen man sich gerne aufhält in ganz Wolfsburg, eigentlich eines der großen Themen ist. Ich sag's ganz offen, ich bin gestartet damit, irgendwie Lösungen irgendwie zu im Kopf zu haben, die man eigentlich auch viel liest, ja, also Verschattung und die Aufenthaltsqualität erhöhen. Was ich schon gehört habe, ist, dass wirklich ein Spielplatz fehlt, weil junge Familien, die mit ihren Kindern in die Sporschestraße wollen, und nicht vielleicht auch aufteilen wollen, der eine geht einkaufen, ist das ein großes Thema. Umso länger ich jetzt zugehört habe, sage ich ganz offen, bin ich mir nicht ganz sicher, ob Verschattung und mehr Aufenthaltsqualität, also ein bisschen mehr Grün und wie Plätze an zu ein paar Weilen, ob das wirklich ausreichen wird. Weil die Porschestraße ist unglaublich lang und unglaublich breit. Und ich finde, was man wirklich tun kann, und da hat mir jetzt ein Gespräch, was ich jüngst geführt habe, unglaublich geholfen. Oft passiert ja in der Gesellschaft schon etwas und man muss nicht immer alles neu erfinden. So, was ich gehört habe von einem stadtbekannten Optiker, ist, dass er mal vor ein paar Jahren wie so eine Skelettkonstruktion aufgebaut hat, Traverse sagt man da technisch zu, an die er Regenschirme gehängt hat. Die haben Verschattungen gebracht. Ja, die haben in der Nacht dazu geführt, dass man irgendwie wunderbar anstrahlen konnten. Die hatten sozusagen noch fast einen künstlerischen Aspekt, haben unglaublich zur Aufwertung beigetragen. Wenn man auf der Porschestraße irgendwas machen möchte, dann braucht man dafür natürlich Schatten, damit man sich da aufhalten kann. Das ist das A und O und ich glaube, das ist eine richtig coole Sache, wenn wir das machen würden. Das Ding hat damals in der Miete nicht viel gekostet und wenn wir da als Stadt einfach mal 5 von diesen Traversen oder Skelettkonstruktionen kaufen, die wir dann auch regelmäßig einlagern und im Sommer für, was weiß ich, 6, 7 Monate aufstellen, auch Gewerbetreibenden zur Verfügung stellen für einen günstigen Groschen, dann kann das unglaublich viel machen mit der Stadt und mit der Aufenthaltsqualität. Das wäre für mich so eine Sache, die richtig viel Sinn machen würde.
1: Ja gut, gerade die Regenschirme sieht man ja durchaus auch, wenn man mal durch Europa, durch einige Städte geht, dann ist ein beliebtes Ding. Das heißt also gar nicht so viel mehr Grün in der Porschestraße, sondern im Kanal oder am Kanal. Das ist ja so ein zweites Fokusthema auch von dir, wo du jetzt ganz viel unterwegs bist in letzter Zeit, Leute auf ein Getränk einlädst. Also vielleicht eher da dann mehr Grün.
0: Gut, da gibt's ja schon viel Grün. Natürlich ist ganz wichtig, dass wir jetzt kein Grün wegnehmen, sondern dass wir möglichst minimalinvasiv, hätte ich fast gesagt, also ohne großen Eingriff dafür sorgen, dass wir den Kanal einfach richtig gut nutzen können für die Menschen in Wolfsburg. Weil ich meine, du hast es ja gerade angesprochen, wenn man selber jetzt seit Anfang des Jahres da ist, habe seit 24 Jahren mit Wolfsburg immer zu tun gehabt, auch beruflich und privat, aber trotzdem habe ich natürlich immer noch so ein bisschen einen Blick von außen und irgendwie, ich wundere mich, dass wir in einer Stadt wie Wolfsburg, wo wir wirklich diesen wunderbaren Kanal mitten durch die Stadt haben, ja, dass wir den so wenig nutzen. Ja, da gibt's ja zum Teil Gaststätten, die haben dann irgendwie, sind direkt am Kanal und nutzen die Fläche direkt zum Kanal hin als Parkplätze. Ja, und ich finde da ein Umdenken, zu einem Umdenken beizutragen, das ist mir ganz wichtig. Und oft hilft ja das Reden, die Sachen anzusprechen. Ja, die Stadt muss auch nicht immer alles selber machen. Mir ist auch ganz wichtig, dass wir nicht immer diese Riesenprojekte machen müssen. Ich weiß nicht, ihr habt es ja wahrscheinlich wahrgenommen, du hast es wahrgenommen, dass wir, als ich damit an die Presse gegangen bin, war die Überschrift, er schenkt den Wolfsburgern eine Brücke. Der Artikel war echt super, die Überschrift war ein bisschen überraschend. Und ich finde ganz wichtig, wir haben ja 2015 schon mal, wir haben seit 30 Jahren Themen rund um den Kanal und Brückenschlag und Volkswagen und die Stadt wie verbinden. Was wir aber nicht haben, ist mal zu schauen, was kann man mit kleinen Mitteln auch tun. Also die kleinen Sachen gut machen und vor allen Dingen auch machen. 30 Jahre lang gibt es Diskussionen, 2015 zuletzt diese Diskussion darüber, eine Brücke zu schlagen. Dann hat man gleich mit Volkswagen geredet. Volkswagen hat gesagt, das machen wir richtig groß, ne, so dass die Brücke nachher für Busse fahrbar war. Also die Brücke rüber vom Hauptbahnhof rüber zum Volkswagenwerk, so dass man gleich einen Bus drauf verwenden kann, dass sie richtig breit wurde. Dann auch mal locker 30 Millionen gekostet hat. Sowas kann man natürlich alles ein bisschen kleiner und leichter machen. Also ich sage, so eine Brücke kann auch mal einen Sinn machen. Mir geht's aber darum, Veranstaltungsflächen zu schaffen, mal die Gelegenheit haben, Kaffee zu trinken, kaltes Getränk. Wir sind aktuell ja immer am Stadion da unterwegs, wo es ganz tolle Flächen gibt, die die Menschen jetzt ja schon nutzen. Die nutzen sie ja jetzt schon. Warum schaffen wir da nicht Angebote auch für junge Leute? Ganz einfach.
1: Dann ist nur die Frage, könnt ihr diese Diskussion überhaupt wieder einfangen mit der Brücke? Weil das gab ja in den sozialen Medien schon einen ziemlichen, Shitstorm ist vielleicht zu hoch gegriffen, aber gab schon deutliche Kritik und Leute lesen ja ganz gerne auch nur Überschriften. Könnt ihr das inhaltlich überhaupt wieder einfangen?
0: Ich weiß gar nicht, ob es in sozialen Medien so große Diskussionen darüber gab. Da sind wir wieder beim gleichen Thema. Die Überschrift, die Brücke, er schenkt den Wolfsburgern eine Brücke. Oder nein, gut. Und die nächste Überschrift 2 Tage später war deutliche Kritik an der Idee von Carsten Schneider. Und wenn man den Artikel dann wieder gelesen hat, war das so, es war pari pari. 50% waren gute Reaktionen. Wenn man soziale Medien ein bisschen kennt, dann weiß man, pari pari ist für soziale Medien, die eher Aufregungsmedien sind, eigentlich ein gutes Ergebnis. Also ich glaube natürlich, wenn man die Idee zum ersten Mal hört, denkt man so, mein Gott, wir haben doch hier in Wolfsburg andere Probleme, Volkswagen, wir hatten eine große Krise. Ich würde aber immer sagen, wir müssen nur gerade in der Situation, wo Volkswagen gerade dabei ist, eine Krise zu überwinden und wir als Stadt dabei irgendwie hilfreich sein können, wie können wir da hilfreich sein? Wir können natürlich vor allen Dingen hilfreich sein, indem wir den Standort verbessern, indem wir das Leben der Menschen verbessern. Und da würde ich sagen, ist diese Nutzung dieses Kanals für die Menschen, aber auch als Aushängeschild nach draußen. Man fährt ja, wenn man mit dem Zug durch Wolfsburg fährt, fährt man ja an diesem Kanal vorbei und man sieht ihn. Und er liegt zum Teil sehr nackt da. Und irgendwie da ein bisschen mehr draus zu machen, mit kleinen Mitteln, halte ich jetzt nicht für so absurd. Und ich meine, da gibt's nichts einzufangen. Ich finde die Diskussion gut. Ich freue mich darüber, wenn es auch eine gewisse Kontroverse gibt. Ja, was soll daran schlecht sein?
1: Dann war so ein weiteres Thema, was du in deinen 3 Videos genannt hast, Termine bei Fachärzten bekommen. Jetzt war kürzlich im Rat eine neue Förderrichtlinie. Da haben sie mit über 600.000 Euro die Ansiedlung von Arztpraxen im Haushalt hinterlegt. Dann soll in Heiligendorf ein neues Ärztehaus geplant werden. Und jetzt haben wir gerade in Neindorf eine neue Praxis oder eine Praxis, die wieder eröffnet hat in großem Rahmen. Die haben sogar einen Weiterbildungsplatz und sind Lehrpraxis an der MHH. Haben dir die Leute da schon was vorweggenommen oder braucht es noch mehr?
0: Also erstmal ist natürlich alles, was geschaffen wird, gut. Wir sind aber im Gesundheitswesen in Deutschland natürlich, stehen wir vor Riesenherausforderungen. Und ich komme ja auch aus dem Gesundheitswesen, deswegen weiß ich, dass die Kommunen, ob sie wollen oder nicht, in Zukunft bei der Gesundheitsversorgung eine viel größere Rolle bekommen werden. Wir müssen Gesundheitsregionen, Kooperationen gestalten. Mir geht es auch nicht nur um Facharzttermine, sondern mir geht es auch um Hausarzttermine. Da scheint mir sogar in Wolfsburg eher noch das größere Problem zu liegen. So, und das Klinikum hat ja durchaus richtig reagiert, indem es auch, das hast du jetzt gar nicht angesprochen, MVZs geschaffen hat. Das ist ja auch ein Schritt in Richtung irgendwie eine Verknüpfung von der klinischen Versorgung hin zu einer Versorgung durch Fachärzte, niedergelassene Fachärzte und Hausärzte. Was fehlt ist aus meiner Sicht, dass wir auch da, wo es noch Lücken gibt, das Klinikum auch zum Beispiel dafür nutzen, um in den Ortsteilen Hausarztsitze zu kaufen, um dann auch Zuweisungen ins Klinikum zu ermöglichen, aber natürlich vor allen Dingen Hausarzttermine den Menschen zur Verfügung zu stellen. Sowas ist möglich und das halte ich jetzt, da gibt's innovative Projekte deutschlandweit und ich glaube, wir sollten da versuchen, Vorreiter zu sein, weil wir werden als Kommune eine Aufgabe bekommen. Ich glaube schon, dass wir da noch mehr machen müssen und sollten.
1: Und wie ist das umsetzbar in der Lage, in der Wolfsburg ist, gerade mit einem extrem schlechten Haushalt, mit schlechten Finanzen ausgestattet? Weil das kostet ja in jedem Fall immer Geld.
0: Ja, gut, ich sag mal so, wie wenn wir so eine Gesundheitsregion schaffen, schafft es natürlich auch Ressourcen. Ich weiß, wenn ich mit anderen Oberbürgermeistern oder Landräten rede, sind die nicht immer begeistert. Weil wir haben ja nicht nur in Wolfsburg die Situation, in anderen Kommunen ist es ja viel schlimmer, dass haushalterische Probleme da sind. Wir sehen aber, dass diese ganzen Probleme des Gesundheitswesens, die deutschlandweit überhaupt nicht gelöst bekommen. Berlin kriegt's nicht hin. So, das heißt, ich bin der festen Überzeugung, dass wir da als Kommunen, als Wolfsburg, als Stadt Wolfsburg Handlungsspielraum brauchen. Und wenn wir Handlungsspielraum schaffen, dann haben wir, ich habe es ja gerade schon am Rande angesprochen, dann haben wir, wenn wir zum Beispiel Haushaltssitze uns besorgen, natürlich die Möglichkeit über Zuweisung ins Klinikum, das Klinikum auch wieder zu stärken. Und das wäre mir einfach wichtig.
1: Was ja auch eine ganz klassische kommunale Aufgabe ist, ist die Jugendarbeit. Was würdest du konkret für junge Menschen in Wolfsburg noch verändern wollen?
0: Also, was ich höre, wenn ich mit jungen Menschen in Wolfsburg rede, ist, dass die Hauptherausforderung, das hatten wir ja gerade schon mal so gestreift, es ist, dass es keine Orte gibt, an denen man zum Beispiel am Samstagabend sich mal aufhalten kann. Wo sollen die Leute hingehen? So, ich glaube, dass wir in den Ortsteilen, in den Stadtteilen Treffpunkte brauchen, wo sich junge Leute treffen können. Dafür ist natürlich immer auch wichtig, dass man auch ein Stück weit so eine seitens der Stadt auch sozialarbeiterisch Verantwortung übernimmt. Also, dass irgendwelche Menschen auch so Streetworker da sind, die auch mal irgendwie hier und da sein können und mit den Leuten reden können, auch ein Stück weit auch an Regeln erinnern können. Ich finde ganz wichtig die Porschestraße, über die wir schon gesprochen haben, und den Kanal. Und ja, also ich meine, mir ist auch ganz wichtig, das sollte ich vielleicht an der Stelle noch sagen, dass wir Netzwerke, auch Netzwerke junger Leute, dass die unterstützt werden, dass die auch, wenn wir haushalterische Schwierigkeiten haben, dass da auf jeden Fall geguckt wird, was ist erforderlich, weil das ist der größte Hebel, den wir als Stadt Wolfsburg haben. Und da sollten wir auf gar keinen Fall nachlassen. Jetzt kann man sagen, da kann man noch gut Geld sparen. Ja, da kann man kürzen, das kann man. Aber Geld sparen kann man dann nicht, weil in the long run jedes Geld, was wir da aufgeben, kostet uns langfristig Geld, weil das ist die Ressource, die wir haben. Wir müssen einfach dafür sorgen, dass junge Menschen nach der Schule hier bleiben können, dass sie den Standort, dass sie die Stadt attraktiv finden. Und dazu gehört natürlich auch eine gute Jugendarbeit.
1: Heißt also im Umkehrschluss für Jugendverbände, vielleicht auch für Ehrenamt, mit dir keine Kürzung?
0: Auf gar keinen Fall.
1: Okay, das ist schon mal gut, dass ich das jetzt so klar höre. Ne? Ich werde dich im Zweifelsfall daran erinnern, falls du gewinnst. Ein Herausforderer hat das auch gesagt, Dennis Weimann hat auch gesagt, mit ihm gibt es keine Kürzung. Was denkst du über seine bisherige Arbeit in den letzten 5 Jahren?
0: Man ist ja immer gut beraten, nicht über andere zu reden, sondern über sich selber zu reden. Also was ich zum Beispiel sagen kann, ist, was mir ganz wichtig ist, wenn ich mit Menschen Termine mache, das mache ich jetzt schon so und das würde ich auch als Oberbürgermeister so machen, dass wenn ich in Termine reingehe, dass ich mit den Menschen in Kontakt trete, ein offenes Ohr dafür haben, wo Herausforderungen sind, wo man vielleicht auch gemeinsam Lösungen entwickeln kann. Und mir wäre zum Beispiel ganz wichtig, dann zu einem Termin nicht hinzugehen, nur um ein Foto zu machen. Ja, also einfach diese Termine richtig gut nutzen. Das kann ich positiv über das sagen, was ich vorhabe.
1: Und wie würdest du als Oberbürgermeister innerhalb der Verwaltung arbeiten? Wie würdest du da vielleicht irgendwas verändern oder das ganze Thema Verwaltung intern angehen?
0: Verwaltung ist das Instrument, mit dem wir in Wolfsburg Stadtgesellschaft steuern und entwickeln können. Natürlich in Zusammenarbeit mit den Menschen und der Politik vor allen Dingen auch. Und ich finde, ein Oberbürgermeister muss Verantwortung für das Ganze übernehmen. Ja, und er muss dann auch, Sie sagen, wenn irgendwas schief läuft, ja, das ist, habe ich irgendwie auch mit zu verantworten gehabt. Darauf kann man sich bei mir verlassen. Ja, umgekehrt ist das nämlich eine Riesenressource, wenn man sich selber auch mal eingesteht, hier ist sowas nicht so gelaufen, wie ich mir es vorgestellt habe, habe ich eben die Chance auch irgendwie in Zukunft korrigierend einzugreifen. Wichtig ist mir, dass wenn es eine Anfrage gibt, da habe ich auch schon durchaus irgendwie aus der Bürgerschaft Kritik gehört, muss man ernst nehmen, wenn so eine Kritik kommt, egal ob die, ob das sozusagen reale Grundlage hat, dem würde ich auf jeden Fall auf den Grund gehen wollen. Wenn es eine Anfrage gibt, muss es immer eine verbindliche Antwort geben. Das muss nicht eine positive Antwort sein, aber man muss den Leuten das Handeln der eigenen Verwaltung erklären, da ein bisschen transparenter sein.
1: Gut, jetzt ist ja Wolfsburg mit irgendwie 3.300 Mitarbeitenden eine ziemlich große Verwaltung. Wie bringt man das denn in diese, sagen wir mal, zu den letzten Mitarbeitenden vor Ort, die mit den Menschen ja auch den Kontakt haben? Wie kriegt man das hin als Oberbürgermeister?
0: Ich habe sehr gute Erfahrungen gemacht. Ich war Dezernent in einem Sozialdezernat, wo wir viele hundert, fast 500 Beschäftigte hatten. Ich war einer von 3 Geschäftsführern in einem großen kommunalen Klinikum, wo wir über 5.000 Beschäftigte hatten. Und ich habe gute Erfahrungen damit gemacht, jetzt nicht kleinteilig kontrollierend vorzugehen, sondern dafür zu sorgen, dass man gemeinsame Ziele teilt und dass sich die Menschen der öffentlichen Verwaltung, auch hier in Wolfsburg, sind in der Regel intrinsisch motiviert. Ich lehre ja Personal- und Organisationsmanagement. Die Menschen sind in der Regel intrinsisch motiviert. Man muss die Menschen bei dieser intrinsischen Motivation packen. Ja, man muss natürlich auch fordern. Ja, das ist mir auch ganz wichtig. Aber man muss, meine Erfahrung ist, dass wenn man die Menschen haben Ethos packt. Also dabei, sie wollen was Nützliches tun. Wenn man ihnen die Gelegenheit dazu gibt, dann kann das richtig gut funktionieren. Also eine Frage von Wertschätzung, ne, und wie gemeinsame Ziele diskutieren, auch was vorleben, ja, dass man nicht zuerst, wie wenn man, das ist jetzt ein völlig fiktives Beispiel, dass wenn es einen Investitionsstau gibt in bestimmten Bereichen, dass man da investiert, wo die größten Bedarfe sind und sich nicht das Büro schön macht, ja, oder irgendwie die eigenen Toiletten. Also ich habe, um das nur als Beispiel zu machen, als ich da im Klinikum in Dortmund unterwegs gewesen bin, da haben unsere Klos irgendwie auf der Geschäftsführungsetage ausgesehen wie in den 80er Jahren wie in der DDR. Ja, und wir haben das bewusst so gelassen, ja, weil wir gesagt haben, wir haben so wenig Investitionsmittel in diesem Klinikum, ne, wir packen das Geld dahin, wo die Arbeit gemacht wird, die medizinische Arbeit. Und das hat natürlich eine unglaubliche Wertschätzung ausgestrahlt. Das ist so ein ganz schönes Beispiel dafür, was ich damit eigentlich meine.
1: Jetzt ist es natürlich so, alle anderen Kandidaten, und das muss ich nicht mal gendern, weil es sind nur Männer, kommen aus Wolfsburg. Das ist natürlich ein Riesenvorteil, was Bekanntheit angeht. Und insbesondere der letzte Wahlkampf von Dennis Weimann hat auch schon gerade die Verbindung zu seiner Heimatstadt Wolfsburg gelegt. Ist das ein Riesennachteil für dich?
0: Naja, ich meine, man kann es als einen Nachteil sehen. Ich finde, man kann es aber auch als Vorteil sehen. Also es gibt ja durchaus Regionen in Deutschland, irgendwie, die machen das zum Teil seit 50 Jahren so, dass sie nach qualifizierten Personal für die Aufgaben eines Oberbürgermeisters suchen, gemeinsam, auch parteiübergreifend. Und was die SPD hier gemacht hat, ist für Niedersachsen ungewöhnlich. Ich finde es aber, und deswegen hat mich das auch so gereizt, irgendwie dieser Frage nachzugehen, diese Frage positiv zu beantworten, weil zu schauen, wer passt eigentlich in unser Profil? Man hat erstmal ein Profil definiert und hat geguckt, wen finden wir da? So, und ich bin jemand, ich kann Verwaltung, ich kann mit Menschen, ich kann mit Politik. Ich habe seit 24 Jahren einen Draht zu Wolfsburg, auch wenn ich hier nicht gewohnt habe. Ich mag es, hier zu sein. Ich fühle mich total gut aufgenommen. Ich bin jetzt seit Anfang des Jahres da. Im Dezember bin ich gefragt worden. Und ich finde, man kann das eher als einen Positiven, also auch was Positives sehen. Zumal ich ja jetzt nicht nur irgendwie Kompetenzen mitbringe aus dem Bereich Verwaltung, Organisation und Politik, sondern ich bringe auch noch einen externen Blick rein, zum Teil einen externen Blick rein. Ja, ich glaube wirklich, in der Krise, in der wir in Wolfsburg aktuell sind, braucht es ein bisschen Mut. Und wir müssen uns ein Stück weit auch von Volkswagen emanzipieren. In der Situation, wo Volkswagen gerade, ne, wir haben uns in den 90er Jahren aus der Krise gerettet, das werden wir dieses Jahr auch wieder schaffen, bin ich fest von überzeugt, aber wir brauchen jetzt eine starke Stadtverwaltung, eine starke Stadt, die da, wo man früher vielleicht auf Volkswagen gewartet hat, jetzt sagt, nee, wir packen das an, wir machen selber.
1: Und wie ist die SPD da auf dich gekommen? Also weil Nordrhein-Westfalen, Niedersachsen liegt zwar relativ nah beieinander, aber das ist ja schon auch sehr weit weg eigentlich.
0: Gut, es ist halt ein Anforderungsprofil definiert worden und ich bin natürlich auch wie in bestimmten Kreisen, wo es um Kommunalpolitik geht, um Verwaltung geht, durchaus auch bekannt wie ein bunter Hund. Und nachdem man dieses Profil erstellt hat, hat man festgestellt, Mensch, der Schneider, irgendwie, der passt eigentlich ziemlich gut auf dieses Profil. Und dann kriegte ich einen Anruf von einer Bekannten aus der Kommunalakademie, ob ich mir das vorstellen kann, ob sie mal meine Nummer weitergeben kann. Da bin ich gerade mit meiner Frau irgendwie auf irgendwie wandern gewesen. Und ich habe meine Frau kurz gefragt, die hat nur gesagt, oh Gott. Und wir haben das dann aber über Weihnachten besprochen. Und dann habe ich das Signal gegeben, ja, ich kann mir das vorstellen.
1: Was passiert, wenn du die Wahl nicht gewinnst? Gehst du dann zurück?
0: Nein, ich bin gekommen, um in Wolfsburg zu bleiben. Ich bin ja seit fast 3 Jahren selbstständig. Ich berate vor allem in Kommunen im Bereich Personal- und Organisationsmanagement. Ich biete selber Lehrveranstaltungen in Kassel, in Schmalkalden an. Und ich kann das von hier aus machen. Es gibt zur Wahrheit gehört, dass ich irgendwie in die meisten Beratungsaufträge im Ruhrgebiet habe. Aber das hindert mich nicht daran, hier zu wohnen.
1: Jetzt ist es ja so, gerade bei den Dezernenten gibt es einiges an Veränderungen in nächster Zeit. Es kann sein, dass Jens Hofschröer Oberbürgermeister in Lingen wird, dann wäre der weg. Die Amtszeiten von Iris Botho und Andreas Bauer enden irgendwie im Frühjahr 28. Ist das dann deine Perspektive, wenn du nicht gewählt wirst?
0: Also ich finde die Aufgaben in Verwaltungen, auch die Aufgaben von Dezernenten, außerordentlich attraktiv. Ja, das ist jetzt aber, du bist jetzt der zweite innerhalb von einer Woche, der mich auf das Thema anspricht. Das scheint ja mittlerweile die Runde zu machen. Für mich ist es so, dass ich das, was ich tue, mit großem Vergnügen mache. Dazu gibt es überhaupt keine Absprachen. Und wenn ich ein Angebot bekommen würde, irgendwie Dezernent zu werden in Wolfsburg, wäre das eine große Ehre. Ich würde mich darüber freuen. Auf der anderen Seite, ja, ich habe jetzt auch keinen Druck, ne?
1: Dann würde ich dir nochmal die Chance geben, vielleicht nochmal was zu deinen Themen zu sagen, die jetzt noch nicht angesprochen wurden von mir. Was wäre da noch ein wichtiges Thema, über das du gerne reden möchtest?
0: Ich habe im Grunde genommen alle wichtigen Sachen, die ich sagen will, gesagt. Was mir vor allen Dingen, das habe ich glaube ich ganz am Anfang einmal versucht anzuschneiden, was mir ganz besonders wichtig ist, die kleinen Sachen gut zu machen. Ja, wir haben natürlich eine herausfordernde Situation in Wolfsburg. Das darf aber auf gar keinen Fall dazu führen, dass jetzt alle sagen, man kann sowieso nichts machen. Wichtig ist, dass wir sowohl in der Bürgerschaft als auch bei den Beschäftigten des öffentlichen Dienstes oder der Stadtverwaltung ein Klima schaffen, wo man sagt, so, ja, wir haben zwar eine schwierige Bedingung, aber wir haben so viele Ressourcen in dieser Stadt. Ehrenamtlich, hauptamtlich. Und wir müssen einfach schauen, dass wir das nutzen. Das ist mir ganz, ganz besonders wichtig. Ich denke, dass es von besonderer Bedeutung ist, wie dass wir ganz klar adressieren, dass wir für junge Leute Ausbildungsplätze schaffen. Dafür ist es mir besonders wichtig, durchaus auch mit Volkswagen im Gespräch zu sein. Volkswagen ist der starke Partner, das Rückgrat der Wirtschaft in Wolfsburg. Gleichzeitig ist es natürlich so, dass wir perspektivisch auch gut beraten sind, Wolfsburg auf breitere Füße zu stellen. Also auch mehr Ansiedlung von Unternehmen, von Startups hierher zu bekommen. Da würde ich mich persönlich unbedingt für einsetzen wollen. Ich würde auch schauen, dass wir für Ansiedlung eine Anlaufstelle schaffen, die da wirklich ganz unmittelbar auch die Menschen, die sich hier ansiedeln wollen, hilft. Ich sehe eine Riesenchance in den Daten und in den Stromleitungen, die hier in Wolfsburg sind. Ja, wir können hier Rechenzentren aufbauen, wir können diese Rechenzentren auch für Startups im Bereich des autonomen Fahrens zum Beispiel nutzen. Das sind auch so Themen, die mir ganz wichtig sind, auch weil sie nachher die Zukunft für die jungen Menschen in der Stadt bereiten.
1: Dann lass uns noch ganz kurz über die AfD sprechen. Bundespolitisch gibt es dann einen sehr klaren Trend. Es kann sein, dass es auch in Wolfsburg bald so aussieht, dass da mehr als nur 3 Sitze im Rat sind. Wie würdest du als Oberbürgermeister mit einer stärkeren AfD in Wolfsburg umgehen?
0: Ich habe es im Vorgespräch ja schon gesagt, mir ist vor allen Dingen wichtig, dass wir uns als demokratische Parteien, dass ich mich als Kandidat, als Oberbürgermeisterkandidat dafür einsetze, dass wir über unsere eigenen Lösungsmöglichkeiten reden. So, und mir ist ganz wichtig, zivilisiert miteinander umzugehen. Auf der anderen Seite würde ich gerne schauen, wie schaffen wir es, gemeinsame Lösungen zu produzieren, um vermeintliche Alternativangebote, die keine sind, keinen Raum zu geben.
1: Okay, dann abschließend vielleicht noch einmal der Blick auf die Wolfsburger SPD. Da gab es ja jetzt vor kurzem einen Bruch mit den älteren Mitgliedern der Ratsfraktion. Wie betrachtest du das vielleicht von außen als jemand, der dazugekommen ist in diese Runde?
0: Ich bin ja nicht so ganz außen. Ich sehe das ehrlich gesagt nicht als Bruch. Ja, das ist so, dass andere Parteien, die CDU zum Beispiel, schon vor 5 Jahren Generationenwechsel herbeigeführt hat. Die Genossinnen und Genossen, die da jetzt die Partei, die an der Stelle reklamiert haben, dass sie unzufrieden sind. Ich kann die verstehen, die machen seit vielen Jahren einen richtig tollen Job für die SPD, für die Bürgerschaft. Auf der anderen Seite werbe ich halt auch um Verständnis dafür, dass wir natürlich auch in der Situation sind, wie in Zukunft auch junge Menschen in Verantwortung bringen muss. Ja, nicht nur in Zukunft, das müssen wir jetzt machen. Und von daher, ja, ich sehe das relativ entspannt. Ich war bei den Gesprächen, die da geführt worden sind, nie dabei. Auf der anderen Seite, ich finde immer ganz wichtig, dass man wertschätzend mit allen umgeht. Das heißt für mich wertschätzend mit den Menschen, die da jetzt irgendwie ihre Unzufriedenheit irgendwie mitgeteilt haben. Ich habe auch mit allen irgendwie das Gespräch gesucht und irgendwie dafür geworben, darum gebeten, mich auch zu unterstützen. Mir ist aber auch ganz wichtig, dass ich dann nie gesagt habe, ich bin an eurer Seite, sondern gesagt habe, das ist einfach ein Spannungsfeld, das wir haben. Und es ist alternativlos, junge Leute in Verantwortung zu nehmen. Von daher bin ich sehr froh, dass wir in der SPD so viele junge Leute haben, die auch Verantwortung übernehmen.
1: Alles klar. Dann würde ich sagen, vielen Dank für das Gespräch. Das war's für dieses Mal. Carsten Schneider.
0: Dankeschön.
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1: Herzlich willkommen zur nächsten Ausgabe vom Wahlstudio. Heute mit dem Kandidaten, der als erster seine Kandidatur angekündigt hat, nämlich mit Marco Meiners von der FDP. Herzlich willkommen.
3: Danke, dass ich hier sein darf.
1: Genau, du hast deine Kandidatur relativ früh angekündigt. 2021 hattet ihr noch gemeinsame Kandidatin mit der SPD, habt Iris Botho unterstützt. Warum diesmal deine eigene Kandidatur?
3: Ja, aus der Situation heraus. Ich mache jetzt seit vielen Jahrzehnten Kommunalpolitik, davon jetzt 10 Jahre als Ortsbürgermeister von Hattorf-Halligendorf, aber auch im Rat der Stadt eben als Fraktionsvorsitzender. Und es ist einfach so, dass wenn man bemerkt, wir machen das ja alle ehrenamtlich, wir Kommunalpolitiker, dass vieles von dem, was du beschließt, nicht umgesetzt wird oder auch Dinge, die, sage ich mal, normaler Standard einer Kommunalverwaltung sein sollten, auch nicht mehr so richtig stattfinden. Also und gleichzeitig der Eindruck entsteht, dass es kein Problembewusstsein gibt, dann stellt man sich irgendwann die Frage, ob man, wenn man nicht sowieso schon 15 bis 20 Wochenstunden Ehrenamt macht, zu seinem normalen Job und der Familie hinaus, ob man dann nicht sagt, gut, jetzt gehe ich selber in die Bütt, ich weiß, wo die Knackpunkte liegen und ich möchte hier unbedingt und dringend etwas ändern zum Wohle unserer Stadt.
1: Hast du da ein ganz konkretes Beispiel, was ihr beschlossen hattet, was nicht umgesetzt wurde?
3: Also es sind ja so Basics. Ich pick jetzt mal einen Punkt heraus, der mich immer noch total triggert. Es werden stadtweit Spielgeräte abgebaut auf den Spielplätzen, die teilweise erst wenige Jahre zuvor aufgebaut worden sind. Und das kriegt man per Zufall mit. Und dann fragt man nach, wann kommt denn der Ersatz oder wann wird es denn repariert? Und dann kommt die Antwort, es gibt keinen Ersatz, weil wir haben kein Geld. dann geht man in die Tiefe und stellt fest, der Rat der Stadt Wolfsburg stellt jedes Jahr 300.000 Euro für Spielgeräte zur Verfügung. Dann fragt man weiter nach. Also man muss immer in die Tiefe steigen, man muss sich unheimlich viel Zeit nehmen. Und irgendwann kommt raus, dass 3 Jahre in Folge beschlossene Maßnahmen, politisch beschlossene Maßnahmen für die Errichtung von Spielgeräten einfach nicht umgesetzt worden sind. Also 3x300.000 Euro. Und dann fragt man noch mehr nach und stellt fest, das Geld ist zum größten Teil verfallen. Grundpersonalmangel. Und das scheint offenkundig niemanden zu interessieren. Und das sind dann so, ist einer von vielen Punkten, wo man sagt, so kann es doch nicht weitergehen. Spielplätze sind Standard in jener Kommune. Und wenn das Geld schon da ist in wirtschaftlich schwierigen Zeiten, dann kann es nicht sein, dass das nicht umgesetzt wird. Und es kann erst recht nicht sein, dass man per Zufall davon erfährt oder weil die Menschen sich im Umfeld dort aufregen und sagen, wieso passiert ihnen hier nichts? Und derjenige, der es erklären könnte oder zumindest ändern könnte, ist der, die Oberbürgermeisterin.
1: Jetzt hatte dein Kreisvorsitzender in der Bekanntgabe schon angekündigt, eure Hauptthemen sind finanzpolitische Stabilität, also da sind wir wieder bei den Finanzen, wirtschaftliche Vernunft und eine Verwaltung, bei der die Belange der Wolfsburgerinnen und Wolfsburger im Mittelpunkt stehen. Das wäre dann wahrscheinlich ungefähr so ein Thema. Ja. Was steckt sonst noch hinter den Begriffen für dich?
3: Also im Kern dreht es sich genau darum. Wir haben eine sehr herausfordernde Zeit, was die Einnahmen angeht. Also es kommt kein Geld mehr rein. Gleichzeitig explodieren die Kosten, also nicht nur bei Investitionen, sondern auch im laufenden Geschäft. Und wir halten 3000 städtische Mitarbeiter vor. Was ja erstmal richtig viel ist, so viel wie noch nie. Und gleichzeitig entsteht aber bei vielen Menschen und auch bei uns oder bei mir der Eindruck, dass das, was da ist an Potenzial, auch an Kraft, die so eine Verwaltung ja entwickeln kann, nicht auf die Straße kommt. Und das sind dann eben so banale Dinge. Ich warte Ewigkeiten auf einen neuen Ausweis. Also, oder lange war das so. Oder wenn ich mein Kfz zulassen will. Oder der Bücherbus fährt nicht mehr. Oder auch Unternehmen, die sich hier ansiedeln wollen, die sagen, boah, es dauert ewig, bis ich hier mal eine Genehmigung kriege. Also es sind 1000 Dinge, wo man eigentlich, also eine gute Verwaltung ist dann gut, wenn man nicht merkt, dass es sie gibt, weil alles läuft. Erst wenn man merkt, dies und das und jenes klappt nicht mehr, dann fangen die Leute an, die Dinge zu hinterfragen. Und dann muss man eben reagieren durch Reformen, durch Schwerpunkt setzen. Und das wäre exakt das, was ich machen möchte. Unbedingt. Dringend.
1: Und abgesehen von den 3 Punkten, die jetzt in der Ankündigung standen, was wären noch deine programmatischen Schwerpunkte als Oberbürgermeister?
3: Also auf jeden Fall weg von diesen exorbitant ausufernden Kosten, die wir strukturell haben. Also wir geben halt immer mehr Geld aus. Ich bin mal angetreten vor 3-4 Jahren im Finanzausschuss, weil ich bemerkt habe, dass wir total viel Geld für Mieten ausgeben. Und dann war eben die Forderung, mietet ab. Ihr könnt doch nicht das Rathaus in jede Straße dieser Stadt auslagern, überall Flächen anmieten, ohne Ratsbeschluss, ohne dass wir im Grunde genommen davon irgendwas mitbekommen. Und im Ergebnis haben wir jetzt doppelt so viel Ausgaben, ne? Weil natürlich andere Dinge marode geworden sind. Ich nehme jetzt mal das Gesundheitsamt als Beispiel. Die ziehen jetzt aus und gehen in dieses Medical Center. Wir sind froh, dass wir einen Investor haben, der das gemacht hat. Aber die Stadt mietet hier wieder für viel Geld dauerhaft Flächen an. Obwohl man ja eigentlich schon vor Jahren hätte mal reagieren können zu sagen, dann sanieren wir eben das Gesundheitsamt oder wir bauen Neues. Ne? Also einfach, dass die wenigen Mittel, die da sind, viel sinnvoller ausgeben. Und das geht, wenn man Schwerpunkte setzt.
1: Was wäre noch einer? Sag mal direkt einen.
3: Ein weiterer Punkt, der mir total auffällt, ist eben der ganze Bereich der Schulsanierung. Wir haben da unheimlich viel gemacht in den letzten Jahrzehnten sogar. Aber auch hier tritt die Verwaltung zum Teil auf die Bremse. Als ich in den Schulausschuss gegangen bin, 2006, da war ich das erste Mal im Rat der Stadt. Ich hatte damals 2 Töchter, 2 und 4 Jahre alt. Und mein erklärtes Ziel war es, wenn die auf die weiterführende Schule kommen, dann muss das Schulzentrum Westhagen saniert sein. Ich bin dort selber aufs ASG gegangen und es gibt ja noch die anderen Schulformen. Und das war wirklich mein Ziel und ich habe da nicht locker gelassen. Ich habe immer wieder nachgefragt, Anfragen gestellt. Und es war 2021, also 15 Jahre später, dass der Rat, das war ziemlich genau im Juni 21 den Beschluss gefasst hat, wir geben jetzt einen Planungsauftrag an ein Architektenbüro, es soll ausgeschrieben, es soll geplant werden und wir bauen jetzt neu. Und dann hat die Verwaltung entschieden, wir gucken uns das nochmal genauer an, vielleicht geht es auch anders, vielleicht gibt es auch ganz andere Ideen, wir machen mal eine Architektenausschreibung und jetzt 5 Jahre später feiern wir uns dafür ab, dass wir jetzt endlich dieses Projekt angehen und wir sind jetzt schon bei Kosten von 230 Millionen Euro. 2006 haben wir über 30 Millionen gesprochen und das sind so Dinge, die kann ich nicht akzeptieren. Es ist alternativlos. Wir müssen diese Schule dringend erneuern. Ich finde es sowieso schlimm, dass quasi wir ein in einem Stadtteil, wo wir einen sehr, sehr hohen Migrationshintergrund haben und auch viele sozial schwache Menschen leben, nicht nur, aber viele, dass man sich diese Schule als allerletztes vornimmt. Und das macht man's. Und jetzt kostet es halt unheimlich viel Geld und auch irre viel Zeit. Also vor 2031, allerfrühestens, wird da auch keine Bezugsfertigkeit da sein. Und das sind so Sachen und andere Sachen, die gönnen wir uns dann wieder. Die werden sofort umgesetzt. Das sind so Sachen, die ich versuche immer von dem Blickwinkel des Bürgers, der Bürgerin, die Sachen anzugehen und zu gucken, wo schaffe ich schnell einen Mehrwert, wo sind die Probleme offenkundig und wo muss man schnell agieren. Es ist gut und wichtig, die Politik da mal mitzunehmen, aber man hat eben auch diese besagten 3000 Leute, wo man sagen kann, so, ihr geht jetzt mal in diese Richtung und das machen wir jetzt mal ganz schnell und oder schneller als bisher. Und da erkenne ich so eine Trägheit und die treibt mich sehr um.
1: Dann hast du jetzt das Thema Schule einmal angerissen. Da sind wir zwangsläufig auch bei jungen Menschen und bei Jugend. Gerade in Westhagen ist auch noch das FBZ mit in diesem Großgebäude integriert. Was würdest du sonst noch für junge Menschen in Wolfsburg verändern, wenn du Oberbürgermeister wärst?
3: Also da schlagen jetzt zwei Herzen in meiner Brust. Und ich nehme wahr, auch an meinen eigenen erwachsenen Kindern, also zumindest in den Jahren, wo sie so jugendlich noch waren, dass das Angebot, was bis jetzt vorgehalten wird, teilweise von einigen jungen Parteien jetzt auch nochmal eingefordert wird, also wir brauchen mehr Innennachtleben und wir brauchen mehr Kneipen und wir brauchen mehr Discos. Das dachte ich auch, aber man muss ja ehrlicherweise wahrnehmen, dass die Bereitschaft, diese Einrichtung wahrzunehmen, ja auch extrem stark gesunken ist. Also meine Töchter haben gesagt, nee, wir treffen uns lieber mit Freunden und Freundinnen bei jemandem zu Hause oder wir treffen uns in irgendeinem Gartenhaus und trinken da was zusammen und feiern. Wir gehen nicht so gerne weg in die Disco oder jetzt kann man darüber nachdenken, warum das so ist. Ich weiß es nicht, aber ich glaube, es ist schwierig, jetzt zu sagen, wir schaffen hier ein Riesenangebot fürs Wolfsburger Nachtleben, wenn die Nachfrage gar nicht da ist. Also das Erste, was ich machen würde, ist tatsächlich fragen. Und das ist das, was aus meiner Sicht auch viel zu selten oder wenig passiert. Oder wenn man mal fragt und kriegt Antworten, dann sagt man, wir haben eine tolle Evaluation und da ist die Schublade, wo wir es reinpacken. Also einfach mal das, was die Jugendlichen sagen, umsetzen. Also tun. Aber jetzt konkret zu sagen, ich hole jetzt hier einen Investor her, der eine Disco errichtet oder eine neue Kneipenmeile nochmal irgendwo anflanscht, das sehe ich nicht.
1: Und wenn wir auf die Jugendverbände, auf die Vereine gucken, eine Frage, die ich hier allen gestellt habe, gibt es mit dir und gibt es mit der FDP Kürzungen im Bereich Jugend und Ehrenamt?
3: Auf gar keinen Fall, weil wir sind, also erstmal ist Jugendarbeit total wichtig. Ich bin auch froh, dass das Haus der Jugend immer noch da ist und allen politischen Organisationen hier eine Heimat bietet. Ich selber war heilfroh damals, als wir die Jungen Liberalen gegründet haben, Anfang der 2000er Jahre, dass wir im Haus der Jugend einen Ort gefunden haben, wo wir uns einmal die Woche treffen konnten, um politische Grundarbeit zu leisten. Und aber auch, ich weiß nicht, ob die heute noch da sind, wie zum Beispiel Malteser, Johanniterjugend. Also es gibt ja unheimlich viele Jugendverbände und aus meiner Sicht darf es da überhaupt gar keine Kürzung geben. Und die krass wirtschaftliche Lage, also wir haben wirklich überhaupt gar kein Geld mehr, darf am Ende aber eben nicht dazu führen, dass wir genau in diesem Bereich kürzen. Weil das ehrenamtliche Engagement ist ja sowieso schon extrem hoch und wir müssen es in allen anderen Bereichen auch hochfahren. Wir sind darauf angewiesen, dass Bürgerinnen und Bürger dieser Stadt sagen, ja, wir sind bereit, noch mehr zu tun oder etwas zu tun in den Bereichen, die mich interessieren, weil wir das mit Finanzen, mit Steuergeldern einfach nicht mehr vorhalten können.
1: Das ist ganz schön, weil da seid ihr euch, glaube ich, fast alle einig oder zumindest ziemlich einig, dass das ein wichtiger Bereich ist. Und die meisten haben jetzt auch schon Kürzungen ausgeschlossen. Also ja. Das freut mich erstmal aus persönlicher Perspektive. Ich würde noch mal gerne schauen auf etwas, was du im November veröffentlicht hast, und zwar ein Video. Da ging es um Sondernutzung im Innenstadtbereich. Und zwar waren das einmal ein Imbissstand und war das ein Bratwurststand, denen die Sondernutzungserlaubnis entzogen wurde, weil sie so Stadtverwaltung in einem Brief geschrieben hatte, einen Vorteil gegenüber stationärer Gastronomie hätten. Das habe ich, glaube ich, so richtig wiedergegeben. Ne?
3: Total korrekt.
1: Wie ist da der Stand? Du wolltest da nochmal irgendwie nachfragen, du wolltest mehr in Erfahrung bringen. Hast du dazu schon irgendwas gehört?
3: Ja, tatsächlich sogar ziemlich zeitnah. Ich habe es vielleicht versäumt, ist da nochmal, weil die Empörung mir dann vielleicht ein Stück weit auch die Sprache verschlagen hat. Vielleicht kurz zur Erinnerung, man hat genau einem Gastronomen, der seit vielen Jahren in Wolfsburg mit einer Imbissbude im Stadtbild war und hat jedes Jahr, musste er halt immer eine Sondernutzungserlaubnis beantragt und erteilt bekommen, dass er halt im Stadtgebiet Bratwürste und andere Dinge verkaufen darf. Und plötzlich hat man ihm gesagt, nee, das geht nicht mehr, weil du hast ja einen Wettbewerbsvorteil gegenüber, genau, stationärer Gastronomie, und das ist ungerecht und deswegen darfst du es jetzt nicht mehr machen. Da fasst man sich natürlich an den Kopf und hinterfragt das, zumal man darf das hier nicht vergessen. Derjenige, den das jetzt hier betraf, der hat jahrelang seine Familie damit ernährt. Er ist verheiratet, hat zwei Kinder, und das haben wir dann aber eingefangen. Und dann kam das Thema nochmal hoch, nämlich mit dieser Imbissbude von diesen beiden alten Herren, älteren Herren, die das quasi betrieben haben. Und das ging dann durch die Medien. Also das, was ich eben erzählt habe, das ging nicht durch die Medien. Das haben wir intern auch mit dem OB damals geklärt. Der durfte das sofort wieder machen. Und dann kam aber dasselbe Thema wieder, zwei Monate später, mit diesen beiden Würstchenverkäufern, die da immer vor C&A standen. Und dann war mir klar, das war kein Zufall. Das hatte offenkundig System. Und dann haben wir es hinterfragt. Und das Ergebnis war, und deswegen, also die Sprachlosigkeit ist sofort wieder da, wenn ich drüber nachdenke, begründet wurde das. Ich habe gefragt, wann ist das erlassen worden? Also wo kommt diese Idee her? Und dann kam raus, dass man das zu Beginn der Corona-Pandemie quasi so entwickelt hatte, dass man gesagt hat, Moment, während Corona, wir haben alle Gastronomiebetriebe ja geschlossen, wegen Ansteckungsgefahren. Und dann hat man überlegt, ob man das eben mit den Imbissbuden macht. Und dann war offenbar der Ausfluss, dass man sagt, nee, also wenn wir jetzt die Imbissbuden bevorzugen, dann rennen alle zu den Imbissbuden. Und die Gastronomie, die eh schon gebeutelt ist, die geht den Bach runter. Also ich habe bis heute nicht erfahren können, warum man eine Maßnahme aus einem Lockdown, aus einem Pandemiezeiten, 4 Jahre später in die Umsetzung bringt. Weil so bleibt natürlich hängen, wie kommt man auf diese Idee? Wie kommt man auf diese Idee, jemandem die Existenzgrundlage mit einem Brief zu entziehen oder dann offenkundig mehreren? Also da hängt es einfach wieder, da sitzen Menschen, die solche Entscheidungen dann offenbar irgendwann zur Umsetzung bringen, die Jahre alt sind, machen aber oder zerstören aber Existenzen. Und man muss dann quasi draufhauen und das öffentlich machen. Und dann natürlich, wie es immer so ist, wird eine Verwaltung dann auch geschmeidig, fängt das alles wieder ein und sagt, nee, war ja alles nicht so gemeint. Geht schon. Finde ich schwierig.
1: Das heißt also, gerade dieses öffentliche Ansprechen, dieses Kritisieren, das ist ein Mittel, was du gerne wählst, was Erfolg hat. Die WN hat zum Beispiel auch getitelt, relativ kurz nach deiner Kandidatur und bevor Dennis Weimann seine Wiederkandidatur angekündigt hat, Verbalduell im Rat, harsche Kritik an Wolfsburgs Oberbürgermeister. Da hattest du ihm vorgeworfen, dass er zu wenig im Finanzausschuss teilnimmt, viel mehr Wert auf Präsentationen legt und das neue Stadtlogo quasi im Alleingang entschieden hat, ohne die Stadtratsfraktionen einzubinden. Ist das also ein klares Mittel, wie du arbeitest als Politiker einer Stadt?
3: Überhaupt nicht. Eigentlich ist es für mich eine Ultima Ratio. Aber das ist ja genau der Zeitpunkt gewesen, wo ich gesagt habe, das kann so nicht weitergehen. Ich möchte jetzt selber kandidieren, weil das ist nicht nur meine Wahrnehmung, eben der Umgang auch mit Politik einen anderen Einschlag bekommen hat. Wir haben das alte Logo mit dem Wolf als Beispiel, wurde 2011, ist durch 3 Ausschüsse gegangen. Wir haben politisch hin und her abgewogen, als Rolf Schnellecke diesen Vorschlag gemacht hat, welches Logo nehmen wir denn, in welcher Ausgestaltung, und dann haben wir am Ende gemeinsam entschieden. Hier wurden wir vor vollendete Tatsachen gestellt. Man hat quasi die Pressemitteilung, wir waren Bestandteil der Pressemitteilung, also darüber haben wir es erfahren. Aber ehrlicherweise bin ich doch sehr dafür, Probleme im Vorfeld aus dem Weg zu räumen in bilateralen oder multilateralen Gesprächen, auch mit Verwaltung immer schon. Aber wenn natürlich irgendwo ein Punkt erreicht ist, wo man merkt, man wird gar nicht mehr eingebunden, dann muss man irgendwann eben seinem Ärger auch Luft verschaffen. Und das habe ich getan. Und ich habe eigentlich den Aussagen von damals rein gar nichts hinzuzufügen.
1: Unabhängig von den Aussagen, was denkst du über die Arbeit von Dennis Weimann bisher?
3: Also er ist mir, wir sind uns sympathisch, glaube ich, weil wir kennen uns wirklich schon seit vielen Jahren. Und ich finde, dass er repräsentativ die Aufgaben der Stadt auch super wahrnimmt. Aber das darf man eben nicht vergessen, und das ist eben der Punkt, also meine intrinsische Motivation zu sagen, ich möchte es gern machen. Man ist eben auch Chef von Tausenden von Mitarbeitern innerhalb der Verwaltung. Und da nehme ich doch inzwischen eine große Unzufriedenheit wahr. Die wird auch teilweise unverhohlen geäußert, dass sie sagen, wir möchten eigentlich mal wissen, wo es weiter hingeht oder lang geht. Oder man weiß, man fühlt sich nicht so richtig wohl. Und in der Politik ist es ja dann genauso. Wenn wir eben, wie gesagt, Dinge sagen, wir hätten sie gern so oder so, und sie werden entweder negiert oder schön geredet, dann ist irgendwo ein Punkt erreicht, wo man sagen kann, okay, man nimmt das so hin. Oder man sagt, nee, das kann ich jetzt besser. Und da, wenn man jetzt schaut, ich glaube, es sind jetzt 9 Kandidierende für den OB-Posten, ist das am Ende des Tages auch ein Statement.
1: Wenn du jetzt gewählt werden würdest, was würdest du oder wie würdest du einen Wandel innerhalb der Verwaltung angehen? Also du hast ja schon gesagt, es sind über 3000 Mitarbeiter. Das ist jetzt nichts, was man von heute auf morgen ändert. Wie würdest du da starten?
3: Also ich nehme wahr, dass es eine unheimliche Motivation gibt, bei auch gerade bei vielen jungen Mitarbeitern. Ich kriege auch mit, dass viele fremd einsteigen, also die teilweise vorher mit Verwaltung noch gar nichts zu tun haben. Aber auch in der mittleren Führungsebene habe ich natürlich ganz, ganz viele Gespräche im alltäglichen politischen Geschäft. Und ich nehme wahr, dass die Leute Lust haben auf das, was ansteht. Meine Idealvorstellung, das habe ich an anderer Stelle ja auch schon mal gesagt, ist natürlich, dass die Menschen, die ganz maßgeblichen Einfluss darauf haben, wie diese Stadt sich entwickelt, idealerweise auch direkt Nutznießer davon sind, indem sie hier wohnen. Wir haben aktuell 2/3 aller Wolfsburger Führungskräfte wohnen nicht in dieser Stadt. Jeder darf wohnen, wo er will. Aber ich finde, als Oberbürgermeister sollte man den Anspruch haben und das auch immer wieder zur Sprache bringen, zu sagen, Leute, das, was ihr hier umsetzt, das müsst ihr auch erleben, um im Zweifel die Dinge noch besser zu machen oder andere Dinge eben in andere Bahnen zu lenken. Ist ja klar. Da, wo ich lebe, da möchte ich, dass es mir gut geht. Wie gesagt, es ist eine motivierte Truppe, das nehme ich sehr wohl wahr. Aber das wäre das Erste. Ich habe das auch in meiner Ankündigung gesagt, ich würde nicht wahrnehmbar werden die nächsten Monate. Es würde kein Team geben, was jetzt um mich herumläuft mit einer Kamera, Tag ein, Tag aus. Ich würde reingehen ins Arbeiten, würde in die Verwaltung schauen, mit den Mitarbeitenden sprechen und einfach mal hinhören, wo die Probleme liegen. Und alleine, was ich jetzt partiell mitkriege, die sind ja sehr offen, ist das ein riesiges Arbeitsfeld.
1: Jetzt hast du es gerade schon angesprochen, du hättest kein Team, was um dich mit der Kamera ist. Du selber betreibst einen Instagram-Account, bist jetzt aber da natürlich gar nicht so sehr mit Hochglanzformaten unterwegs oder mit täglichem Content, wie das vielleicht andere Kandidierende machen. Warum?
3: Das hat einen ganz einfachen Grund. Also es ist einfach so, dass ich bin Vater von 7 Kindern, ich bin selbstständig und ich muss natürlich meine Zeit sehr, sehr gut einteilen. Und das hatte am Endeffekt zur Folge, dass ich sehr, sehr viel Content vorbereitet habe über viele Wochen und Monate und den natürlich jetzt in der heißen Phase des Wahlkampfs, jetzt geht der natürlich auch raus. Und das bedeutet eben dann auch so gut wie alle Social Media Netzwerke zu bespielen. Aber das ist eben genau das, was ich meine. Man kann als amtierender aus dem Amt heraus sagen, ich habe eine große Kommunikationsabteilung und alles, was ich jetzt hier mache in der Stadt, das sind offizielle Termine des Oberbürgermeisters. Und dann habe ich eben das Team mit Kameras, mit allen Kanälen, was eben dafür sorgt, dass der Oberbürgermeister auch überall präsent ist. Wenn man in dieses Amt möchte, hat man die Zeit nicht, weil man eben all diese Dinge, Familie, Beruf zusätzlich noch unter einen Hut bekommen muss mit dem Wahlkampf. Also es ist viel in der Pipeline, das kommt die nächsten Wochen auch. Die letzten 100 Tage brechen jetzt unmittelbar an. Insofern, ich halte mich für sehr, sehr gut vorbereitet. Aber es ist mir schwer gefallen, mich zurückzuhalten, um das auch mal ganz klar zu sagen.
1: Aber wie ist das? Ist so ein inhaltlicher Diskurs überhaupt noch zu führen oder entscheidet die Aufmerksamkeit? Gerade jetzt in Zeiten von viel Social-Media-Wahlkampf, also 2021, bei der letzten Wahl habe ich mal geschaut, da haben alle Parteien angefangen, sich überhaupt einen Account bei Instagram überhaupt zuzulegen. Da war das noch quasi in den Kinderschuhen. Jetzt ist das ja ein absoluter Standard. Wie geht ihr damit um, als Parteien vielleicht auch?
3: Ja, also es ist erstmal ein günstiges Medium, das muss man ganz klar sagen. Und man ist natürlich direkt am Bürger dran. Und man, das kann man auch wiederum kritisch sehen, man spart sich ein bisschen den Filter einer Lokalredaktion, die zugebombt wird, möglicherweise mit Beiträgen, aber dann natürlich guckt, selber nochmal recherchiert und dann entscheidet, was bringen wir oder was bringen wir nicht. Das ist ja genau wie Trump, ne? Der kann auch sagen, ich mache jetzt meinen eigenen Kanal und gehe raus. Aber also, das ist schon ein Mehrwert und das ist auch ein tolles Medium. Man muss natürlich aufpassen. Ich habe schon ein Problem damit, wenn man jetzt gerade an Jugendliche über TikTok herantritt und irgendwelche Versprechungen macht. Da habe ich einfach den Anspruch, hinterfrag das mal. Wenn ein Döner 2 Euro kosten soll, ist das total lustig und billig. Aber am Ende bedeutet es Massentierhaltung und der Unternehmer, der die Dinger verkauft, muss halt die ganze Familie einspannen und muss 7 Tage die Woche durcharbeiten, um überhaupt noch den Ertrag daraus zu holen. Also das heißt, ich habe schon den Anspruch, in den Inhalt zu gehen. Das ist viel schwieriger, das kostet im Zweifel auch Stimmen, weil es eben nicht so plakativ ist und alles und allem jedem verspricht. Aber davon gehe ich auch nicht weg. Das ist so, dass den Level möchte ich gerne halten.
1: Also das, du meinst auch, die Leute, die wählen, interessieren sich dann auch tatsächlich für den Inhalt?
3: Das ist schwieriger zu transportieren. Es ist viel einfacher, alles jedem zu versprechen und damit Aufmerksamkeit und positive Resonanz zu erzielen, als zu sagen, stopp mal, ganz so einfach ist es nicht. Wenn ihr das so und so haben wollt, dann ist das und das die Konsequenz auch daraus. Ich habe jetzt mal das Beispiel mit dem Döner genommen. Also insofern, es ist immer schwieriger, Inhalte zu vermitteln, aber am Ende tut es der Gesellschaft viel besser, wenn die Leute eben nicht alles glauben, was man ihnen verspricht, sondern das hinterfragen, wie soll das denn funktionieren? Und ich sag's ganz ehrlich, wenn ich alles jedem verspreche und dann ist der Zeitpunkt der Wahl und die ist vorbei und ich liefere nicht ab, spätestens dann ist der Frust doch gigantisch in der Bevölkerung und der ist ja sowieso schon stellenweise sehr hoch, weil wieder viel versprochen und nichts umgesetzt wurde. Da bin ich lieber ehrlich und sag, nee, geht alles nicht so.
1: Du hast jetzt gerade schon quasi damit ein Thema angeteasert, nämlich die AfD. Die versprechen auch immer sehr gerne Dinge. Bisher hatten sie in Wolfsburg zumindest noch nicht die Möglichkeit, mehrheitlich irgendwas zu gestalten. Wie geht ihr vielleicht bei euch in der Fraktion, in der Gruppe oder wie gehst du auch als Oberbürgermeister dann gegebenenfalls mit ihnen um?
3: Also so wie in der Vergangenheit auch. Wir setzen uns inhaltlich mit denen auseinander, aber eher so im bilateralen Gespräch, also ich rede jetzt mal nur von mir, mit den Bürgern. Also wenn irgendeine populäre Wahrheit wieder rausposaunt wird, dann natürlich sofort hinterfragen. Der politische Diskurs im Rat ist, also ich halte mich da sehr zurück, weil ich einfach die Erfahrung gemacht habe, wenn man direkt auf die ganzen polemischen Anwürfe, die es da teilweise gibt, reagiert, dann sorgt das eigentlich nur für den Effekt, dass es noch eine Wortmeldung und noch eine Wortmeldung gibt und am Ende hat aber niemand was gewonnen. Also ich bin da relativ klar, die AfD befindet sich im demokratischen Spektrum so lange, bis sie mal vielleicht verboten wird. Und solange das der Fall ist, setze ich mich mit denen auseinander. Als Oberbürgermeister ist natürlich auch eine Herausforderung. Ich glaube aber ehrlicherweise am Ende des Tages nicht bei einer Kommunalwahl. Da gibt es zu viele starke Kandidatinnen und Kandidaten, die auch bekannt sind in den anderen Parteien, dass sie jetzt hier so einen Riesenstich landen werden. Ich glaube nicht, dass sie, also die Befürchtung ist bei vielen da. Ich bin da eher entspannt.
1: Jetzt hast du schon so den Rat an sich angesprochen. Es ist deutlich spürbar, wenn man sich Ratssitzungen anguckt im Moment, dass der Wahlkampf begonnen hat. Der Ton in der Debatte wird durchaus ein bisschen härter an der einen oder anderen Stelle. Ja. Jetzt in der letzten Sitzung gab es eine Unterbrechung rund um den Radweg an der Schillerstraße. Könnt ihr noch gut zusammenarbeiten eigentlich unter den Fraktionen oder ist da langsam auch mal Ende?
3: Nee, aktuell geht es tatsächlich. Also hinter den Kulissen wird eigentlich noch relativ gut zusammengearbeitet. Ich habe immer schon gesagt, und da bleibe ich auch bei, da sind wir wieder bei Verwaltung, der größte Herausforderer im politischen Alltag auf kommunaler Ebene ist eigentlich nicht der politische Mitbewerber, sondern es ist im Zweifel eher die Verwaltung, weil man eben vieles will, aber es wird nur langsam oder gar nicht umgesetzt. Und wenn jetzt wahnsinnig viele Vorlagen kommen, durch das aus dem Rathaus heraus. Wir haben in der nächsten Ratssitzung über 100 Tagesordnungspunkte. Das ist irre. Das ist wirklich Wahnsinn. Und die kommen in einem sehr, sehr kurzen Abstand. Und wie soll ich denn als Ehrenamtlicher, so wie ich es eigentlich auch gewohnt bin, die Dinge hinterfragen, beraten, um sie dann am Ende zu beschließen oder eben nicht, wenn mit Pressemitteilungen, die dreimal am Tag rausgehen, Vorlagen, die kommen, da wird Politik gemacht aus dem Rathaus. Weil jetzt wird alles nochmal, muss abgestimmt werden, alles muss beschlossen werden. Und ich bin inzwischen an einem Punkt, wo ich sage, nee, da bin ich nicht mehr bereit zu. Das, was wichtig ist, beschließen wir jetzt noch. Und bei allem anderen müssen wir das halt vielleicht dann eben im Zweifel vertagen auf den nächsten Rat der Stadt Wolfsburg, der sich im November zusammentut. Also Politik wird auf allen Ebenen gemacht, aber im Zusammenspiel mit den Fraktionen geht es eigentlich gerade noch. Aber ich glaube, es ist jetzt auch gut, in 2 Wochen die letzte Sitzung zu haben. Das ist an der Zeit.
1: Dann wären wir auch so langsam an der Zeit. Und zwar wäre jetzt nochmal die Chance für dich, ein Thema zu benennen, was dir besonders wichtig ist, worüber wir vielleicht noch nicht ausreichend oder gar nicht gesprochen haben.
3: Also ich finde, wir haben eigentlich einen ganz guten Rundumschlag gemacht. Was ich versuche, ist, da sind wir wieder beim Thema Ehrenamt, das haben wir jetzt schon angesprochen, aber brennt mir wirklich auf der Seele, nicht nur zu sagen, Leute, wir können uns vieles nicht mehr leisten in dieser Stadt. Das Grundgerüst muss stehen, ohne jede Frage. Aber schaut doch mal, was ihr selber tun könnt. Wir haben Tausende von Mitarbeitern bei Volkswagen, die demnächst das Unternehmen verlassen. Und das ist ein riesiges Pfund, mit dem wir wuchern können, weil sie im Regelfall relativ... das sind ja gut ausgebildete Leute und wir brauchen Ehrenamtliche und ich sehe da eine Chance drin und ich werde auch meinen Wahlkampf so gestalten, dass es immer etwas gibt am Ende, was hängen bleibt, egal wie die Wahl ausgeht. Also ich versuche Initialzündungen zu setzen in allen Bereichen der Kultur, aber auch der Bildung, um zu gucken, dass man einen Wahlkampf macht, der auch zeigt, Leute, ich bin nicht nur jemand, der Dinge verspricht, ich bin auch bereit, sie selber ins Umsetzen zu kriegen. Also ehrenamtliches Engagement vorzuleben und das nicht nur einzufordern.
1: Alles klar.

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1: Um 11 Uhr mit Claudia Drews. Heute wird in ganz Deutschland der Ernstfall geprobt. Jetzt, genau um 11, sollten Warnmeldungen auf Handys und über weitere Warnsysteme ausgelöst werden. Wie wir hinterher wissen, ob der Warntag erfolgreich war, fasst Katrin Kalke aus der NDR-Nachrichtenredaktion zusammen.
2: Wer die Probewarnung bekommt, sollte schauen, über welchen Kanal sie angekommen ist und war die Meldung verständlich und rechtzeitig. Wer gar keine Warnung bekommt, sollte das den Behörden melden, denn genau dafür gibt es den Warntag. Es soll getestet werden, ob die Technik funktioniert. Und wir sollten wissen, wie Warnungen aussehen und sich anhören. Zuletzt hat das ziemlich gut geklappt. 97% gaben in einer Umfrage an, gewarnt worden zu sein. Getestet werden nicht nur Handys, auch Sirenen oder Anzeigentafeln an Bahnhöfen und teilweise auch das Radio. Das alles gehört zu den Warnmitteln.
1: Bei der Bahn wird die grundlegende Sanierung des Schienennetzes länger dauern als bisher gedacht. Laut Konzernchefin Palla wird das Sanierungskonzept gerade überarbeitet. Jan Busche aus der NDR-Nachrichtenredaktion.

0: ungewiss, so der Kanzler. Die politische Auseinandersetzung mit der AfD sei am wichtigsten. Ähnlich sieht das Bremens Bürgermeister Bovenschulte. Er unterstützte aber ein Gremium aus Bund, Ländern und Fachleuten, die ein mögliches Verbotsverfahren prüft. Bovenschulte stellt sich damit hinter eine entsprechende Forderung von Nordrhein-Westfalens Ministerpräsident Wüst. Bovenschulte sagte dazu im Deutschlandfunk:
1: Wenn jetzt der Ministerpräsident des Landes NRW sich nach vorne wagt, dann zeigt das doch, dass es auch in der CDU diskutiert wird. Und da muss man diese Diskussion führen. Aber ich sage auch ganz deutlich, im Vordergrund muss jetzt die politische Auseinandersetzung stehen. Weil das stimmt ja, nach diesem Wahlergebnis geht es darum, wer hat sozusagen die besseren Rezepte für die Zukunft des Landes. Und da kann ich nur sagen, die AfD ist eine destruktive Kraft, die keinerlei Lösung für die Probleme hat, weder in Sachsen-Anhalt noch anderswo.
0: Bremens Bürgermeister Bovenschulte von der SPD. Die Inflation in Deutschland bleibt auf einem relativ hohen Niveau. Laut Statistischem Bundesamt lagen die Verbraucherpreise im August 2,9% über dem Niveau von August 2025. Hauptgrund sind laut Statistikern die zuletzt wieder gestiegenen Öl- und Gaspreise infolge des Iran-Kriegs. Wirtschaftsfachleute erwarten für die nächsten Monate und das nächste Jahr ähnlich hohe Inflation. Ein mutmaßlicher Drogenboss aus Hannover könnte nach jahrelanger Flucht bald an Deutschland ausgeliefert werden. Nach NDR-Informationen ist der Mann in den Vereinigten Arabischen Emiraten festgenommen worden. Aus Hamburg Benedikt Strunz.
2: Konstantinos S. steht auf deutschen Fahndungslisten ganz weit oben. Mit einer Bande aus Hannover soll er 2021 dabei geholfen haben, Kokain im Milliardenwert von Paraguay nach Deutschland zu schmuggeln. Deutschland will in diesen Tagen ein Rechtshilfeabkommen mit den Arabischen Emiraten unterzeichnen, das auch das Überstellen von Gefangenen erleichtern könnte. In Deutschland droht Konstantinos S. eine langjährige Haftstrafe. Sein Anwalt wollte sich auf Nachfrage nicht zu dem Vorgang äußern.
0: Der Bahnverkehr in Hamburg hat sich nach einer Bombenentschärfung wieder normalisiert. Im Stadtteil Bahrenfeld war gestern Abend ein 500 Pfund schwerer Weltkriegsblindgänger in der Nähe einer Bahnstrecke gefunden worden. Die musste deshalb gesperrt werden. Zahlreiche Fern- und Regionalzüge und auch S-Bahnen fielen aus. Am frühen Morgen sei der Bahnverkehr wieder regulär angelaufen, sagte eine Sprecherin. Im Fernverkehr kommt es laut Auskunft der Bahn vereinzelt noch zu Verspätungen. Das waren die Nachrichten. Das Wetter in Norddeutschland, ein Wechsel aus Sonne und Wolken, meist aber trocken, vereinzelt kann es Schauer geben, Höchstwerte 17 bis 20 Grad. Ähnlich morgen, wechselhaft, örtlich Schauer oder Gewitter, maximal 18 bis 21 Grad. Am Sonnabend heiter bis wolkig, einzelne Schauer sind wieder dabei, 18 bis 22 Grad. Und am Sonntag wolkig und dann mehr Regen bei 17 bis 23 Grad. Es ist 11.05 Uhr.
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4: Ja, und hier noch einmal der Hinweis, ist der Warntag 2026 mit einer Probewarnung, die gerade um 11 Uhr über die Handys lief oder die Smartphones. Es besteht also keine Gefahr, das war nur ein Probealarm. Erfahrungen können Sie gerne unter warntag-unfrage.de dafür werten. Es besteht, wie gesagt, keine Gefahr. Der bundesweite Warntag fand heute zum zweiten Mal statt. Und Sie müssen nur ihr Handy, den Warnton ausschalten, dann ist alles wieder okay. Weitere Meldungen für Überverkehrswarnungen liegen uns nicht vor. Die Zeit ist 11:06 Uhr. Ich wünsche Ihnen weiterhin gute und sichere Fahrt und gute Unterhaltung mit dem Programm von Radio Okawelle.
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6: Ja, damit herzlich willkommen zur ersten Stunde mit dem Magazin Zwischen Harz und Heide, Musikauswahl und am Mikrofon. Albert Hirsmann, moin moin und gute Unterhaltung wünsche ich. Die Themen in dieser ersten Stunde, Informationen aus unserem Bundesland, zusammengefasst in Niedersachsen

kompakt. Die BBK-Ausstellung Alles ist irgendwie anders ist nur noch bis einschließlich kommenden Sonntag zu sehen. Hilfe für Obdachlose und Flüchtlinge, Versorgungsbus der Braunschweiger Malteser, unterstützt bedürftige Menschen. Dazu reichliche Musik wie gewohnt zu Beginn dieser Stunde von Dr. John.

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In ganz Deutschland heulen seit 11 Uhr heute Vormittag wieder die Sirenen. Anlass ist der bundesweite Warntag, der jedes Jahr stattfindet. Die Behörden testen, ob sie die Bevölkerung im Kriegs- oder Katastrophenfall erreichen. Dazu gehören auch Warn-Apps auf dem Handy, die um 11 Uhr gestellt oder gesummt haben. Um 12:15 ist der Probealarm dann wieder vorbei. Wegen der angespannten sicherheitspolitischen Lage hat der Schutz der Bevölkerung in den vergangenen Jahren immer mehr an Bedeutung gewonnen. Fahrgäste der Deutschen Bahn müssen sich auf längere Einschränkungen durch die Großbaustellen einstellen als zumindest geplant. Bahnchefin Palla sagte, die Sanierung der wichtigsten Streckenabschnitte werde noch dauern. Genauere Angaben machte sie nicht. Der Konzern stimme das überarbeitete Konzept derzeit mit dem Verkehrsministerium ab. Die Bahn hatte ursprünglich geplant, bis Mitte der 2030er Jahre 40 vielbefahrene Streckenabschnitte von Grund auf zu sanieren. Der Bundestag hat seine Beratungen über den Haushalt des kommenden Jahres fortgesetzt. Auf der Tagesordnung stehen heute die Etats der Ministerien für Inneres, Gesundheit, Justiz und Bildung. Innenminister Dobrindt soll, anders als viele seiner Kollegen,

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1: Schauspielerin und der Sängerin Jasmin haben dabei und das David Klein Quintett mit seiner Version des Reinhard May Songs Männer im Baumarkt. Und davor hören sie Dr. John mit Sweet Home New Orleans. Niedersachsens rot-grüne Landesregierung hat ihre Haushaltspläne für die Jahre 2027 und 2028 in den Landtag eingebracht. Der Etat für das kommende Jahr soll fast 48 Milliarden Euro umfassen, der im Folgejahr rund 49 Milliarden Euro. Mehr dazu und weitere Meldungen aus unserem Bundesland nun zusammengefasst in Niedersachsen-Kompakt, heute von Nicole Beyers.
2: Der Entwurf sorge für finanzielle Stabilität in den kommenden Jahren, erklärte Finanzminister Gerald Heere. Man könne die wirtschaftliche Entwicklung und die weltpolitische Lage nicht allein beeinflussen, aber man könne darauf mit klaren Prioritäten und umsichtiger Haushaltsplanung reagieren, sagte der Grünen-Politiker. Rund 1.800 neue Lehrkräftestellen sollen in den kommenden beiden Jahren geschaffen werden, um die Unterrichtsversorgung zu sichern. Rund 170 Millionen Euro zusätzlich pro Jahr sollen in das Angebot von Bus und Bahn fließen, allein 103 Millionen Euro davon in den Schulverkehr. Die Polizei soll 500 zusätzliche Stellen im Vollzug vergeben sowie 25 IT-Experten einstellen können. Die Kommunen sollen unter anderem mit mehr Geld für Kita-Personal und für den öffentlichen Gesundheitsdienst unterstützt werden. Kritik kommt von der CDU. Sie wirft der rot-grünen Landesregierung eine verfehlte Finanzpolitik auf Kosten künftiger Generationen vor. Der Entwurf nutze zwar neue Kreditspielräume voll aus, lasse aber notwendige Reformen in der Verwaltung und eine Entlastung der Städte und Gemeinden vermissen. Dieser Doppelhaushalt sei die Abschlussarbeit der Koalition und bringe keinen neuen Kurs für das Land, erklärte der finanzpolitische Sprecher der CDU-Fraktion Ulf Thiele. Bereits ab 2029 drohten Finanzierungslücken von mehreren hundert Millionen Euro, während die jährlichen Zinsausgaben bis 2030 auf über 2 Milliarden Euro ansteigen könnten. Zudem baue das Land finanzielle Reserven ab, indem es Pensionsrücklagen auflöse, um aktuelle Löcher zu stopfen. Schulden seien keine neuen Einnahmen, sondern vorgezogene Belastungen der Zukunft, so Thiele. Niedersachsens Innenministerin Daniela Behrens hat den Ausschluss mehrerer AfD-Kandidaten von den Kommunalwahlen verteidigt. Die Demokratie werde von innen und außen angegriffen, sagte die SPD-Politikerin gestern im Landtag. Niedersachsen nutze alle Instrumente der Wehrhaftigkeit gegen mutmaßliche Verfassungsfeinde. Und zu den mutmaßlichen Verfassungsfeinden gehöre die AfD, so Behrens. Sie werde in Niedersachsen, wie auch in vielen anderen Bundesländern, wegen ihrer teils extremistischen Gesinnung durch den Verfassungsschutz beobachtet. Die AfD geriere sich gerne als Opfer des Staates, der Medien oder der Gerichte, so Behrens weiter. Angesichts von mehr als 2600 zugelassenen Kandidaturen der AfD bei den Kommunalwahlen in Niedersachsen gegenüber lediglich 4 Ausschlüssen sei ihre Erzählung von einer großen Verschwörung aber nicht glaubwürdig. Der AfD-Fraktionsvorsitzende Klaus Wichmann hatte Behrens zuvor einen schmutzigen Trick vorgeworfen, um dem Volk eine freie Wahl zu verwehren. Hintergrund sind sogenannte Verfassungstreue-Checks. Bei Kandidaten, an deren Verfassungstreue es Zweifel gab, konnten die kommunalen Wahlausschüsse eine Empfehlung der Kommunalaufsichtsbehörde anfordern. Die Entscheidung über die Zulassung trafen aber die Wahlausschüsse selbst. Nach wochenlangen Debatten über den Kurs des Volkswagen-Konzerns sieht die Landesregierung die Handlungsfähigkeit des Autobauers wieder gesichert. Eine drohende monatelange Eskalation rund um Werksschließungen und Mitbestimmung sei in letzter Minute abgewendet worden, sagte Ministerpräsident Olaf Lies. Mit den Entscheidungen des VW-Aufsichtsrats gehe es nun darum, die Zukunft des Industriestandorts gemeinsam aktiv zu gestalten. Wie zu Wochenbeginn bekannt wurde, soll der Standort Osnabrück mit einem Investor und dem Land Niedersachsen zu einem Kompetenzzentrum für Sicherheit und Verteidigung umgebaut werden, in dem künftig unter anderem Komponenten für Luftverteidigungssysteme gefertigt werden. Dadurch könnten rund 3/4 der etwa 1.800 Arbeitsplätze mit einer Beschäftigungssicherung bis Ende 2029 erhalten bleiben. Zwar befürwortet die CDU die Rettungsvereinbarung für das Werk in Osnabrück, für betroffene Standorte wie Emden und Hannover fehlten jedoch weiterhin konkrete Zukunftskonzepte, kritisierte CDU-Fraktionschef Sebastian Lechner. Um den Konzern aus der Krise zu führen, fordert die CDU eine grundlegende Neuaufstellung. So müsse Kultusministerin Julia Willi-Hamburg ihren Posten im Aufsichtsrat räumen und das Beteiligungsmanagement des Landes durch externe Branchenexperten professionalisiert werden. Der geschlossene Kompromiss sei lediglich der Beginn einer harten Bewährungsprobe, bei der die Landesregierung endlich liefern müsse, so Lechner.
1: Soweit Niedersachsen, der Kompakt, zusammengefasst heute von Nicole Bayes.

neue Sirenen finanziert worden. Wie viele nun insgesamt landesweit einsatzbereit sind, wird nicht zentral erfasst. In Mecklenburg-Vorpommern sind zurzeit rund 1700 Sirenen in Betrieb. Man arbeite kontinuierlich daran, die Warninfrastruktur zu erweitern und besser zu

0: Bier im Jahr seien zu viel, sagte Praller. Die Bahn hatte vor 2 Jahren mit den Generalsanierungen begonnen. Rund 40 Strecken sind dafür ausgewählt, darunter Hannover, Berlin und Lübeck-Hamburg. Zuletzt war davon die Rede, dass die Arbeiten bis Mitte der 30er Jahre andauern. In Sachsen-Anhalt will das BSW mit der AfD über eine mögliche Zusammenarbeit sprechen. Die AfD hat das nach ihrem Wahlsieg bei der Landtagswahl angeboten. Der BSW-Landesvorstand hat dem einem Sprecher zufolge geschlossen zugestimmt. Man wolle sich über die Themen Energieversorgung, Bildung und Friedenspolitik austauschen. Wann und wo das Treffen stattfinden soll, ist nicht bekannt. Vertreter von CDU, SPD, Grünen und Linken hatten zuvor das Gesprächsangebot der AfD ausgeschlagen. Seit dem Wahlerfolg der AfD in Sachsen-Anhalt stehen die geplanten Sozialreformen noch einmal auf dem Prüfstand.
1: Und vielleicht dem einen oder anderen schon ein Begriff, aber trotzdem
2: Wenn Sie in Braunschweig in eine Kunstausstellung gehen und den Werken von Jürgen Neumann begegnen, dann sehen Sie Holzskulpturen. Und zwar gefertigt mit der Kettensäge und dem Flammenwerfer sozusagen. Denn das ist das, wie er arbeitet. Er schafft filigrane und wahnsinnig ausdrucksstarke Werke mittels der Kettensäge.
1: Jetzt haben wir ja schon so einen kleinen Eindruck bekommen, was die Besucher hier im Kunsthaus BBK erwartet.
3: Dass diese Reformen nur Kürzungen und Einschnitte bedeuten und eben nicht mehr Gerechtigkeit. Und
1: wenn dann würden Sie was zu Ihrem Werdegang
3: sagen, das ist eine Zäsur, jetzt müssen wir das Signal senden, dass wir zuhören, dass wir uns verändern, dass wir Dinge besser machen, dann kann es nicht sein, dass wir danach einfach genauso weitermachen wie davor. Sondern da muss eine merkliche Reaktion aus Berlin kommen. Wir müssen sagen, wir verstehen das und wir verändern die Politik.
0: Der Berliner SPD-Spitzenkandidat Krach ist wegen Ermittlungen unter Druck geraten, erhält aber Rückendeckung aus seiner Partei. Nach Krachs Schilderungen
1: haben wir ja eben beim Rundgang durch die Ausstellung auch schon festgestellt, wenn wir drei dasselbe Bild betrachten, kommen ganz unterschiedliche Eindrücke zustande.
0: Was gibt es zu sehen, Julia?
2: Wir sehen eben Holzskulpturen in unterschiedlichen Formaten, sehr große, auch unseren Garten können wir mitnutzen, als auch eben kleinere Werke. Und wir sehen etwas, das können wir ja Wandreliefs nennen. Das sind sozusagen aus Holz gearbeitete, wiederum mit der Kettensäge gemalte, ja, flache, große Werke an der Wand. Und die sind meist mit einem figürlichen Inhalt zu sehen, aber so wie Herr Neumann das gerade schon beschrieben hat, das ist sozusagen alles aus der Sicht des Betrachtenden, kann sich sehr wandeln. Und wir haben zu dritt gerade auf ein und dasselbe Werk geschaut und drei ganz unterschiedliche Sachen.
0: Krankenkassen und kassenärztliche Vereinigungen haben durch
2: riskante
0: Anlagen
2: einen sehr großen Tilt stehen, TYLL, nach dem Kehlmann-Roman. Das heißt, wir sehen also eine Eulenspiegelfigur mit Narrenkappe und auch entsprechender Gewandung, die aber eben in Reminiszenz an den 30-jährigen Krieg auf einem großen Haufen an Totenschädeln steht. Oder wenn man in unseren Kirschlorbeer auf der anderen Gartenseite späht, da kommt eine Gestalt um die Ecke mit etwas sehr langen Armen, der Blaumann. Diese große Holzkultur ist eben auch komplett blau und erinnert und gemahnt auch noch mal so ein bisschen an die Produktionsweise, in der dann eben auch Künstlerinnen und Künstler Werke erschaffen. Denn hier, dieser Herr trägt einen Blaumann.
1: Ja, da sind wir schon mal beim Thema. Dadurch, dass ich die Chance habe, den Künstler selbst nach seiner Arbeitsweise zu fragen, würde ich das natürlich auch gerne tun. Wie gehen Sie vor bei Ihrer Arbeit, wenn Sie mit der Kettensäge die Stammstücke bearbeiten? Und was inspiriert Sie?
4: Das Leben inspiriert in diesen mich, Fonds investiert sonst hatten, da eigentlich obwohl nicht für sie strenge Anlagerichtlinien vorgehen, gelten tue ich und Krankenkassen ihre klassisch. Gelder eigentlich nur risikoarm anlegen dürfen. Fein
5: zahlreiche Krankenkassen schweigen dazu, ob und wenn das ja, in welchem erster Umfang Linie auf die Größe sie Gelder in den Fonds an, investiert haben.
4: Es kommt auch darauf an, wie klar mein Bild von dem ist, was ich schaffen will. Wenn es nicht so klar ist, dann dauert es halt länger.
1: Ja, wenn wir jetzt zum Beispiel den Blaumann mal hernehmen, wie lange haben Sie an dem gearbeitet?
4: Ich schätze mal, so 2, 3, 4 Tage, da wird das ungefähr dauern.
1: Sie wenden ja auch noch andere Techniken an.
4: Ja, die werden bemalt, die Skulpturen. Also zum Teil bemalt und geschliffen manchmal. Das kommt immer drauf an, wo ich hin will.
1: Und auch noch mit dem Flammenwerfer bearbeitet, oder wie ist das?
4: Ja, abgeflammt werden so oft, weil dadurch entsteht oft eine Zeichnung auf der Skulptur. Und dann kann man da schön bemalen, die Figur.
1: Kommen wir nochmal auf das Thema, was gibt es zu sehen? Da gibt es noch eine kleine Ergänzung.
2: Ja, denn ich finde es total bemerkenswert, wie produktiv Künstlerinnen und Künstler arbeiten. Und das sieht man auch in dieser Ausstellung hier. Denn diese ganzen riesigen Holzarbeiten sind so aus den letzten 5-6 Jahren. Also es ist sozusagen eine nahezu komplett aktuelle Ausstellung. Und Jürgen Neumann ist in dieser Region bekannt. Und man sieht auch noch, seine früheren Arbeiten sind teilweise noch mit dem Beitel gefertigt. Das hier sind jetzt alles Kettensägenarbeiten. Und deshalb eben ist es so spannend, auch nochmal so eine riesen Quantität von diesen qualitativ hochwertigen und sehr zeitgenössischen aktuellen Arbeiten zu sehen.
1: Dann kommen wir zu dem Beiprogramm.
2: Ja, also diese Skulpturen von Jürgen Neumann und seine Wandreliefs sind ja vor allem deshalb faszinierend, weil es steckt so viel Leben und Charakter in einem Stück Holz. Sie müssen einfach herkommen, sie müssen sich die Gesichtsausdrücke ansehen und sie werden staunen, wie viel Emotionen sie in einem Stück Holz entdecken können. Und das können sie natürlich zu unseren gewohnten Öffnungszeiten, finden sie bei uns bei kunsthausbbk.de auf der Homepage. Des Weiteren haben wir jeden Sonntag 15 Uhr Führungen und am allerletzten Sonntag, das ist dann der 13. September, da haben wir auch nochmal ein Künstlergespräch, also mit Kaffee und Kuchen, ebenfalls 15 Uhr.
6: Die Ausstellung Alles ist irgendwie anders. Mit den Werken von Jürgen Neumann ist nur noch bis einschließlich kommenden Sonntag, dem 13. September, im Kunsthaus des BBK in der Humboldtstraße 34 in Braunschweig zu sehen. Die Öffnungszeiten heute und morgen noch von 15 bis 18 Uhr. Samstag und Sonntag dann von 11 bis 17 Uhr. Zweiter Beitrag von Eva Westermann-Baumgarten.

0: Die niederländische Jazzsängerin Faye Klaassen zusammen mit der Big Band des Westdeutschen Rundfunks und dem Duke Ellington-Song Tide. Davor hörten sie Martin Gore mit der Compulsion. In Braunschweig leben hunderte Menschen bei Wind und Wetter auf der Straße. Die genaue Zahl ist nicht bekannt. Die Malteser haben vor einigen Jahren eine Initiative gestartet, um die Betroffenen so gut wie möglich zu unterstützen. Ihr Versorgungsbus ist das ganze Jahr über im Einsatz mit kostenlosen Getränken, heißen Suppen und einem offenen Ohr. Hören Sie dazu einen Beitrag von Aline Schlödel.
1: Zweimal die Woche, immer mittwochs und freitags, steht er für die Menschen bereit, die sonst kaum Unterstützung finden. Der Versorgungsbus der Malteser Braunschweig. Von April bis November macht er auf dem Parkplatz hinter dem Altstadtrathaus Halt. In den Wintermonaten zieht das Angebot Wind- und Wettergeschützt ins Café Kreuzgang der St. Ulriki-Brüdernkirche um. Dort gibt es heiße Getränke, Suppen und Hygieneartikel für wohnungslose Menschen. Frank Stautmeister ist Ortsbeauftragter der Malteser Braunschweig und organisiert den gesamten ehrenamtlichen Dienst. Er erklärt, was hinter dem Namen steckt.
2: Das kommt daher, dass wir natürlich mit einem Fahrzeug fahren müssen. Wir müssen erstmal Kaffee kochen, heißes Wasser kochen, die Kisten mit dem Hygienematerial alles einladen. Und das machen wir und packen wir in einen Bus. Und der Bus ist zurzeit ein sogenannter Ford Transit. Der ist nur im Moment nur dafür da, dass wir das dort alles einlagern können. Und dieser Bus fährt dann halt das gesamte Material zur Ausgabestelle. Vorher müssen wir noch die Suppe abholen. Und von dort aus fahren wir dann zur Ausgabestelle. Und dort wird dann die Suppe in einem 500 Milliliter Becher mit Deckel ausgegeben. Und jeder, der möchte, kann sich eine Suppe nehmen. Wenn es reicht, auch manchmal zwei Suppen.
1: Entstanden ist der Versorgungsbus 2020 während des ersten Corona-Lockdowns. Damals suchte die Stadt Braunschweig gemeinsam mit sozialen Einrichtungen nach Wegen, obdachlosen Menschen in der Pandemie zu helfen. Letztendlich hat sich das Projektbündnis Eintracht hilft und die Malteser Braunschweig zusammengeschlossen und den Versorgungsbus ins Leben gerufen. Seit April 2020 ist er nun regelmäßig im Einsatz und wird immer wichtiger.
2: Wir haben angefangen mit ungefähr 30 bis 50 Gästen im Durchschnitt pro Ausgabetermin. Wir sind jetzt mittlerweile 70 bis 80 Gäste der unterschiedlichsten Art. Also es ist querbeet von jung bis ganz alt, von männlich bis weiblich, von Leuten, die hier in Braunschweig geboren sind, bis hin zu Flüchtlingen. Also es ist eine ganz bunt gemischte Klientel, die zu uns kommen.
1: Ein Team aus rund 30 Ehrenamtlichen sorgt dafür, dass die Ausgabe an jedem Termin stattfinden kann. Unterstützung ist jederzeit willkommen. Vor allem durch Geldspenden, mit denen Lebensmittel und Materialien beschafft werden können. Frank Stautmeister und sein Team wünschen sich, dass es eines Tages keinen Versorgungsbus mehr braucht. Doch bis dahin wollen sie den Menschen, die kommen, vor allem einschenken. Ein Stück Würde und das Gefühl, nicht allein zu sein.
2: Armut macht einsam. Ich kann mich nicht ständig erklären, dass ich irgendwo nicht mitkommen kann. Ich habe kein Geld, ich kann dies nicht, ich kann jenes nicht. Diese Menschen ziehen sich zurück. Bei uns treffen sie auf Menschen, die gleichen Probleme haben. Dort müssen sie sich nicht erklären, müssen sich nicht entschuldigen, weil alle haben die gleichen Probleme. Und ich denke, dass es hier auch gegen die Einsamkeit dieser Menschen geht, dass wir also dort dafür sorgen, dass sie ein bisschen rauskommen, dass sie sich mit anderen unterhalten können, dass sie vielleicht wieder Freunde gewinnen, ohne immer sich zu erklären müssen, ich bin arm, ich habe kein Geld, ich kann mir nichts mehr leisten. Also auch dieses Projekt hat sozusagen als willkommene Nebenwirkung ein Kampf gegen die Einsamkeit.
0: Weitere Informationen finden Sie auch im Netz auf der Seite malteser-braunschweig.de. Sie hörten einen Beitrag von Aline Schlädel.

Die Band Beat Hotel mit Buried Deep. Gleich um 12 die Nachrichten der Kollegen vom NDR. Danach noch 2 Stunden zwischen Arzneid bis 14 Uhr. Sind zu den Nachrichten jetzt noch Gitarrenmusik mit Nick Nusch-Neberger.

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1: Um 12 Uhr mit Astrid Fietz. Heute wurde in ganz Deutschland der Ernstfall geprobt. Um 11 Uhr gingen Warnmeldungen auf Handys und über weitere Warnsysteme raus. Woran wir erkennen, ob der Warntag erfolgreich war, fasst Katrin Kalke aus der NDR Nachrichtenredaktion zusammen.
2: Wer die Probewarnung bekommen hat, sollte schauen, über welchen Warnkanal sie angekommen ist. Und war die Meldung verständlich und rechtzeitig? Wer gar keine Warnung bekommen hat, sollte das den Behörden melden. Denn genau dafür gibt es den Warntag. Es soll getestet werden, ob die Technik funktioniert. Und wir sollen wissen, wie Warnungen aussehen und sich anhören. Zuletzt hat das ziemlich gut geklappt. 97% gaben in einer Umfrage an, gewarnt worden zu sein. Getestet werden nicht nur Handys, auch Sirenen oder Anzeigentafeln an Bahnhöfen und teilweise das Radio gehören auch zu den Warnmitteln.
1: Bei der Bahn wird die grundlegende Sanierung des Schienennetzes länger dauern als bisher gedacht. Laut Konzernchef Paller wird das Sanierungskonzept gerade überarbeitet. Jan Busche aus der NDR Nachrichtenredaktion berichtet, was vermutlich anders gemacht wird.
3: Die Bahnchefin hat gesagt, dass bislang eher zu viele größere Streckensanierungen pro Jahr geplant waren. Das belastet dann das gesamte Bahnnetz zu sehr. Deshalb jetzt die Änderung. Künftig eher 2 bis 3 Streckensanierungen und damit auch Vollsperrungen pro Jahr. Das genaue Konzept und der Zeitplan sollen demnächst vorgestellt werden. Die Bahn hat vor 2 Jahren mit der Generalsanierung begonnen. Rund 40 Strecken sind dafür ausgewählt. Demnächst ist die Strecke Hannover-Berlin dran. In den kommenden Jahren dann auch zum Beispiel Lübeck-Hamburg und Hannover-Hamburg. Die gesamte Generalsanierung sollte nach bisherigen Aussagen bis 2036 fertig sein.
1: Die höheren Ausgaben für die Sicherheitsbehörden und die Kürzungen bei politischer Bildung haben die Bundestagsdebatte über den Etat des Innenministeriums geprägt. Minister Dobrindt wies darauf hin, dass angesichts nahezu täglicher Cyberangriffe Spionage

0: Bremens-Bürgermeister Bovenschulte. Er unterstützt aber ein Gremium aus Bund, Ländern und Fachleuten, das ein mögliches Verbotsverfahren prüft. Bovenschulte stellt sich damit hinter eine entsprechende Forderung von Nordrhein-Westfalens Ministerpräsident Wüst. Bovenschulte sagte dazu im Deutschlandfunk:
1: Wenn jetzt der Ministerpräsident des Landes NRW sich nach vorne wagt, dann zeigt das doch, dass es auch in der CDU diskutiert wird. Und da muss man diese Diskussion führen. Aber ich sage auch ganz deutlich, im Vordergrund muss jetzt die politische Auseinandersetzung stehen, weil das stimmt ja, nach diesem Wahlergebnis geht es darum, wer hat sozusagen die besseren Rezepte für die Zukunft des Landes. Und da kann ich nur sagen, die AfD ist eine destruktive Kraft, die keinerlei Lösung für die Probleme hat, weder in Sachsen-Anhalt noch anderswo.
0: Bremens Bürgermeister Bovenschulte von der SPD. Der Prozess gegen den ältesten Sohn von Norwegens Königin, Marius Berg-Høby, muss neu aufgerollt werden. Das hat ein Gericht in Oslo entschieden. Høby war im Juni zu 4 Jahren Gefängnis verurteilt worden, unter anderem wegen 2 Vergewaltigungen und Körperverletzung. Arne Bartram in Oslo erklärt, warum jetzt nochmal neu verhandelt wird.
2: Høby hatte die Vergewaltigung vor Gericht ja immer bestritten und deshalb dann auch nach dem Urteil Berufung eingelegt. Jetzt hat ein Gericht eben entschieden, dass nochmal komplett neu verhandelt werden muss. Einen Termin dafür gibt es aber noch nicht. Høby sitzt aktuell in Untersuchungshaft, darf aber mit einer Fußfessel zu Hause bleiben, auf dem Anwesen von der königlichen Familie. Gestern, da war er bei der Beerdigung seines Stiefgroßvaters König Harald mit dabei und hatte auch wenige Tage vorher dessen Sarg mitgetragen. Das hatte für ziemlich viele Diskussionen in Norwegen sorgt, dass er eben trotz des Urteils noch öffentlich mit der königlichen Familie aufgetreten ist.
0: Das waren die Nachrichten. Das Wetter in Norddeutschland. Meist bleibt es trocken bei 17 bis 20 Grad. Morgen im Nordwesten etwas Regen, im Osten freundlicher, Höchstwerte 18 bis 21 Grad. Am Sonnabend heiter bis wolkig, von der Nordsee einzelne Schauer, Höchstwerte um 20 Grad. Am Sonntag Sonne und häufig Regenfälle, vereinzelt Gewitter bei 17 bis 23 Grad. Es ist 12.04 Uhr.
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4: Ja, und damit herzlich willkommen zur zweiten Stunde mit dem Magazin Zwischen Harz und Heide. Musikauswahl und am Mikrofon Albertus Müller. Moin Moin und weitere gute Unterhaltung wünsche ich. Die Themen in dieser Stunde: zum 150. Geburtstag von Käthe Buchler. Fotomuseum zeigt Arbeiten der Braunschweiger Künstlerin. Fahrradstraße in Braunschweig. ADFC prüft Wirksamkeit von strengerer Regelung. Außerdem ein Blick in die regionalen Zeitungen und wie immer reichliche Musik zu Beginn dieser Stunde von Delta.

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0: Cat Eden mit Bad Advice. Davor hören Sie die Band Delta Moon mit Death Letter. Am 11. Oktober 1876 wurde Käthe Buchler in Braunschweig geboren. Als Fotografin dokumentierte sie das Alltagsleben in der Stadt und die Veränderungen durch den Ersten Weltkrieg. Außerdem experimentierte sie mit der damals neuen Technik der Farbfotografie. Nun steht ihr 150. Geburtstag bevor. Aus diesem Anlass präsentierte das Museum für Fotografie in Braunschweig zwei Ausstellungen und ein Konzert sowie neue Forschungsergebnisse zum Leben und Werk der Künstlerin. Mehr dazu nun von Marieke Eichner.
1: Kinder aufgereiht an der Sammelstelle der Abfallverwertungsgesellschaft. Ein Stillleben, das Einblick in die bürgerliche Tischkultur gibt. Frauen in ihnen viel zu großen Mänteln als Schaffnerinnen während des Ersten Weltkriegs. Käthe Buchlers Werk ist vielfältig, wie auch Barbara Hofmann-Johnson betont. Sie ist die Leiterin des Museums für Fotografie in Braunschweig.
2: Das ist eben das Besondere, dass sie mit vielen verschiedenen Themen gearbeitet hat oder zu vielen verschiedenen Themen. Sie hat verschiedene fotografische Verfahren und Techniken, die dann immer mit eigenen Bildsprachen zu tun haben, praktiziert. Und das gibt eine Vielfalt im Werk, die sehr interessant ist und die auch mit vielen Aspekten auch schon im Kontext der Fotografiegeschichte auch international und weltweit Besonderheiten darstellt.
1: In ihren Anfangsjahren widmete sich Käthe Buchler klassischen Motiven wie den inszenierten Porträts und Landschaftsaufnahmen. Sie dokumentierte die Reisen der Familie an die Ostsee und in die Schweiz. Später fotografierte sie Verkäuferinnen auf dem Ägidienmarkt, ein Sinti-Mädchen bei Steterburg. Überhaupt tauchen immer wieder Frauen auf, wirft Barbara Hofmann-Johnson ein. Dabei wechselte Käthe Buchler gekonnt zwischen Schwarz-Weiß-Aufnahmen und Farbfotografien, zwischen inszenierten und dokumentarischen Motiven.
2: Sie hatte zunächst mit Malerei und Zeichnung begonnen und dann später mit der Fotografie. Und das war auch begünstigt dadurch, dass der Schwager von ihrem Mann, von Walter Buchler, war Voigtländer, also aus der Familie Voigtländer, die in Braunschweig ansässig waren mit der Kameraindustrie. Und später dann gab es ja Rollei, aber das hat jetzt Käthe Buchler nicht, sondern sie hatte eben die Voigtländer-Kameras. Und durch auch diesen familiären Zusammenhang war sie und sowieso künstlerisch engagiert und aktive Person.
1: Die ersten Fotoarbeiten Käthe Buchlers stammen aus dem Anfang des 20. Jahrhunderts. Ab 1906 belegte sie Kurse im Lette-Verein in Berlin, heute Lette-Schule. Der Verein widmete sich der Berufsausbildung für Frauen. Buchler stammte aus einer bürgerlichen Familie und beschäftigte sich früh mit dem neuen Verfahren für Farbfotografie, dem Autochrom-Verfahren.
2: Und es war ja so, dass man in den Anfangsjahren der Fotografie dann eine Platte hatte, eine Glasplatte, die in den großen Fotokasten, wenn man so will, reingeschoben wurde und dann belichtet wurde. Diese Fotoplatten waren beschichtet, bei der Schwarz-Weiß-Fotografie mit Gelatinsilber. Und bei dem Autochromverfahren mit Kartoffelstärke. Das bedeutet das Körnige der Kartoffelstärke, die dann die Farben trugen und das additive Farbverfahren, also so Farbschichtungen beinhalteten, hat dann im Bildeffekt bei der Vergrößerung, die man dann über ein Dia machte zunächst, hat dann den Effekt, dass es sehr malerisch aussieht, ne? Weil diese Körnung eben malerische Qualitäten dann hat.
1: Schon in den vergangenen Jahren waren Buchlers Werke im Museum für Fotografie zu sehen. Neue Fundstücke aus dem Sammlungsbestand ermöglichen jetzt die genaue Datierung und Verortung vieler Aufnahmen. Oft konnte Kontext ergänzt werden, etwa zur Zusammenarbeit mit dem berühmten Maler Erich Körner. Dabei fand sich auch ein Selbstporträt von Käthe Buchler. Das nutzte sie, wie Barbara Hofmann-Johnson erzählt, für ihre Visitenkarte.
2: Wo dann handschriftlich von hier hinten draufsteht, Fotostudio Käthe Buchler, das Beste und günstigste am Platze und mit den üblichen Formulierungen, dass man die Fotos nachbestellen konnte von den Glasplatten. Und damit wird ganz deutlich gesagt, sie hat einen Anspruch gehabt auch an sich. Und das sieht man auch an diesem umfangreichen Praktizieren der Fotografie in diesen verschiedenen Kontexten.
1: Einen besonderen Stellenwert hat in der Werkschau zum 150. Geburtstag der Künstlerin ihre sozialdokumentarische Fotografie. Gezeigt werden Aufnahmen aus dem Lazarett der Stadt Braunschweig, aus einem Kinderrettungsheim, aus der Abfallverwertungsgesellschaft. Käthe Buchler verband ihre Arbeit dabei immer auch mit ihrem bürgerlichen Engagement, berichtet die Leiterin des Fotomuseums. Ein Fotoalbum mit inszenierten Märchenszenen sei beispielsweise für den guten Zweck auf einem Basar verkauft worden, so Hofmann-Johnson. Die Aufnahmen der Abfallverwertungsgesellschaft waren Inspiration für eine Kinder- und Jugendausstellung namens Käthe Buchler heute, aus Abfall wird Kunst. Die Ausstellung ist in der Bankfiliale in der Dankwartstraße zu sehen.
2: Das heißt, es ist eine Idee gewesen, dass man einen Aspekt, der schon damals gesellschaftliche Relevanz hatte, heute für uns auch, unter anderem Vorzeichen, dass man das zusammenbringt und natürlich auch damit auch wieder die Bedeutung oder eine Facette vom Werk von Käthe Buchler vorstellt.
1: Im Oktober beginnt die Ausstellung Käthe Buchler, Menschen und Bilder in den Torhäusern des Museums für Fotografie. Passend dazu wird der Platz zwischen den Häusern dann offiziell in Käthe-Buchler-Platz umbenannt. Die Werke der Braunschweiger Künstlerin sollte man sich dann auf jeden Fall ansehen, findet Barbara Hofmann-Johnson.
2: Weil Käthe Buchler in der Fotografiegeschichte als, muss man auch dazu sagen, auch unter dem Aspekt eine Frau, die Fotografin ist und sich mit diesen Facetten des Mediums schon sehr früh sowohl künstlerisch als auch sozial engagiert auseinandergesetzt hat und eine Qualität der Bilder geschafft und geschaffen hat, die eine ganz eigene Bildgestaltung aufweisen.
1: Zum 150. Geburtstag von Käthe Buchler am 11. Oktober findet im Städtischen Museum am Löwenwall, wo die Familie Buchler übrigens lange wohnte, ein Konzert statt. David Johnston spielt die Violine und Elisabeth Mucha auf dem berühmten Clara Schumann-Flügel.
0: Die erste Ausstellung mit Arbeiten von Jugendlichen wird heute Abend in der Filiale Dankwartstraße der Braunschweigischen Landesbank eröffnet. Alle Informationen dazu und den weiteren Terminen finden Sie im Netz auf der Seite fotomuseum.de. Soweit der Beitrag von Marike Eichner.

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0: Lisa Stanfield mit Why und davor hören Sie Peter Gabriel mit This is Home. Die Adolfstraße in Braunschweig ist als Fahrradstraße ausgewiesen. Seit 6 Wochen gilt dort eine strengere Regelung für den Autoverkehr. Statt Kfz-frei heißt es nur noch anliegerfrei. Nun wollte der ADFC wissen, ob die neue Regelung tatsächlich etwas verändert hat. Marc Dickmann hat eine Verkehrszählung begleitet und mit Jens Schütte vom ADFC gesprochen.
1: Zu Anfang einmal, es ist ja oft der Fall, dass Autofahrende sich über Radfahrende beschweren. Aber um das jetzt einmal von der anderen Seite aus zu betrachten, wie sicher sind Radfahrende denn eigentlich im Straßenverkehr?
2: Also grundsätzlich kann Radfahren sehr sicher sein. Es hängt halt immer von der Infrastruktur ab, die einem da angeboten wird. Wir haben hier jetzt in der Adolfstraße speziell, wo wir gerade stehen, die Situation, dass wir sehr viel Kfz-Verkehr haben, obwohl es eine Fahrradstraße ist. Und wir bei der letzten Zählung vor einem Jahr festgestellt haben, dass ca. 80% der Kraftfahrzeuge nur durchfahren und hier eigentlich keine Anlieger sind, also keine Leute, die hier arbeiten, die hier wohnen sind, sondern das schlichtweg als Abkürzung benutzen und diese großen Mengen an Kraftfahrzeugverkehr, das verträgt sich halt nicht mit der Fahrradstraße und führt dann auch zu Gefährdungen.
1: Und was wurden in diesem Zuge für Maßnahmen ergriffen?
2: Es gibt einen politischen Beschluss, der ist jetzt auch umgesetzt worden, dass jetzt hier an der Adolfstraße statt Kraftfahrzeuge frei, anliegerfrei beschildert worden ist. Aktuell darf die Adolfstraße eigentlich nur noch von Kraftfahrzeugen befahren werden, die hier wohnen oder hier arbeiten.
1: Und wie ist Ihr Eindruck? Halten sich die Menschen daran?
2: Das kann man aus der Zählung von heute Vormittag schon ganz klar sagen, es gibt sehr viele, die sich nicht daran halten, die einfach nur durchfahren.
1: Und wie reagiert man jetzt darauf? Also wird da einfach weiter darauf aufmerksam gemacht oder wie wird da die Reaktion ausfallen?
2: Also unsere Forderung ist, Modalfilter zu setzen, der den Durchgangsverkehr ausschließt. Wäre zum Beispiel hier auf Höhe der Velierstraße möglich, hier 2 Poller in die Fahrbahn zu setzen, dass man einfach nicht mehr durchfahren kann. Und dann haben wir wirklich nur noch Anliegerverkehr, weil dann gibt es auch keine Anreize, hier reinzufahren.
1: Gäbe es denn in der Stadt noch andere Straßen, die betroffen sind?
2: Wir haben ja ein relativ großes Fahrradstraßennetz, sowohl hier im Osten wie im Westen der Stadt sind ja schon Maßnahmen ergriffen worden. Die Goslarsche Straße ist ja schon sehr früh gekappt worden, sodass da Durchgangsverkehr ausgeschlossen worden ist. Und das haben wir vor einem Jahr bei den Zählungen auch festgestellt, dass dort sehr, sehr wenig Durchgangsverkehr ist, also die Maßnahme gegriffen hat. Hier haben wir jetzt eigentlich auf der gesamten Achse, das geht ja hier dann weiter, Parkstraße, Kasernenstraße, und wir stellen eigentlich auf allen Abschnitten fest, dass wir Durchgangsverkehr haben.
1: Um das Wort jetzt einmal an Autofahrende zu richten, was kann man denn selbst für einen Beitrag leisten, um den Verkehr für Fahrradfahrende sicherer zu gestalten?
2: Also einmal gegenseitige Rücksichtnahme, das ist das A und O des Verkehrs. Das heißt, wenn man der Meinung ist, irgendjemand hat sich falsch verhalten, das kommt immer mal vor. Das ist auch völlig egal, ob das nur Radfahrende oder Kraftfahrzeuge sind. Fehler sind menschlich und dann reagiert man bitte so, dass man Rücksicht nimmt und dann bremst, beziehungsweise ich sag mal, dann halt auch entsprechend vorsichtig fährt. Also zum Beispiel, wenn man Radfahrende überholt, dass man auch ausreichend Abstand hält, dass man nicht zu schnell fährt, weil dadurch fühlen sich also auch viele Radfahrende gefährdet, wenn sie zu schnell und zu eng überholt werden.
1: Und wir haben jetzt über Autofahrende geredet und über Fahrradfahrende. Ich habe jetzt aber gerade gesehen, dass es ja natürlich auch noch Scooter gibt. Wie ist das denn mit denen?
2: Also die Scooter, die zählen wir jetzt gerade nicht mit. Scooter ist ein Sonderfall, der aber aus unserer Sicht hauptsächlich Probleme bereitet beim Abstellen der Scooter, weil da leider die Rücksichtnahme nicht besonders hoch ist. Scooter stehen häufig im Weg und das ist gerade für mobilitätseingeschränkte Menschen, für seheingeschränkte Menschen eine große Schwierigkeit, wenn dann plötzlich Hindernisse auf dem Gehweg stehen oder halt auch für uns Radfahrende, wenn die dann auch auf dem Radweg stehen oder an Radverkehrsanlagen stehen, wo wir eigentlich unsere Fahrräder parken wollen.
1: Okay, was wären denn konkret Dinge, die sich verändern müssten, um diesem Problem entgegenzuwirken?
2: Also bei den Scootern, denke ich, müsste man einfach da auch restriktiver vorgehen. Wir haben ja in der Stadt schon die Regel, dass Scooter nur in ganz speziellen Bereichen abgestellt werden dürfen. Das erwarte ich dann auch von den Betreibern, dass das entsprechend überwacht wird und dann halt auch entsprechende Sanktionen ausgesprochen werden. Ich glaube, anders kriegt man das nicht in den Griff. Das sehen wir ja bei den Autofahrenden, das sehen wir bei den Radfahrenden. Wenn man nicht gewisse Druck, gewissen Druck ausübt, dann wird das leider nichts.
1: Wie geht es denn hier vor Ort weiter konkret?
2: Ja, wir zählen heute bis 17 Uhr hier und haben dann zwei Zählungen heute, die werden wir diese Woche noch aus, werden das dann entsprechend veröffentlichen und werden da, je nachdem wie das Ergebnis ist, dann unseren Forderungen nochmal Nachdruck verleihen, wenn wir jetzt feststellen, dass wir sehr viel Durchgangsverkehr haben, dass man weitere Maßnahmen hier treffen muss.
1: Ganz abseits von den Sachen, die ich erfragt habe, gäbe es etwas von Ihrer Seite aus, wo Sie denken, das muss man auf jeden Fall nochmal erwähnen an dieser Stelle?
2: Erwähnen auf jeden Fall alle Verkehrsteilnehmer, vorsichtig fahren, Rücksicht nehmen. Es gibt hier eine gebaute Umwelt, die können wir nur bedingt verändern. Da müssen wir halt mit den Situationen umgehen, die wir haben. Das geht nicht ohne Rücksichtnahme.
0: Jens Schütte vom ADFC Braunschweig im Gespräch mit Marc Diekmann.
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0: Chamberkin mit Color Café. Davor hören Sie Axel Brahl und das Inselorchester featuring Brandenburger Symphoniker mit dem Titel Da brennt ein Boot. Weiter nun mit Peter Michael Möckel und seinem Blick in die regionalen Zeitungen.
1: Thema in der Braunschweiger Zeitung ist die gestrige Generaldebatte im Bundestag. Die BZ konstatiert, dem Kanzler und seiner Koalition stehen ganz schwere Wochen bevor. Denn der Triumph von Magdeburg hat nicht zur Mäßigung der AfD geführt. Im Gegenteil, die blaue Truppe fühlt sich oben auf. So laut, pöbelnd und respektlos wie während der Rede des Kanzlers waren die AfD-Abgeordneten im Bundestag bisher nicht zu sehen. Wer der Partei eine Lust an der Zerstörung demokratischer Institutionen vorwirft, konnte sich heute bestätigt fühlen. Damit muss sich die Regierung mehr auseinandersetzen denn je. Als Friedrich Merz ans Rednerpult trat, arbeitete er sich daher an AfD-Chefin Alice Weidel ab. Zwar legte der Kanzler die unkritische Haltung der Partei gegenüber Russland und den Sabotageakten des Kremls offen. Zudem erläuterte Merz anschaulich die Folgen des migrationsfeindlichen AfD-Kurses für die Wirtschaft. Von dem Selbstbewusstsein eines Kanzlers mit einem Plan für dieses Land war jedoch nichts zu spüren. Nach dem Wahldebakel hatte Merz erklärt, an seinem Reformkurs festhalten, die Bürger aber emotional besser ansprechen zu wollen. Die Generaldebatte wäre die beste Gelegenheit dazu gewesen. Da er aber viel zu Weidel sagte, blieben die Reformen nur ein Randaspekt. Und die Emotionalität? Statt einer großen Rede lieferte Merz klein-klein. Das ist zu wenig für einen Kanzler, der das Ruder herumreißen will. Vor den Zwischenwahlen in den USA finden normalerweise keine Parteitage statt. Jetzt hat Präsident Donald Trump seine Republikaner aber nach Dallas beordert. Dazu notiert die Wolfsburger Allgemeine Zeitung: Was sich die konservativen Kandidaten für den US-Kongress wünschen, wäre Geld aus Trumps prall gefüllter Wahlkampfkasse. Ansonsten sollte sich der Präsident besser nicht einmischen, denn die Umfragen des 80-Jährigen sind mies. Abgesehen von seinen treu ergebenden MAGA-Fans erleben fast alle Wählenden einen Präsidenten, der sich lieber in Wirtschaftskonflikte mit dem beliebten Nachbarn Kanada stürzt und über seine geplanten Prunkbauten in Washington fabuliert, statt gegen die hohen Spritpreise vorzugehen. Dass Trump trotzdem macht, was er will, erklärt sein eigener Blick auf die vergangenen 10 Jahre. Denn er schaffte immer wieder das scheinbar Unmögliche. Er trotzte schlechten Umfragen, dutzenden Prozessen und mehreren Attentatsversuchen. 1000-mal totgesagt errang er Siege, die ihn zum mächtigsten US-Präsidenten seit Jahrzehnten machten. Trump hat schlicht keinen Grund, seinen Instinkten zu misstrauen. Mit dem anstehenden Parteitag macht Trump deshalb die Zwischenwahlen zum Referendum über sich selbst. Ein Fehler, denn anders als vor 2, 6 oder 10 Jahren steht weniger seine Persönlichkeit zur Abstimmung, sondern seine politische Bilanz. Und die ist miserabel. Seine Kandidaten bräuchten Geld, stattdessen bekommen sie in Dallas eine Ego-Show. Trump tut weder ihnen noch sich selbst einen Gefallen. Das wird er spätestens dann spüren, wenn ihm die Demokraten mit einer Kongressmehrheit die letzten 2 Amtsjahre zur Hölle machen. Soweit die Pressestimmen aus der Region am heutigen Donnerstag, dem 10. September.

Die französische Sängerin Avalie mit Great Blue Sky. Gleich um 13 Uhr die Nachrichten der Kollegen vom NDR. Danach noch eine knappe Stunde zwischen Harz und Heide bis 14 Uhr. Und bis hin zu den Nachrichten hören Sie jetzt noch Musik von und mit Diego Figueiredo.

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1: Um 13 Uhr mit Astrid Fietz. Heute wurde in ganz Deutschland der Ernstfall geprobt. Um 11 Uhr gingen Warnmeldungen auf Handys und über weitere Warnsysteme raus. Woran wir erkennen, ob der Warntag erfolgreich war, fasst Katrin Kalke aus der NDR Nachrichtenredaktion zusammen.
2: Wer die Probewarnung bekommen hat, sollte schauen, über welchen Warnkanal sie angekommen ist. Und war die Meldung verständlich und rechtzeitig? Wer gar keine Warnung bekommen hat, sollte das den Behörden melden. Denn genau dafür gibt es den Warntag. Es soll getestet werden, ob die Technik funktioniert. Und wir sollen wissen, wie Warnungen aussehen und sich anhören. Zuletzt hat das ziemlich gut geklappt. 97% gaben in einer Umfrage an, gewarnt worden zu sein. Getestet werden nicht nur Handys, auch Sirenen oder Anzeigentafeln an Bahnhöfen und teilweise das Radio gehören auch zu den Warnmitteln.
1: Bei der Bahn wird die grundlegende Sanierung des Schienennetzes länger dauern als bisher gedacht. Laut Konzernchef Paller wird das Sanierungskonzept gerade überarbeitet. Jan Buscher aus der NDR Nachrichtenredaktion berichtet, was vermutlich anders gemacht wird.
3: Die Bahnchefin hat gesagt, dass bislang eher zu viele größere Streckensanierungen pro Jahr geplant waren. Das belastet dann das gesamte Bahnnetz zu sehr. Deshalb jetzt die Änderung. Künftig eher 2 bis 3 Streckensanierungen und damit auch Vollsperrungen pro Jahr. Das genaue Konzept und der Zeitplan sollen demnächst vorgestellt werden. Die Bahn hat vor 2 Jahren mit der Generalsanierung begonnen. Rund 40 Strecken sind dafür ausgewählt. Demnächst ist die Strecke Hannover-Berlin dran. In den kommenden Jahren dann auch zum Beispiel Lübeck-Hamburg und Hannover-Hamburg. Die gesamte Generalsanierung sollte nach bisherigen Aussagen bis 2036 fertig sein.
1: In der Haushaltsdebatte über den Etat des Bundesinnenministeriums hat Minister Dobrindt die höheren Ausgaben für die Sicherheitsbehörden hervorgehoben. Sein Etat soll im nächsten Jahr um fast 1 Milliarde Euro auf knapp 17 Milliarden Euro wachsen. Aus Berlin, Markus Sambale.
4: Cyberattacken, Spionage, Desinformation, der Leipziger Drohnenangriff, für den die Bundesregierung Russland verantwortlich macht. Aus Sicht von Bundesinnenminister Alexander Dobrindt gibt es viele Gründe, mehr Geld auszugeben für die innere Sicherheit. Warnungen vor einer Massenüberwachung dadurch weist Innenminister Dobrindt zurück.
5: Sicherheitsbehörden sind nicht die Gefahr in unserem Land, sondern sie schützen unsere Freiheit. Das sollten Sie verstehen.
4: Aus der Opposition kommt Kritik. Gottfried Curio, der innenpolitische Sprecher der AfD, geht dabei kaum auf Details des Innenetats ein, sondern wiederholt grundsätzliche Vorwürfe gegen die Bundesregierung.
6: Dieser Haushalt ist eine Katastrophe. Milliarden für Migranten und Fremde.

0: sie dazu beitragen, das Netz zu entlasten und stabil zu halten. Im Landgericht Hannover hat ein Prozess gegen einen Mann begonnen, der seine frühere Partnerin immer wieder betäubt, vergewaltigt und dabei gefilmt haben soll. Kriminalbeamte waren bei der Überwachung von Internetplattformen auf Missbrauchsvideos gestoßen. Aus Hannover, Svenja Estner.
1: Der Angeklagte kam ganz unscheinbar und sehr leise in den Saal. Während der einen Stunde, in der alle 103 Fälle ganz ausführlich von der Staatsanwaltschaft vorgetragen wurden, saß er ganz ruhig da, hielt den Kopf gesenkt. Die Staatsanwältin schilderte jeden Fall ganz genau mit Tag und Uhrzeit und wie er sich an seiner Ex-Freundin auf wirklich grausame Art vergangen haben soll. Die Stimmung im Saal, die war sehr gedrückt. Immer wieder hörte man aus dem Publikum ein lautes Ausatmen bei den ausführlichen Schilderungen der Fälle. Die Ex-Freundin soll beim nächsten Verhandlungstag am kommenden Mittwoch aussagen.
0: Das waren die Nachrichten. Das Wetter in Norddeutschland. Meist bleibt es trocken bei 17 bis 20 Grad. Morgen im Nordwesten etwas Regen, im Osten freundlicher, Höchstwerte 18 bis 21 Grad. Am Sonnabend heiter bis wolkig, von der Nordsee einzelne Schauer, Höchstwerte um 20 Grad. Und am Sonntag Wolken und häufig Regenfälle, vereinzelt Gewitter, 17 bis 23 Grad. 13.04 Uhr.
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3: Und für alle Verkehrsteilnehmer in der Region habe ich gute Informationen. Zurzeit liegen uns nämlich keine Meldungen über Verkehrsbehinderungen vor. Ich wünsche Ihnen weiterhin gute und sichere Fahrt und gute Unterhaltung mit dem Programm von Radio Okawelle.
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5: Und damit herzlich willkommen zur dritten und für heute letzten Stunde mit dem Magazin Zwischen Harz und Heide. Musikauswahl und am Mikrofon nach wie vor Albert Iris Müller. Moin Moin und weiter gute Unterhaltung wünsche ich. Die Themen in dieser Stunde, Sie bekommen einige Veranstaltungstipps für den heutigen Donnerstag. Endspurt bei der OB-Wahl in Braunschweig, die Kandidatin der Linken im Gespräch. Es gilt das musikalische Geburtstagskind des Tages zu würdigen. Es gibt Kabarette zu hören mit Jin Meyer und reichlich Musik zu Beginn dieser Stunde von der dänischen Formation Dikte.
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0: Die wunderbare Randy Crawford und der leider mittlerweile verstorbene Joe Sample mit Feeling Good. Davor hörten Sie das dänische Duo Dikte mit The Breaks Don't Work.
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2: Hier sind einige Anregungen für den heutigen Donnerstag, den 10. September. Seht her, Poesie in Brei. Das ist der Titel eines Lyrikbandes, der im Mittelpunkt einer Lesung in Wolfenbüttel steht. Mit dem Abend wird Louis Brei gewürdigt, der vor 200 Jahren die Blindenschrift entwickelte. Autor Jan Rönert und Brei-Leser Manfred Barnsdorf zeigen, wie Poesie in Schwarz- und Brei-Schrift gelesen und erlebt werden kann. Ein eigens für die Lesereise produzierter Kurzfilm ergänzt das Programm. Beginn ist um 19 Uhr im Gartensaal des Lessinghauses. Der Eintritt ist frei. Um Menschen und Meere, Hoffnungen und Horizonte, Überfahrten und Entdeckungen geht es heute bei einer musikalischen Lesung in Braunschweig. Sabine Dressler, Lothar Brandes und Wolfram Besi-Jöpkes verbinden literarische und biografische Texte mit Musik und Gesang. Die Veranstaltung mit dem Titel Zwischen Sturm und Stille beginnt um 19 Uhr im Museumsgarten des Braunschweigischen Landesmuseums hinter Egidien. Tickets sind im Museum und an der Abendkasse erhältlich. Und in Gifhorn werden heute Abend die ersten heißen Kartoffeln angerichtet. Die gleichnamigen Kabaretttage bieten bis Mitte Oktober zahlreiche namhafte Künstlerinnen und Künstler dieses Genres auf. Die Reihe findet an diversen Spielorten im Kreisgebiet statt. Zum Auftakt stellt sich Vince Ebert den Absurditäten der Realität. Beginn ist um 19.30 Uhr in der Stadthalle Gifhorn. Alle Programminfos und Tickets gibt's unter kulturverein-gifhorn.de. Radio Okawelle wünscht einen unterhaltsamen und anregenden Donnerstag.

0: Joshua Smith mit Rose Rouge, davor zu hören Felix Meyer mit, beziehungsweise, glaube ich. Am kommenden Sonntag steht die Kommunalwahl in Niedersachsen an. Unter anderem geht es dabei auch darum, wer in den kommenden 8 Jahren auf dem Chefsessel im Braunschweiger Rathaus sitzt. 8 Männer bewerben sich um das Amt des Oberbürgermeisters. Oder wird es gute 6 Jahrzehnte nach Martha Fuchs erstmals wieder eine Bürgermeisterin? Die einzige Frau in der Kandidatenrunde heißt Leonie Bartsch. Sie geht für die Linke ins Rennen. Peter Michael Möckel hat sich mit ihr unterhalten.
1: Frau Bartsch, wir haben ja im April schon mal miteinander gesprochen. Da hatte die Braunschweiger Linke Sie gerade einstimmig zur OB-Kandidatin gekürt. Tja, nun fast ein halbes Jahr später haben Sie zahllose Wahlkampfauftritte hinter sich. Ganz ist es ja noch nicht vorbei. Wie war es denn für Sie so, dieser Sprung ins kalte Wasser, sage ich mal?
2: Ich glaube, der Sprung ins kalte Wasser trifft tatsächlich perfekt zu. Es war auf jeden Fall herausfordernd, aber ich habe sehr, sehr viel gelernt, auch über mich, über die Partei, über verschiedene Themen. Aber konnte es ganz gut wuppen, weil die Partei auf jeden Fall hinter mir steht und mich da immer unterstützt hat.
1: Ja, steht denn auch die Familie hinter Ihnen, die sehr auf Sie verzichten musste in dieser Zeit?
2: Ja, genau. Meine Eltern waren regelmäßig mit bei Terminen und haben mich da unterstützt. Und genau, viel Unterstützung auf jeden Fall.
1: Das ist schön. Haben Sie zwischendurch mal bereut, quasi an vorderster Front zu stehen? Ich meine, es ist ja doch ein Unterschied, ob Sie im Kollektiv für die Ziele Ihrer Partei werben können oder Ihre Persönlichkeit in den Vordergrund stellen müssen.
2: Bereut würde ich es nicht sagen, aber es ist natürlich schon hart. Also gerade das Internet macht ja schon einiges aus Menschen, gerade die Anonymität hinter verschiedenen...
1: Social Media vor allem.
2: Genau,
1: ne?
2: Das ist schon schwierig, wenn man da so direkt angegriffen wird und mit dem Gesicht da herhalten muss. Aber bereut habe ich es nicht. Ich mache es ja auch irgendwie für die Stimmen und für die Leute, die sich dann vielleicht nächstes Mal auch trauen, weil ich finde, dass auch junge Frauen es verdient haben. Und genau, deswegen mache ich das gerne.
1: Da kommen wir mal ein bisschen zur Sache. Jetzt müssen wir erstmal mit einer ganz aktuellen Geschichte reden, Frau Bartsch. Es gärt bei den Klinikdiensten, die zum städtischen Klinikum gehören und unter anderem für Gebäudereinigung und Hauswirtschaft zuständig sind. Mit Unterstützung von Verdi fordern die Beschäftigten ihre Aufnahme in den Tarifvertrag für den öffentlichen Dienst. Und da knirscht es heftig im Moment. Dabei geht es ja auch um erhebliche Gehaltsunterschiede. Sie werfen der Stadt und speziell Oberbürgermeister Kornblum nun Union-Busting vor. Warum das?
2: Genau, also ich habe schon mehrere Male auf den Podien gesagt, dass ich das absolut unverständlich finde, wie ein städtisches Unternehmen mit Amazon-Verhältnissen behandelt wird und so stieftöchterlich. Und deswegen finden wir, oder war ich auch schon bei vielen Streiktagen dabei und stehe auf jeden Fall an der Seite der Kolleginnen und finde es sehr wichtig, dass die den TVOD endlich verdienen, weil sie super wichtige Arbeit machen. Also sie reinigen ja nicht nur, sie sorgen halt einfach für die hygienischen Standards, von denen wir im Endeffekt alle profitieren. Und nur weil einzelne Politiker vielleicht privat versichert sind und dann vielleicht denken, sie wären nicht so davon betroffen, finde ich das sehr arrogant zu sagen, die haben den TVOD nicht verdient. Und es sind ja auch nicht nur die Krankenhäuser, es sind eben auch die Schwimmbäder, die Stadthalle, die VW-Halle, viele Orte, die uns alle betreffen, das Rathaus auch. Also ich finde, wie man da einfach so drüber weggucken kann, finde ich sehr überheblich und arrogant.
1: Also ich habe gehört, da geht es um 800 Euro mehr im Monat. Mhm. Ich meine, das ist ja nun kein Kleckerkram, ne?
2: Es kostet natürlich viel Geld, aber ich finde, das haben die Leute auch verdient. Ich finde es ganz, ganz komisch zu sehen, dass es so ein Zweiklassensystem in diesem Unternehmen gibt. Und deswegen finde ich, das haben die Leute schon verdient.
1: Was ist denn Union-Busting eigentlich? Was ist denn genau damit gemeint? Das ist ja ein Begriff, den auch nicht jeder kennt, ne?
2: Das ist eine gute Frage. Das bedeutet im Prinzip...
1: Union ist ja der englische Ausdruck oder amerikanische Ausdruck für Gewerkschaften, nicht?
2: Genau, also dass die Gewerkschaften im Prinzip ja ignoriert werden und nicht beachtet werden. Und zum Teil haben wir auch bei der Veranstaltung von Verdi gesehen, dass es tatsächlich eine Gegenbewegung gegen Verdi gab, was ich auch sehr erschreckend fand, dass die Vorgesetzten mobilisieren, um gegen Verdi auf die Straße zu gehen und Beschäftigte halt einfach eingeschüchtert werden, um eben nicht bei dieser Verdi-Veranstaltung dabei zu sein.
1: Wie lässt sich dieser gordische Knoten denn jetzt lösen? Ich meine, es sind ja Verhandlungen anberaumt gewesen, die wurden dann kurzfristig wieder abgesagt, jetzt ist wieder ein Streik gewesen. Wie geht es da weiter, wissen Sie das?
2: Also ich hoffe, dass die Stadt, also Thorsten Kornblum, beziehungsweise die Geschäftsleitung des Klinikums, beziehungsweise der Klinikdienste, auf die Beschäftigten zugehen und endlich zur Verhandlung bereit sind und auch auf Augenhöhe und nicht immer nur auf die Leute herabschauen. Das fände ich sehr wichtig.
1: Jetzt kommen wir mal zu den Kernaussagen Ihrer Kandidatur. Sie wollen Braunschweig eine starke soziale Stimme geben. Wo sind denn aus Ihrer Sicht die größten Defizite im sozialen Bereich?
2: Also was wir ganz stark kritisieren, sind auf jeden Fall die anstehenden Kürzungen, die gemacht werden. Ich hatte jetzt im Zuge der Wahl sehr, sehr viele Gespräche mit sozialen Einrichtungen hier vor Ort. Zum Beispiel habe ich mich mit den Respekt-Coaches getroffen. Das ist ein Programm, was jetzt komplett weggekürzt wird Ende des Jahres, was dann ausläuft und einfach, also die machen zum Beispiel Demokratieförderung in Schulen. Aber es sind auch andere Bereiche, die extrem betroffen sind und bedroht sind von Kürzungen, wie zum Beispiel dem Refugium oder die Caritas und so, also immer soziale Projekte, die dann ausfallen und wegfallen.
1: Wenn ich vielleicht da kurz einhaken darf, reden wir da vom städtischen Haushalt oder reden wir da von Bundes- und Landesmitteln jetzt?
2: Es ist meistens eine ziemliche Kombination aus allem, aber wir finden, gerade wenn Bundesförderung wegfällt, dann sollte die Kommune bei gut etablierten Projekten und Dingen einspringen. Also klar ist das dann natürlich auch teuer, aber es sind vor allem Dinge, die dann auch wirklich Menschen erheblich am Leben beeinträchtigen.
1: Und teuer ist ein gutes Stichwort. Sie werden als Oberbürgermeisterin aber auch nicht mehr Geld zur Verfügung haben als Ihre Konkurrenten. Ne? Also müssen Sie irgendwo anders sparen, wenn Sie Ihre Prioritäten durchsetzen wollen. Wo setzen Sie denn einen Rotstift an?
2: Das ist eine gute Frage. Da habe ich mir natürlich auch im Zuge der Wahl sehr viele Gedanken drüber gemacht. Wir haben auf jeden Fall einige Prestigeprojekte, die wir gerne wegstreichen würden. Ich glaube, ich habe es im letzten Interview auch schon gesagt. Das Haus der Musik zum Beispiel ist ein Projekt, was wir gerne anders umsetzen würden, als es aktuell geplant ist. Das heißt, wir würden gerne das Konzerthaus an sich nicht errichten, sondern die städtische Musikschule bevorzugen, weil wir es sehr wichtig finden, dass alle Kinder auch den Zugriff auf Musikunterricht haben. Und fänden das auch gut, wenn das alles unter einem Haus, unter einem Dach wäre. Aber finden eben, es muss nicht so ein teures Projekt werden, wie aktuell geplant. Und natürlich wollen wir aber auch, Sie haben es gerade auch gesagt, bei gewissen Punkten den Bund und die Länder, das Land einfach mit mehr einbeziehen. Wir haben zum Beispiel das städtische Klinikum, was uns sehr viel Geld kostet, was okay ist, weil wir auch einfach ein städtisches Klinikum brauchen und wir auch dabei bleiben, dass das ein städtisches Klinikum bleiben muss. Aber es wäre natürlich super, wenn sich einfach Bund und Land anständig daran finanziell beteiligen würden, weil wir faktisch einfach ein Maximalversorger für die komplette Region sind. Und wenn das so bleiben soll, dann sollten sich andere auch mehr finanziell
1: beteiligen. Also diese Anforderung wird ja auch von allen eigentlich, auch von Ihren Konkurrenten geteilt im Prinzip. Nicht? Da sind sich ja die meisten doch schon ziemlich einig, dass das Land zum Beispiel oder auch der Bund zu wenig da beitragen.
2: Ja, zu wenig, aber bei uns ist halt der Hauptpunkt, dass wir halt sagen, es muss auf jeden Fall ein städtisches Klinikum bleiben. Die Grünen zum Beispiel liebäugeln ja auch damit, dass es privatisiert wird. Ja. Und da stehen wir ganz klar gegen und sagen, alle Beschäftigten, die für die Kliniktochter und Klinik arbeiten, müssen TVÖD bekommen und es muss ein städtisches Unternehmen bleiben.
1: Sie haben von Prestigeprojekten gesprochen. Ist denn aus Ihrer Sicht der geplante Ankauf der BLSK-Filiale, also NordLB in der Dankwartstraße, dann auch ein Prestigeprojekt oder ist das nicht eigentlich eine gute Idee, um einfach mal wieder ein bisschen alles zu zentralisieren, verwaltungstechnisch?
2: Ich glaube, das ist prinzipiell eine gute Idee. Ich glaube, alles, was an städtischem Eigentum generell verkauft wurde, geht in die falsche Richtung. Wir stellen uns ganz klar gegen Privatisierung und sind auch für Rückkauf von städtischen Gebäuden. Und wir sehen ja zum Beispiel am Bravo-Park, dass wie teuer das auch für die Stadt ist, wenn man sich irgendwo einmieten muss, weil es uns einfach eben nicht, also weil es eben nicht im städtischen Haushalt liegt. Und deswegen sind wir natürlich dafür, dass Gebäude, die von der Stadt genutzt werden, auch der Stadt gehören.
1: Okay. Sie sind die einzige Frau im Kandidatenfeld, haben wir ja schon betont. Mhm. Haben Sie den Eindruck, dass Sie im Wahlkampf besonders bei den Wählerinnen punkten können oder konnten?
2: Das ist eine interessante Frage. Ich würde sagen, abschließend kann ich das ja noch nicht beurteilen.
1: Nee, das ist klar. Aber Ihr Eindruck halt, ne?
2: So. Ich würde schon sagen, dass ich natürlich andere Themenschwerpunkte setze als die Männer. Glaube aber, dass man es trotzdem auch als Frau immer noch sehr schwer hat, weil wir ja im Prinzip gegen ein komplettes System, was gegen uns arbeitet, als Patriarchat, ankämpfen müssen. Okay. Und das betrifft uns natürlich auch als Frauen. Also auch Frauen sind natürlich nicht unvoreingenommen und haben auch Vorurteile gegenüber anderen Frauen. Und ich glaube, da müssen wir einfach alle zusammen noch sehr stark gegen angehen. Also man hört auch von so Dinge wie, ja, Heidi Reichenegg ist eigentlich cool, aber sie wird immer so emotional oder so laut. Und da sträuben sich mir auf jeden Fall die Haare. Und das habe ich aber auch schon von Frauen gehört. Und ich glaube, da müssen wir einfach noch gegen kämpfen.
1: Okay. Bei unserem Gespräch im April haben Sie ein zweistelliges Ergebnis für die Linke prognostiziert. Mhm. Sind Sie kurz vor der Wahl noch genauso optimistisch?
2: Auf jeden Fall. Also ich rechne schon damit, dass wir so 12-15% kriegen.
1: Okay.
2: Ja, finde das auch gut.
1: Ah, und Sie persönlich natürlich Demnächst auf dem Oberbürgermeister.
2: Genau, also ich komme selbstverständlich in die Stichwahl.
1: Selbstverständlich?
2: Ja, genau. Ich werde dann wahrscheinlich am Sonntag angerufen und darf dann in zwei Wochen nochmal antreten.
1: Okay, dann werden wir am Montag mal gucken, was dabei rausgekommen ist.
2: Genau.
1: Wir verabreden uns nämlich bereits für Montag. Das haben wir auch schon mit anderen Kandidaten gemacht. Am Montag gibt es hier so ein kleines Special, also eine Nachlese zur Wahl. Letzte Frage, Frau Bartsch. Fürchten Sie auch für Braunschweig einen Schub für die AfD nach dem Wahlsieg in Sachsen-Anhalt?
2: Ja, ehrlich gesagt schon. Also ich befürchte, dass auch die ein zweistelliges Ergebnis erhalten werden und hoffe aber, dass sich alle BraunschweigerInnen vielleicht nochmal überlegen, ob tatsächlich die AfD die Lösung für die sie sein könnte, weil wenn man sich wissenschaftlich anguckt, was die AfD denn tut, was die AfD in Räten tut, was die AfD im Bundestag tut, dann kann man sehen, dass sie eben nichts für die arbeitende Bevölkerung tut. Deswegen appelliere ich an alle Menschen, vielleicht nochmal drüber nachzudenken, ob die AfD tatsächlich die richtige Partei für sie ist.
0: Die Kandidatin der Linken, Leonie Bartsch, im Gespräch mit Peter Michael Möckel. Und damit zu unserem musikalischen Geburtstagskind des Tages.

José Feliciano mit der Samba Partie. José Feliciano ist am 10. September 1945 als zweiter von 11 Söhnen eines Bauern in Lares auf Puerto Rico geboren und kam aufgrund eines angeborenen Glaukoms bereits blind zur Welt. Als er 5 Jahre alt war, emigrierte seine Familie nach New York. Bereits als Kind begann Feliciano zu musizieren und brachte sich selbst mehrere Instrumente bei, sang mit 16 Jahren in Kaffeehäusern, um seine Familie finanziell zu unterstützen. Mit 17 verließ er die High School. Kurz darauf nahm er sein erstes Profi-Engagement in einem Nachtclub in Detroit an. Und daraus wurde dann eine, man kann durchaus sagen, Weltkarriere. Heute ist José Feliciano 81 Jahre alt geworden. Glückwunsch von dieser Stelle. Glückwünsche auch an alle Hörer jedweden Geschlechts von Radio Ruckewelle, die heute ebenfalls Geburtstag haben. Reimer José Feliciano mit dem Titel High Heels Sneakers.

0: José Feliciano mit High Heel des Niggers. Heute ist er 81 Jahre alt geworden, unser musikalisches Geburtstagskind des Tages. Und damit in die Rubrik Cover des Satire Comedy, auch heute wieder mit Gene Meyer über die Diktatur des Proletariats.
1: Gut, ich gebe schon, das ist nicht wirklich eine realistische Perspektive. Aber ich meine, wenn man sich so sieht, umguckt, was alles gesendet wird, dann ist es doch kein Wunder, dass die Jugend ein bisschen abdreht. Wenn nur noch diese Illusion, dass man das leichte Geld verdienen kann als Superstar. Und Superstars sind ja heutzutage nicht nur Sänger, das sind ja mittlerweile Friseure, Schneider, Köche und diese ganzen bulimiekranken Kleiderständer. Alles Superstars. Untersuchen wir einfach mal einen Ausschnitt aus dem Fernsehprogramm der letzten Woche. Der letzten wohlgemerkt 7 Tage. Was haben Sie da gehabt? Schubex, Alfredissimo, Jamie's Kitchen, Hänslers Küche, Nigelos Leckerbissen, Kochkunst mit Vincent Klink, Polettos Kochschule, Saß die Kochshow, Lafer, Lafer Lichter Lecker, Lafer einfach lecker. Sie merken, Lafer ist so eine Art Marktführer auf dem Segment. Was geht weiter? Ganz und gar, unter Volldampf, gesunde Küche, das perfekte Dinner, das perfekte Promi-Dinner, Schlemmerreise, Kulinarium, Born to Cook, Silent Kitchen, Hessen à la carte, Himmel und Erd, Küche im Südwesten, Essen und Trinken, besser Essen, Hausgemacht TV, Einsatz am Herd, Hausbesuch, Rach der Restauranttester, Kochüberfall, die Kochprofis, Kocharena, Kochduell, frisch gekocht, Koch doch, Kochgeschichten, Kerner kocht, Koch, Koch, Koch, Koch, Koch. Wenn Sie in diesem Land einen Kochlöffel halten können, dann kriegen Sie auch eine Kochshow. Wo wird das enden? Ja, kriegt dann irgendwann der Kannibale Armin Maivis auch seine eigene Kochshow? Berliner Geschnetzeltes. Rezepte rund ums Menschliche. Aber ich will nicht polemisieren. Es gibt natürlich nicht nur Kochen im Fernsehen. Nein, es gibt auch tierisch-tierisch. Tierisch Kölsch, Zeit für Tiere, Expedition ins Tierreich, Felix und die wilden Tiere, wildes Kinderzimmer, Abenteuer Zoo, Tiermagazin, Hund, Katze, Maus, Nashorn, Zebra und Co., Eisbäraffe und Co., Giraffe, Erdmännchen und Co., Elefant, Tiger und Co., ich denke mir das nicht aus, Seehund, Puma und Co., Pinguin, Löwe und Co., Panda, Gorilla und Co., Dresdner Schnauzen, Ostseeschnauzen, Ruhrpottschnauzen, Nürnberger Schnauzen, Schnauzen, Schnauzen, Schnauzen. Das sind die Sendungen, die einem die wirklich wichtigen Inhalte des Lebens vermitteln. Wie zeige ich meiner Boa Constrictor, wie man sich schuppt? Wie pirsche ich mich mit meinem Baby-Elefanten durch eine Haute-Couture-Boutique? Es ist traurig, ich bin mittlerweile aufgrund des technischen Fortschritts nicht mehr in der Lage, an meinem Auto eine einfache Zündkerze zu wechseln, aber den Fußpilz eines Zwergkängurus operiere ich in ohne Narkose. Und natürlich gibt es auch Sendungen für Menschen, die wirklich wissen wollen, was draußen passiert. Live. Tough, Red, Hallo Deutschland, Leute heute, Brisant, Explosiv, Exklusiv, Menschen, das Magazin, Boulevard Bayern, ZDF Royal, Klatsch und Tratsch, Kaffeetrend, Prominent. Kein Wunder, dass die Leute alle verwirrt sind, dass sie denken, Mensch, Madonna adoptiert jetzt als nächstes Boris Becker, weil er der Einzige ist, der mit malawischen Kleinkind intellektuell mithalten kann. Oder dann so Schlagzeilen wie Lothar Matthäus, seine neue ist erst 20. Er ist fast 50. Wenn er die Kleine vor 10 Jahren angemacht hätte, sie ist er heute noch im Knast. Aber ich denke, das hat auch was Ermutigendes. Ne? Wenn man als Pädophiler nur lange genug stillhält, dann... Aber okay, was ist denn die Sendung, die alle Quoten in Deutschland reißen würde? Welche Zutaten brauchen Sie? Sie brauchen einen Prominenten, Sie brauchen einen Koch, Sie brauchen ein Tier. Johannes B. Kerner, Alfons Schubeck, Eisbär Knut. Die schicken wir nächstes Jahr zum Grand Prix d'Eurovision. Johannes B. Kerner lädt Alfons Schubeck ein, der Eisbär Knut grillt. Da bleibt kein Auge trocken. Und damit hat es doch alles angefangen. Mit Eis der Knut, diese Knut-Hysterie. Mit, oh, ist der süß, Knut. Ich will ihm mal was sagen. Nein, der ist nicht süß, das ist ein Raubtier. Ja, ein Raubtier, von dem sogar seine Mutter gesagt hat, nee, den erziehe ich nicht. Das ist ein gewaltbereiter Jugendlicher. In 3 Monaten möchte ich dem als fußkranke Möwe aber nicht über den Weg laufen. Und sofort standen da massenhaft Tierschützer auf dem Parkett und haben gesagt, Moment mal, dieser Knut muss eingeschläfert werden, weil er nicht artgerecht aufwächst. Ich will mir was sagen. Wenn wir in diesem Land jeden einschläfern würden, der nicht artgerecht aufwächst. Ich glaube, dann wären die Straßen von Neukölln nachts aber verdammt leer. Ich meine, das ist es doch, ne? Das bestimmt unser Leben. RTL, Bild, ne? Dieter Bohlen. Deutschland sucht den Superstar, Dschungelcamp, Bauer sucht Frau. 20 Jahre nach Ende der DDR haben wir faktisch die Diktatur des Proletariats. Ich würde mal sagen, das ist die Rache Honeckers.
0: Schinmeier über die Diktatur des Proletariats. Auch morgen werden wir einen Text von ihm hören. Kommt nun zur City der Woche.

Nicole mit Piper aus dem Album Fireflies. In dieser Woche CD der Woche im Magazin zwischen Harz und Heide. Ich bin Albert Hirsmüller, wünsche Ihnen noch einen angenehmen Tag. Machen Sie es gut, genießen Sie das Leben, gerne immer mal wieder begleitet von und mit dem Programm von der Radio Okerwelle. Und bis hin zu den Nachrichten hören Sie jetzt noch Botticelli, Baby mit Yes.

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1: Um 14 Uhr mit Astrid Fietz. In der Haushaltsdebatte über den Etat des Bundesinnenministeriums hat Minister Dobrindt die höheren Ausgaben für die Sicherheitsbehörden hervorgehoben. Sein Etat soll im nächsten Jahr um fast 1 Milliarde auf knapp 17 Milliarden Euro wachsen. Aus Berlin Markus Sambale.
2: Cyberattacken, Spionage, Desinformation, der Leipziger Drohnenangriff, für den die Bundesregierung Russland verantwortlich macht. Aus Sicht von Bundesinnenminister Alexander Dobrindt gibt es viele Gründe, mehr Geld auszugeben für die innere Sicherheit. Warnungen vor einer Massenüberwachung dadurch weist Innenminister Dobrindt zurück.
3: Sicherheitsbehörden sind nicht die Gefahr in unserem Land, sondern sie schützen unsere Freiheit. Das sollten Sie verstehen.
2: Aus der Opposition kommt Kritik. Gottfried Curio, der innenpolitische Sprecher der AfD, geht dabei kaum auf Details des Innenetats ein, sondern wiederholt grundsätzliche Vorwürfe gegen die Bundesregierung.
4: Dieser Haushalt ist eine Katastrophe. Milliarden für Migranten und fremde Kriege, Schulden für unsere Kinder.
2: Dass die AfD mit ihren Positionen wachsenden Zulauf hat, das löst bei anderen Sorgen aus. Lamia Kador von den Grünen kritisiert deshalb, dass der Innenetat Kürzungen bei der Bundeszentrale für politische Bildung vorsieht.
1: Das Bundesamt für Bevölkerungsschutz und Katastrophenhilfe, kurz BBK, hat nach dem bundesweiten Probealarm eine erste positive Bilanz gezogen. Um 11 Uhr haben in ganz Deutschland Sirenen geheult und Smartphone-Apps geschrillt. Aus der NDR-Nachrichtenredaktion Janine Artist.
5: BBK-Präsidentin Tüngler sagte, es habe sich gezeigt, dass das Bundeswarnsystem und die daran angeschlossenen Kanäle zuverlässig funktionieren. Im Ernstfall könnten so Millionen von Bürgerinnen und Bürgern gewarnt werden. Der Alarm wird zum Beispiel über offizielle Warn-Apps wie Nina und Katwarn oder das Cell-Broadcast-System für Mobiltelefone verbreitet. Auch Medien und Betreiber von Anzeigetafeln sollen die Bevölkerung informieren. Seit 6 Jahren werden immer am 2. Donnerstag im September die Kommunikationsabläufe im Katastrophenfall getestet.
1: Bei der Bahn wird die grundlegende Sanierung des Schienennetzes länger dauern als bisher gedacht. Laut Konzernchefin Paller wird das Sanierungskonzept gerade überarbeitet. Jan Buscher aus der NDR Nachrichtenredaktion berichtet, was vermutlich anders gemacht wird.
6: Die Bahnchefin hat gesagt, dass bislang eher zu viele größere Streckensanierungen pro Jahr geplant waren. Das belastet dann das gesamte Bahnnetz zu sehr. Deshalb jetzt die Änderung. Künftig eher 2 bis 3 Streckensanierungen und damit auch Vollsperrungen pro Jahr. Das genaue Konzept und der Zeitplan sollen demnächst vorgestellt werden. Die Bahn hat vor 2 Jahren mit der Generalsanierung begonnen. Rund 40 Strecken sind dafür ausgewählt. Demnächst ist die Strecke Hannover-Berlin dran. In den kommenden Jahren dann auch zum Beispiel Lübeck-Hamburg und Hannover-Hamburg. Die gesamte Generalsanierung sollte nach bisherigen Aussagen bis 2036 fertig sein.
1: Auf dem Gelände des ehemaligen Atomkraftwerks Brunsbüttel in Schleswig-Holstein soll ein großer Batteriespeicher gebaut werden. Der Energiekonzern Vattenfall hat mitgeteilt, dass er sich endgültig für die Investition entschieden hat. Demnach ist geplant, dass die Anlage mit einer Leistung von mehr als 250 Megawatt Ende 2028 in Betrieb geht. Die Stadt Brunsbüttel hatte dem Projekt schon im vergangenen Jahr zugestimmt. Die Riesenbatterie soll an Tagen, an denen mit Windkraft und Solaranlagen viel Energie gewonnen wird, über

0: größten Kokaindeal in der europäischen Geschichte. 16 Tonnen, die 2021 über den Hamburger Hafen eingeschmuggelt wurden, wurden da vom Zoll sichergestellt und er setzte sich dann eben nach Dubai ab und ist seit 5 Jahren auf der Flucht.
1: Das waren die Nachrichten. Das Wetter in Norddeutschland. Meist bleibt es trocken bei 17 bis 20 Grad. Morgen im Nordwesten etwas Regen, im Osten freundlicher, Höchstwerte 18 bis 21 Grad. Am Sonnabend heiter bis wolkig, von der Nordsee einzelne Schauer, Höchstwerte um 20 Grad. Und am Sonntag Wolken und häufige Regenfälle, vereinzelt Gewitter bei 17 bis 23 Grad. Es ist gleich 14.05 Uhr.
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3: Und für die Verkehrsteilnehmer in unserer Region liegen uns keine Meldungen über Verkehrsbehinderungen vor. Nur der Stadtverkehr Braunschweig meldet zielfließender Verkehr auf der Saarstraße. Ich wünsche Ihnen weiterhin gute und sichere Fahrt und gute Unterhaltung mit dem Programm von Radio Okawelle.
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Hallo und herzlich willkommen, liebe Hörerinnen und Hörer von Radio Okerwelle. Am Mikrofon ist für Sie Elisabeth Müller und ich lade Sie heute zu einer musikalisch heiteren Berlin-Reise ein. Diese dufte Stadt hat sich nach der Wiedervereinigung zu einer modernen Weltstadt gemausert, bewahrt und pflegt aber auch alte Traditionen. Ich freue mich, dass Sie mich dorthin begleiten und wünsche Ihnen nun eine gute Reise.

Berliner Schnauze müssen Sie einmal so richtig hören. In Wedding oder in Neukölln von den Berliner Jörn. Dann haben Sie das Berliner Herz entdeckt.

0: Hallo, hallo. Verzeihung, sind Sie Fräulein Elfriede Bohnsack aus Hamburg?
1: Ja, aus Blankenese, wenn Sie das denn ganz genau wissen wollen.

0: Gestatten Sie, mein Name ist Willi Kulicke. Ich bin von der Vereinigung zur Betreuung alleinreisender junger Damen und habe die ehrenvolle Aufgabe, Sie mit unserer schönen Stadt bekannt zu machen.
1: Sagen Sie mal, junger Mann, wo gibt's denn sowas?
0: Na, bei uns, alles im Rahmen der Berlin-Werbung, frank und frei. Nur geben Sie mal schnell Ihr Köfferchen, draußen wartet mein Auto. Aber erst müssen Sie mal schnuppern.
1: Was soll ich machen?
0: Mal schnuppern, mal tief Luft holen. Merken Sie was?
1: Nee.
0: Na, merken Sie nur was?
1: Ach ja, Berliner Luft.

0: Sagen Sie mal, Herr
1: Kulicke. Alter Berliner Adler.
0: Sagen Sie mal, Herr Kulicke, wohin entführen Sie mich denn nun eigentlich, wenn ich das vielleicht mal wissen dürfte?
1: Was heißt denn entführen? Wir fahren zum
0: Kulicke. Nur sagen Sie bloß nicht zum Kulicke. Da sind Sie bei mir aber an die Falsche gekommen. Das kann ich nämlich gar nicht ab, sowas.
1: Aber wo denken Sie denn hin? Wir fahren zum Kuhdamm.
0: Kuhdamm? Aber wieso denn Kuhdamm? Sagen Sie, gibt es denn hier nichts Feineres? Kühe habe ich bei uns in Norddeutschland überall.
1: Aber nicht doch, Fräulein Kuhdamm. Das ist doch nur die Abkürzung von Kurfürstendamm. Und der heißt so zu Ehren der ganzen Kurfürsten, die uns früher mal hier regiert haben. Heute ist er die Prachtstraße von Berlin. Da sind schicke Cafés, Bars, Theater, Kinos und vor allem schicke Geschäfte.
0: Ach so, das ist so ähnlich wie bei uns in Hamburg der Jungfernstieg, ne?
1: Was heißt denn hier Jungfernstieg? Der ist doch bloß eine kleine Miniaturausgabe vom Kurdamm.
0: Na, erlauben Sie mal.
1: Auf der ganzen Welt und in jeder Stadt, da sitzen Leute rum, die träumen von dieser Straße, von dem Radau, den die Autos machen, von den hübschen Mädchens, die dort rumflanieren. Mit einem Wort. Von die einmalige Atmosphäre.
2: 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Ja, wie hab ich die Stadt vermisst? 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

Kinder, ich hab so Heimweh nach dem Kurfürstendamm. Ich hab so Heimweh nach meinem Berlin. Ja, und war ich auch in Frankfurt, in München, in Hamburg oder in Wien. Ja, det Kinder, det ist ja alles nicht, denn Berlin bleibt doch Berlin.

0: So, da wären wir. Wissen Sie übrigens, was alle Leute, die lange von Berlin weg waren, als allererstes immer wieder feststellen?
1: Nee, was denn?
0: Was ganz Einfaches. Das Natürlichste und Schönste von der Welt.

0: Sagen Sie mal, Fräulein Bohnensack, wollen wir nicht ein Stückchen auf den Kuhdamm bummeln gehen?
1: Gerne, Herr Kollege. So langsam macht mir Berlin direkt Spaß.
0: Das freut mir aber. Wissen Sie eigentlich, dass viele Leute nur aus Vergesslichkeit immer wieder hierher zurückkommen?
1: Wieso denn aus Vergesslichkeit?
0: Ja, die lassen absichtlich was in Berlin zurück, dann haben sie mal einen Grund wiederzukommen.
2: Ich hab noch einen Koffer in Berlin.

0: Und der bleibt doch da. Der hat schon seinen Sinn.
1: Auf diese Weise lohnt sich die Reise. Denn wenn ich Sehnsucht hab, dann fahr ich wieder hin.
2: Fräulein Brunsack, wollen wir sich irgendwo ein bisschen hinsetzen? Sehen Sie mal hier in dem kleinen Café hier. Hier sind gerade noch für uns beide zwei Plätze frei.
3: Ach ja, ein Tass Kaffee wäre jetzt gar nicht schlecht.
2: Also eine Tasse Kaffee und ein Apfelkuchen mit Schlagsahne. Und für mich eine echte Berliner Molle. Ja, Fräulein?
4: Jawohl, der Herr.
2: Ach, wenn ich hier so die netten Jungs und die Mädchens auf der Straße sehe, dann muss ich immer an eine kleine Geschichte denken, die nur in Berlin passieren
3: kann. Na, ich glaube, in Berlin kann so allerhand passieren, was?
2: Tja, wissen Sie, aber das ist was ganz Typisches. Passen Sie mal auf, da spricht ein junger Mann einmal ein Mädchen auf dem Kudamm an und sagt, hören Sie, Madame, ich bin ein Mann von kurzen Entschlüssen. Verstehen Sie? Sie gefallen mir, wollen Sie mal küssen oder nicht? Wissen Sie, was daraufhin das Mädel gesagt hat?
3: Gesagt? Die hat ihm doch hoffentlich einen Bax gegeben.
2: Ein Bax? Was denn das?
3: Eine Ohrfeige.
2: Nee, ganz im Gegenteil. Die hat nur gesagt, wissen Sie was, junger Mann, erst wollte ich ja nicht. Aber jetzt haben sie mir überredet.
3: Ach so, das ist wohl das berühmte Berliner Tempo, wenn ich das so richtig verstehe.
2: Brunsack, genau so ist es.

0: schenk mir doch ein kleines bisschen Liebe, Liebe.
1: Aber Herr Kulicke, muss doch sehr bitten. Sie wollten mir auch die Stadt erklären und nicht Ihre stürmischen Gefühle.
2: Oh, pardon, eine kleine Entgleisung. Also gut, fangen wir an. Wissen Sie, wo wir hier sitzen? In dem ganz berühmten Kaffee, der Kaffee Kranzler. Davon gab es früher noch eins in Berlin.
1: So, wo denn?

0: Sehen Sie mal, Fräulein Bohnsack, wenn Sie so den Kurfürstendamm runterschauen, da sehen Sie doch eine Kirche, da hinten links.
1: Da links? Nee, da sehe ich bloß eine Ruine.
0: Genau. Die haben sie stehen lassen, damit sich jeder ein Bild davon machen kann, was sinnlose Zerstörung anrichtet. Aber haarscharf daneben. Sehen Sie da? Mhm. Da haben sie die neue Kaiser-Wilhelm-Gedächtniskirche aufgebaut. Und ja, nicht weit davon entfernt, da fängt auch schon der Tiergarten an.
1: Tiergarten? Was für Tiere gibt's denn da?
0: Ja, keine. Die Tiere sind im Zoo.
1: Und was gibt's im Tiergarten?
0: Na, da gibt's Menschen, die gehen dort spazieren. Da gibt's schöne Häuser, das Hansaviertel. Und da steht auch die neue Philharmonie.
1: Da gibt's also alles, bloß keine Tiere.
0: Genau. Aber was ganz Romantisches steht da noch.

0: Auf die Bank hat mein kleiner Steppke gesessen und eine dicke Zigarre geraucht.
1: Sagen Sie bloß, Herr Kulicke, ist denn das hier erlaubt? Also bei uns in Blankenese, da hätte bei sowas die Polizei so...
0: Aber nicht doch die Polizei, Fräulein, nicht so hitzig. Natürlich ist es nicht erlaubt. Deswegen hat sich auch eine feine Dame, die gerade vorbeikam, darüber aufgeregt und zu dem Jungen gesagt, hör mal, was sagt denn deine Mutter dazu, wenn sie erfährt, dass du hier sitzt und rauchst? Da sagt doch der freche Kerl, das weiß ich nicht. Aber was würde denn ihr Jatte dazu sagen, wenn er wüsste, dass sie so einfach fremde Männer ansprechen?
1: Das waren Sie wohl in Ihrer Jugend, was? Schließlich haben Sie mich doch auch angesprochen.
0: Ja, aber ich hatte doch eine Mission. Ich war immer Kavalier und zum Beweis bringe ich ihn, oder wenn Sie wollen, Sie, nach Hause.
1: Na, das ist ja wirklich ein starkes Stück, Herr Kulicke.

0: Sagen Sie bloß, Herr Kollege, wo sind wir denn jetzt?
1: In Rixdorf.
0: Rixdorf, wo liegt denn das?
1: Rixdorf heißt heute Neukölln und das war früher mal ein Vorort. Und da ist der Theophil mit seiner Emma zum Schwof hingefahren.
0: Schwof? Also, Herr Kollege, wenn ich darum bitten dürfte, dann seien Sie mal bloß nicht albern. Sie wollen doch nicht etwa um... Oder wie darf ich das verstehen?
1: Ach, so was gibt's doch heute noch kaum. Heute tanzen Sie Twist und Halligalli. Hören Sie mal, wie sich das früher anhörte.
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0: Und wenn sie denn so richtig getanzt hatten, dann wurde nach jedem Tanz einer hinter der Binde gekippt.
1: Oh Gott, dann sind die doch wohl hoffentlich nicht mehr Auto gefahren mit den vielen Promille.
0: Ach, was Auto, das ging doch viel bequemer.
2: Deutschland, leicht, still und leise.

0: Land.
1: Na, sowas dürfte der sich bei uns in Blankenese nicht erlauben. Da hätten ihn aber die Schutzleute schön eingesperrt.
2: Ach, nur seien Sie mal nicht so. Wissen Sie, was der Arme zu Hause zu seiner Frau gesagt hat, wenn er endlich im Bette lag und der Bette sich um die eigene Achse drehte?
3: Kind, ich schlafe so schlecht und ich träume.

0: schon fein.
1: Rücke steht ihm ganz recht, dem Old Saufbüdel. Was trinkt er auch so viel? Hätten wir lieber ein bisschen in den Wald gehen sollen. Spazieren oder so.
2: Tja, da haben sie recht. Und ich werde Ihnen auch sagen, wohin. Nämlich dort, wo die Lunge Berlins ist. Wo hätte er denn sonst Sauerstoff auftanken können, bis er wieder gerade hätte stehen können?

0: Grunewald, Finsterwald. Das kommt mir ja direkt vor wie auf dem Lande. Und ich denke, ich bin in Berlin. Ich möchte mal was Aufregendes erleben, Herr Kulicke.
1: Ja, das können Sie doch haben, Bohnensäckchen. Wir werden mal mit dem Sportpalast so zum Boxen, Eishockey oder Sextanrennen. Oder, wenn Sie ganz modern veranlagt sind, in einen von den vielen Jazzkeller. Na, wie wär's denn?

0: Herr Kulicke, da bleibt einem ja direkt die Puste weg. Also ich muss schon sagen, bei uns in Blankenese, da tanzt man ja doch ein bisschen bedächtiger.
1: Naja, Hamburg ist eben nicht Berlin. Und was gerade die Musiker anbetrifft, Sie kennen doch die schönen Lieder von den Ollen Paul Linke. Die singen sie an der Elbe genauso wie an der Spree.

0: Ja, Sie haben recht, Herr Kollege. Bei dieser Musik wird einem ganz warm ums Herz. Aber finden Sie nicht, die alte Musik, die macht einen immer so ein bisschen traurig, ne?
1: Was höre ich da? Alte Musik? Ach, das gibt doch ja keine alte Musik. Die Menschen werden alt, aber die Musik, die ist ewig jung.

0: Fräulein Bohnsorg, ach, was haben Sie denn? Ich hatte doch Tränen, aber nicht doch.
1: Oh, ist ja alles so traurig.
2: Ja, was denn?
1: Na, zum Beispiel, dass ich bald wieder abfahren muss.
0: Dann kommen Sie eben mal wieder.
1: Und dann hat sich Berlin sicher schon wieder verändert. Und dann kenne ich es gar nicht mehr wieder.
0: Ach, wissen Sie, äußerlich bestimmt. Aber das Herz, das bleibt sicher immer das Alte.

0: Abflug Air France, Flug Nummer 747 nach Hamburg und Paris durch Ausgang 2. Departure Air France, Flight Number 747 to Hamburg and Paris, Gate Number 2, please. Départ Air France, vol numéro 747 en destination de Hambourg et Paris, port numéro 2, s'il vous plaît.
1: Recht schönen Dank auch, Herr Kulicke, für Ihre liebevolle Betreuung. Hat mir wirklich Spaß gemacht. Und wenn Sie mal nach Hamburg kommen, ich würde mich schrecklich freuen.
2: Oh, nichts zu danken. Sie machen einen direkt verlegen. Also, ich wünsche Ihnen eine gute Reise und lassen Sie sich mal wieder in Berlin sehen. Denn Berlin ist wirklich eine Reise wert. Und Willi Kulicke ist immer für Sie da. Also, auf Wiedersehen, Fräulein Bodensack.
1: Tschüss, Kulicke.

Ja, liebe Hörerinnen und Hörer, damit sind wir am Ende unserer musikalischen Berlin-Reise angekommen. Vielleicht hat sie die Sendung ja ein wenig beschwingt und motiviert, einmal oder wieder einmal nach Berlin zu reisen. Es lohnt sich immer. Für heute verabschiedet sich Ihre Elisabeth Müller.

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1: Um 15 Uhr mit Benjamin Kirsch. In der Haushaltsdebatte über den Etat des Bundesinnenministeriums hat Minister Dobrindt die höheren Ausgaben für die Sicherheitsbehörden hervorgehoben. Sein Etat soll im nächsten Jahr um fast 1 Milliarde auf knapp 17 Milliarden Euro wachsen. Aus Berlin Markus Sambale.
2: Cyberattacken, Spionage, Desinformation, der Leipziger Drohnenangriff, für den die Bundesregierung Russland verantwortlich macht. Aus Sicht von Bundesinnenminister Alexander Dobrindt gibt es viele Gründe, mehr Geld auszugeben für die innere Sicherheit. Warnungen vor einer Massenüberwachung dadurch weist Innenminister Dobrindt zurück.
3: Sicherheitsbehörden sind nicht die Gefahr in unserem Land, sondern sie schützen unsere Freiheit. Das sollten Sie verstehen.
2: Aus der Opposition kommt Kritik. Gottfried Curio, der innenpolitische Sprecher der AfD, geht dabei kaum auf Details des Innenetats ein, sondern wiederholt grundsätzliche Vorwürfe gegen die Bundesregierung.
4: Dieser Haushalt ist eine Katastrophe. Milliarden für Migranten und fremde Kriege, Schulden für unsere Kinder.
2: Dass die AfD mit ihren Positionen wachsenden Zulauf hat, das löst bei anderen Sorgen aus. Lamia Kador von den Grünen kritisiert deshalb, dass der Innenetat Kürzungen bei der Bundeszentrale für politische Bildung vorsieht.
1: Wer mit Bitcoin handelt, soll bald genauso viel Steuern zahlen wie auf Aktien. Ein entsprechender Gesetzentwurf von Finanzminister Klingbeil liegt im ARD-Hauptstadtstudio vor. Demnach soll ab Januar ein Steuersatz von 25% gelten, wenn man zum Beispiel Bitcoin mit Gewinn verkauft. Das ist genauso viel wie für den Handel mit Aktien und anderen Wertpapieren. Für Kryptogewinne soll aber weiter der sogenannte Sparerpauschbetrag gelten. Das heißt, besteuert wird erst bei Kapitalerträgen von mehr als 1.000 Euro. Aktuell gibt es für den Kryptohandel viele Ausnahmen. Wenn man zum Beispiel erst nach einem Jahr wieder verkauft, sind Gewinne komplett steuerfrei. Das Bundesamt für Bevölkerungsschutz und Katastrophenhilfe, kurz BBK, hat nach dem bundesweiten Probealarm eine erste positive Bilanz gezogen. Um 11 Uhr haben in ganz Deutschland Sirenen geheult und Smartphone-Apps geschrillt. Aus der NDR-Nachrichtenredaktion Janine Artist.
5: BBK-Präsidentin Tüngler sagte, es habe sich gezeigt, dass das Bundeswarnsystem und die daran angeschlossenen Kanäle zuverlässig funktionieren. Im Ernstfall könnten so Millionen von Bürgerinnen und Bürgern gewarnt werden. Der Alarm wird zum Beispiel über offizielle Warn-Apps wie Nina und Katwarn oder das Cell-Broadcast-System für Mobiltelefone verbreitet. Auch Medien und Betreiber von Anzeigetafeln sollen die Bevölkerung informieren. Seit 6 Jahren werden immer am zweiten Donnerstag im September die Kommunikationsabläufe im Katastrophenfall getestet.
1: Staatsanwaltschaft und Polizei haben Details zu der Gewalttat in einem Supermarkt in Ratzeburg in Schleswig-Holstein bekannt gegeben. Gestern Nachmittag war eine 48 Jahre alte Frau mit einem Messer angegriffen und tödlich verletzt worden. Laut den Ermittlungsbehörden kannten sich der mutmaßliche Täter und das Opfer nach bisherigen Erkenntnissen nicht. Den Angaben zufolge gibt es zurzeit keine Hinweise auf eine politisch oder religiös motivierte Tat. Es wird demnach geprüft, ob sich der 44 Jahre alte Mann während des Angriffs in einem psychischen Ausnahmezustand befand. Gegen ihn wird wegen des Verdachts des Totschlags ermittelt. Bereits zum 17. Mal wird am Abend in Hamburg der Deutsche Radiopreis verliehen. Die Gala findet in diesem Jahr im Stage-Theater im Hafen statt. Aus Hamburg, Marc Frangipane.
6: Der Deutsche Radiopreis wird auch in diesem Jahr in 10 Kategorien verliehen, von der besten Morgensendung bis zur besten Reportage. 30 Nominierte hoffen auf die Auszeichnung. Bei der großen Gala im Hamburger Hafen treten wieder viele Stars auf, unter ihnen Peter Maffay und Johannes Oerding. Seit dem Jahr 2010 zeichnet die unabhängige Radiopreis-Jury beim Grimme-Institut herausragende Produktionen aus. Der Deutsche Radiopreis ist die wichtigste Auszeichnung für Radiomacherinnen und Radiomacher von öffentlich-rechtlichen und privaten Radiosendern in Deutschland.
1: Das waren die Nachrichten.

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1: 200 Megawatt Leistung, Großrechenzentrum bei Schladen geplant. Landkreis Peine führt kostenlosen Verfahrenslotsen ein und Premiere im Herbst, Festival of Lights, erstmals in Braunschweig. Mein Name ist Nicole Bayes und das sind die Meldungen im Einzelnen. In Schladen-Werla im Landkreis Wolfenbüttel soll ein Großrechenzentrum mit einer Anschlussleistung von rund 200 Megawatt entstehen. Medienberichten zufolge soll die Anlage von der Firma Green Data Center Development aus Kremlingen entwickelt und betrieben werden. Die Gemeinde habe die Aufstellung eines Bebauungsplans bereits einstimmig beschlossen, hieß es in den Berichten weiter. Geplant sei, das Rechenzentrum mit regional erzeugten erneuerbaren Energien zu verbinden. Zudem soll geprüft werden, ob die entstehende Abwärme genutzt werden kann. Familien mit beeinträchtigten Kindern bekommen im Landkreis Peine ab sofort eine Navigationshilfe für Behördengänge. Wie der Landkreis mitteilte, bietet das Jugendamt ab sofort die Unterstützung durch einen sogenannten Verfahrenslotsen an. Das Angebot richtet sich an Kinder, Jugendliche und junge Erwachsene bis 27 Jahre und deren Eltern. Die unabhängige Fachkraft soll Betroffenen helfen, sich im System der Eingliederungshilfe zurechtzufinden und zustehende Leistungen abzurufen. Dazu gehört unter anderem die Begleitung bei Anträgen auf Schulbegleitungen, Autismustherapien oder spezielle Hilfsmittel. Der Lotse berät neutral sowie kostenfrei und unterstützt die Familien vom Ausfüllen der Formulare bis hin zum Behördengespräch. Ziel der Maßnahme sei es, Versorgungslücken zu vermeiden und betroffenen jungen Menschen die gesellschaftliche Teilhabe zu erleichtern. Vom 28. Oktober bis zum 1. November findet in Braunschweig erstmals das Festival of Lights statt. Darauf hat die Stadtverwaltung hingewiesen. 5 Tage lang erstrahlen bekannte Wahrzeichen wie das Residenzschloss, die Burg Dankwaderode, das Staatstheater und das Rathaus in bunten Lichtinszenierungen. Für die künstlerische und technische Umsetzung sei das Team verantwortlich, das bereits Metropolen wie Berlin und New York illuminiert habe, hieß es. Veranstaltet wird das Spektakel von der Applaus-Kulturproduktion GmbH zusammen mit der Volkswagen Financial Services AG. Das Lichterspektakel ist für alle Besucher jeweils von 17.30 Uhr bis 22 Uhr kostenfrei zugänglich. Zusätzlich bietet das Stadtmarketing Führungen an, die die Lichtkunstwerke direkt mit der Braunschweiger Stadtgeschichte verbinden. In Wolfenbüttel beginnen nächsten Montag die Sanierungsarbeiten am Harztorwall und am Landeshuter Platz. Darauf hat die Stadtverwaltung hingewiesen. Für die rund einwöchigen Bauarbeiten müssen Autofahrer in diesem Bereich mit temporären Parkplatzsperrungen rechnen. Bei der Erneuerung setzt die Stadt aus ökologischen Gründen bewusst auf eine naturnahe Bauweise ohne Asphalt. Die Wege erhalten eine sogenannte wassergebundene Decke, die das Versickern von Regenwasser ermöglicht und das lokale Mikroklima schont. Die

0: Umweltschonende Technik hat jedoch Auswirkungen auf die Freigabe der Wege, hieß es. Das Material benötige den natürlichen Wechsel von Regen und Sonne, um seine volle Stabilität zu erreichen. Die Wege müssten deshalb auch nach dem Ende der Arbeiten noch eine Weile gesperrt bleiben. Die genaue Dauer der Sperrung hänge von der Witterung in den kommenden Wochen ab. In Wolfsburg findet an diesem Samstag ein Casting für einen Hollywood-Film statt. Das berichtet die Wolfsburger Allgemeine Zeitung. Demnach sucht ein internationales Casting-Team Talente für einen Film und dessen Titelsong. Gesucht werden Schauspieler für verschiedene Rollen in Christmas Couples Retreat 2. Dabei spielt es laut Veranstaltern keine Rolle, ob jemand bereits Erfahrungen in der Film- oder Musikbranche gesammelt hat. Wer teilnehmen möchte, kann sich am 12. September während des Zeitraums von 13 bis 18 Uhr in der City-Galerie vorstellen. Die Deutsche Fußballliga hat die Termine für die Spieltage 7 bis 13 bekannt gegeben, darunter auch das Niedersachsen-Derby zwischen Eintracht Braunschweig und Hannover 96. Die Hinrunde findet am 25. Oktober um 13.30 Uhr in Braunschweig statt. Und das waren Nachrichten aus der Region. 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
2: Heute, liebe Hörerinnen und Hörer, eine Sendung für Liebhaber von Country Music. Nachdem wir zuletzt Country Classics nur von Männern hatten, sind jetzt die Frauen an der Reihe. Am Mikrofon begleitet sie Bernd Ude und wir fangen an mit Lynn Anderson. Sie musste Country-Sängerin werden, war doch ihre Mutter schon eine erfolgreiche Songwriterin. Nachdem sie ins Country-Mekka Nashville gegangen war, kam auch für sie der große Erfolg. I Never Promised You a Rose Garden. Das Stück wurde weltweit ein Erfolg und das gleichnamige Album war bis 1997 das meistverkaufte Country-Album.

Tammy Wynette ging wie so viele andere nach Nashville und erhielt nach vielen vergeblichen Versuchen auch einen Plattenvertrag. Sie hatte bereits einige Top-10-Platzierungen, bis sie 1968 mit Stand By Your Man auch international erfolgreich war. Der, sagen wir mal, sehr konservative Text wurde stark von Frauenrechtlerinnen angegriffen, da danach eine Frau unter allen Umständen zu ihrem Mann halten sollte.

Unsere nächste Künstlerin ist Loretta Lynn. Sie stammt aus Kentucky und besang mit ihrem größten Hit Coal Miner's Daughter ihr Leben im Bergarbeiterhaushalt ihrer Eltern in den Appalachen. Das ist übrigens auch der Titel einer von ihr selbst verfassten Autobiografie.

Sie hören Radio Okerwelle und mit Country Classics ausschließlich von Frauen, hatte ich ja schon am Anfang gesagt. Stimmt nicht so ganz. Unser nächster Titel ist nämlich nicht nur von Dottie West, sondern sie singt mit Kenny Rogers im Duett All I Ever Need Is You.

Harper Valley PTA. Ein Schlag in die Magengrube der amerikanischen Doppelmoral. Jeannie C. Reilly hat ihn gesungen und das war ein Riesenhit. Nicht nur wegen der eingängigen Melodie, sondern auch wegen des durchaus kritischen Textes, der sich eben mit der amerikanischen Doppelmoral beschäftigt. Sie schaffte es im Übrigen als erste Frau mit demselben Stück sowohl in die Single-Hit-Paraden der Country-Music als auch der Pop-Music. Und zwar bis auf Platz 1. Dann hören wir uns das doch mal an.

Erinnern Sie sich noch an Juliane Werding und ihren Hit von 1973 am Tag, als Conny Kramer starb? Wir hören das Original von Tanja Tucker, die bereits mit 13 Jahren einen Schallplattenvertrag hatte und mit The Night They Drove Old Dixie Down einen ihrer großen Erfolge verzeichnen konnte. Sie war im Übrigen bis in die Mitte der 90er Jahre eine der erfolgreichsten Country-Sängerinnen in den Vereinigten Staaten.

wie heißt es doch so häufig bei anderen Gelegenheiten, vor allen Dingen, auf einem Bein kann man nicht stehen. Und so ist es in dieser Sendung auch mit den Duetten. Nancy Sinatra und Lee Hazlewood. Was wäre aus ihr nach dem Anfangserfolg von These Boots Are Made For Walking ohne ihn geworden? Man weiß es nicht, aber fest steht, dass er ihre Karriere erneut befeuern konnte, nachdem das Image der sehr talentierten Tochter von Frank Sinatra ausgereizt war. Wir hören Jackson.

Sie hören Radio Okerwelle und Country Classics, vor allen Dingen von Frauen gesungen. So zwischendurch auch immer mal ein gemischtes Duett. Jetzt kommen wir zu Billie Jo Spears. Sie hatte ihren Durchbruch erst mit 37 Jahren, nachdem sie zuvor als Nachtclubsängerin aufgetreten war und ihre Platten mehr oder weniger Flops waren. Es ist schon erstaunlich, dass sie mit 39 Jahren von der Academy of Country Music zur meistversprechenden Nachwuchssängerin gewählt wurde, nachdem sie mit Blanket on the Ground einen riesigen internationalen Erfolg hatte.

Susan Ray trat in den 1960er Jahren als etwa 20-Jährige häufiger in Fernsehshows auf und war auch sehr beliebt bei lokalen Country-Musikveranstaltungen. Mit LA International Airport hatte sie einen Hit, der sowohl in den Country-Charts als auch in den Pop-Hit-Paraden international erfolgreich war.

Wie vorhin bereits von Tanja Tucker gehört, fing auch Dolly Partons Karriere als 13-Jährige an. Das war allerdings bereits 1956. Bei Tanja Tucker war es etwas später. Dolly Parton gilt als eine der erfolgreichsten Country-Musikerinnen, komponierte und textete auch durchaus selbst und viele ihrer Stücke wurden gecovert. Das bekannteste »I Will Always Love You« von Whitney Houston. Wir hören aber aus der Country-Ecke »Jolene«, ebenfalls häufig gecovert.

Eine Sendung mit Country-Musik ohne den Namen Cash gibt's doch eigentlich gar nicht. Auch wenn es sich hier um eine Sendung im Wesentlichen mit Stücken von Frauen gesungen handelt. Aber natürlich taucht auch June Carter Cash hier auf. Für die meisten gilt sie vor allem als die Frau von Johnny Cash, obwohl sie schon vor ihrer Ehe mit ihm 1968 erfolgreich als Sängerin und Komponistin war. So hat sie zum Beispiel Johnny Cashs Welthit Ring of Fire zusammen mit Merle Kilgore geschrieben. Wir hören das Ehepaar-Duett If I Were a Carpenter.

Unsere nächste Künstlerin ist Emmylou Harris. Sie ist wahrscheinlich neben Dolly Parton eine der vielseitigsten Sängerinnen, die auch im Country-Geschäft erfolgreich waren. Das zeigt bereits eine Auswahl derjenigen, mit denen sie im Duett auftrat und Alben veröffentlichte. Johnny Cash, Bob Dylan, Roy Orbison und. Und mit Dolly Parton und Linda Ronstadt produzierte sie gleich zwei Alben, die sehr erfolgreich waren. Bei uns besingt sie das Blue Kentucky Girl.

Wir hören noch einmal Billie Joe Spears. Sie erinnern sich, das ist die Sängerin, die mit 39 Jahren als beste Nachwuchssängerin ausgezeichnet wurde. Mit ihrem Stück Sing Me an Old Fashioned Song wird eigentlich der Charakter der Musik der vergangenen Stunde wiedergespiegelt. Es geht darum, ein Lied zu singen, das eingängig ist, das man schnell mitsingen kann. Man möchte in die Hände klatschen, mit dem Fuß den Takt schlagen und einige werden vielleicht sogar animiert aufzuspringen zum Square Dance.

Ja, liebe Hörerinnen und Hörer, das war's mal wieder hier auf Radio Okerwelle. Bernd Ude verabschiedet sich von Ihnen und hofft, dass es Ihnen viel Spaß gemacht hat mit den Country Queens. Die Country Kings hatten wir ja bereits in der letzten Woche gehabt. Mal sehen, wie es weitergeht mit diesem Genre. 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
1: Um 16 Uhr mit Benjamin Kirsch. Bundesinnenminister Dobrindt hat in der Haushaltsdebatte über seinen Etat auf höhere Ausgaben für Bundespolizei und Verfassungsschutz hingewiesen. Der Etat soll um fast 1 Milliarde Euro auf knapp 17 Milliarden Euro wachsen. Dobrindt sagte im Plenum:
2: Wir benennen die Täter, wir schärfen die Sicherheitsarchitektur und wir stärken die Resilienz in unserem Land. Das ist unsere Antwort gegenüber den Bedrohungen. Sicherheitsbehörden sind nicht die Gefahr in unserem Land, sondern sie schützen unsere Freiheit. Das sollten Sie verstehen.
1: Bundesinnenminister Dobrindt. Aus den Reihen der Oppositionsparteien kam vor allem Kritik an Kürzungen bei der politischen Bildung, so sagte die Grünen-Abgeordnete Kador.
3: An diesem Punkt wird es wirklich absurd. Denn während wir bei der Wahl in Sachsen-Anhalt gesehen haben, wie tief das Vertrauen in die Demokratie erschüttert ist, setzt die Bundesregierung bei der politischen Bildung den Rotstift an.
1: Die Grünen-Bundestagsabgeordnete Kador. Die Europäische Zentralbank hat erneut ihre Zinssätze angehoben. Der für Banken und Sparer wichtige Einlagenzins steigt um einen Viertelpunkt auf 2,5%. Es ist der zweite Zinsschritt nach oben in diesem Jahr. Warum die EZB die Zinsen angehoben hat, berichtet Ursula Mayer aus Frankfurt am Main.
4: Die Europäische Zentralbank will rechtzeitig etwas unternehmen gegen die steigenden Verbraucherpreise. Zuletzt war die Inflation im Euroraum bei 3,3%. Aus Sicht der Zentralbank ist das viel zu viel. EZB-Chefin Christine Lagarde betont, das Problem sei der anhaltende Konflikt im Nahen Osten, der heize die Inflation weiter an. Frühestens in 2 Jahren will die EZB das Inflationsproblem wieder im Griff haben.
1: Das Bundesamt für Bevölkerungsschutz und Katastrophenhilfe, kurz BBK, hat nach dem bundesweiten Probealarm eine erste positive Bilanz gezogen. Um 11 Uhr haben in ganz Deutschland Sirenen geheult und Smartphone-Apps geschrillt. Aus der NDR Nachrichtenredaktion Janine Artist.
5: BBK-Präsidentin Tüngler sagte, es habe sich gezeigt, dass das Bundeswarnsystem und die daran angeschlossenen Kanäle zuverlässig funktionieren. Im Ernstfall könnten so Millionen von Bürgerinnen und Bürgern gewarnt werden. Der Alarm wird zum Beispiel über offizielle Warn-Apps wie Nina und Katwarn oder das Cell-Broadcast-System für Mobiltelefone verbreitet. Auch Medien und Betreiber von Anzeigetafeln sollen die Bevölkerung informieren. Seit 6 Jahren werden immer am 2. Donnerstag im September die Kommunikationsabläufe im Katastrophenfall getestet. Der erste Warntag 2020 war noch von gravierenden Pannen überschattet. Danach lief es besser. In einer Online-Umfrage können Bürgerinnen und Bürger ihre Erfahrungen teilen, ob der Probealarm heute geklappt hat. Mithilfe dieser Angaben sollen die Warnsysteme verbessert werden.
1: Mecklenburg-Vorpommern und Schleswig-Holstein wollen sich in Zukunft im Krisenfall bei der Kreditaufnahme gegenseitig helfen. Sie haben eine engere Zusammenarbeit vereinbart und unterzeichnet. Es geht um Vorkehrungen, falls zum Beispiel die IT erheblich gestört ist oder Personal in größerem Umfang länger ausfällt. Sollte dann eines der beiden Länder vorübergehend nicht in der Lage sein, selbstständig Kredite aufzunehmen, hilft das andere aus. Eine vergleichbare Vereinbarung haben auch Bremen und Hamburg geschlossen. Es gibt einen neuen Ermittlungsstand im Fall der versuchten Stromsabotage in Brandenburg und Nordrhein-Westfalen. Laut Innenministerium NRW hat der Verdächtige Anschläge auf weitere Ziele vorbereitet. Aus Düsseldorf, Arne Hell.
6: Die Ermittler haben laut NRW-Innenministerium ein Notizbuch gefunden im Camper des Verdächtigen Daniel V. Darin soll er handschriftlich mehr als 150 Orte in ganz Deutschland als Anschlagsziele aufgelistet haben. Allein in NRW wurden demnach an 40 Orten Abschussrampen entdeckt. Mit denen soll Daniel V. geplant haben, Draht auf Stromleitungen zu schießen, etwa an Umspannwerken, um so einen Kurzschluss und einen Stromausfall auszulösen. Laut Bekennerschreiben, um so die fossile Energieerzeugung zu bekämpfen. Seit gestern sitzt Daniel V. in Untersuchungshaft.
1: Unternehmen aus der IT-Branche müssen von morgen an Hackerangriffe innerhalb von 24 Stunden an die Behörden melden. Diese EU-weite Vorschrift tritt jetzt in Kraft. Innerhalb von 3 Tagen müssen zudem Details zu den ausgenutzten Schwachstellen in ihren Systemen offengelegt werden. Die Behörden sollen so schneller auf Hackerangriffe reagieren können. In Deutschland ist das Bundesamt für Sicherheit in der Informationstechnik zuständig. Das waren die Nachrichten.
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7: Mit Nicole Beyes. 200 Megawatt Leistung, Großrechenzentrum bei Schladen geplant. Hilfe bei Anträgen und Behörden. Landkreis Peine führt kostenlosen Verfahrenslotsen ein. Und glanzvolle Premiere im Herbst. Festival of Lights, erstmals in Braunschweig. Mehr dazu hören Sie in

diesem 10. September. Und ja, wollen wir mal direkt reinstarten mit Musik aus dem Jahr 2009. Hier sind Green Day mit 21 Guns. Genießt euren Nachmittag.

Ich muss einmal kurz unterbrechen. Es gibt eine Gefahrenmeldung. Bitte Vorsicht, auf der A2 Hannover Richtung Berlin zwischen Lehrte Ost und Hemeler Wald befindet sich eine ungesicherte Unfallstelle.

Lene Marlin, Unforgivable Sinner aus dem Jahr 1999. Und jetzt machen wir weiter mit einem der größten Rapper aller Zeiten. Hier ist The Real Marshall Mathers, Eminem mit Mockingbird. Genießt euren Nachmittag mit Impact, Back in the Days.

Pink mit Trouble, das ist der Sound der 2000er. Und jetzt springen wir in die 90er, um genau zu sein ins Jahr 1999. Und das machen wir mit einer der schönsten Stimmen unseres Planeten. Hier ist Celine Dion mit That's the Way It Is. Mein Name ist Maxi und ihr hört Impact Back in the Days auf Radio Okawelle.

0: Feist Movement zusammen mit Justin Bieber, Live My Life. Und jetzt geht es hier erst einmal weiter mit den Nachrichten aus der Region.
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2: 200 Megawatt Leistung Großrechenzentrum bei Schladen geplant. Landkreis Peine führt kostenlosen Verfahrenslotsen ein und Premiere im Herbst, Festival of Lights, erstmals in Braunschweig. Mein Name ist Nicole Weyes und das sind die Meldungen im Einzelnen. In Schladen-Werla im Landkreis Wolfenbüttel soll ein Großrechenzentrum mit einer Anschlussleistung von rund 200 Megawatt entstehen. Medienberichten zufolge soll die Anlage von der Firma Green Data Center Development aus Kremlingen entwickelt und betrieben werden. Die Gemeinde habe die Aufstellung eines Bebauungsplans bereits einstimmig beschlossen, hieß es in den Berichten weiter. Geplant sei, das Rechenzentrum mit regional erzeugten erneuerbaren Energien zu verbinden. Zudem soll geprüft werden, ob die entstehende Abwärme genutzt werden kann. Familien mit beeinträchtigten Kindern bekommen im Landkreis Peine ab sofort eine Navigationshilfe für Behördengänge. Wie der Landkreis mitteilte, bietet das Jugendamt ab sofort die Unterstützung durch einen sogenannten Verfahrenslotsen an. Das Angebot richtet sich an Kinder, Jugendliche und junge Erwachsene bis 27 Jahre und deren Eltern. Die unabhängige Fachkraft soll Betroffenen helfen, sich im System der Eingliederungshilfe zurechtzufinden und zustehende Leistungen abzurufen. Dazu gehört unter anderem die Begleitung bei Anträgen auf Schulbegleitungen, Autismustherapien oder spezielle Hilfsmittel. Der Lotse berät neutral sowie kostenfrei und unterstützt die Familien vom Ausfüllen der Formulare bis hin zum Behördengespräch. Ziel der Maßnahme sei es, Versorgungslücken zu vermeiden und betroffenen jungen Menschen die gesellschaftliche Teilhabe zu erleichtern. Vom 28. Oktober bis zum 1. November findet in Braunschweig erstmals das Festival of Lights statt. Darauf hat die Stadtverwaltung hingewiesen. 5 Tage lang erstrahlen bekannte Wahrzeichen wie das Residenzschloss, die Burg Dankwaderode, das Staatstheater und das Rathaus in bunten Lichtinszenierungen. Für die künstlerische und technische Umsetzung sei das Team verantwortlich, das bereits Metropolen wie Berlin und New York illuminiert habe, hieß es. Veranstaltet wird das Spektakel von der Applaus-Kulturproduktion GmbH zusammen mit der Volkswagen Financial Services AG. Das Lichterspektakel ist für alle Besucher jeweils von 17.30 Uhr bis 22 Uhr kostenfrei zugänglich. Zusätzlich bietet das Stadtmarketing Führungen an, die die Lichtkunstwerke direkt mit der Braunschweiger Stadtgeschichte verbinden. In Wolfenbüttel beginnen nächsten Montag die Sanierungsarbeiten am Harztorwall und am Landeshuter Platz. Darauf hat die Stadtverwaltung hingewiesen. Für die rund einwöchigen Bauarbeiten müssen Autofahrer in diesem Bereich mit temporären Parkplatzsperrungen rechnen. Bei der Erneuerung setzt die Stadt aus ökologischen Gründen bewusst auf eine naturnahe Bauweise ohne Asphalt. Die Wege erhalten eine sogenannte wassergebundene Decke, die das Versickern von Regenwasser ermöglicht und das lokale Mikroklima schont. Die umweltschonende Technik hat jedoch Auswirkungen auf die Freigabe der Wege, hieß es. Das Material benötige den natürlichen Wechsel von Regen und Sonne, um seine volle Stabilität zu erreichen. Die Wege müssten deshalb auch nach dem Ende der Arbeiten noch eine Weile gesperrt bleiben. Die genaue Dauer der Sperrung hänge von der Witterung in den kommenden Wochen ab. In Wolfsburg findet an diesem Samstag ein Casting für einen Hollywood-Film statt. Das berichtet die Wolfsburger Allgemeine Zeitung. Demnach sucht ein internationales Casting-Team Talente für einen Film und dessen Titelsong. Gesucht werden Schauspieler für verschiedene Rollen in Christmas Couples Retreat 2. Dabei spielt es laut Veranstaltern keine Rolle, ob jemand bereits Erfahrungen in der Film- oder Musikbranche gesammelt hat. Wer teilnehmen möchte, kann sich am 12. September während des Zeitraums von 13 bis 18 Uhr in der City-Galerie vorstellen. Die Deutsche Fußballliga hat die Termine für die Spieltage 7 bis 13 bekannt gegeben, darunter auch das Niedersachsen-Derby zwischen Eintracht Braunschweig und Hannover 96. Die Hinrunde findet am 25. Oktober um 13.30 Uhr in Braunschweig statt. Und das waren Nachrichten aus der Region. 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
0: Wir haben eine Meldung von der A2 Hannover Richtung Braunschweig. Zwischen Lehrte-Ost und Hemeler Wald ist der rechte Fahrstreifen aufgrund einer Unfallaufnahme gesperrt. Sonst freie Fahrt auf den Straßen der Region. Wir wünschen allen Verkehrsteilnehmerinnen und Verkehrsteilnehmern eine gute und vor allem sichere Fahrt. Und damit herzlich willkommen zurück zu Impact Back in the Days, dem Donnerstagnachmittag auf Radio Okerwelle. Wir haben jetzt noch natürlich einige 90er, 2000er und frühe 2010er für euch im Gepäck, ganz wie ihr es am Donnerstagnachmittag gewohnt seid. Und beginnen tun wir mit einem absoluten Banger aus dem Jahr 2013. Hier sind Macklemore und Way Dalton mit Can't Hold Us.

Donna Luis, I love you always, forever. Aus dem Jahr 1996. Jetzt springen wir 11 Jahre weiter ins Jahr 2007 mit MGMT und Kids. Genießt euren Nachmittag mit Impact. Back in the Days auf Radio Okawelle.

Empire of the Sun mit Walking on a Dream. Und jetzt gehen wir noch einmal in die 90er mit Thal Bachmann und She's So High.

Und das war es fast schon wieder mit Impact Back in the Days für diese Woche. Nächste Woche Donnerstag ab 16 Uhr freue ich mich, wenn ihr wieder einschaltet und dabei seid, wenn wir durch die 90er, 2000er und frühen 2010er gehen. Zum Abschluss habe ich für euch jetzt noch Avril Lavigne mit I'm With You aus dem Jahr 2003. Habt eine schöne Restwoche. Ciao.

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1: Um 17 Uhr mit Benjamin Kirsch. Gut eine Woche vor der Landtagswahl in Mecklenburg-Vorpommern liegen AfD und SPD weiter deutlich vor allen anderen Parteien. Im neuen MV-Trend von Infratest DIMAP verbessert sich die AfD um 3 Punkte auf jetzt 38%. Auch die SPD legt nochmal zu von 32 auf 33%. Aus Berlin Sabine Henkel.
2: Die anderen Parteien verlieren an Zustimmung oder bleiben auf niedrigen Werten. Die Linke erreicht 9% minus 2 und die CDU kommt auf 7% minus 1. Die Grünen bleiben bei 5%, das BSW bei 4. Eine rot-rot-grüne Regierung bilden. Das ist die einzig mögliche Option, da andere politisch abgelehnt werden. Mit der AfD wollen weder CDU noch SPD oder Grüne und Linke eine Regierung stellen. Die Befragten in Mecklenburg-Vorpommern beantworten die Frage, wer die Landesregierung führen soll, eindeutig. 55% sagen SPD, 32 AfD.
1: Die Europäische Zentralbank hat erneut ihre Zinssätze angehoben. Der für Banken und Sparer wichtige Einlagenzins steigt um einen Viertelpunkt auf 2,5%. Es ist der zweite Zinsschritt nach oben in diesem Jahr. Warum die EZB die Zinsen angehoben hat, berichtet Ursula Mayer aus Frankfurt am Main.
3: Die Europäische Zentralbank will rechtzeitig etwas unternehmen gegen die steigenden Verbraucherpreise. Zuletzt war die Inflation im Euroraum bei 3,3%. Aus Sicht der Zentralbank ist das viel zu viel. EZB-Chefin Christine Lagarde betont, das Problem sei der anhaltende Konflikt im Nahen Osten, der heize die Inflation weiter an. Frühestens in 2 Jahren will die EZB das Inflationsproblem wieder im Griff haben.
1: Bundesfamilienministerin Prien hat die geplanten Kürzungen bei familienpolitischen Leistungen verteidigt. Gerade für die Bereiche Familie und Kinder bedeutet der Spardruck schwierige Abwägungen, sagte die CDU-Politikerin im Bundestag. Familien könnten sich aber weiter auf gute Unterstützung verlassen. Für ihren Etat sind im kommenden Jahr 15,5 Milliarden Euro vorgesehen. Das ist rund 1 Milliarde weniger als in diesem Jahr. Das Ministerium plant Einsparungen beim Elterngeld, beim Unterhaltsvorschuss, den Alleinerziehende vom Staat erhalten, wenn der Partner keinen Unterhalt zahlt, sowie beim Kindersofortzuschlag. Das Bundesamt für Bevölkerungsschutz und Katastrophenhilfe, kurz BBK, hat nach dem bundesweiten Probealarm eine erste positive Bilanz gezogen. Um 11 Uhr haben in ganz Deutschland Sirenen geheult und Smartphone-Apps geschrillt. Aus der NDR-Nachrichtenredaktion Janine Artist.
4: BBK-Präsidentin Tüngler sagte, es habe sich gezeigt, dass das Bundeswarnsystem und die daran angeschlossenen Kanäle zuverlässig funktionieren. Im Ernstfall könnten so Millionen von Bürgerinnen und Bürgern gewarnt werden. Der Alarm wird zum Beispiel über offizielle Warn-Apps wie Nina und Katwarn oder das Cell-Broadcast-System für Mobiltelefone verbreitet. Auch Medien und Betreiber von Anzeigetafeln sollen die Bevölkerung informieren. Seit 6 Jahren werden immer am 2. Donnerstag im September die Kommunikationsabläufe im Katastrophenfall getestet.
1: Mecklenburg-Vorpommern und Schleswig-Holstein wollen sich in Zukunft im Krisenfall bei der Kreditaufnahme gegenseitig helfen. Sie haben eine engere Zusammenarbeit vereinbart und unterzeichnet. Es geht um Vorkehrungen, falls zum Beispiel die IT erheblich gestört ist oder Personal in größerem Umfang länger ausfällt. Sollte dann eines der beiden Länder vorübergehend nicht in der Lage sein, selbstständig Kredite aufzunehmen, hilft das andere aus. Eine vergleichbare Vereinbarung haben auch Bremen und Hamburg geschlossen. Es gibt einen neuen Ermittlungsstand im Fall der versuchten Stromsabotage in Brandenburg und Nordrhein-Westfalen. Laut Innenministerium NRW hat der Verdächtige Anschläge auf weitere Ziele vorbereitet. Aus Düsseldorf, Arne Hell.
5: Die Ermittler haben laut NRW-Innenministerium ein Notizbuch gefunden im Camper des Verdächtigen Daniel V. Darin soll er handschriftlich mehr als 150 Orte in ganz Deutschland als Anschlagsziele aufgelistet haben. Allein in NRW wurden demnach an 40 Orten Abschussrampen entdeckt. Mit denen soll Daniel V. geplant haben, Draht auf Stromleitungen zu schießen, etwa an Umspannwerken, um so einen Kurzschluss und einen Stromausfall auszulösen. Laut Bekennerschreiben, um so die fossile Energieerzeugung zu bekämpfen. Seit gestern sitzt Daniel V. in Untersuchungshaft.
1: Das waren die Nachrichten.
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6: Mit Nicole Beyers. 200 Megawatt Leistung, Großrechenzentrum bei Schladen geplant. Hilfe bei Anträgen und Behörden, Landkreis Peine führt kostenlosen Verfahrenslotsen ein. Und glanzvolle Premiere im Herbst, Festival of Lights, erstmals in Braunschweig. Mehr dazu hören Sie in rund 20 Minuten in den Nachrichten aus der Region.
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7: In Braunschweig beträgt die Temperatur aktuell 18 Grad. Heute ist es größtenteils bedeckt. Dabei liegt die Maximaltemperatur bei 18 Grad in der Nacht und dann sinken die Werte auf 13 Grad. Und die Aussichten für die nächsten Tage. Am Freitag ist es größtenteils mäßig bewölkt bei Temperaturen von 24 Grad am Tag und 15 Grad in der Nacht. Und am Samstag wird es bedeckt sein. Die Temperaturen liegen dann zwischen 20 und 16 Grad. Nun zum Verkehr auf der A2 Hannover Richtung Braunschweig. Zwischen Lehrte Ost und Hemmelerwalde ist der rechte Fahrstreifen gesperrt.

0: Am Sonntag steht die Kommunalwahl in Niedersachsen an. Unter anderem geht es dann auch darum, wer in den kommenden 8 Jahren auf den Chefsessel im Braunschweiger Rathaus sitzt. 8 Männer bewerben sich um das Amt des Oberbürgermeisters. Oder wird es gut 6 Jahrzehnte nach Martha Fuchs erstmals wieder eine Oberbürgermeisterin? Die einzige Frau in der Kandidatenrunde heißt Leonie Bartsch. Sie geht für die Linke ins Rennen. Peter Michael Möckel hat mit ihr gesprochen.
1: Frau Bartsch, wir haben ja im April schon mal miteinander gesprochen. Da hatte die Braunschweiger Linke Sie gerade einstimmig zur OB-Kandidatin gekürt. Tja, nun fast ein halbes Jahr später haben Sie zahllose Wahlkampfauftritte hinter sich. Ganz ist es ja noch nicht vorbei. Wie war es denn für Sie so, dieser Sprung ins kalte Wasser, sage ich mal?
2: Ich glaube, der Sprung ins kalte Wasser trifft tatsächlich perfekt zu. Es war auf jeden Fall herausfordernd, aber ich habe sehr, sehr viel gelernt. Auch über mich, über die Partei, über verschiedene Themen. Aber konnte es ganz gut wuppen, weil die Partei auf jeden Fall hinter mir steht und mich da immer unterstützt hat.
1: Ja, steht dann auch die Familie hinter Ihnen, die sehr auf Sie verzichten musste in dieser Zeit.
2: Ja, genau. Meine Eltern waren regelmäßig mit bei Terminen und haben mich da unterstützt. Und viel Unterstützung auf jeden Fall.
1: Das ist schön. Haben Sie zwischendurch mal bereut, quasi an vorderster Front zu stehen? Ich meine, es ist ja doch ein Unterschied, ob Sie im Kollektiv für die Ziele Ihrer Partei werben können oder Ihre Persönlichkeit in den Vordergrund stellen müssen.
2: Bereut würde ich es nicht sagen, aber es ist natürlich schon hart. Also gerade das Internet macht ja schon einiges aus Menschen, gerade die Anonymität hinter verschiedenen...
1: Social Media vor allen Dingen.
2: Genau,
1: ne?
2: Das ist schon schwierig, wenn man da so direkt angegriffen wird und mit dem Gesicht da herhalten muss, aber bereut habe ich es nicht. Ich mache es ja auch irgendwie für die Stimmen und für die Leute, die sich dann vielleicht nächstes Mal auch trauen, weil ich finde, dass auch junge Frauen es verdient haben und deswegen mache ich das gerne.
1: Da kommen wir mal ein bisschen zur Sache. Jetzt müssen wir erstmal mit einer ganz aktuellen Geschichte reden, Frau Bartsch. Es gärt bei den Klinikdiensten, die zum städtischen Klinikum gehören und unter anderem für Gebäudereinigung und Hauswirtschaft zuständig sind. Mit Unterstützung von Verdi fordern die Beschäftigten ihre Aufnahme in den Tarifvertrag für den öffentlichen Dienst. Und da knirscht es heftig im Moment. Dabei geht es ja auch um erhebliche Gehaltsunterschiede. Sie werfen der Stadt und speziell Oberbürgermeister Kornblum nun Union-Busting vor. Warum das?
2: Also ich habe schon mehrere Male auf den Podien gesagt, dass ich das absolut unverständlich finde, wie ein städtisches Unternehmen mit Amazon-Verhältnissen behandelt wird und so stieftöchterlich. Und deswegen finden wir, oder war ich auch schon bei vielen Streiktagen dabei und stehe auf jeden Fall an der Seite der Kolleginnen und finde es sehr wichtig, dass die den TVOD endlich verdienen, weil sie super wichtige Arbeit machen. Also sie reinigen ja nicht nur, sie sorgen halt einfach für die hygienischen Standards, von denen wir im Endeffekt alle profitieren. Und nur weil einzelne Politiker vielleicht privat versichert sind und dann vielleicht denken, sie wären nicht so davon betroffen, finde ich das sehr arrogant zu sagen, die haben den TVOD nicht verdient. Und es sind ja auch nicht nur die Krankenhäuser, es sind eben auch die Schwimmbäder, die Stadthalle, die VW-Halle, viele Orte, die uns alle betreffen. Das Rathaus auch. Also ich finde, wie man da einfach so drüber weggucken kann, finde ich sehr überheblich und arrogant.
1: Also ich habe gehört, da geht es um 800 Euro mehr im Monat. Mhm. Ich meine, das ist ja nun kein Kleckerkram, ne?
2: Es kostet natürlich viel Geld, aber ich finde, das haben die Leute auch verdient. Ich finde es ganz, ganz komisch zu sehen, dass es so ein Zwei-Klassen-System in diesem Unternehmen gibt. Und deswegen finde ich, das haben die Leute schon verdient.
1: Was ist denn Union-Busting eigentlich? Was ist denn genau damit gemeint? Das ist ja ein Begriff, den auch nicht jeder kennt, ne?
2: Das ist eine gute Frage. Das bedeutet im Prinzip...
1: Union ist ja der englische Ausdruck oder amerikanische Ausdruck für Gewerkschaften, nicht?
2: Genau, also dass die Gewerkschaften im Prinzip ja ignoriert werden und nicht beachtet werden. Und zum Teil haben wir auch bei der Veranstaltung von Verdi gesehen, dass es tatsächlich eine Gegenbewegung gegen Verdi gab, was ich auch sehr erschreckend fand, dass die Vorgesetzten mobilisieren, um gegen Verdi auf die Straße zu gehen und Beschäftigte halt einfach eingeschüchtert werden, um eben nicht bei dieser Verdi-Veranstaltung dabei zu sein.
1: Wie lässt sich dieser gordische Knoten denn jetzt lösen? Ich meine, es sind ja Verhandlungen anberaumt gewesen, die wurden dann kurzfristig wieder abgesagt, jetzt ist wieder ein Streik gewesen. Wie geht es da weiter, wissen Sie das?
2: Also ich hoffe, dass die Stadt, also Thorsten Kornblum, beziehungsweise die Geschäftsleitung des Klinikums, beziehungsweise der Klinikdienste, auf die Beschäftigten zugehen und endlich zur Verhandlung bereit sind und auch auf Augenhöhe und nicht immer nur auf die Leute herabschauen. Das fände ich sehr wichtig.
1: Jetzt kommen wir mal zu den Kernaussagen Ihrer Kandidatur. Sie wollen Braunschweig eine starke soziale Stimme geben. Wo sind denn aus Ihrer Sicht die größten Defizite im sozialen Bereich?
2: Also was wir ganz stark kritisieren, sind auf jeden Fall die anstehenden Kürzungen, die gemacht werden. Ich hatte jetzt im Zuge der Wahl sehr, sehr viele Gespräche mit sozialen Einrichtungen hier vor Ort. Zum Beispiel habe ich mich mit den Respekt-Coaches getroffen. Das ist ein Programm, was jetzt komplett weggekürzt wird Ende des Jahres, was dann ausläuft. Und einfach, also die machen zum Beispiel Demokratieförderung in Schulen. Aber es sind auch andere Bereiche, die extremst betroffen sind und bedroht sind von Kürzungen, wie zum Beispiel dem Refugium oder die Caritas und so, also immer soziale Projekte, die dann ausfallen und wegfallen.
1: Wenn ich vielleicht da kurz einhaken darf, reden wir da vom städtischen Haushalt oder reden wir da von Bundes- und Landesmitteln jetzt?
2: Es ist meistens eine ziemliche Kombination aus allem, aber wir finden, gerade wenn Bundesförderung wegfällt, dann sollte die Kommune bei gut etablierten Projekten und Dingen einspringen. Also klar ist das dann natürlich auch teuer, aber es sind vor allem Dinge, die dann auch wirklich Menschen erheblich am Leben beeinträchtigen.
1: Und teuer ist ein gutes Stichwort. Sie werden als Oberbürgermeisterin aber auch nicht mehr Geld zur Verfügung haben als Ihre Konkurrenten. Ne? Also müssen Sie irgendwo anders sparen, wenn Sie Ihre Prioritäten durchsetzen wollen. Wo setzen Sie denn einen Rotstift an?
2: Das ist eine gute Frage. Da habe ich mir natürlich auch im Zuge der Wahl sehr viele Gedanken drüber gemacht. Wir haben auf jeden Fall einige Prestigeprojekte, die wir gerne wegstreichen würden. Ich glaube, ich habe es im letzten Interview auch schon gesagt. Das Haus der Musik zum Beispiel ist ein Projekt, was wir gerne anders umsetzen würden, als es aktuell geplant ist. Das heißt, wir würden gerne das Konzerthaus an sich nicht errichten, sondern die städtische Musikschule bevorzugen, weil wir es sehr wichtig finden, dass alle Kinder auch den Zugriff auf Musikunterricht haben. Und fänden das auch gut, wenn das alles unter einem Haus, unter einem Dach wäre. Aber finden eben, es muss nicht so ein teures Projekt werden, wie aktuell geplant. Und natürlich wollen wir aber auch, Sie haben es gerade auch gesagt, bei gewissen Punkten den Bund und die Länder, das Land einfach mit mehr einbeziehen. Wir haben zum Beispiel das städtische Klinikum, was uns sehr viel Geld kostet, was okay ist, weil wir auch einfach ein städtisches Klinikum brauchen und wir auch dabei bleiben, dass das ein städtisches Klinikum bleiben muss. Aber es wäre natürlich super, wenn sich einfach Bund und Land anständig daran finanziell beteiligen würden, weil wir faktisch einfach ein Maximalversorger für die komplette Region sind. Und wenn das so bleiben soll, dann sollten sich andere auch mehr finanziell beteiligen.
1: Also diese Kernforderung wird ja auch von allen eigentlich, auch von Ihren Konkurrenten geteilt im Prinzip, nicht? Da sind sich ja die meisten doch schon ziemlich einig, dass das Land zum Beispiel oder auch der Bund zu wenig da beitragen.
2: Ja, zu wenig, aber bei uns ist halt der Hauptpunkt, dass wir halt sagen, es muss auf jeden Fall ein städtisches Klinikum bleiben. Die Grünen zum Beispiel liebäugeln ja auch damit, dass es privatisiert wird. Ja. Und da stehen wir ganz klar gegen und sagen, alle Beschäftigten, die für die Kliniktochter und Klinik arbeiten, müssen TVÖD bekommen und es muss ein städtisches Unternehmen bleiben.
1: Sie haben von Prestigeprojekten gesprochen. Ist denn aus Ihrer Sicht der geplante Ankauf der BLSK-Filiale, also NordLB in der Dankwartstraße, dann auch ein Prestigeprojekt oder ist das nicht eigentlich eine gute Idee, um einfach mal wieder ein bisschen alles zu zentralisieren, verwaltungstechnisch?
2: Ich glaube, das ist prinzipiell eine gute Idee. Ich glaube, alles, was an städtischem Eigentum generell verkauft wurde, geht in die falsche Richtung. Wir stellen uns ganz klar gegen Privatisierung und sind auch für Rückkauf von städtischen Gebäuden. Und wir sehen ja zum Beispiel am Bravo-Park, dass wie teuer das auch für die Stadt ist, wenn man sich irgendwo einmieten muss, weil es uns einfach eben nicht, also weil es eben nicht im städtischen Haushalt liegt. Und deswegen sind wir natürlich dafür, dass Gebäude, die von der Stadt genutzt werden, auch der Stadt gehören.
1: Okay. Sie sind die einzige Frau im Kandidatenfeld, haben wir ja schon betont. Nicht? Haben Sie den Eindruck, dass Sie im Wahlkampf besonders bei den Wählerinnen punkten können oder konnten?
2: Das ist eine interessante Frage. Ich würde sagen, abschließend kann ich das ja noch nicht beurteilen.
1: Nee, das ist klar. Aber Ihr Eindruck halt, ne? So.
2: Ja, also ich würde schon sagen, dass ich natürlich andere Themenschwerpunkte setze als die Männer. Glaube aber, dass man es trotzdem auch als Frau immer noch sehr schwer hat, weil wir ja im Prinzip gegen ein komplettes System, was gegen uns arbeitet, als Patriarchat, ankämpfen müssen. Okay. Und das betrifft uns natürlich auch als Frauen. Also auch Frauen sind natürlich nicht unvoreingenommen und haben auch Vorurteile gegenüber anderen Frauen. Und ich glaube, da müssen wir einfach alle zusammen noch sehr stark gegen angehen. Also man hört auch von so Dinge wie, ja, Heidi Reichenegg ist eigentlich cool, aber sie wird immer so emotional oder so laut. Und da sträuben sich mir auf jeden Fall die Haare. Und das habe ich aber auch schon von Frauen gehört. Und ich glaube, da müssen wir einfach noch gegen kämpfen.
1: Okay. Bei unserem Gespräch im April haben Sie ein zweistelliges Ergebnis für die Linke prognostiziert. Mhm. Sind Sie kurz vor der Wahl noch genauso optimistisch?
2: Auf jeden Fall. Also ich rechne schon damit, dass wir so 12-15% kriegen.
1: Okay.
2: Ja, finde das auch gut.
1: Aha, und Sie persönlich natürlich demnächst auf dem Oberbürgermeister.
2: Genau, also ich komme selbstverständlich in die Stichwahl.
1: Selbstverständlich?
2: Ja, genau. Ich werde dann wahrscheinlich am Sonntag angerufen und darf dann in 2 Wochen nochmal antreten.
1: Okay, dann werden wir am Montag mal gucken, was dabei rausgekommen ist.
2: Genau.
1: Wir verabreden uns nämlich bereits für Montag, das haben wir auch schon mit anderen Kandidaten gemacht, am Montag gibt es hier so ein kleines Special, also eine Nachlese zur Wahl. Letzte Frage, Frau Bartsch, fürchten Sie auch für Braunschweig einen Schub für die AfD nach dem Wahlsieg in Sachsen-Anhalt?
2: Ja, ehrlich gesagt schon. Also ich befürchte, dass auch die ein zweistelliges Ergebnis erhalten werden und hoffe aber, dass sich alle BraunschweigerInnen vielleicht nochmal überlegen, ob tatsächlich die AfD die Lösung für die sie sein könnte, weil wenn man sich wissenschaftlich anguckt, was die AfD denn tut, was die AfD in Räten tut, was die AfD im Bundestag tut, dann kann man sehen, dass sie eben nichts für die Arbeit in der Bevölkerung tut. Deswegen appelliere ich an alle Menschen, vielleicht nochmal drüber nachzudenken, ob die AfD tatsächlich die richtige Partei für sie ist.
0: Die Kandidatin der Linken bei der OB-Wahl in Braunschweig, Leonie Bartsch, im Gespräch mit Peter Michael Möckel.
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1: 200 Megawatt Leistung, Großrechenzentrum bei Schladen geplant. Landkreis Peine führt kostenlosen Verfahrenslotsen ein und Premiere im Herbst, Festival of Lights, erstmals in Braunschweig. Mein Name ist Nicole Bayes und das sind die Meldungen im Einzelnen. In Schladen-Werla im Landkreis Wolfenbüttel soll ein Großrechenzentrum mit einer Anschlussleistung von rund 200 Megawatt entstehen. Medienberichten zufolge soll die Anlage von der Firma Green Data Center Development aus Kremlingen entwickelt und betrieben werden. Die Gemeinde habe die Aufstellung eines Bebauungsplans bereits einstimmig beschlossen, hieß es in den Berichten weiter. Geplant sei, das Rechenzentrum mit regional erzeugten erneuerbaren Energien zu verbinden. Zudem soll geprüft werden, ob die entstehende Abwärme genutzt werden kann. Familien mit beeinträchtigten Kindern bekommen im Landkreis Peine ab sofort eine Navigationshilfe für Behördengänge. Wie der Landkreis mitteilte, bietet das Jugendamt ab sofort die Unterstützung durch einen sogenannten Verfahrenslotsen an. Das Angebot richtet sich an Kinder, Jugendliche und junge Erwachsene bis 27 Jahre und deren Eltern. Die unabhängige Fachkraft soll Betroffenen helfen, sich im System der Eingliederungshilfe zurechtzufinden und zustehende Leistungen abzurufen. Dazu gehört unter anderem die Begleitung bei Anträgen auf Schulbegleitungen, Autismustherapien oder spezielle Hilfsmittel. Der Lotse berät neutral sowie kostenfrei und unterstützt die Familien vom Ausfüllen der Formulare bis hin zum Behördengespräch. Ziel der Maßnahme sei es, Versorgungslücken zu vermeiden und betroffenen jungen Menschen die gesellschaftliche Teilhabe zu erleichtern. Vom 28. Oktober bis zum 1. November findet in Braunschweig erstmals das Festival of Lights statt. Darauf hat die Stadtverwaltung hingewiesen. 5 Tage lang erstrahlen bekannte Wahrzeichen wie das Residenzschloss, die Burg Dankwaderode, das Staatstheater und das Rathaus in bunten Lichtinszenierungen. Für die künstlerische und technische Umsetzung sei das Team verantwortlich, das bereits Metropolen wie Berlin und New York illuminiert habe, hieß es. Veranstaltet wird das Spektakel von der Applaus-Kulturproduktion GmbH zusammen mit der Volkswagen Financial Services AG. Das Lichterspektakel ist für alle Besucher jeweils von 17.30 Uhr bis 22 Uhr kostenfrei zugänglich. Zusätzlich bietet das Stadtmarketing Führungen an, die die Lichtkunstwerke direkt mit der Braunschweiger Stadtgeschichte verbinden. In Wolfenbüttel beginnen nächsten Montag die Sanierungsarbeiten am Harztorwall und am Landeshuter Platz. Darauf hat die Stadtverwaltung hingewiesen. Für die rund einwöchigen Bauarbeiten müssen Autofahrer in diesem Bereich mit temporären Parkplatzsperrungen rechnen. Bei der Erneuerung setzt die Stadt aus ökologischen Gründen bewusst auf eine naturnahe Bauweise ohne Asphalt. Die Wege erhalten eine sogenannte wassergebundene Decke, die das Versickern von Regenwasser ermöglicht und das lokale Mikroklima schont. Die umweltschonende Technik hat jedoch Auswirkungen auf die Freigabe der Wege, hieß es. Das Material benötige den natürlichen Wechsel von Regen und Sonne, um seine volle Stabilität zu erreichen. Die Wege müssten deshalb auch nach dem Ende der Arbeiten noch eine Weile gesperrt bleiben. Die genaue Dauer der Sperrung hänge von der Witterung in den kommenden Wochen ab. In Wolfsburg findet an diesem Samstag ein Casting für einen Hollywood-Film statt. Das berichtet die Wolfsburger Allgemeine Zeitung. Demnach sucht ein internationales Casting-Team Talente für einen Film und dessen Titelsong. Gesucht werden Schauspieler für verschiedene Rollen in Christmas Couples Retreat 2. Dabei spielt es laut Veranstaltern keine Rolle, ob jemand bereits Erfahrungen in der Film- oder Musikbranche gesammelt hat. Wer teilnehmen möchte, kann sich am 12. September während des Zeitraums von 13 bis 18 Uhr in der City-Galerie vorstellen. Die Deutsche Fußballliga hat die Termine für die Spieltage 7 bis 13 bekannt gegeben, darunter auch das Niedersachsen-Derby zwischen Eintracht Braunschweig und Hannover 96. Die Hinrunde findet am 25. Oktober um 13.30 Uhr in Braunschweig statt. Und das waren Nachrichten aus der Region. 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
2: In Braunschweig beträgt die Temperatur aktuell 18 Grad. Heute ist es größtenteils bedeckt. Dabei liegt die Maximaltemperatur bei 18 Grad in der Nacht und dann sinken die Werte auf 13 Grad. Und die Aussichten für die nächsten Tage. Morgen am Freitag ist es größtenteils mäßig bewölkt bei Temperaturen von 24 Grad am Tag und 15 Grad in der Nacht. Und am Samstag wird es bedeckt sein. Die Temperaturen liegen dann zwischen 20 Grad und 16 Grad. Nun zum Verkehr. Im Braunschweiger Stadtverkehr befindet sich zähfließender Verkehr auf der Hamburger Straße. Ich wünsche Ihnen eine gute Weiterfahrt durch die Region Braunschweig mit Radio Okawelle.
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2: Hallo und herzlich willkommen zur Region aktuell am Abend. Mein Name ist Milo Duhns und das sind die Themen in der nächsten halben Stunde. Einmal die Niedersachsen kompakt, die heutigen Themen in unserem Bundesland am 10. September 2026 und die Presseschau am heutigen Donnerstag. Um 18 Uhr dann die Nachrichten vom NDR. Dazu wie immer viel Musik. 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

0: Niedersachsen rot-grüne Landesregierung hat ihre Haushaltspläne für die Jahre 2027 und 2028 in den Landtag eingebracht. Der Etat für das kommende Jahr soll fast 48 Milliarden Euro umfassen, der im Folgejahr rund 49 Milliarden Euro. Einzelheiten unter anderem dazu jetzt von Nicole Bayers in Niedersachsen Kompakt.
1: Der Entwurf sorge für finanzielle Stabilität in den kommenden Jahren, erklärte Finanzminister Gerald Heere. Man könne die wirtschaftliche Entwicklung und die weltpolitische Lage nicht allein beeinflussen, aber man könne darauf mit klaren Prioritäten und umsichtiger Haushaltsplanung reagieren, sagte der Grünen-Politiker. Rund 1.800 neue Lehrkräftestellen sollen in den kommenden beiden Jahren geschaffen werden, um die Unterrichtsversorgung zu sichern. Rund 170 Millionen Euro zusätzlich pro Jahr sollen in das Angebot von Bus und Bahn fließen, allein 103 Millionen Euro davon in den Schulverkehr. Die Polizei soll 500 zusätzliche Stellen im Vollzug vergeben sowie 25 IT-Experten einstellen können. Die Kommunen sollen unter anderem mit mehr Geld für Kita-Personal und für den öffentlichen Gesundheitsdienst unterstützt werden. Kritik kommt von der CDU. Sie wirft der rot-grünen Landesregierung eine verfehlte Finanzpolitik auf Kosten künftiger Generationen vor. Der Entwurf nutze zwar neue Kreditspielräume voll aus, lasse aber notwendige Reformen in der Verwaltung und eine Entlastung der Städte und Gemeinden vermissen. Dieser Doppelhaushalt sei die Abschlussarbeit der Koalition und bringe keinen neuen Kurs für das Land, erklärte der finanzpolitische Sprecher der CDU-Fraktion Ulf Thiele. Bereits ab 2029 drohten Finanzierungslücken von mehreren hundert Millionen Euro, während die jährlichen Zinsausgaben bis 2030 auf über 2 Milliarden Euro ansteigen könnten. Zudem baue das Land finanzielle Reserven ab, indem es Pensionsrücklagen auflöse, um aktuelle Löcher zu stopfen. Schulden seien keine neuen Einnahmen, sondern vorgezogene Belastungen der Zukunft, so Thiele. Niedersachsens Innenministerin Daniela Behrens hat den Ausschluss mehrerer AfD-Kandidaten von den Kommunalwahlen verteidigt. Die Demokratie werde von innen und außen angegriffen, sagte die SPD-Politikerin gestern im Landtag. Niedersachsen nutze alle Instrumente der Wehrhaftigkeit gegen mutmaßliche Verfassungsfeinde. Und zu den mutmaßlichen Verfassungsfeinden gehöre die AfD, so Behrens. Sie werde in Niedersachsen, wie auch in vielen anderen Bundesländern, wegen ihrer teils extremistischen Gesinnung durch den Verfassungsschutz beobachtet. Die AfD geriere sich gerne als Opfer des Staates, der Medien oder der Gerichte, so Behrens weiter. Angesichts von mehr als 2600 zugelassenen Kandidaturen der AfD bei den Kommunalwahlen in Niedersachsen gegenüber lediglich 4 Ausschlüssen sei ihre Erzählung von einer großen Verschwörung aber nicht glaubwürdig. Der AfD-Fraktionsvorsitzende Klaus Wichmann hatte Behrens zuvor einen schmutzigen Trick vorgeworfen, um dem Volk eine freie Wahl zu verwehren. Hintergrund sind sogenannte Verfassungstreue-Checks. Bei Kandidaten, an deren Verfassungstreue es Zweifel gab, konnten die kommunalen Wahlausschüsse eine Empfehlung der Kommunalaufsichtsbehörde anfordern. Die Entscheidung über die Zulassung trafen aber die Wahlausschüsse selbst. Nach wochenlangen Debatten über den Kurs des Volkswagen-Konzerns sieht die Landesregierung die Handlungsfähigkeit des Autobauers wieder gesichert. Eine drohende monatelange Eskalation rund um Werksschließungen und Mitbestimmung sei in letzter Minute abgewendet worden, sagte Ministerpräsident Olaf Lies. Mit den Entscheidungen des VW-Aufsichtsrats gehe es nun darum, die Zukunft des Industriestandorts gemeinsam aktiv zu gestalten. Wie zu Wochenbeginn bekannt wurde, soll der Standort Osnabrück mit einem Investor und dem Land Niedersachsen zu einem Kompetenzzentrum für Sicherheit und Verteidigung umgebaut werden, in dem künftig unter anderem Komponenten für Luftverteidigungssysteme gefertigt werden. Dadurch könnten rund 3/4 der etwa 1.800 Arbeitsplätze mit einer Beschäftigungssicherung bis Ende 2029 erhalten bleiben. Zwar befürwortet die CDU die Rettungsvereinbarung für das Werk in Osnabrück, für betroffene Standorte wie Emden und Hannover fehlten jedoch weiterhin konkrete Zukunftskonzepte, kritisierte CDU-Fraktionschef Sebastian Lechner. Um den Konzern aus der Krise zu führen, fordert die CDU eine grundlegende Neuaufstellung. So müsse Kultusministerin Julia Willi-Hamburg ihren Posten im Aufsichtsrat räumen und das Beteiligungsmanagement des Landes durch externe Branchenexperten professionalisiert werden. Der geschlossene Kompromiss sei lediglich der Beginn einer harten Bewährungsprobe, bei der die Landesregierung endlich liefern müsse, so Lechner.
0: Soweit Niedersachsen kompakt, heute von und mit Nicole Beyers.

0: Und zum Ende der Stunde werfen wir in der Presseschau einen Blick in die Kommentarspalten der Zeitung vom heutigen Tag.
1: Thema in der Braunschweiger Zeitung ist die gestrige Generaldebatte im Bundestag. Die BZ konstatiert, dem Kanzler und seiner Koalition stehen ganz schwere Wochen bevor. Denn der Triumph von Magdeburg hat nicht zur Mäßigung der AfD geführt. Im Gegenteil, die blaue Truppe fühlt sich oben auf. So laut, pöbelnd und respektlos wie während der Rede des Kanzlers waren die AfD-Abgeordneten im Bundestag bisher nicht zu sehen. Wer der Partei eine Lust an der Zerstörung demokratischer Institutionen vorwirft, konnte sich heute bestätigt fühlen. Damit muss sich die Regierung mehr auseinandersetzen denn je. Als Friedrich Merz ans Rednerpult trat, arbeitete er sich daher an AfD-Chefin Alice Weidel ab. Zwar legte der Kanzler die unkritische Haltung der Partei gegenüber Russland und den Sabotageakten des Kremls offen. Zudem erläuterte Merz anschaulich die Folgen des migrationsfeindlichen AfD-Kurses für die Wirtschaft. Von dem Selbstbewusstsein eines Kanzlers mit einem Plan für dieses Land war jedoch nichts zu spüren. Nach dem Wahldebakel hatte Merz erklärt, an seinem Reformkurs festhalten, die Bürger aber emotional besser ansprechen zu wollen. Die Generaldebatte wäre die beste Gelegenheit dazu gewesen. Da er aber viel zu Weidel sagte, blieben die Reformen nur ein Randaspekt. Und die Emotionalität? Statt einer großen Rede lieferte Merz klein-klein. Das ist zu wenig für einen Kanzler, der das Ruder herumreißen will. Vor den Zwischenwahlen in den USA finden normalerweise keine Parteitage statt. Jetzt hat Präsident Donald Trump seine Republikaner aber nach Dallas beordert. Dazu notiert die Wolfsburger Allgemeine Zeitung: Was sich die konservativen Kandidaten für den US-Kongress wünschen, wäre Geld aus Trumps prallgefüllter Wahlkampfkasse. Ansonsten sollte sich der Präsident besser nicht einmischen, denn die Umfragen des 80-Jährigen sind mies. Abgesehen von seinen treu ergebenen MAGA-Fans erleben fast alle Wählenden einen Präsidenten, der sich lieber in Wirtschaftskonflikte mit dem beliebten Nachbarn Kanada stürzt und über seine geplanten Prunkbauten in Washington fabuliert, statt gegen die hohen Spritpreise vorzugehen. Dass Trump trotzdem macht, was er will, erklärt sein eigener Blick auf die vergangenen 10 Jahre. Denn er schaffte immer wieder das scheinbar Unmögliche. Er trotzte schlechten Umfragen, dutzenden Prozessen und mehreren Attentatsversuchen. 1000-mal totgesagt errang er Siege, die ihn zum mächtigsten US-Präsidenten seit Jahrzehnten machten. Trump hat schlicht keinen Grund, seinen Instinkten zu misstrauen. Mit dem anstehenden Parteitag macht Trump deshalb die Zwischenwahlen zum Referendum über sich selbst. Ein Fehler, denn anders als vor 2, 6 oder 10 Jahren steht weniger seine Persönlichkeit zur Abstimmung, sondern seine politische Bilanz. Und die ist miserabel. Seine Kandidaten bräuchten Geld, stattdessen bekommen sie in Dallas eine Ego-Show. Trump tut weder ihnen noch sich selbst einen Gefallen. Das wird er spätestens dann spüren, wenn ihm die Demokraten mit einer Kongressmehrheit die letzten 2 Amtsjahre zur Hölle machen. Soweit die Pressestimmen aus der Region am heutigen Donnerstag, dem 10. September.

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1: Um 18 Uhr mit Ronald Lessig. 10 Tage vor der Landtagswahl in Mecklenburg-Vorpommern bauen AfD und SPD ihren Vorsprung vor den anderen Parteien weiter aus. Laut dem neuen MV-Trend von Infratest DIMAP kommt die AfD auf 38% und damit auf 3 Prozentpunkte mehr als vor einer Woche. Die SPD liegt von 32% auf 33% zu. Die CDU liegt bei 7%, die Linke bei 9%, die Grünen bei 5% und das BSW bei 4%. Für NDR-Reporter Gerd Wolf drücken die Umfrageergebnisse einen Wunsch nach politischer Kontinuität unter den Wählern aus.
2: Würde am 20. September so gewählt, lief es politisch wohl auf eine rot-rot-grüne Koalition in Mecklenburg-Vorpommern hinaus. Rechnerisch sind weitere Kombinationen möglich, aber eine Koalition mit der AfD hatten im Vorfeld alle anderen Parteien ja ausgeschlossen. Weil das BSW nach dieser Umfrage nicht in den Landtag einziehen würde, ergäbe sich eine andere Situation als zuletzt in Sachsen-Anhalt. Auffallend bleibt der Abwärtstrend der CDU. In den verbleibenden Tagen bis zur Landtagswahl wollen sich jetzt AfD auf der einen und SPD und Linke auf der anderen weiter gegeneinander positionieren. Die Grünen setzen eher darauf, für stabile Mehrheiten zu werben.
1: Die Europäische Zentralbank hat erneut ihre Zinssätze angehoben. Der für Banken und Sparer wichtige Einlagezins steigt um 0,25 Punkte auf 2,5%. Es ist der 2. Zinsschritt nach oben in diesem Jahr. Warum die EZB die Zinsen angehoben hat, berichtet Ursula Mayer aus Frankfurt am Main.
3: Die Europäische Zentralbank will rechtzeitig etwas unternehmen gegen die steigenden Verbraucherpreise. Zuletzt war die Inflation im Euroraum bei 3,3%. Aus Sicht der Zentralbank ist das viel zu viel. EZB-Chefin Christine Lagarde betont, das Problem sei der anhaltende Konflikt im Nahen Osten, der heize die Inflation weiter an. Frühestens in 2 Jahren will die EZB das Inflationsproblem wieder im Griff haben.
1: Bundesfamilienministerin Prien hat die geplanten Kürzungen bei familienpolitischen Leistungen verteidigt. Gerade für die Bereiche Familie und Kinder bedeutet der Spardruck schwierige Abwägungen, sagte die CDU-Politikerin im Bundestag. Familien könnten sich aber weiter auf gute Unterstützung verlassen. Für ihren Etat sind im kommenden Jahr 15,5 Milliarden Euro vorgesehen. Das ist rund 1 Milliarde weniger als in diesem Jahr. Das Bundesamt für Bevölkerungsschutz und Katastrophenhilfe, kurz BBK, hat nach dem bundesweiten Probealarm eine erste positive Bilanz gezogen. Um 11 Uhr haben in ganz Deutschland Sirenen geheult und Smartphone-Apps geschrillt. Aus der NDR-Nachrichtenredaktion Janine Artist.
4: BBK-Präsidentin Tüngler sagte, es habe sich gezeigt, dass das Bundeswarnsystem und die daran angeschlossenen Kanäle zuverlässig funktionieren. Im Ernstfall könnten so Millionen von Bürgerinnen und Bürgern gewarnt werden. Der Alarm wird zum Beispiel über offizielle Warn-Apps wie Nina und Katwarn oder das Cell-Broadcast-System für Mobiltelefone verbreitet. Auch Medien und Betreiber von Anzeigetafeln sollen die Bevölkerung informieren. Seit 6 Jahren werden immer am 2. Donnerstag im September die Kommunikationsabläufe im Katastrophenfall getestet.
1: Mecklenburg-Vorpommern und Schleswig-Holstein wollen sich in Zukunft im Krisenfall bei der Kreditaufnahme gegenseitig helfen. Sie haben eine engere Zusammenarbeit vereinbart und unterzeichnet. Es geht um Vorkehrungen, falls zum Beispiel die IT erheblich gestört ist oder Personal in größerem Umfang länger ausfällt. Eine vergleichbare Vereinbarung haben auch Bremen und Hamburg geschlossen. Es gibt einen neuen Ermittlungsstand im Fall der versuchten Stromsabotage in Brandenburg und Nordrhein-Westfalen. Laut Innenministerium NRW hat der Verdächtige Anschläge auf weitere Ziele vorbereitet. Aus Düsseldorf Arne Hell.
5: Die Ermittler haben laut NRW-Innenministerium ein Notizbuch gefunden im Camper des Verdächtigen Daniel V. Darin soll er handschriftlich mehr als 150 Orte in ganz Deutschland als Anschlagsziele aufgelistet haben. Allein in NRW wurden demnach an 40 Orten Abschussrampen entdeckt. Mit denen soll Daniel V. geplant haben, Draht auf Stromleitungen zu schießen, etwa an Umspannwerken, um so einen Kurzschluss und einen Stromausfall auszulösen. Laut Bekennerschreiben, um so die fossile Energieerzeugung zu bekämpfen. Seit gestern sitzt Daniel V. in Untersuchungshaft.
1: Das waren die Nachrichten.
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6: Mit Nicole Beyers. 200 Megawatt Leistung, Großrechenzentrum bei Schladen geplant. Hilfe bei Anträgen und Behörden, Landkreis Peine führt kostenlosen Verfahrenslotsen ein. Und glanzvolle Premiere im Herbst, Festival of Lights, erstmals in Braunschweig. Mehr dazu hören Sie in rund 20 Minuten in den Nachrichten aus der Region.
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7: Kommen wir zum Wetter für die Region Braunschweig. Mein Name ist Sarah Anis. Zurzeit beträgt die Temperatur aktuell 18 Grad. Heute ist es größtenteils bedeckt. Dabei liegt die Maximaltemperatur bei 18 Grad. In der Nacht sinken die Werte auf 13 Grad. Und die Aussichten für die nächsten Tage. Morgen am Freitag ist es größtenteils mäßig bewölkt, bei Temperaturen von 24 Grad am Tag und 15 in der Nacht. Und am Samstag wird es bedeckt sein. Die Temperaturen liegen dann zwischen 20 und 16 Grad. Radio Okerwelle mit dem Verkehrsservice für die Region Braunschweig. Zurzeit liegen uns keine Verkehrsmeldungen vor. Ich wünsche Ihnen eine gute und sichere Fahrt durch die Region Braunschweig.
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7: Mein Name ist Sarah Anis und das sind die Themen der zweiten Stunde. Zum 150. Geburtstag von Käthe Buchler. Fotomuseum zeigt Arbeiten der Braunschweiger Künstlerin. Außerdem die Fahrradstraße in Braunschweig. ADFC prüft Wirksamkeit von strengeren Regelungen. Um 18.30 Uhr dann die Nachrichten aus der Region. In der letzten halben Stunde hören Sie Hilfe für Obdachlose und Flüchtlinge. Versorgungsbus der Braunschweiger Malteser unterstützt bedürftige Menschen.

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1: Am 11. Oktober 1876 wurde Käthe Buchler in Braunschweig geboren. Als Fotografin dokumentierte sie das Alltagsleben in der Stadt und die Veränderungen durch den Ersten Weltkrieg. Außerdem experimentierte sie mit der damals neuen Technik der Farbfotografie. Nun steht ihr 150. Geburtstag bevor. Aus diesem Anlass präsentiert das Museum für Fotografie in Braunschweig zwei Ausstellungen und ein Konzert sowie neue Forschungsergebnisse zum Leben und Werk der Künstlerin. Mehr dazu von Marieke Eichner.
2: Kinder aufgereiht an der Sammelstelle der Abfallverwertungsgesellschaft. Ein Stillleben, das Einblick in die bürgerliche Tischkultur gibt. Frauen in ihnen viel zu großen Mänteln als Schaffnerinnen während des Ersten Weltkriegs. Käthe Buchlers Werk ist vielfältig, wie auch Barbara Hofmann-Johnson betont. Sie ist die Leiterin des Museums für Fotografie in Braunschweig.
3: Das ist eben das Besondere, dass sie mit vielen verschiedenen Themen gearbeitet hat oder zu vielen verschiedenen Themen. Sie hat verschiedene fotografische Verfahren und Techniken, die dann immer mit eigenen Bildsprachen zu tun haben, praktiziert. Und das gibt eine Vielfalt im Werk, die sehr interessant ist und die auch mit vielen Aspekten auch schon im Kontext der Fotografiegeschichte auch international und weltweit Besonderheiten darstellt.
2: In ihren Anfangsjahren widmete sich Käthe Buchler klassischen Motiven wie den inszenierten Porträts und Landschaftsaufnahmen. Sie dokumentierte die Reisen der Familie an die Ostsee und in die Schweiz. Später fotografierte sie Verkäuferinnen auf dem Ägidienmarkt, ein Sinti-Mädchen bei Steterburg. Überhaupt tauchen immer wieder Frauen auf, wirft Barbara Hofmann-Johnson ein. Dabei wechselte Käthe Buchler gekonnt zwischen Schwarz-Weiß-Aufnahmen und Farbfotografien, zwischen inszenierten und dokumentarischen Motiven.
3: Sie hatte zunächst mit Malerei und Zeichnung begonnen und dann später mit der Fotografie. Und das war auch begünstigt dadurch, dass der Schwager von ihrem Mann, von Walter Buchler, war Voigtländer, also aus der Familie Voigtländer, die in Braunschweig ansässig waren mit der Kameraindustrie. Und später dann gab es ja Rollei, aber das hat jetzt Käthe Buchler nicht, sondern sie hatte eben die Voigtländer-Kameras. Und durch auch diesen familiären Zusammenhang war sie und sowieso künstlerisch engagiert und aktive Person.

0: Person.
1: Die ersten Fotoarbeiten Käthe Buchlers stammen aus dem Anfang des 20. Jahrhunderts. Ab 1906 belegte sie Kurse im Lette-Verein in Berlin, heute Lette-Schule. Der Verein widmete sich der Berufsausbildung für Frauen. Buchler stammte aus einer bürgerlichen Familie und beschäftigte sich früh mit dem neuen Verfahren für Farbfotografie, dem Autochrom-Verfahren.
0: Und es war ja so, dass man in den Anfangsjahren der Fotografie dann eine Platte hatte, eine Glasplatte, die in den großen Fotokasten, wenn man so will, reingeschoben wurde und dann belichtet wurde. Diese Fotoplatten waren beschichtet, bei der Schwarz-Weiß-Fotografie mit Gelatinsilber und bei dem Autochromverfahren mit Kartoffelstärke. Das bedeutet das Körnige der Kartoffelstärke, die dann die Farben trugen und das additive Farbverfahren, also so Farbschichtungen beinhalteten, hat dann im Bildeffekt bei der Vergrößerung, die man dann über ein Dia machte zunächst, hat dann den Effekt, dass es sehr malerisch aussieht, ne? Weil diese Körnung eben malerische Qualitäten dann hat.
1: Schon in den vergangenen Jahren waren Buchlers Werke im Museum für Fotografie zu sehen. Neue Fundstücke aus dem Sammlungsbestand ermöglichen jetzt die genaue Datierung und Verortung vieler Aufnahmen. Oft konnte Kontext ergänzt werden, etwa zur Zusammenarbeit mit dem berühmten Maler Erich Körner. Dabei fand sich auch ein Selbstporträt von Käthe Buchler. Das nutzte sie, wie Barbara Hofmann-Johnson erzählt, für ihre Visitenkarte.
0: Wo dann handschriftlich von hier hinten draufsteht, Fotostudio Käthe Buchler, das Beste und günstigste am Platze und mit den üblichen Formulierungen, dass man die Fotos nachbestellen konnte von den Glasplatten. Und damit wird ganz deutlich gesagt, sie hat einen Anspruch gehabt auch an sich. Und das sieht man auch an diesem umfangreichen Praktizieren der Fotografie in diesen verschiedenen Kontexten.
1: Einen besonderen Stellenwert hat in der Werkschau zum 150. Geburtstag der Künstlerin ihre sozialdokumentarische Fotografie. Gezeigt werden Aufnahmen aus dem Lazarett der Stadt Braunschweig, aus einem Kinderrettungsheim, aus der Abfallverwertungsgesellschaft. Käthe Buchler verband ihre Arbeit dabei immer auch mit ihrem bürgerlichen Engagement, berichtet die Leiterin des Fotomuseums. Ein Fotoalbum mit inszenierten Märchenszenen sei beispielsweise für den guten Zweck auf einem Basar verkauft worden, so Hofmann-Johnson. Die Aufnahmen der Abfallverwertungsgesellschaft waren Inspiration für eine Kinder- und Jugendausstellung namens Käthe Buchler heute, aus Abfall wird Kunst. Die Ausstellung ist in der Bankfiliale in der Dankwartstraße zu sehen.
0: Das heißt, es ist eine Idee gewesen, dass man einen Aspekt, der schon damals gesellschaftliche Relevanz hatte, heute für uns auch, unter anderem Vorzeichen, dass man das zusammenbringt und natürlich auch damit auch wieder die Bedeutung oder eine Facette vom Werk von Käthe Buchler vorstellt.
1: Im Oktober beginnt die Ausstellung Käthe Buchler, Menschen und Bilder in den Torhäusern des Museums für Fotografie. Passend dazu wird der Platz zwischen den Häusern dann offiziell in Käthe Buchler Platz umbenannt. Die Werke der Braunschweiger Künstlerin sollte man sich dann auf jeden Fall ansehen, findet Barbara Hofmann-Johnson.
0: Weil Käthe Buchler in der Fotografiegeschichte als, muss man auch dazu sagen, auch unter dem Aspekt eine Frau, die Fotografin ist und sich mit diesen Facetten des Mediums schon sehr früh sowohl künstlerisch als auch sozial engagiert auseinandergesetzt hat und eine Qualität der Bilder geschafft und geschaffen hat, die eine ganz eigene Bildgestaltung aufweisen.
1: Zum 150. Geburtstag von Käthe Buchler am 11. Oktober findet im Städtischen Museum am Löwenwall, wo die Familie Buchler übrigens lange wohnte, ein Konzert statt. David Johnston spielt die Violine und Elisabeth Mucha auf dem berühmten Clara Schumann-Flügel.
2: Die erste Ausstellung mit Arbeiten von Jugendlichen wird heute Abend in der Filiale Dankwartstraße der Braunschweigischen Landesbank eröffnet. Alle Infos zu den weiteren Terminen bietet die Website fotomuseum.de. Das war ein Beitrag von Marieke Eichner.

0: Die Adolfstraße in Braunschweig ist als Fahrradstraße ausgewiesen. Seit 6 Wochen gilt dort eine strengere Regelung für den Autoverkehr. Statt Kfz-frei heißt es nur noch anliegerfrei. Nun wollte der ADFC wissen, ob die neue Regelung tatsächlich etwas verändert hat. Marc Diekmann hat eine Verkehrszählung begleitet und mit Jens Schütte vom ADFC gesprochen.
1: Zu Anfang einmal, es ist ja oft der Fall, dass Autofahrende sich über Radfahrende beschweren. Aber um das jetzt einmal von der anderen Seite aus zu betrachten, wie sicher sind Radfahrende denn eigentlich im Straßenverkehr?
2: Also grundsätzlich kann Radfahren sehr sicher sein. Es hängt halt immer von der Infrastruktur ab, die einem da angeboten wird. Wir haben hier jetzt in der Adolfstraße speziell, wo wir gerade stehen, die Situation, dass wir sehr viel Kfz-Verkehr haben, obwohl es eine Fahrradstraße ist. Und wir bei der letzten Zählung vor einem Jahr festgestellt haben, dass ca. 80% der Kraftfahrzeuge nur durchfahren und hier eigentlich keine Anlieger sind, also keine Leute, die hier arbeiten, die hier wohnen sind, sondern das schlichtweg als Abkürzung benutzen, und diese großen Mengen an Kraftfahrzeugverkehr, das verträgt sich halt nicht mit der Fahrradstraße und führt dann auch zu Gefährdungen.
1: Und was wurden in diesem Zuge für Maßnahmen ergriffen?
2: Es gibt einen politischen Beschluss, der ist jetzt auch umgesetzt worden, dass jetzt hier an der Adolfstraße statt Kraftfahrzeuge frei, anliegerfrei beschildert worden ist. Aktuell darf die Adolfstraße eigentlich nur noch von Kraftfahrzeugen befahren werden, die hier wohnen oder hier arbeiten.
1: Und wie ist Ihr Eindruck? Halten sich die Menschen daran?
2: Das kann man aus der Zählung von heute Vormittag schon ganz klar sagen, es gibt sehr viele, die sich nicht daran halten, die einfach nur durchfahren.
1: Und wie reagiert man jetzt darauf? Also wird da einfach weiter darauf aufmerksam gemacht oder wie wird da die Reaktion ausfallen?
2: Also unsere Forderung ist, Modalfilter zu setzen, der den Durchgangsverkehr ausschließt. Wäre zum Beispiel hier auf Höhe der Velierstraße möglich, hier 2 Poller in die Fahrbahn zu setzen, dass man einfach nicht mehr durchfahren kann. Und dann haben wir wirklich nur noch Anliegerverkehr, weil dann gibt es auch keine Anreize, hier reinzufahren.
1: Gäbe es denn in der Stadt noch andere Straßen, die betroffen sind?
2: Wir haben ja ein relativ großes Fahrradstraßennetz, sowohl hier im Osten wie im Westen der Stadt sind ja schon Maßnahmen ergriffen worden. Die Goslarsche Straße ist ja schon sehr früh gekappt worden, sodass da Durchgangsverkehr ausgeschlossen worden ist. Und das haben wir vor einem Jahr bei den Zählungen auch festgestellt, dass dort sehr, sehr wenig Durchgangsverkehr ist, also die Maßnahme gegriffen hat. Hier haben wir jetzt eigentlich auf der gesamten Achse, das geht ja hier dann weiter, Parkstraße, Kasernenstraße, und wir stellen eigentlich auf allen Abschnitten fest, dass wir Durchgangsverkehr haben.
1: Um das Wort jetzt einmal an Autofahrende zu richten, was kann man denn selbst für einen Beitrag leisten, um den Verkehr für Fahrradfahrende sicherer zu gestalten?
2: Also einmal gegenseitige Rücksichtnahme, das ist das A und O des Verkehrs. Das heißt, wenn man der Meinung ist, irgendjemand hat sich falsch verhalten, das kommt immer mal vor. Das ist auch völlig egal, ob das nur Radfahrende oder Kraftfahrzeuge sind. Fehler sind menschlich, und dann reagiert man bitte so, dass man Rücksicht nimmt und dann bremst, beziehungsweise ich sag mal, dann halt auch entsprechend vorsichtig fährt. Also zum Beispiel, wenn man Radfahrende überholt, dass man auch ausreichend Abstand hält, dass man nicht zu schnell fährt, weil dadurch fühlen sich also auch viele Radfahrende gefährdet, wenn sie zu schnell und zu eng überholt werden.
1: Und wir haben jetzt über Autofahrende geredet und über Fahrradfahrende. Ich habe jetzt aber gerade gesehen, dass es ja natürlich auch noch Scooter gibt. Wie ist das denn mit denen?
2: Also die Scooter, die zählen wir jetzt gerade nicht mit. Scooter ist ein Sonderfall, der aber aus unserer Sicht hauptsächlich Probleme bereitet beim Abstellen der Scooter, weil da leider die Rücksichtnahme nicht besonders hoch ist. Scooter stehen häufig im Weg, und das ist gerade für mobilitätseingeschränkte Menschen, für seheingeschränkte Menschen eine große Schwierigkeit, wenn dann plötzlich Hindernisse auf dem Gehweg stehen. Oder halt auch für uns Radfahrende, wenn die dann auch auf dem Radweg stehen oder an Radverkehrsanlagen stehen, wo wir eigentlich unsere Fahrräder parken wollen.
1: Okay, was wären denn konkret Dinge, die sich verändern müssten, um diesem Problem entgegenzuwirken?
2: Also bei den Scootern, denke ich, müsste man einfach da auch restriktiver vorgehen. Wir haben ja in der Stadt schon die Regel, dass Scooter nur in ganz speziellen Bereichen abgestellt werden dürfen. Das erwarte ich dann auch von den Betreibern, dass das entsprechend überwacht wird und dann halt auch entsprechende Sanktionen ausgesprochen werden. Ich glaube, anders kriegt man das nicht in den Griff. Das sehen wir ja bei den Autofahrenden, das sehen wir bei den Radfahrenden. Wenn man nicht gewisse Druck, gewissen Druck ausübt, dann wird das leider nichts.
1: Wie geht es denn hier vor Ort weiter konkret?
2: Ja, wir zählen heute bis 17 Uhr hier und haben dann zwei Zählungen heute, die werden wir diese Woche noch aus, werden das dann entsprechend veröffentlichen und werden da, je nachdem wie das Ergebnis ist, dann unseren Forderungen nochmal Nachdruck verleihen, wenn wir jetzt feststellen, dass wir sehr viel Durchgangsverkehr haben, dass man weitere Maßnahmen hier treffen muss.
1: Ganz abseits von den Sachen, die ich erfragt habe, gäbe es etwas von Ihrer Seite aus, wo Sie denken, das muss man auf jeden Fall nochmal erwähnen an dieser Stelle.
2: Erwähnen auf jeden Fall alle Verkehrsteilnehmer, vorsichtig fahren, Rücksicht nehmen. Es gibt hier eine gebaute Umwelt, die können wir nur bedingt verändern. Da müssen wir halt mit den Situationen umgehen, die wir haben. Das geht nicht ohne Rücksichtnahme.
0: Jens Schütte vom ADFC Braunschweig im Gespräch mit Marc Diekmann.
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So, wir hatten eine kleine technische Störung. Das gibt's, mussten wir das Magazin Regionalhotel am Abend abbrechen. Aber jetzt gibt es dann wieder ganz normal die Nachrichten vom NDR. Und dann geht es mit dem Kulturmagazin Pandora bei uns weiter. Also weiterhin gute Unterhaltung mit dem Programm von Radio Okerwelle.

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1: Um 19 Uhr mit Ronald Lessig. Gut eine Woche vor der Landtagswahl in Mecklenburg-Vorpommern liegen AfD und SPD weiter deutlich vor allen anderen Parteien. Im neuen MV-Trend von Infratest DIMAP verbessert sich die AfD um 3 Punkte auf jetzt 38%. Auch die SPD legt noch einmal zu von 32 auf 33%. Aus Berlin Sabine Henkel.
2: In Mecklenburg-Vorpommern zeichnet sich weiterhin die Frage ab, SPD oder AfD, wer wird diese Wahl gewinnen? Beide liegen mit deutlichem Vorsprung vor allen anderen Parteien und gewinnen auch in dieser Umfrage hinzu. Die anderen Parteien verlieren an Zustimmung oder bleiben auf niedrigen Werten. Die Linke erreicht 9%, die CDU kommt auf 7%, die Grünen bleiben bei 5%, das BSW bei 4% und wäre dann nicht im Landtag vertreten.
1: Bundesfamilienministerin Prien hat die geplanten Kürzungen bei familienpolitischen Leistungen verteidigt. Gerade für die Bereiche Familie und Kinder bedeutet der Spardruck schwierige Abwägungen, sagte die CDU-Politikerin im Bundestag. Familien könnten sich aber weiter auf gute Unterstützung verlassen. Das Ministerium plant Einsparungen beim Elterngeld, beim Unterhaltsvorschuss, den Alleinerziehende vom Staat erhalten, wenn der Partner keinen Unterhalt zahlt, sowie beim Kindersofortzuschlag. Zur Eindämmung der Inflation hat die Europäische Zentralbank erneut ihre Zinssätze angehoben. Der für Banken und Sparer wichtige Einlagenzins steigt von 2,25 auf 2,5%, teilte die EZB mit. Höher lag das Zinsniveau zuletzt im Februar 2025 mit damals 2,75%. Die Zentralbank reagiert mit der Zinserhöhung auf die steigenden Verbraucherpreise. Das Bundesamt für Bevölkerungsschutz und Katastrophenhilfe, kurz BBK, hat nach dem bundesweiten Probealarm eine erste positive Bilanz gezogen. Um 11 Uhr haben in ganz Deutschland Sirenen geheult und Smartphone-Apps geschrillt. Aus der NDR-Nachrichtenredaktion Janine Artist.
3: BBK-Präsidentin Tüngler sagte, es habe sich gezeigt, dass das Bundeswarnsystem und die daran angeschlossenen Kanäle zuverlässig funktionieren. Im Ernstfall könnten so Millionen von Bürgerinnen und Bürger gewarnt werden. Der Alarm wird zum Beispiel über offizielle Warn-Apps wie Nina und Katwarn oder das Cell-Broadcast-System für Mobiltelefone verbreitet. Auch Medien und Betreiber von Anzeigetafeln sollen die Bevölkerung informieren. Seit 6 Jahren werden immer am 2. Donnerstag im September die Kommunikationsabläufe im Katastrophenfall getestet.
1: Das waren die Nachrichten. Das Wetter in Norddeutschland. Heute Nacht bleibt es trocken bei 15 bis 5 Grad. Morgen teilweise Schauer oder Gewitter. Im Osten freundlicher bei 17 bis 22 Grad. Am Sonnabend heiter bis 23 Grad. Es ist 19.03 Uhr.
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4: 200 Megawatt Leistung Großrechenzentrum bei Schladen geplant. Landkreis Peine führt kostenlosen Verfahrenslotsen ein und Premiere im Herbst, Festival of Lights, erstmals in Braunschweig. Mein Name ist Nicole Bayes und das sind die Meldungen im Einzelnen. In Schladen-Werla im Landkreis Wolfenbüttel soll ein Großrechenzentrum mit einer Anschlussleistung von rund 200 Megawatt entstehen. Medienberichten zufolge soll die Anlage von der Firma Green Data Center Development aus Kremlingen entwickelt und betrieben werden. Die Gemeinde habe die Aufstellung eines Bebauungsplans bereits einstimmig beschlossen, hieß es in den Berichten weiter. Geplant sei, das Rechenzentrum mit regional erzeugten erneuerbaren Energien zu verbinden. Zudem soll geprüft werden, ob die entstehende Abwärme genutzt werden kann. Familien mit beeinträchtigten Kindern bekommen im Landkreis Peine ab sofort eine Navigationshilfe für Behördengänge. Wie der Landkreis mitteilte, bietet das Jugendamt ab sofort die Unterstützung durch einen sogenannten Verfahrenslotsen an. Das Angebot richtet sich an Kinder, Jugendliche und junge Erwachsene bis 27 Jahre und deren Eltern. Die unabhängige Fachkraft soll Betroffenen helfen, sich im System der Eingliederungshilfe zurechtzufinden und zustehende Leistungen abzurufen. Dazu gehört unter anderem die Begleitung bei Anträgen auf Schulbegleitungen, Autismustherapien oder spezielle Hilfsmittel. Der Lotse berät neutral sowie kostenfrei und unterstützt die Familien vom Ausfüllen der Formulare bis hin zum Behördengespräch. Ziel der Maßnahme sei es, Versorgungslücken zu vermeiden und betroffenen jungen Menschen die gesellschaftliche Teilhabe zu erleichtern. Vom 28. Oktober bis zum 1. November findet in Braunschweig erstmals das Festival of Lights statt. Darauf hat die Stadtverwaltung hingewiesen. 5 Tage lang erstrahlen bekannte Wahrzeichen wie das Residenzschloss, die Burg Dankwaderode, das Staatstheater und das Rathaus in bunten Lichtinszenierungen. Für die künstlerische und technische Umsetzung sei das Team verantwortlich, das bereits Metropolen wie Berlin und New York illuminiert habe, hieß es. Veranstaltet wird das Spektakel von der Applaus-Kulturproduktion GmbH zusammen mit der Volkswagen Financial Services AG. Das Lichterspektakel ist für alle Besucher jeweils von 17.30 Uhr bis 22 Uhr kostenfrei zugänglich. Zusätzlich bietet das Stadtmarketing Führungen an, die die Lichtkunstwerke direkt mit der Braunschweiger Stadtgeschichte verbinden. Die Deutsche Fußballliga hat die Termine für die Spieltage 7 bis 13 bekannt gegeben, darunter auch das Niedersachsen-Derby zwischen Eintracht Braunschweig und Hannover 96. Die Hinrunde findet am 25. Oktober um 13.30 Uhr in Braunschweig statt. Und das waren Nachrichten aus der Region. 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

Guten Abend und willkommen bei einer neuen Ausgabe von Pandora, Ihrem Kulturmagazin hier auf Radio Okawelle. Schön, dass Sie dabei sind, denn auch heute haben wir wieder viel Neues, Interessantes und vor allem auch Aktuelles aus dem kulturellen Bereich unserer Region zu berichten. Mein Name ist Hans-Otto Kruse und wir haben heute zum Beispiel ein Gespräch mit einem sicherlich Ihnen allen gut bekannten Schauspieler und jetzt auch Buchautor. Die Rede ist von Jörg Hartmann, der vor kurzem sein Buch »Der Lärm des Lebens« bei einer Lesung vorgestellt hatte. Wir berichten über die

0: 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Mit unserem ersten Beitrag haben wir ein spannendes Interview mit dem Schauspieler und Buchautor Jörg Hartmann. In seinem Buch »Der Lärm des Lebens« erzählt Jörg Hartmann nämlich auf hinreißende Weise seine Geschichte und die seiner Eltern und seiner gehörlosen Großeltern. Es geht um die Lebensklugheit seiner Mutter, die Demenzerkrankung seines Vaters, ein leidenschaftlicher Handballer mit großem sozialen Engagement und um eigene Schlüsselerlebnisse auf dem Weg zum Schauspieler. Und letztendlich ist »Der Lärm des Lebens« eine Liebeserklärung an den Ruhrpott. Im Gespräch mit unserer Kollegin Sylvia Scholz erzählt Jörg Hartmann, was ihn dazu bewogen hat, diese sehr persönliche Geschichte aufzuschreiben.
1: Also Anlass war der Tod meines Vaters letztendlich und seine Demenz. Er hatte Demenz in den letzten Monaten ziemlich stark, das ist rasant schlimmer geworden. Und das Gefühl, dass er verschwindet und seine Geschichten verschwinden, ne, mit ihm, hatte mir nochmal bewusst gemacht, wie wenig Fragen ich vielleicht dann doch gestellt habe. Ja, oder dass ich es versäumt hatte, noch mehr zu fragen, und dann war der Zug abgefahren. Und dann hatte ich angefangen zu sammeln, und 2 Jahre später habe ich letztendlich angefangen, es wirklich aufzuschreiben. Und es fiel mir, was heißt leicht, das klingt jetzt so überheblich, aber am Anfang war das wirklich so richtig Schwung, das floss so aus mir raus. Also ich habe mich jetzt selten gequält, muss ich sagen.
2: Wie haben Sie denn jetzt persönlich entschieden, was können Sie der Öffentlichkeit zutrauen, verraten oder was bleibt lieber privat? Haben Sie da irgendwie eine rote Linie für sich selbst gezogen?
1: Naja, ich habe natürlich viele Türen logischerweise noch zugelassen und wollte immer gucken, also den Unterschied zwischen intim und persönlich dann auch rauszukriegen. Es sollte persönlich sein, so dass aber auch andere andocken können, ne? Dass man sich vielleicht selbst in den Geschichten wiederfindet. Ich hatte ja erstmal geschrieben, wirklich in meinem geschützten Raum, weil ich ja nicht drüber nachgedacht hatte, dass zu veröffentlichen. Und deshalb war das recht geschützt. Dann war es mir natürlich wichtig, dass meine Mutter damit d'accord ist, auch meine Schwester. Aber das waren eigentlich so, was das betraf, die beiden Personen, die es natürlich, sagen wir, die ihren Segen geben mussten.

0: Aber das war jetzt auch kein Problem. So, ich hatte es bei meiner Mutter so ein bisschen befürchtet, dass es vielleicht zu viel, auch was meinen Vater betrifft und die Trauer und den Tod und all das wieder hochholt. Aber das war es verrückterweise gar nicht.
1: Sie haben an einer Stelle mal gesagt, Ihr Vater war anders als die Väter seiner Generation. Inwiefern war er anders?
0: Der hat mit seinen Gefühlen nicht hinterm Berg gehalten. Ich habe das dann auch erst später geschnallt, weil für mich war es selbstverständlich. Ich bin nun mal mit oder bei diesem Vater aufgewachsen. Dass es bei Freunden anders war, die hatten andere Väter, die verschlossener waren, die auch in ihrer Körperlichkeit, die konnten ihren Sohn nicht einfach mal herzlich umarmen. Da war vielleicht der Griff auf die Schulter, so dieser kameradschaftlich männliche Griff, das war alles. Mein Vater war ein sehr intuitiver Mensch. Das hatte mit seinen Eltern zu tun, die eben gehörlos waren. Und dadurch war er immer darauf angewiesen, auf sein Bauchgefühl zu hören und auf die Emotionen zu achten. Sprache spielte keine Rolle. Er war eine ziemliche Knallcharge, das muss man sagen. Aber gut, Witzemacher sind viele im Ruhrpott. Vor allem dieses, dass er sich nicht geschämt hat für seine Gefühle. Das, finde ich, hat ihn von vielen Männern seiner Generation, sag ich mal, herausgehoben. Ja.
1: Ihr Vater hat die Verdienstmedaille der Bundesrepublik Deutschland für ein großes soziales Engagement bekommen. Wofür genau?
0: Das war zum einen, wenn ich jetzt richtig informiert bin, hat es was mit seiner Jugendarbeit für den Handball zu tun. Er hat sich da also immer um die Jugendlichen und Kinder gekümmert. Das war immer so seine Überschrift. Naja, wenn die bei mir im Verein sind und Mannschaftssport machen, dann machen sie keinen Quatsch auf der Straße und nehmen keine Drogen. So. Und er hat für die Mukoviszidose gesammelt, wie ein wahnsinniger Anlass ist die Mukoviszidose meiner großen Tochter. Und er hat aber dann natürlich nicht für meine Tochter gesammelt, sondern für alle, sondern für die Forschung. Also der hat da mit seinen bescheidenen Mitteln über die Jahre wirklich mit der Spendenbüchse durch Herdecke gerannt und solche Kleinigkeiten in Anführungsstrichen gemacht und hat da, ich will jetzt nichts Falsches sagen, 60 oder waren es sogar am Schluss 80.000 Euro gesammelt.
1: Und eine dieser Sammelbüchsen stand bei der Bäckerei Hagenkötter. Gibt es die Bäckerei noch?
0: Ja, die gibt's noch. Und ich glaube, da gibt's auch immer noch die Spendenbüchse. Also das hat jetzt meine Mutter übernommen. Die ist jetzt da nicht so engagiert mehr, wie mein Vater es war. Meines Wissens gibt es die da immer noch bei Hagenkötter, ja.
1: Fantastisch. Sie haben Herdecke ja in relativ jungem Alter verlassen und haben mal gesagt, Herdecke war wie eine warme Decke. Haben Sie dieses Gefühl auch woanders mal gehabt oder nur, wenn Sie in Herdecke sind?
0: Naja, das hat schon natürlich mit diesem Heimatgefühl zu tun, also mit dem, wo man herkommt und auch das Gefühl, weil mein Vater ja so ein bunter Hund in Herdecke war und da eigentlich alle kannten und ihn kannten alle, das lief halt damals so dann auch immer über Beziehungen, wenn man mal irgendwas brauchte, da frag ich den und der kann das organisieren und das macht der, ach ja, nee, warte mal, so lief das halt. So hat man sich gegenseitig wirklich immer geholfen. Und das hatte auch sehr mit dieser warmen Decke zu tun und diese vielen Cousins und Cousinen und Onkel, die es damals eben gab. Und das Gefühl, dass als Kind war das ja immer so ein Hintergrundrauschen, was man wahrgenommen hat. Ne? Wenn die Eltern oder die Erwachsenen geredet, gefeiert haben, fühlte man sich dann doch irgendwie, auch wenn man es alles gar nicht so richtig mitgekriegt hat, immer eingebettet in einen viel größeren Kosmos. Und man wusste, da kann nichts schiefgehen, weil das war alles vernetzt, so ungefähr will ich das beschreiben, ja.
1: So eine gewisse Geborgenheit dann auch, ne? Also eine kleine Stadt wie Herdecke muss ja stolz wie Bolle sein, einen so berühmten Sohn hervorgebracht zu haben, sage ich jetzt mal. Sie machen Fernsehen, Sie drehen Filme, Sie spielen Theater. Gibt es irgendetwas, was Sie am liebsten tun oder ist Ihnen alles drei gleich wert?
0: Ja, das ist eigentlich mir alles gleich wichtig. Es ist, man kann schlechte Filme drehen und schlechte Theaterabende erleben. So, da ist das eine nicht besser als das andere. Ich bin froh, dass ich alles machen darf. Jetzt habe ich das Schreiben für mich entdeckt. Das ist mir auch ziemlich wichtig. Ich bin vor allem dankbar und demütig, dass ich das alles machen kann und darf. Ja.
1: In sehr unterschiedlichen Rollen habe ich Sie schätzen gelernt. Also Falk Kupfer habe ich gehasst, wie sonst was. Faber liebe ich heiß und innig und streite mich mit meinen Tatortfreunden, weil viele diese Figur nicht so akzeptieren und ich finde es großartig. Aber ich bin auch ein Serienjunkie, habe mit großem Interesse zweimal inzwischen die Serie Homeland gesehen und bin einmal fast vom Stuhl gefallen.
0: Naja, da hatte ich einen kleinen Auftritt, ne, in der letzten Folge. Welche Staffel war das nochmal?
1: Das weiß ich jetzt auswendig gar nicht mehr. Wie sind Sie denn an diese Rolle gekommen? Es ist ja eine riesen, ja, man kann sagen Hollywood-Produktion, wahnsinnig erfolgreich. Die hat aber dann auch eine Zeit lang in Berlin gespielt. Wie war das? War das ganz, ein ganz anderes Arbeiten als im deutschen Fernsehen?
0: Na, manche Kolleginnen und Kollegen hatten da ja richtig große Auftritte. Nina Hoss hat da ja richtig dicke gespielt. Dadurch, dass sie natürlich dann in Berlin und Umgebung gedreht haben, haben sie dann geguckt, was gibt es denn da an Schauspielern und Schauspielerinnen in Deutschland? Naja, es war ja wirklich nur ein Auftritt. Das Erstaunliche war, dass der Showrunner, also der Hauptautor, der das alles entworfen hat und entwickelt hat, das ist ja so ein Pool an Autoren, die da zusammenarbeiten, aber der Kopf des Ganzen, der war vor Ort auch dabei. Auch die Regisseurin, ich glaube, Glatter hieß sie. Und wenn man vor Ort irgendwie merkte, das hakt am Text, da müssen wir ein bisschen das auch anpassen ans Motiv oder an die Situation, dann ist der vor Ort da und sagt genau, wie man es dann zu sprechen hat. Da darf man aber auch nicht von abweichen, das ist klar. Also das ist schon sehr speziell. Und das Verrückte bei so einer Produktion ist, die haben ja schon angefangen zu drehen, da war die letzte Folge noch gar nicht fertig geschrieben. Also es ist mir schleierhaft. Bei uns in Deutschland dauert sowas ewig. Wir haben immer für Weißen See schon nochmal ein Weilchen gebraucht, bis eine neue Staffel gedreht wurde. Da sind die Amis natürlich ganz anders drauf. Da ist der Druck auch ein höherer. Ja, der Weg dahin war ganz lustig. Ich hatte so ein sogenanntes E-Casting gemacht. Ich sollte eben diesen Doktor spielen. Der sollte aber noch ganz anders sein. Völlig abgerockt, unter Drogen rauchend und so ein richtig kaputter Mafia-Arzt sozusagen. Und dann habe ich mir so viel Mühe gegeben, habe da in meinem Zimmerchen dieses Casting, die Kamera aufgebaut und habe geraucht und ich bin Nichtraucher. Und ich habe das stundenlang gemacht, bis ich glaubte, das wäre es jetzt. Mir war so schlecht, ich war grün und blau und weiß im Gesicht und da habe ich das dahin geschickt. Und dann meinten die, ja, hätte ihnen ganz gut gefallen, aber die haben sich jetzt doch überlegt, nee, der soll ganz korrekt sein, dieser Arzt. Und dann dachte ich, oh, also wirklich, ihr könnt mich mal gerne haben. Und dann habe ich nur einmal diese Szene durchgespielt, habe ich gesagt, jetzt gebe ich mir nicht nochmal so eine Mühe. Aber gut, da waren sie anscheinend trotzdem zufrieden. Es hat dann geklappt, ja.
2: Einen begnadeten Schauspieler und äußerst sympathischen Menschen konnte man bei der Lesung am vergangenen Sonntag im Astor erleben. Und der Büchertisch der Buchhandlung Graff war danach leer gekauft. Sein Buch Der Lärm des Lebens gibt es als Taschenbuch bei Rowohlt zum Preis von 14 Euro. Mit Jörg Hartmann sprach unsere Kollegin Sylvia Scholz. Und bevor wir in unserem nächsten Beitrag zur Braunschweiger Kulturmeile eingehen, die am kommenden Sonntag stattfinden wird, haben wir hier noch einen Klassiker aus der Fernsehgeschichte, Crockett's Theme.

0: In unserer Sendung Pandora hier auf Radio Okerwelle schauen wir jetzt auf das kommende Wochenende in Braunschweig. Denn am kommenden Sonntag ist das Motto Qual der Wahl, zumindest was den Gang zum Wahllokal betrifft. Am Nachmittag wird es dann locker unterhaltsam mit der Einladung zur 5. Braunschweiger Kulturmeile. Start ist um 14 Uhr beim Staatstheater und was dort die Besucher erwartet, hat unser Kollege Kurt Volland von dem für die Öffentlichkeitsarbeit Verantwortlichen Jannik Stüff erfahren.
1: Herr Stüff, das Theaterfest zur Spielzeiteröffnung hat schon Tradition. Trotzdem gibt es, wie auch in diesem Jahr, immer etwas Neues zu entdecken, was Neues auch kennenzulernen.
2: Unbedingt. Gerade in diesem Jahr, das ja einen Intendanzwechsel mit sich bringt, gibt es einiges zu entdecken, was so vielleicht noch nicht bekannt ist. Unter anderem wird natürlich Generalintendant Tobias Wolf zugegen sein und ins Gespräch kommen mit den Braunschweigerinnen und Braunschweigern, der sich beim Freischütz auf dem Burgplatz ja schon dem Publikum vorgestellt hat oder bei der Spielzeitpräsentation. Mit von der Partie wird natürlich auch Friedrich Pretorius, der neue Generalmusikdirektor sein, der ebenfalls beim Freischütz sein Debüt dirigiert hat.
1: Eins gilt auch, besonders in diesem Jahr, alle Gäste gleich, ob Theaterfan oder die es noch werden wollen, sollten viel Zeit mitbringen bei dem bunten, umfangreichen Programm. Beginnen wir da mal am Nachmittag.
2: Genauso bunt wie die fünf Sparten des Hauses und findet auch an genauso vielen Orten statt. Also es gibt, glaube ich, kaum eine Ecke des Theaters, die es nicht zu entdecken gibt an diesem Sonntag. Das betrifft natürlich alle Bühnen, also das große Haus sowie das kleine Haus und im großen Haus nicht nur die Bühne, sondern eben auch den Louis-Spohr-Saal und die Hausbar. Im Parkett wird einiges zu entdecken sein und eine große Besonderheit ist natürlich die Gala, die auf der Bühne des großen Hauses stattfinden wird. Um 18 Uhr beginnt das Ganze und da stellen sich alle Sparten kurz vor. Auch da wird natürlich Tobias Wolf zugegen sein. Bekannte und bisher vielleicht noch nicht bekannte Gesichter werden zu sehen sein und auch durch den Abend führen.
1: Durch den Abend führen ist ein Stichwort. Es wird sicher wieder so locker moderiert wie bei den vergangenen Vorstellungen der Gala.
2: Götz van Ooyen dürfte eigentlich fast allen ein Begriff sein. Der wird durch den Abend führen, gemeinsam mit Katrin Berg, die nämlich neu im Ensemble ist ab dieser Spielzeit. Und ich bin mir ganz sicher, dass die beiden dafür sorgen werden, dass es ein sehr lustiger und schöner Abend wird.
1: Ein Nachmittag auf alle Fälle für die ganze Familie.
2: Ich habe eben schon die fünf Sparten angesprochen. Für die Kinder wird es definitiv einiges zu entdecken geben. So stellt sich zum Beispiel auch das Junge Staatstheater, das ja ebenfalls mit Sonja Elena Schröder eine neue Leitung bekommen hat, vor und hat einen Stand vom Werkstättengelände bzw. auf dem Werkstättengelände. Grundsätzlich wird natürlich auch um das große Haus einiges zu entdecken sein. Das Marketing wird vor Ort sein und ich glaube, so viel darf ich schon mal verraten, ein Bingo organisieren, bei dem es einiges zu gewinnen gibt.
1: Ja, und zwei Hinweise dürfen wir auf keinen Fall vergessen.
2: Zum einen ist natürlich der Eintritt frei, grundsätzlich für alles und für alle. Das gilt auch für die Gala um 18 Uhr. Das heißt, kommen Sie zahlreich und besuchen Sie das neue Ensemble.
1: Bei einem muss man auch keine Sorge haben. Man muss dann in diese Gala nicht hungrig gehen.
2: Also es gibt einen Foodtruck, der vor dem großen Haus stehen wird. Und auch sonst werden im großen Haus Getränke und kleine Snacks zu erwerben sein.
1: Und vergessen bei dem Programm dürfen wir nicht Freunde, die schon von ihrem Titel her sehr lange dem Theater sehr nahe stehen.
2: Und zwar die Theaterfreunde, die mit einem Kuchenstand zugegen sein werden, ebenfalls vor dem großen Haus und auch auf Gespräche und gemeinsame Kaffeezeiten freuen.
1: Also die Spielzeit 26/27 wird vorgestellt, aber eigentlich hat sie schon begonnen.
2: Richtig, also nicht nur der Freischütz hat bisher gespielt, sondern auch die ersten Premieren der anderen Sparten rücken jetzt langsam nach. Also Drei Helden, Stadtland, Traum ist ein wunderbares mobiles Klassenzimmerstück, das jetzt gerade Premiere gefeiert hat. Und auch Don Quixote feiert am Samstag Premiere im kleinen Haus. Und außerdem erwartet sie, dieses Stück geht schief, als erste große Schauspielpremiere auf der Bühne des Großen Hauses.
1: Und jetzt will ich hier mal eine Verlegenheit bringen. Das Staatstheater feiert am kommenden Sonntag nicht allein, sondern die damalige Generalintendantin Dagmar Schlinkmann hatte 2022 den Anstoß gegeben für eine Kulturmeile.
2: Wir freuen uns riesig, dass diese Kulturmeile stehen geblieben ist seitdem, dass eigentlich fast alle Kulturakteure und Akteurinnen in Braunschweig sich bereit erklärt haben, sich zu beteiligen und ein Programm veranstalten und dass wir weiterhin Teil davon sind. Es ist ganz lustig, dass sogar geografisch am Ende wirklich so etwas wie eine Meile entsteht, wenn man sich vorstellt, wie sich diese einzelnen Kulturinstitutionen durch das Braunschweiger Stadtbild ziehen. Das heißt, es eignet sich ganz hervorragend, um von einem Standort zum nächsten zu flanieren und überall so viel mitzunehmen, wie eben möglich ist an diesem kommenden Sonntag. Wir freuen uns sehr auf Ihren Besuch.
1: Ja, und nicht nur Jannik Stüf freut sich auf einen Besuch, sondern auch der neue Generalintendant Tobias Wolf. Hier sind seine Grußworte.
3: Liebe Hörerinnen und Hörer von Radio Uckerwelle, ich freue mich sehr, Sie begrüßen zu dürfen am 13. September zum Theaterfest im Rahmen der Kulturmeile mit einer großen Gala, mit tollen Workshops. Ich freue mich sehr auf viele Veranstaltungen. Ich selber werde auch natürlich viel unterwegs sein, möchte ja auch noch vieles kennenlernen. Und mein persönlicher Geheimtipp ist der Bollywood-Workshop von unserem Tänzer Rasul im Fotomuseum. Also da möchte ich auf jeden Fall hin. Aber natürlich haben wir auch ein Riesenprogramm im Haus und auf der ganzen Kulturmeile für Sie parat.
1: Und mit diesem Tipp von Tobias Wolf sind wir bei den Partnern der Kulturmeile. Erwähnt wurde jetzt schon das Museum für Fotografie und der Hip-Hop-Workshop. Alles unter dem Motto Theater trifft Kunst. Nun können wir nicht das gesamte Programm aufzählen, aber fassen wir einmal zusammen, wer alles teilnimmt. Mit dabei sind das Städtische Museum Braunschweig, Haus am Löwenwall, die Städtische Musikschule Braunschweig, das Staatstheater Braunschweig, das Herzog-Anton-Ulrich-Museum sowie das Museum für Fotografie Braunschweig. Gemeinsam präsentieren die Häuser die große kulturelle Vielfalt der Stadt und laden dazu ein, bekannte Orte neu zu erleben. Von der Einführung in die neue Spielzeit des Theaters 2026-27 über Musik, Kreativ- und Mitmachangebote bis hin zu Workshops, Performances, Vorträgen und Führungen gibt es fußläufig viel zu entdecken und ich wünsche viel Spaß dabei.
0: Und den wird sicher auch Kurt Volland haben und auch darüber berichten. Hier noch der Hinweis, dass Sie Informationen zum unterhaltsamen Meilenfest unter dem Motto High Five für die Kultur mit Hilfe des Flyers bekommen und natürlich auch auf der jeweiligen Website der teilnehmenden Einrichtung.

0: 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So soll es sein. Donna Lewis war das. Wir kommen jetzt zum wöchentlichen Filmtipp und das ist diesmal der Film Adams 8. Worum geht es? Eine beispiellose Erfolgsgeschichte. 5-mal Europameister, 2-mal Weltmeister und 1960 und 1968 Gold bei den Olympischen Spielen. Der sogenannte Deutschland-Achter unter seinem Trainer Karl Adam hat Geschichte geschrieben. Regisseur Hannu Saarlounen hat sich bei seiner Verfilmung nah an der historischen Realität bewegt und spart auch Adams problematische Vergangenheit nicht völlig aus. Ein Filmtipp unserer Kollegin Sylvia Scholz.
1: Guten Tag, darf ich mich vorstellen? Ich bin Karl Adam vom frisch gegründeten Ratzeburger Ruderclub.
2: Dr. Wülfing, ich bin Ihr Präsident.
1: Das freut mich sehr, Herr Wülfing, Herr Dr. Wülfing.
3: Rudi Fritz, Duisburg.
1: Tag, Herr Fritz.
4: Karl Wiebke, Trainer Kiel. Sie haben doch mit dem Schmeling trainiert. Mhm. Wie kommt ausgerechnet ein Boxer zum Rudersport?
5: Indem er aus der Gosse kommt, oder Karl?
1: Wo man herkommt, ist belanglos. Wichtig ist, wo man hin will.
5: Oh, ich habe deinen Hang zur Philosophie fast vergessen.
2: Wo wollen Sie denn hin, Adam, wenn ich fragen darf?
1: Naja, da, wo jeder hier hin will. Zu den Olympischen Spielen nach Rom.
5: Zu den Olympischen Spielen. Vielleicht besser zum Papst, ja, Karl. Um Vergebung bitten für deinen Hochmut.
2: Mann, wach auf. Du trainierst Bauernlümmel.
6: Ratzeburg ist Ende der 50er Jahre eine Kleinstadt an der Grenze zur DDR. Große sportliche Erfolge werden aus der Provinz nicht erwartet, was Karl Adam auf einem Rudertag in Kiel von den Funktionären auch deutlich gemacht wird. Wo liegt dieses Nest überhaupt?
7: Was zum Teufel liegt Ratzeburg?
8: Ratzeburg liegt ungefähr 1,5 Längen vor Kiel.
6: Doch Ratzeburg wird Geschichte schreiben. Adam unterrichtet an der lokalen Schule Mathematik, Physik und Sport. Und er trifft auf eine vaterlose Generation junger Männer, Außenseiter und Einzelkämpfer mit reichlich Wut im Bauch. Adam gibt ihnen eine Perspektive, als er sie in einen Ruderachter setzt. Seine unkonventionellen Methoden und technischen Kniffe führen zum Erfolg.
9: Unser Ziel ist Gleichmäßigkeit. Jeden Sektor in der gleichen Geschwindigkeit zu rudern. Denn jede Tempoverschärfung, jeder Zwischenspurt verliert Zeit. Am Ende bist du immer langsamer. Und warum? Die Tempoverschärfung erhöht den Widerstand im Wasser. Und zwar zum Quadrat. Das ist reine Physik.
10: Kein Endspurt?
9: Nein. Das erzeugt nur Reibung. Und ihr verliert dann eure Energie an die Reibung. Keine Endspurt. Obwohl, wenn du die ganzen Teilstücke immer in der gleichen Zeit rudern möchtest, musst du am Ende alles geben. Am Ende müsst ihr einfach rudern wie eine einzige hochtourige Maschine.
6: Der Sieg bei der Deutschen Meisterschaft 1958 ist der Beginn einer beispiellosen Erfolgsgeschichte. Mit unbeirrbarer Entschlossenheit und seinen visionären Methoden formt Adam ein Team, das bei den Olympischen Spielen in Rom 1960 Geschichte schreibt. Der sogenannte Deutschlandachter ist nicht aufzuhalten. Regisseur Hannu Saarlounen hat mit Adams 8 einen Film gedreht, der auf wahren Begebenheiten beruht. Er erzählt eine bewegende Geschichte von Mut, Zusammenhalt und dem Kampf gegen Grenzen. Adams Credo lautete: Nicht der Sieg allein ist entscheidend, sondern der Weg dorthin. Erst Rückschläge, Disziplin und Schmerz lassen langsam ein echtes Team entstehen. Darüber hinaus waren Adams Trainingsmethoden von einem demokratischen Prinzip bestimmt, wie Saarlounen erläutert. Nur der mündige Sportler kann echte Höchstleistung erbringen. Adam forderte Verantwortung, Mitdenken und keinen blinden Gehorsam. Die Schauspieler trainierten intensiv vor Drehbeginn und sie erhielten Unterstützung von echten Spitzenruderern aus ganz Europa. Und sogar das Originalboot des ersten Deutschlandsachter wurde wieder zum Leben erweckt. Als Karl Adam überzeugt Oliver Masucci und Felix Kammerer als Hans Lenk. In weiteren Rollen zu sehen sind unter anderem Heino Ferch und Axel Milberg als wichtigtourische Funktionäre, die ihre Überheblichkeit bald bereuen werden.
11: Willst du wirklich, dass dieser Proletenhaufen Deutschland bei der EM vertritt?
0: Das war der Filmtipp unserer Kollegin Sylvia Scholz. Und der Film Adams 8 läuft ab 17. September im Astor. Und hier läuft jetzt Immer noch da von Gloria. Und hinter Gloria stecken Marc Tavassol als Produzent und Künstler sowie Klaas Häufer-Umlauf. Immer noch da.

0: 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In unserem nächsten Beitrag geht es um heiße Kost auf und vor der Bühne. Im Norden Braunschweigs, genauer gesagt im Landkreis Gifhorn, gibt es heiße Kost auf und vor der Bühne. Wie das möglich ist, verrät Kurt Volland im folgenden Beitrag.
1: Wenn die Tage im Spätsommer kürzer werden und die Natur im Landkreis Gifhorn erste herbstliche Züge annimmt, erwacht in der Region eine ganz besondere kulturelle Veranstaltungsreihe. Gemeint sind die heißen Kartoffeln. Sie haben sich über viele Jahre hinweg fest im Veranstaltungskalender der Region etabliert. Entstanden aus dem Wunsch heraus, kulturelle Angebote dezentraler zu gestalten, wird das Projekt jedes Jahr aufs Neue von lokalen Akteuren mit Leben gefüllt. Der Kulturverein Gifhorn e.V. koordiniert dabei die Fäden und sorgt gemeinsam mit den Partnervereinen dafür, dass hochklassige Kleinkunst nicht nur in den großen Zentren stattfindet, sondern direkt zu den Menschen in den ländlichen Ortschaften gebracht wird. In Zeiten von veränderten Freizeitgewohnheiten und steigenden Kosten für Kultureinrichtungen ist dieses Engagement ein wichtiger Anker für den gesellschaftlichen Zusammenhalt im Landkreis. Es sind dabei Demokratie und Humor im Einklang, denn Kultur ist weit mehr als nur bloße Abendunterhaltung. Sie stiftet Identität und fördert den gesellschaftlichen Zusammenhalt. Die heißen Kartoffeln verstehen sich daher auch als Plattform für den demokratischen Diskurs. Mit spitzer Zunge und treffsicheren Pointen halten die auftretenden Künstler der Gesellschaft den Spiegel vor. Und hier jetzt die Termine und Künstlerinnen und Künstler in der Übersicht. 10. September 2026, 19.30 Uhr, im Übrigen beginnen alle Veranstaltungen um 19.30 Uhr. Da ist der Auftakt mit Vince Ebert in der Stadthalle Gifhorn. Er widmet sich den Absurditäten des Alltags und stellt die Frage, wie es um unsere kollektive Intelligenz bestellt ist. Am nächsten Tag haben Sie die Chance am 11. September, ebenfalls wie gesagt um 19.30 Uhr, dann Martin Zingsheim zu erleben. Er gastiert mit seinem Programm Irgendwas mache ich falsch in der Schützenhalle Steimke in Hankensbüttel. Ja, und dann am 18. September in der Okerhalle in Großschwülper, und damit sind wir jetzt Braunschweig ganz nahe, stellt Philipp Scharrenberg fest, Verwirren ist menschlich. Weiter geht's zum 23. September. Und zwar bringt der Hans Gerzlich das Gasthaus zur Linde in Großösingen zum Schmunzeln. Und jetzt noch der 24. September. Und da sind wir wieder in der Stadthalle in Gifhorn. Und was dann da zu erleben ist, erfahren Sie in einer Pandora-Spezialausgabe, die wir vorbereitet haben mit dem Programm des Kulturvereins Gifhorn für Sonntag, den 20. September. Ein Hinweis muss auf alle Fälle erwähnt werden. Und zwar geht es da um die kulinarischen Genüsse rund um die Knolle. Heiße Kartoffeln sind ja auch Heidekartoffeln. Und was wäre diese Veranstaltungsreihe ohne den passenden kulinarischen Rahmen? Die örtlichen Gastronomen haben sich für die Spieltage wieder einiges einfallen lassen, um die Gäste vor und nach den Auftritten zu verwöhnen. Ich nenne mal einige Beispiele. Da gibt es knusprige, frisch zubereitete Kartoffelpuffer mit Apfelmus oder deftigen Beilagen. Heiß servierte Ofenkartoffeln mit raffinierten Dips und Kräuterquark. Schließlich erwähnen wir noch deftige Kartoffelsuppen nach traditionellen Rezepten, die an kühlen Herbstabenden von innen wärmen. Ja, und ein bisschen anwärmen möchte ich Sie jetzt auch mit dem Hinweis auf Martin Zingsheim. Wie gesagt, am 11. September in der Schützenhalle Steimke. Und hier ein kleiner Ausschnitt aus einem Programm, das schon 6 Jahre alt ist, aber wie aktuell Satire sein kann, wird hier jetzt gleich deutlich.
2: Jeden Tag Milliarden von Kaffeepappbechern. Ich will nicht angeben, aber ich habe neuerdings immer so einen wiederverwendbaren Metallbecher, so einen Henkelbecher aus Metall habe ich dabei. Weil der Kaffee im Pappbecher ist mir viel zu heiß. Ich stell den da rein. Mit kleinen Schritten anfangen, ja? Okay. Also weniger Müll, weniger Fett, weniger Alkohol, dafür mehr Salat. Ja, da kippt die Stimmung sofort im Kabarett. Vielleicht erstmal Fleischsalat, wie ich sie hier vorne einschätze, ja? Ich glaube auch, das ist das Problem. Verzicht macht häufig schnell Lust auf mehr. Ich zum Beispiel, ich mag diese kreativen veganen Gerichte sehr, hab danach häufig Riesenappetit auf ein Rumpsteak. Das ist doof. Wenn Sie das Lupinen-Seitan-Curry immer mit einer Portion Chili con Carne runterspülen. Das heißt, würden Sie den ganzen Abend brav alkoholfreies Weizen trinken und sich zu Hause zur Belohnung schöne Flasche Wodka köpfen. Verzicht ist nicht leicht. Ich hab's neulich wieder gemerkt, ich war im Biergarten mit einem Kumpel und er wollte auf einmal so ein bisschen auf seine Linie achten. Dabei hat er eigentlich gar keine und der fragte die Kellnerin im Biergarten, Entschuldigung, ist mir auch ein bisschen unangenehm, ist nur eine Frage, aber also hätten Sie eventuell auch halbe Weizen? Ein halbes Weizen. Da sagt die Kellnerin, ja. Oh, hätte ich gern zwei. Ja. Verzicht ist nicht leicht. Ja. Fährst du nachhaltig mit der Bahn, leiden die Autobauer. Fährst du Auto, leiden die Fahrradfahrer. Bestellst du alles nur noch im Internet, sterben die Innenstädte aus, fährst in die Innenstadt einkaufen, kriegst du überhaupt keinen Parkplatz. Fährst mit dem Fahrrad, leiden schon wieder die Autobauer, gehst du zu Fuß, bricht wahrscheinlich der Fahrradmarkt zusammen, fliegst du in den Ferien nicht mehr mit dem Flugzeug weg, hängst den ganzen Sommer in Hattingen, ist auch schön hier, ne, aber...
1: Soweit also ein kleiner Ausschnitt von Martin Zingsheim, der am 11. September, also jetzt in Kürze, zu sehen ist in der Schützenhalle Steimke. Und das alles immer um 19.30 Uhr.
0: Nun, der Landkreis Gifhorn ist groß, aber Auftritte im Rahmen der heißen Kartoffeln in der Okerhalle Groß-Schwülper sind für die Braunschweiger gleich vor der Tür. Und so weit ist es bis Leiferde oder Gifhorn ja auch nicht. Mehr über die Kabaretttage erfahren Sie auch unter www.heiße-kartoffeln.de.

Ja, und das war On the Wrong Side of the Road mit Steinar Yttrehus. Zum Schluss unserer heutigen Pandora-Sendung noch ein paar Hinweise zu unserem weiteren Programm. Gleich hier im Anschluss an diese Sendung gibt es wie immer die Wunschkiste. Am kommenden Sonntag um 12 Uhr gibt es auch wieder ein Pandora-Spezial mit Kurt Volland, in der es diesmal um das Brunswieger Hoffest geht, aber und immer mit einem Blick nach vorn. Für heute verabschiede ich mich von Ihnen am Mikrofon. Mein Name ist Hans-Otto Kruse. Und ich sage wie immer an dieser Stelle, tschüss, bis zum nächsten Mal. Machen Sie es gut, bleiben Sie gesund.

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1: Um 20 Uhr mit Ronald Lessig. Gut eine Woche vor der Landtagswahl in Mecklenburg-Vorpommern liegen AfD und SPD weiter deutlich vor allen anderen Parteien. Im neuen MV-Trend von Infratest DIMAP verbessert sich die AfD um 3 Punkte auf jetzt 38%. Auch die SPD legt noch einmal zu von 32 auf 33%. Aus Berlin Sabine Henkel.
2: In Mecklenburg-Vorpommern zeichnet sich weiterhin die Frage ab, SPD oder AfD, wer wird diese Wahl gewinnen? Beide liegen mit deutlichem Vorsprung vor allen anderen Parteien und gewinnen auch in dieser Umfrage hinzu. Die anderen Parteien verlieren an Zustimmung oder bleiben auf niedrigen Werten. Die Linke erreicht 9%, die CDU kommt auf 7%, die Grünen bleiben bei 5%, das BSW bei 4% und wäre dann nicht im Landtag vertreten.
1: Die Vereinigten Arabischen Emirate wollen 40 Milliarden Euro in Deutschland investieren. Das haben die emiratische Seite und die Bundesregierung während eines Staatsbesuches von Präsident Bin Said in der Bundesrepublik mitgeteilt. Damit wird die bisherige Investitionssumme des Golfstaates in die hiesige Wirtschaft deutlich erhöht. Der Scheich war am Vormittag in Berlin von Bundespräsident Steinmeier mit militärischen Ehren begrüßt worden. Beide Seiten hatten deutlich gemacht, dass sie den Staatsbesuch nutzen wollen, um ihre Beziehungen weiter zu verbessern. Nach den Sabotageangriffen auf das deutsche Stromnetz ermittelt die Bundesanwaltschaft gegen den Verdächtigen. Die Karlsruher Behörde habe den Fall wegen der besonderen Bedeutung übernommen, sagte eine Sprecherin. Aus Baden-Baden, Holger Schmidt.
3: Generalbundesanwalt Jens Rommel sieht mehrere Gründe, um das Verfahren an sich zu ziehen und die Leitung der Ermittlungen von den brandenburgischen und nordrhein-westfälischen Behörden zu übernehmen. Rommel sieht in den Taten eine sogenannte verfassungsfeindliche Sabotage und zudem, das ist ein wichtiges juristisches Kriterium, eine besondere Bedeutung des Falls. Weil die Tatserie wohl länderübergreifend angelegt war und mit der Stromversorgung die sogenannte kritische Infrastruktur angegriffen wurde. Für die Ermittlungen ändert sich nun, dass die Bundesanwaltschaft die Koordination übernimmt und das Bundeskriminalamt mit der polizeilichen Leitung beauftragt hat.
1: Die deutschen Basketballerinnen haben erstmals in ihrer Geschichte das WM-Halbfinale erreicht. Das Team von Bundestrainer Olaf Lange besiegte Europameister Belgien in Berlin überraschend mit 93-74. Im Halbfinale am Samstag trifft die BBB-Auswahl auf Mitfavorit Frankreich. Das waren die Nachrichten. Das Wetter in Norddeutschland. Heute Nacht bleibt es trocken bei 15 bis 5 Grad. Morgen teilweise Schauer, vereinzelt Gewitter, Richtung Osten freundlicher bei 17 bis 22 Grad. Am Sonnabend heiter bis wolkig, von der Nordsee her einzelne Schauer bis 23 Grad. Am Sonntag wechselhaft bis 21 Grad. 20.03 Uhr.
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4: 200 Megawatt Leistung, Großrechenzentrum bei Schladen geplant. Landkreis Peine führt kostenlosen Verfahrenslotsen ein und Premiere im Herbst, Festival of Lights, erstmals in Braunschweig. Mein Name ist Nicole Weyes und das sind die Meldungen im Einzelnen. In Schladen-Werla im Landkreis Wolfenbüttel soll ein Großrechenzentrum mit einer Anschlussleistung von rund 200 Megawatt entstehen. Medienberichten zufolge soll die Anlage von der Firma Green Data Center Development aus Kremlingen entwickelt und betrieben werden. Die Gemeinde habe die Aufstellung eines Bebauungsplans bereits einstimmig beschlossen, hieß es in den Berichten weiter. Geplant sei, das Rechenzentrum mit regional erzeugten erneuerbaren Energien zu verbinden. Zudem soll geprüft werden, ob die entstehende Abwärme genutzt werden kann. Familien mit beeinträchtigten Kindern bekommen im Landkreis Peine ab sofort eine Navigationshilfe für Behördengänge. Wie der Landkreis mitteilte, bietet das Jugendamt ab sofort die Unterstützung durch einen sogenannten Verfahrenslotsen an. Das Angebot richtet sich an Kinder, Jugendliche und junge Erwachsene bis 27 Jahre und deren Eltern. Die unabhängige Fachkraft soll Betroffenen helfen, sich im System der Eingliederungshilfe zurechtzufinden und zustehende Leistungen abzurufen. Dazu gehört unter anderem die Begleitung bei Anträgen auf Schulbegleitungen, Autismustherapien oder spezielle Hilfsmittel. Der Lotse berät neutral sowie kostenfrei und unterstützt die Familien vom Ausfüllen der Formulare bis hin zum Behördengespräch. Ziel der Maßnahme sei es, Versorgungslücken zu vermeiden und betroffenen jungen Menschen die gesellschaftliche Teilhabe zu erleichtern. Vom 28. Oktober bis zum 1. November findet in Braunschweig erstmals das Festival of Lights statt. Darauf hat die Stadtverwaltung hingewiesen. 5 Tage lang erstrahlen bekannte Wahrzeichen wie das Residenzschloss, die Burg Dankwaderode, das Staatstheater und das Rathaus in bunten Lichtinszenierungen. Für die künstlerische und technische Umsetzung sei das Team verantwortlich, das bereits Metropolen wie Berlin und New York illuminiert habe, hieß es. Veranstaltet wird das Spektakel von der Applaus-Kulturproduktion GmbH zusammen mit der Volkswagen Financial Services AG. Das Lichterspektakel ist für alle Besucher jeweils von 17.30 Uhr bis 22 Uhr kostenfrei zugänglich. Zusätzlich bietet das Stadtmarketing Führungen an, die die Lichtkunstwerke direkt mit der Braunschweiger Stadtgeschichte verbinden. Die Deutsche Fußballliga hat die Termine für die Spieltage 7 bis 13 bekannt gegeben, darunter auch das Niedersachsen-Derby zwischen Eintracht Braunschweig und Hannover 96. Die Hinrunde findet am 25. Oktober um 13.30 Uhr in Braunschweig statt. Und das waren Nachrichten aus der Region. 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

0: 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Die heutige Sendung präsentiert Ihnen
1: der Natur- und Kulturerlebnispfad Großes Moor Gifhorn e.V. Verantwortlich für den Inhalt dieser Stunde bin ich, Wolfgang Altstädt. Vorab unsere Vorstellungsrunde.
2: Ja, guten Abend, hallo. Ich bin Marita Schröder und ich bin seit 11 Jahren in dem Verein aktiv tätig. Meine Aufgabe ist, also ich begleite die Gäste ins Moor, erzähle ihnen die Geschichte, bin Erzählbär sozusagen oder Erklärbär. Und ich bin auch die einzige Frau dabei. Und du, Wolfgang, du hast das ja letztens erst mitbekommen, ja, wie ich erzählt habe. Du warst ja bei uns und hast das ja live erlebt, sage ich mal so, ne?
1: Ja, ich fand das super, also echt. Vor allen Dingen würde mich interessiert, wie es dann nachher weitergeht, ne? Bis zum Ende des Jahres oder ab nächstes Jahr.
2: Ja, genau.
1: Aber das werdet ihr ja ausführlich erläutern, ja?
2: Ja, genau. Nein, ich wollte noch, außerdem bin ich auch aktiven Sprecherin. Das heißt, ich bin also zwischen dem Vorstand und den Aktiven, wenn irgendwie was ist, also dann

0: Stunde seit 2000 bei dem Verein und habe so einiges schon erlebt in dem Verein.
1: Der Verein Naturerlebnisfahrt Großes Moor GVN e.V. gibt es seit wann? Seit 2000? Nee, ja. Welche Idee steckt dahinter?
0: Also eigentlich gibt es den Verein schon ein bisschen länger. Die Idee war, dass die Jägerschaft Gifhorn sich entschlossen hatte, einen Naturlehrpfad zu eröffnen, um den Leuten Natur, Jagd, die Bearbeitung des Moores, die Urbarmachung des Moores näher zu bringen. Und das war erst an einer ganz anderen Stelle. Und dann haben wir uns dazu entschlossen, das Ganze auf die Streuobstwiese nach Westerbeck zu verlegen. Und haben auf dieser Streuobstwiese sozusagen einen Naturlehrpfad eingerichtet mit Schildern, die es teilweise immer noch gibt. Also wo wir den Leuten verschiedene Zusammenhänge in der Jagd, in der Natur erklärt haben. Dann haben wir einen Ständer mit Tierstimmen, können die Kinder draufdrücken, können sich Tierstimmen anhören. Eine Stempelmöglichkeit, um Fährten von Wildtieren zu stempeln in den Sand. Dann hatten wir eine Duftorgel, wo man also nachvollziehen kann, wie bestimmte Düfte in der Natur sind. Und was ich immer ganz faszinierend fand, ist ein Facettenauge. Wenn die Kinder also durch dieses Facettenauge durchgeguckt haben, dann konnten sie gucken, wie ein Insekt guckt, also eine Biene oder eine Hornisse. Und das fand ich eigentlich immer ganz besonders gut. Und irgendwann haben wir uns dann überlegt, es wäre ja sinnvoll, wenn wir mit den Leuten nicht immer zu Fuß in dieses Moor gehen müssten, weil manchmal sind ja Fußkranke dabei. Und dann haben wir uns überlegt, wir müssten einfach mit den Wagen, mit denen das Torf, der Torf aus dem Moor geholt wurde, fahren. Und da hat uns dann die Landeseisenbahnaufsicht ein bisschen einen Strich durch die Rechnung gemacht und gesagt, wir seien also Personenbeförderung und wir müssten spezielle Wagen dafür haben und spezielle Sicherheitsmaßnahmen einhalten. Und dann haben wir uns damals alte Munitionsloren gekauft. Die haben wir dann selber teilweise auch mit Hilfe von anderen Firmen umgebaut. Was super war, es gab schon einen Verein im Ahlenmoor, die hatten ähnliche Wagen. So musste ich dann also das Rad nicht neu erfinden. Und wir haben damals also wirklich mit 5 Leuten den ganzen Quatsch gewuppt und einzelne Wagen selber gebaut, die Bretter gesägt und. Und konnten dann am 1. Juni 2003 in Begleitung des NDRs die erste Moorbahnfahrt machen. Mit Personen richtig schön ins große Moor. Nicht die Strecke, die man heute fährt, sondern eine etwas andere Strecke. Es ging nur hin und zurück. Also unser Traum war immer schon ein Rundkurs.
1: Der Verein, hat das so was gesagt, Haupt- und Ehrenamtliche, wie viel?
2: Wir haben bei uns 60 Ehrenamtliche im Verein.
1: Gut, einige Worte zum heutigen Musikprogramm.
2: Das ist von uns, von den Teilnehmenden hier in der Sendung selbst ausgewählt worden. Das sind die da, die wir gut finden. Und wir denken, das ist eine gute Mischung.
1: Danke.

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1: Ist der Rundkurs noch ausgebaut worden? Wie viele Gäste nutzen im Monat die Moorbahn?
2: So, jetzt könnte ich gegenfragen, wann denn Ihre letzte Rundfahrt war.
1: Ich hatte erst eine einzige, das war Ende Juli.
2: Das war aber dieses Jahr.
1: Ja, ja.
2: Da war die Bahn oder unser Kurs genauso schon, wie er jetzt auch ist. Also diesen Kurs, den Sie gefahren sind, der war seit 2017 so in Betrieb, den wir dort haben. Und wir haben im letzten Monat zum Beispiel, im August, hatten wir ungefähr 500 Gäste. Das schwankt natürlich von Monat zu Monat, je nachdem, wie das Wetter ist. Ist ja ganz klar.
1: War es das schon, ja?
3: Darf ich dazu noch mal was sagen?
2: Hau rein.
3: Es ist so, mit dem Ausbau ist es so eine Sache. Man kann nicht so, wie man möchte. Man muss dann also immer die Genehmigung der unteren Naturschutzbehörde einholen. Und zum anderen gehört das Moor nicht der Allgemeinheit, sondern es sind private Flächen. Man muss also dann immer von den eigenen die Möglichkeit haben, diese Strecken überfahren zu können. Deshalb ist also der Rundkurs, wie er im Moment ist, relativ optimal für uns.
1: Aber Sie haben doch auch spezielle Schüler- und Kindergartenfahrten,
3: ja,
1: oder nicht?
3: Doch,
1: haben wir. Sagen Sie mal was dazu.
3: Naja, die melden sich bei uns ganz normal an, die Kindergärten oder die Schüler. Und dann fährt man mit denen genauso wie mit den Erwachsenen ins Moor, richtet sich natürlich so ein bisschen nach der Altersgruppe, um den Kindern dann bestimmte Sachen nahezubringen. Bestimmte Tiere, eine Trichterspinne oder Libellen oder. Und man muss sich schon auf die Leute, die man mit ins Moor nimmt, einstellen. Welche Altersgruppe ist das? Wie ist der Bildungsstand? Und also mit Kindern macht es eigentlich immer besonders viel Spaß, weil die sind ganz wissbegierig. Und ich finde immer, wenn man denen das früh genug beibringt, dann sind das auch die potenziellen Naturschützer.
1: Danke.

0: Der Verein Natur- und Erlebnispfad Großesburg Gifhorn e.V. gestaltet die heutige Wunschkiste bei Radio Okerwelle. Der Moorabbau wird dieses Jahr noch komplett eingestellt. Was ist an Renaturierungsmaßnahmen vorgesehen?
1: Also der eigentliche Torfabbau im Großen Moor ist ja schon seit 2023 beendet. Das, was jetzt noch gemacht wird, sind Renaturierungsmaßnahmen. Da werden zum Beispiel nach und nach sogenannte Pütten angelegt. Das sind kleine Wasserbecken. Dafür muss natürlich auch noch Torf bewegt werden. Aber das hat mit dem früheren Torfabbau nichts mehr zu tun. Es geht hier darum, Wasser im Moor zu halten und wieder bessere Bedingungen für die Torfmoose zu schaffen. Und da sieht man tatsächlich auch schon erste Erfolge. Das Ganze wird von der unteren Naturschutzbehörde des Landkreises Gifhorn koordiniert. Und da sind eine ganze Reihe von Akteuren beteiligt, unter anderem der NLWKN, das Amt für regionale Landesentwicklung, der Aller-Ohre-Isar-Unterhaltungsverband und der NABU-Kreisverband Gifhorn. Und wir als Moorbahnverein sind dabei eher die interessierten Zuschauer. Wir finden es natürlich spannend zu sehen, wie sich das Moor wieder entwickelt.
0: Wie groß ist denn das Moor insgesamt? Oder ihr habt am Anfang gesagt, es gibt ziemlich verschiedene Besitzer.
1: Ja, aber wenn wir jetzt das ganze Naturschutzgebiet sehen oder das ganze große Moor, das hat ungefähr eine Fläche von 3000 Hektar. Es war ursprünglich, also vor 300 Jahren, war es 15 Meter lang von Nord nach Süd und 2 bis 6 Kilometer breit. Bei einer Höhe von ungefähr 6 Meter.
0: Danke. Okay.

0: noch eine Ergänzung zu Fragebogen.
1: Ja, also wir haben noch eine Ergänzung zum letzten Part. Also wir wissen das, ja, aber wie weit die Öffentlichkeit, wie wichtig sind Moore?
0: Ja, Moore bestehen eben zum größten Teil eben auch aus Torfmoosen und Torfmoose speichern sehr viel Wasser und sehr viel Kohlenstoff. Und um mal die Dimensionen klar zu machen, 3% der Erdoberfläche ist mit Mooren bedeckt und die speichern 30% des terrestrischen Kohlenstoffes. Und auch im Großen Moor ist es so, dass die Torfmoose ungefähr 24 mm pro Jahr wachsen. Und zusammengepresst ergibt das ungefähr 1 mm Torfmasse. Und so kommen wir eben auch auf die 6 Meter, die wir vorhin genannt haben. Das hat wirklich 6000 Jahre gedauert, bis eben dieses Hochmoor bei 6 Meter Höhe war.
1: Okay. Was ist das Ziel des Vereins?
2: Das Ziel des Vereins ist, also wir möchten Menschen gerne die Geschichte vom Moor weitergeben. Entstehung, Abbau, Renaturierung. Wir haben uns diesen Bildungsauftrag selber gegeben, also der Verein. Und ganz wichtig sind auch, wie schon gesagt wurde, halt Kinder, also Kindergartenkinder und Schüler. Das ist ja unsere Zukunft. Und denen möchten wir das gerne erzählen, damit sie sozusagen sensibilisiert werden für die Umwelt. Ne? Also wir erzählen dann, wie das Leben und das Arbeiten im Moor mit dem Torfabbau verbunden gewesen ist. Und außerdem gehen wir auch auf die Entstehung vom Moor und auf die Renaturierung ein. Gerade wenn die Kinder jetzt dabei sind, dann gehen wir mit denen direkt rein, zeigen denen die Pütten. Und am liebsten wollen sie halt wissen, welche Tiere sind da, Schlangen oder auch, wie schon gesagt wurde, die Trichterspinne, die ist ja nur im Frühjahr dann zu sehen. Und wir möchten auch, dass die Menschen die Achtsamkeit vor dem Moor bekommen. Ne? Denn wichtig ist also nur das, was ich kenne und begreife, kann ich auch schützen. Und wenn wir diesen Auftrag nicht weitergeben, wer macht's denn dann? Ne? Gerade heutzutage. Und das ist halt ja, und ich persönlich fahre auch am liebsten mit den Kindern mit. Ne? Es kommen halt jedes Jahr Kindergartenkinder, also immer die gleichen. Ne? Die kennen das dann schon teilweise und es macht sehr viel Spaß.
1: Generell die Gäste, aus welchem Bereich kommen die noch? Die kommen doch nicht nur aus dem Großraum Gifhorn.
2: Nein, es kommen auch Reisegruppen. Viele kommen so aus Sachsen-Anhalt zum Beispiel mit Bussen oder auch ältere Leute, die buchen dann hier in Gifhorn, buchen hier im Hotel und besuchen dann das Mühlenmuseum oder Tankumsee oder Bernsteinsee und kommen dann auch zu uns. Es kommen auch manchmal ganz zufällig Leute, die da eine Radeltour gemacht haben und fragen, habt ihr noch Platz, können wir mitfahren? Und wenn es natürlich klappt, dann nehmen wir die mit. Oder auch Vereine, Schützenverein, Feuerwehr. Oder wir hatten auch mal eine Hochzeitsgesellschaft, die kam direkt von der Hochzeitsmühle mit Brautkleid noch. Und die sind dann mit uns gefahren. Die Gäste wussten nicht quasi, was auf sie zukommt. Und die hatten dann das so wie Harry Potter aufgebaut damals. Da. War sehr interessant.
1: Danke.

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1: Ja, Inhalt der heutigen Wunschkiste bei Radio Uckerwelle ist der Natur- und Erlebnisfahrt Großes Moor Gifhorn e.V. Wie finanziert sich der Verein?
2: Ja, die Einnahmen sind natürlich wichtig für unseren Verein, sonst können wir ja nicht funktionieren. Da wir ein gemeinnütziger Verein sind, benötigen wir Spenden und Gelder und natürlich auch die Einnahmen durch die Fahrten. Die Spendengelder kommen aus Bingo-Lotto, ne, dann werden wir dadurch finanziert, oder die Sparkasse, die Umweltstiftung, die Gemeinde Sassenburg und natürlich auch von Sponsoren, freiwillige Sponsoren, Firmen und auch Privatpersonen. Wir haben auch eine Spendenbox, wenn die Gäste dann gefahren sind, dann stellen wir eine Spendenbox raus, wenn es ihnen gefallen hat, was natürlich der Fall ist. Und wenn jetzt einer spendet und eine Quittung braucht, stellen wir die natürlich aus, damit die von der Steuer abgesetzt werden kann. Aber die größten Spenden, die größten Einnahmen sind natürlich unsere Fahrten mit den Gästen. Und die sind ganz, ganz wichtig, ne? Sonst funktioniert kein Verein.
1: Danke.

0: Was könnte sich noch verbessern für den Ablauf der Moorbahn?
1: Da haben wir tatsächlich ein paar Wünsche. Ein großes Thema wäre für uns die Elektrifizierung der Moorbahn. Und wenn man das macht, dann wäre natürlich eine Solaranlage auf dem Dach unseres Moorbahnbahnhofs eine schöne Ergänzung. Und damit wir einen Teil der benötigten Energie gleich selbst umwandeln können. Das ist natürlich auch eine Frage des Geldes. Wenn sich da ein Unternehmen findet, das uns großzügig unterstützen möchte, würden wir uns natürlich sehr freuen. Werbeflächen an den Besucherloren wären zum Beispiel durchaus denkbar. Und ein zweites Thema liegt uns mindestens genauso am Herzen. Wir brauchen Nachwuchs. Wir suchen vor allem junge Leute, die einfach Lust haben, mitzumachen. Man muss bei uns auch kein Eisenbahn- oder Moorexperte sein. Das Wissen kommt mit der Zeit. Wichtig sind eigentlich nur Interesse und Bereitschaft, sich einzubringen. Und wir haben keinen Mitgliedsbeitrag und wir treffen uns einmal im Monat zur aktiven Sitzung. Wer also einfach mal reinschnuppern möchte, kann sich gerne über unsere Kontaktseite unter moorlehrpfad.de bei uns melden.
0: Das sagen wir am Ende auch nochmal. Du wolltest noch was sagen.
2: Ja, genau, ich wollte noch was sagen. Wir brauchen auch dringend Erklärbären. Und vielleicht findet sich ja auch eine Frau. Ich bin ja die Einzige, die das macht. Das wäre schön. Ja, es sind sonst Männer. Ich mache es gerne, gar keine Frage. Aber das wäre schön, wenn noch ein paar Frauen vielleicht kommen, die sich angesprochen fühlen.
0: Noch jemand? Okay, danke.

0: Ja, der Verein Natur- und Erlebnisfahrt Großes Moor Gifhorn e.V. gestaltet die heutige Wunschkiste bei Radio Okerwelle. Meine vier Gäste sind alles Ehrenamtliche. Frage an alle, was ist eure persönliche Motivation für diese Tätigkeit?
1: Meine Motivation ist, also ich liebe die Natur schon immer eigentlich. Und ich habe damals, als ich vor 11 Jahren quasi in den Verein eingetreten bin, habe ich noch in Neudorf-Platendorf gewohnt. Und das ist ja ein Moordorf, rein durch den Torfabbau und so entstanden. Und ich erzähle auch gerne den Leuten, gerade den Kindern, wie ich schon bereits berichtet habe. Und es ist auch immer sehr interessant mit den Gästen. Ne? Was kommen für Gäste? Wie sind die, wenn man so oft fährt? Dann kann man sich die Gruppe schon anschauen und die einen möchten gerne das noch erklärt haben und die anderen das. Und es macht halt einfach Spaß, auch mir selber. Ne? Ich lerne auch dabei und erfahre auch viel. Ich hatte mal eine ältere Dame, die hat früher im Moor gewohnt und hat auch bei dem Torfabbau als Kind sogar geholfen. Und dann habe ich sie gebeten, ob sie nicht sich traut, mit mir zu erzählen. Und dann hat sie sich neben mich gestellt und dann haben wir das gemeinsam, also zusammen, erzählt. Und das finde ich halt einfach schön, ne? Dass man also flexibel ist auch, ne? Dann.
0: Wie groß ist dein monatlicher Zeitaufwand?
1: Oh, ungefähr? Mal so 20 Stunden oder 25 Stunden oder 30, je nachdem. Wir haben ja auch Einsätze, wenn wir die Strecke reparieren müssen zum Beispiel oder die Hütte oder die Loren streichen. Ne? Also es ist ganz unterschiedlich. Im Winter ist es ein bisschen ruhiger. Ne? Ja.
2: Ja, mich hat zur Moorbahn gebracht, erstmal neue Leute kennenzulernen. Das kann man da erstmal durch die Vorstandsarbeit, die ich ja mache, und außerdem auch durch unsere ganz vielen Gäste, die wir jeden Monat haben. Da lernt man wirklich Gäste aus der Gegend hier kennen. Wir hatten auch schon welche aus Bayern unten. Ist ganz interessant, wo die alle herkommen. Dann natürlich ist für mich auch total wichtig, den Leuten und Menschen und Gästen, die bei uns vorbeikommen, die Natur näher zu bringen. Die lernen immer was dazu. Ich lerne auch noch oft was dazu, weil die Gäste, die wir vor allem aus der Gegend haben, die haben auch was zu erzählen aus ihrem eigenen Leben, aus ihrer eigenen Vergangenheit und so weiter und so fort. Da kann man mal tolle Sachen kennenlernen. Und außerdem finde ich toll, durch die Arbeit bei der Moorbahn für mich selber neue Fähigkeiten zu entdecken oder Stärken zu entdecken. Das ist super.
3: Ich selber bin halt 2005 nach Westerbeck gezogen und mich haben immer Sachen interessiert, die in der Gegend sich so befinden, wie auch eben das große Moor. Und das Wissen habe ich mir halt selber angeeignet, haben auch sehr viele Infotafeln dort aufgestellt, auch für Radfahrende. Und irgendwann habe ich gesagt, das reicht mir nicht, bin zur Moorbahn und gebe dort halt auch das Wissen eben weiter. Und das ist das ist das, was ich damit verfolge.
4: Ja, ich bin eigentlich zu dem Verein gekommen wie die Jungfrau zum Kind. Die Jägerschaft hat damals gesagt, du machst das, du wirst da erste Vorsitzende. Dann habe ich angefangen. Ich mag die Natur. Ich bin eigentlich den ganzen Tag draußen, wohne ja selber auch im Wald. Das hat mir also ganz, ganz viel Spaß gemacht, erstmal diese Streuobstwiese zu betreuen und den Leuten die Natur da nahe zu bringen. Aber dann hat mich natürlich auch der Ehrgeiz gepackt, diese kleinen Wagen zu bauen und diese Moorbahn wirklich zum Laufen zu bringen. Und es war für mich eigentlich dann am 1. Juni 2003 so das Schönste für mich, dass ich sagen konnte, so, das Ding läuft jetzt. Und dann habe ich das halt viele, viele Jahre gemacht. Und irgendwann habe ich gesagt, nee Leute, jetzt muss ich mal meinen eigenen Garten bestellen und nicht immer nur fremd arbeiten. Und habe dann also erstmal aufgehört im Vorstand und bin dann nach mehreren Jahren wieder für wenige Jahre reingegangen. Aber irgendwann muss man dann auch sagen, auch aus gesundheitlichen Gründen, so nu ist mal ein bisschen genug, jetzt muss man leise treten und jetzt bin ich mehr so der stille Teilhaber in dem Verein.
0: Ich habe noch mal eine Frage an die beiden Frauen. Sind Sie verheiratet?
1: Nein.
4: Ich war verheiratet. Mein Mann und ich haben jede Latte dieser Moorbahn mindestens 5-mal in der Hand gehabt. Mein Mann ist leider vor ein paar Jahren gestorben. Und jetzt bin ich alleine. Und, aber es ist egal.
0: Meine Frage, die hätte darauf gezielt, was sagt denn Ihr Mann zu Ihren Tätigkeiten?
4: Ja, der hat ja mitgemacht.
0: Okay.
4: Und der war der erste Lokführer in dem Verein.

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2: Mit welchen Vereinen und Verbänden sind Sie vernetzt?
3: Wir sind inzwischen ziemlich gut vernetzt. Gerade rund um das Große Moor gibt es ja viele Menschen und Organisationen, die sich für dieses Gebiet einsetzen. Seit Juli diesen Jahres gehören wir offiziell zum inneren Kreis des Netzwerks Großes Moor. Das sind zum Beispiel der NABU-Kreisverband Gifhorn, der ist dabei, der Förderverein Großes Moor mit dem Moormuseum, die Arbeitsgemeinschaft Fahrradwege in der Gemeinde Sassenburg und noch einige weitere Akteure. Und das ist das eigentlich Schöne an diesem Netzwerk. Jeder bringt ein bisschen einen anderen Blickwinkel mit. Die einen kommen stärker aus dem Naturschutz, andere aus dem Bereich Bildung und Tourismus, andere beschäftigen sich mit den Wegen oder der Entwicklung der Region. Und am Ende geht es aber allen um das gleiche Ziel, nämlich das große Moor zu schützen und die Wiedervernässung voranzubringen. Und dafür sind die Moormanager gedacht. Die sollen verschiedene Aktivitäten ein bisschen zusammenbringen und koordinieren. Denn wenn man sich untereinander besser abstimmt, kann man natürlich auch gemeinsam wesentlich mehr erreichen.
2: Ja, wo sind die Fahrzeiten und wo gibt es weitere Informationen zum Verein Natur- und Erlebnisfahrt Großes Moor Gifhorn e.V.?
4: Also wir haben Flyer, die bei uns an der Hütte ausgelegt sind. Wir sind mit der Tourismus GmbH Südheide vernetzt, die uns also auch immer wieder mal Leute schicken. Und die Fahrzeiten sind, also von März bis Oktober fahren wir. Das ist wetterbedingt. Ansonsten ist es so, dass wir natürlich auch Fahrten annehmen für irgendjemanden eventuell außerhalb der Zeit. Meistens fahren wir so gegen 10 Uhr los. Die zweite Fahrt ist nachmittags um 14 Uhr. Und es können aber auch Vereine sagen, sie wollen um 11 Uhr losfahren oder wie auch immer. Das ist, die Fahrzeit beträgt ungefähr eine Stunde. Und das Ganze dauert etwa 2,5 Stunden, weil man mit Ein- und Aussteigen dann im Moor irgendwelche Erzählungen, es kommt immer auch auf die Leute an, wie interessiert die sind. Und dann dauert das in etwa 2,5 Stunden.
3: Ja, und unsere Internetseite nennt sich moorlehrpfad.de. Moorlehrpfad.de. Und dort sind eben auch offene Fahrten, also freie Fahrten, freie Plätze für Fahrten einzusehen und natürlich sämtliche Informationen über unseren Verein.
2: Herzlichen Dank an meine Gäste. Sie hörten Wolfgang Altstädt im zugangsfreien Sendebereich bei Radio Okawelle, verantwortlich für den Inhalt dieser Sendestunde. Haben Sie Fragen oder Anregungen oder möchten Sie selbst eine Wunschkiste gestalten, dann schicken Sie meine E-Mail unter wunschkiste@okawelle.de. Noch einmal wunschkiste@okawelle.de.

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1: Um 21 Uhr mit Ronald Lessig. Deutschland und die Vereinigten Arabischen Emirate wollen ihre strategische Partnerschaft ausbauen. Das haben Kanzler Merz und der Präsident der Vereinigten Arabischen Emirate, Scheich bin Zayed, bei dessen Staatsbesuch vereinbart. Aus Berlin, Isabel Karas.
2: 40 Milliarden Euro wollen die Vereinigten Arabischen Emirate in Deutschland investieren. Das geht aus einer gemeinsamen Erklärung beider Länder hervor und ist das zentrale Ergebnis des ersten Staatsbesuchs eines Präsidenten der Vereinigten Arabischen Emirate in Berlin. Das Geld soll unter anderem in digitale Infrastruktur fließen, beispielsweise in Rechenzentren. Kanzler Merz und Scheich Al-Nahyan haben außerdem angekündigt, ein sogenanntes strategisches Dialogformat einzurichten, einen regelmäßigen politischen Austausch.
1: Gut eine Woche vor der Landtagswahl in Mecklenburg-Vorpommern liegen AfD und SPD weiter deutlich vor allen anderen Parteien. Im neuen MV-Trend von Infratest DIMAP verbessert sich die AfD um 3 Punkte auf jetzt 38%. Auch die SPD stieg um 1 Prozentpunkt. Aus Berlin Sabine Henkel.
3: In Mecklenburg-Vorpommern zeichnet sich weiterhin die Frage ab, SPD oder AfD, wer wird diese Wahl gewinnen? Beide liegen mit deutlichem Vorsprung vor allen anderen Parteien und gewinnen auch in dieser Umfrage hinzu. Die anderen Parteien verlieren an Zustimmung oder bleiben auf niedrigen Werten. Die Linke erreicht 9%, die CDU kommt auf 7%, die Grünen bleiben bei 5%, das BSW bei 4% und wäre dann nicht im Landtag vertreten.
1: Die irreguläre Migration in der EU ist in diesem Jahr weiter deutlich zurückgegangen. Das geht aus dem Bericht für der Grenzschutzagentur Frontex hervor. Aus Brüssel, Katrin Schmidt.
4: Konkret waren es rund 35% weniger irreguläre Grenzübertritte in die EU, von Januar bis Ende August, verglichen mit dem Vorjahreszeitraum. Nach jüngsten Daten der EU-Grenzschutzagentur Frontex sind in diesem Jahr bisher knapp 75.000 Menschen irregulär eingereist, also ohne gültige Papiere oder ohne Einreise- bzw. Aufenthaltsgenehmigung. Auf der Hauptmigrationsroute, dem zentralen Mittelmeer, meist von Tunesien oder Libyen nach Italien, gingen die Zahlen deutlich um 55% im Vergleich zum Vorjahr zurück.
1: Der Deutsche Radiopreis für das beste Entertainment ist an den Radiosender NDR 2 vergeben worden. Ausgezeichnet wurde die Reihe Barmbek Bam, Prang versus Rode von Andreas Altenburg mit den Schauspielern Olli Dietrich und Bjarne Mädel. Die Grimme-Jury würdigte die Reihe als besonders unterhaltsames Radioformat. Das waren die Nachrichten. Das Wetter in Norddeutschland. Heute Nacht ist es trocken bei Tiefstwerten von 15 bis 5 Grad. Morgen teilweise Schauer oder Gewitter, Richtung Osten freundlicher, 17 bis 22 Grad. Am Sonnabend heiter, 19 bis 23 Grad. Es ist 21.03 Uhr.
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5: 200 Megawatt Leistung, Großrechenzentrum bei Schladen geplant. Landkreis Peine führt kostenlosen Verfahrenslotsen ein und Premiere im Herbst, Festival of Lights, erstmals in Braunschweig. Mein Name ist Nicole Bayes und das sind die Meldungen im Einzelnen. In Schladen-Werla im Landkreis Wolfenbüttel soll ein Großrechenzentrum mit einer Anschlussleistung von rund 200 Megawatt entstehen. Medienberichten zufolge soll die Anlage von der Firma Green Data Center Development aus Kremlingen entwickelt und betrieben werden. Die Gemeinde habe die Aufstellung eines Bebauungsplans bereits einstimmig beschlossen, hieß es in den Berichten weiter. Geplant sei, das Rechenzentrum mit regional erzeugten erneuerbaren Energien zu verbinden. Zudem soll geprüft werden, ob die entstehende Abwärme genutzt werden kann. Familien mit beeinträchtigten Kindern bekommen im Landkreis Peine ab sofort eine Navigationshilfe für Behördengänge. Wie der Landkreis mitteilte, bietet das Jugendamt ab sofort die Unterstützung durch einen sogenannten Verfahrenslotsen an. Das Angebot richtet sich an Kinder, Jugendliche und junge Erwachsene bis 27 Jahre und deren Eltern. Die unabhängige Fachkraft soll Betroffenen helfen, sich im System der Eingliederungshilfe zurechtzufinden und zustehende Leistungen abzurufen. Dazu gehört unter anderem die Begleitung bei Anträgen auf Schulbegleitungen, Autismustherapien oder spezielle Hilfsmittel. Der Lotse berät neutral sowie kostenfrei und unterstützt die Familien vom Ausfüllen der Formulare bis hin zum Behördengespräch. Ziel der Maßnahme sei es, Versorgungslücken zu vermeiden und betroffenen jungen Menschen die gesellschaftliche Teilhabe zu erleichtern. Vom 28. Oktober bis zum 1. November findet in Braunschweig erstmals das Festival of Lights statt. Darauf hat die Stadtverwaltung hingewiesen. 5 Tage lang erstrahlen bekannte Wahrzeichen wie das Residenzschloss, die Burg Dankwaderode, das Staatstheater und das Rathaus in bunten Lichtinszenierungen. Für die künstlerische und technische Umsetzung sei das Team verantwortlich, das bereits Metropolen wie Berlin und New York illuminiert habe, hieß es. Veranstaltet wird das Spektakel von der Applaus-Kulturproduktion GmbH zusammen mit der Volkswagen Financial Services AG. Das Lichterspektakel ist für alle Besucher jeweils von 17.30 Uhr bis 22 Uhr kostenfrei zugänglich. Zusätzlich bietet das Stadtmarketing Führungen an, die die Lichtkunstwerke direkt mit der Braunschweiger Stadtgeschichte verbinden. Die Deutsche Fußballliga hat die Termine für die Spieltage 7 bis 13 bekannt gegeben, darunter auch das Niedersachsen-Derby zwischen Eintracht Braunschweig und Hannover 96. Die Hinrunde findet am 25. Oktober um 13.30 Uhr in Braunschweig statt. Und das waren Nachrichten aus der Region. 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
1: Hallo und herzlich willkommen, liebe Hörerinnen und Hörer, hier auf Radio Okawelle. Am Mikrofon hören Sie Verena Radkau und Helmut Priedigkeit.
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0: Sie gehört Zara Leander. Die schwedische Schauspielerin und Sängerin wurde 1907 in Karlstadt geboren und starb 1981 in Stockholm. Wie viele Künstler, die in der Zeit des nationalsozialistischen Regimes den Höhepunkt ihrer Karriere erlebten, war sie eine schillernde Persönlichkeit.
1: Kindheit und Jugend Zara Leanders deuteten nicht darauf hin, dass sie einmal eine Karriere als Diva mit für die damalige Zeit häufig frivolen Liedtexten machen würde. Das Elternhaus pflegte einen eher bildungsbürgerlichen Lebensstil, in dem klassische Musik eine Rolle spielte. Ihr Vater war Instrumentenbauer und Grundstücksmakler. Sie wuchs mit 4 Brüdern auf. Familiäre Bande bestanden auch zu Deutschland. Eine Urgroßmutter, väterlicherseits, stammte aus Hamburg. So verwundert es nicht, dass sich die Eltern von Zara Leander ein deutsches Kindermädchen und einen deutschen Klavierlehrer für ihre Tochter leisteten. Offenbar waren sie daran interessiert, diese von Kindheit an mit deutscher Sprache und Kultur vertraut zu machen. Schon mit 4 Jahren erhielt das Mädchen Unterricht in Violine und Klavier und trat mit 6 Jahren bei einem Chopin-Wettbewerb auf. Sollten die Eltern eine Karriere als musikalisches Wunderkind erwartet haben, wurden solche Erwartungen allerdings enttäuscht.

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Mit 22 sang Zara Leander dem schwedischen Revue-König Ernst Rolf vor. Er machte sie zum Star. Mit der Schallplattenfirma Odeon schloss sie einen Vertrag ab und nahm bis 1936 80 Lieder auf. Von 1929 bis 1935 wirkte Leander in zahlreichen Revuen mit und drehte in Schweden 3 Spielfilme. Ihr Privatleben war, sagen wir mal, bewegt. Von 1926 bis 1932 war sie mit dem Schauspieler Nils Leander verheiratet. Das Paar hatte 2 Kinder. In zweiter Ehe war Leander bis 1948 mit dem Journalisten Vidar Forssell verheiratet. Später heiratete sie auch noch ein drittes Mal. Nach einem kurzen, aber sehr erfolgreichen Theaterengagement in Wien unterzeichnete Zara Leander 2 Monate nach den Olympischen Sommerspielen in Berlin, einem bedeutenden Propagandaerfolg von

Adolf Hitler im Oktober 1936 einen Vertrag mit der deutschen UFA. Die Konditionen waren äußerst günstig für sie. So durfte sie ihre Drehbücher selber auswählen und mehr als die Hälfte ihrer Gage in Höhe von zunächst 200.000 Reichsmark wurde jeweils in schwedischen Kronen, also in Devisen, ausgezahlt. Die Kritiker überbaten sich in überschwänglichen Lobeshymnen. Ihre Stimme sei dunkel, fast ein Bariton. Eine Stimme von fast männlicher Färbung. Sie kann so wuchtig klingen wie der Ton einer Orgel. Eine unsagbar weiche Stimme, die wie ein tiefer, warmer Strom die Hörer umfließt.

den nun nachfolgenden Jahren wurde Zara Leander systematisch zum Star aufgebaut. Endlich hatte die UFA mit dem Schwedenimport eine neue Galionsfigur, nachdem Marlene Dietrich eine Zusammenarbeit mit den Nationalsozialisten abgelehnt hatte. Ihre Filmkarriere in den USA vorantrieb und US-amerikanische GIs betreute. Auch Zara Leanders Landsfrau Greta Garbo drehte längst in den USA und stand für die deutsche Filmindustrie nicht mehr zur Verfügung. Sibylle Schmitz war den Nazis zu depressiv. Lillian Harvey schien als Halbengländerin nicht deutsch und politisch nicht zuverlässig genug. Und auch die Ungarin Marika Röck war in den Augen der Filmverantwortlichen nicht wirklich konkurrenzfähig. Von 1937 bis 1943 entstanden die bekanntesten Filme Zara Leanders. Zu Neuen Ufern 1937, La Habanera ebenfalls 1937, Heimat 1938, Es war eine rauschende Ballnacht 1939, Der Weg ins Freie 1941, Die große Liebe 1942 und damals 1943. Zu Neuen Ufern und La Habanera wurden mitten im Spanischen Bürgerkrieg auf Teneriffa gedreht. Regisseur war Hans Detlef Sierk, der anschließend in die USA emigriert und als Douglas Sirk in Hollywood Karriere machte. Josef Goebbels schrieb am 6. Oktober 1937 in sein Tagebuch: Die Geschäftserfolge mit ihr sind enorm. Die sonstigen Erfolge sollten es auch sein. Die Filme Zara Leanders um Liebe, Sehnsucht, Exotik und eine kleine Prise Erotik wurden für die Deutschen im Kriegsalltag zur willkommenen Ablenkung. Einige davon waren auch mehr oder minder unverblümt NS-Propagandafilme.

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1: Bruno Balz war damals einer der produktivsten Text- und Schlagerdichter. Keine Künstlerin, kein Künstler kam an ihm vorbei. Auch Zara Leander nicht. Für sie schrieb er zusammen mit dem Komponisten Michael Jari die Titel, die die Schwedin zum Star machte. Balz war seit seinem 17. Lebensjahr bekennender Schwuler und Aktivist in der homosexuellen Bewegung. Das brachte ihn mehrmals in Schwierigkeiten mit der Gestapo. Balz war Zara Leanders Lieblingstexter und seine Situation konnte ihr nicht verborgen geblieben sein. 1940 sang sie »Er heißt Waldemar« des Duos Balz-Jari.

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0: Wenn Sie genau hingehört haben, werden Sie den subversiven Ton des Liedes entdeckt haben, in der Musik und im Text. Da heißt es, mein Ideal auf dieser Welt, das ist für mich der kühne Held, der große blonde Mann. Er kommt aus einem Märchenland und reicht mir seine starke Hand, die mich zerbrechen kann. So sieht der Mann meiner Träume aus. Sein Name ist Ralf oder Peer. Die Wirklichkeit sieht aber anders aus. 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Hier wird also der arische Held der Nationalsozialisten auseinandergenommen und auch die Reichshauptstadt bekommt ihr Fett weg. Zwischendurch bringt Balz den Text auf das Thema Tanzmusik und jede Kapelle im Tanzlokal bringt mir diese Ovation. Dank dieses Tricks konnte Michael Jari immerhin eine Strophe lang Swing spielen, der eigentlich verboten war.
1: Zara Leander stieg zum höchstbezahlten weiblichen Filmstar in der Zeit des Nationalsozialismus auf. Später erzählte der ehemalige Leibdiener Adolf Hitlers, dass auch sein Chef sie zu schätzen wusste. Die höchste Ehre, zur Staatsschauspielerin ernannt zu werden, lehnte sie allerdings ab. Sie selbst bezeichnete sich nach dem Zweiten Weltkrieg stets als unpolitisch. Das erinnert an die Aussagen einer anderen prominenten Künstlerin, die ihre Kunst in den Dienst der Nationalsozialisten stellte, die der Fotografin Leni Riefenstahl. Der Regisseur Douglas Sirk, mit dem Zara Leander ihre ersten beiden Filme in Deutschland gedreht hatte und der später in den USA als Spezialist für Melodramen berühmt wurde, meinte in den 80er Jahren, Zara Leander war weder Nazi noch nicht Nazi. Sie wollte Karriere machen. Zara Leander blieb schwedische Staatsbürgerin. Nach ihrem letzten Drehtag am 10. November 1942 verließ sie Deutschland und kehrte nach Schweden zurück. Auf ihr Gut Lönö, das sie durch ihre Einnahmen aus dem deutschen Film- und Plattengeschäft finanziert hatte. Zur Uraufführung ihres letzten Ufa-Films damals am 3. Mai 1943 kam Zara Leander zum letzten Mal während des Krieges nach Berlin. Nach der Premierenfeier wollte sie mit Kollegen noch zu ihrer Villa im Grunewald. Dort, in der Max-Eid-Straße 12b, wohnte sie seit 1941, wenn sie in Berlin war. Als die Gruppe dort ankam, brannte schon der Küchenflügel, von einer Brandbombe getroffen.
0: Kurz nach neun. Heute mit einem Beitrag über die schwedische Künstlerin Zara Leander auf dem Höhepunkt ihres Ruhms während des Nationalsozialismus.
1: Die Nationalsozialisten hatten den Film als Propagandainstrument früh entdeckt. Schon in Mein Kampf machte Hitler auf die starke und besondere Wirkung dieses Mediums auf den Zuschauer aufmerksam. Und Goebbels bezeichnete den Film als modernstes Beeinflussungsmittel. Bereits vor 1933 hatte die NSDAP den Film in Werbespots für die Partei genutzt. Nach 1933 wurde die Reichsfilmkammer gegründet. Drehbuchautoren, Regisseure, Schauspieler und selbst Kinobesitzer mussten Mitglied sein. Der Besitzer der Universum Film AG, Alfred Hugenberg, stellte das größte deutsche Filmunternehmen bereitwillig Propagandazwecken zur Verfügung. 1937 verkaufte er seine Anteile an der Ufa an die Kautio Treuhand, eine im Auftrag Goebbels wirkende Holdinggesellschaft. 1942 wurde die Ufa mit den noch verbliebenen privaten Filmproduktionsunternehmen zur staatlichen Ufa-Film GmbH UFI zusammengefasst. Die gesamte Filmproduktion Deutschlands war damit in NS-Besitz. Filme, so Josef Goebbels, die das nationalsozialistische, religiöse, sittliche oder künstlerische Empfinden verletzten, wurden verboten. Und weiter drohte er, Künstler müssen sich den Gesetzen der Ordnung und der nationalen Disziplin fügen. Wenn sie das nicht wollen, verlieren sie, wie jeder andere Bürger auch, ihren Kopf. Durch eine Änderung des Reichslichtspielgesetzes machte sich der Propagandaminister persönlich zum obersten Filmherrn des Reiches. Er nannte sich selbst einen leidenschaftlichen Liebhaber der Filmkunst.

Dieses Lied singt Zara Leander 1942 in einem der kommerziell erfolgreichsten Filme der UFA, Die große Liebe. Er lockte 27 Millionen Zuschauer in die Kinos und spielte 8 Millionen Reichsmark ein. Die Herstellungskosten hatten 3 Millionen Reichsmark betragen. Die Filmprüfstelle verlieh ihm die Prädikate staatspolitisch wertvoll, künstlerisch wertvoll und volkstümlich wertvoll, was immer das bedeuten mag. Doch die Geschichte zwischen Oberleutnant Paul Wendland, gespielt von dem österreichischen Schauspieler Viktor Stahl, und der dänischen Sängerin Hanna Holberg, gespielt von Zara Leander, ist nur vordergründig eine Liebesgeschichte. Paul verzichtet auf seine große Liebe, um der nationalen Sache zu dienen und für Deutschland gegebenenfalls auch sein Leben zu opfern. Hanna lernt dabei, dass Warten und Verzicht im Krieg nicht als Schicksal erlitten werden müssen, sondern die wirklich große Liebe überhaupt erst ausmachen. Ungewöhnlich für die damalige Zeit ist die realistische Darstellung des Kriegsalltags. Die Rationierung von Lebensmitteln, Bombenalarm und stundenlanges Ausharren von Menschen in Luftschutzkellern. Dafür wird Originalmaterial aus der Deutschen Wochenschau eingeblendet. Die Botschaft, und die singt Zara Leander, ist allerdings, dass man auch in dieser schwierigen Situation Zuversicht und gute Laune zu bewahren hat. Die letzten Bilder des Films zeigen die Liebenden, wie sie hoffnungsvoll zum Himmel aufblicken, wo ein deutsches Bombergeschwader vorüberzieht. Sie hören jetzt noch einen weiteren Titel aus dem Film Die große Liebe von 1942.

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0: im Walzertakt zum Endsieg. Oder ist vielleicht auch eine andere Interpretation möglich? Kommen wir noch einmal auf den Schlagertexter Bruno Balz zurück, der beide Lieder für den Film Die große Liebe geschrieben hat. 1941 wurde er, wie schon häufiger, wegen seiner Homosexualität von der Gestapo verhaftet. Nach tagelanger Folter im Gestapo-Hauptquartier in der Prinz-Albrecht-Straße drohte das Konzentrationslager. Erst dank der Intervention des Komponisten Michael Jari, mit dem er eng zusammenarbeitete, führte dazu, dass er innerhalb weniger Stunden entlassen wurde. Propagandaminister Joseph Goebbels hatte für den Film Die große Liebe Lieder als einen Beitrag zur Kriegsanstrengung angefordert. Jari gab vor, dass er diesen Beitrag ohne die Hilfe von Balz nicht würde liefern können. Noch in der Haft oder kurz danach hatte Bruno Balz die beiden Lieder geschrieben, die Sie gerade gehört haben. Mit den Alliierten bekam er später wegen der als Durchhaltelieder eingestuften Titel Schwierigkeiten. Aber den Text könnte man auch anders auslegen. Die deutsche Welt geht entweder vom Bombenhagel oder von den Verbrechen der Nationalsozialisten nicht unter. Entscheiden Sie selbst, liebe Hörerinnen und Hörer von Radio Uckerwelle.
1: Übrigens, noch während sich die sowjetischen Truppen Berlin näherten, plante Propagandaminister Goebbels einen abendfüllenden Film über eine Berliner Bombennacht mit dem Titel »Das Leben geht weiter«. Da war Zara Leander allerdings schon auf ihrem Landgut im neutralen Schweden. Vielleicht noch eine kleine Anmerkung zur Neutralität Schwedens. Vor Drehbeginn zu »Die große Liebe« nach dem Überfall auf die Sowjetunion im Juni 1941 telegrafierte der schwedische König Gustav V. an Hitler und wünschte großen Erfolg im Niederschlagen des Bolschewismus.

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0: Ab 1947 knüpfte die Künstlerin fast nahtlos, wenn auch nicht mit so viel Glamour wie vorher, an ihre früheren Erfolge an und setzte ihre Karriere als Sängerin sowie Film- und Theaterschauspielerin in der Schweiz, Österreich und Deutschland bis zum Ende der 1970er Jahre fort. Erst 1979, bereits von Krankheit gezeichnet, kündigte sie das Ende ihrer Karriere an.
1: Damit, liebe Hörerinnen und Hörer, hier auf Radio Okkerwelle sind wir schon fast am Ende. Sie hörten eine Sendung über die Schauspielerin und Sängerin Zara Leander. Am Mikrofon und verantwortlich für das Skript war Verena Radkau, die Technik besorgte Helmut Priedigkeit. Wir bedanken uns bei Ihnen dafür, dass Sie diese Stunde bei Radio Okkerwelle verbracht haben, sagen Tschüss und leihen Sie uns mal wieder Ihr Ohr.

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1: Um 22 Uhr mit Ronald Lessig. Deutschland und die Vereinigten Arabischen Emirate wollen ihre strategische Partnerschaft deutlich ausbauen. Das haben Bundeskanzler Merz und der Präsident der Vereinigten Arabischen Emirate Sheikh bin Zayed bei dessen Staatsbesuch in Deutschland vereinbart. Aus Berlin Isabel Karas.
2: 40 Milliarden Euro wollen die Vereinigten Arabischen Emirate in Deutschland investieren. Das geht aus einer gemeinsamen Erklärung beider Länder hervor und ist das zentrale Ergebnis des ersten Staatsbesuchs eines Präsidenten der Vereinigten Arabischen Emirate in Berlin. Das Geld soll unter anderem in digitale Infrastruktur fließen, beispielsweise in Rechenzentren. Kanzler Merz und Scheich Al-Nahyan haben außerdem angekündigt, ein sogenanntes strategisches Dialogformat einzurichten, einen regelmäßigen politischen Austausch.
1: Gut eine Woche vor der Landtagswahl in Mecklenburg-Vorpommern und der Abgeordnetenhauswahl in Berlin deuten Vorwahlumfragen auf ein knappes Rennen hin. Besonders in Berlin liegen die Parteien eng beieinander. Aus Hamburg Karl Schreiber.
3: Die Linke in Berlin liegt laut einer Infratest-DiMAP-Umfrage der ARD mit 21% knapp vor der CDU mit 20%. Dahinter landen AfD mit 18, Grüne mit 16 und SPD mit 12%. In Berlin regiert aktuell ein Bündnis aus CDU und SPD. Auch in Mecklenburg-Vorpommern bleibt es ein enges Rennen, wenn auch nicht ganz so knapp wie in Berlin. Im Schweriner Landtag käme laut der Umfrage die AfD auf 38% und die SPD auf 33%. Die anderen Parteien, CDU, Linke, Grüne und BSW, sind weit abgeschlagen.
1: Bundesgesundheitsminister Linnemann strebt mehr Effizienz in der medizinischen Versorgung und der Pflege an. Linnemann sagte in seiner ersten Rede als Ressortchef im Bundestag, es werde sehr viel Geld für Gesundheit ausgegeben. Dafür bekämen die Menschen an zu vielen Stellen nicht die Versorgung, die sie zu Recht erwarteten. Die Ausgaben müssten an die Einnahmen angepasst werden, um die Beiträge in Schach zu halten. Zugleich räumte Linnemann ein, dass die Finanzlage bei der Pflegeversicherung desaströs sei. Bei einem russischen Drohnenangriff sind in der südostukrainischen Stadt Pavlorad mindestens 4 Menschen getötet worden. Nach Informationen unseres Korrespondenten gibt es zudem etwa 60 Verletzte. Bei der Attacke wurden demnach mehrere Geschäfte und Autos beschädigt. Pavlorad liegt rund 80 Kilometer von der Frontlinie entfernt. Vor dem Krieg lebten dort mehr als 100.000 Menschen. In der südostukrainischen Stadt Dnipro starben zudem 2 Menschen beim Beschuss einer Anlage eines US-Agrarkonzerns. Das waren die Nachrichten. Das Wetter in Deutschland. In der Nacht trocken bei 15 bis 2 Grad. Morgen freundliche Abschnitte, von Nordwesten her Schauer und Gewitter bis 25 Grad. Am Samstag trocken bis 28 Grad. Es ist 22.03 Uhr.
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4: 200 Megawatt Leistung, Großrechenzentrum bei Schladen geplant. Landkreis Peine führt kostenlosen Verfahrenslotsen ein und Premiere im Herbst, Festival of Lights, erstmals in Braunschweig. Mein Name ist Nicole Bayes und das sind die Meldungen im Einzelnen. In Schladen-Werla im Landkreis Wolfenbüttel soll ein Großrechenzentrum mit einer Anschlussleistung von rund 200 Megawatt entstehen. Medienberichten zufolge soll die Anlage von der Firma Green Data Center Development aus Kremlingen entwickelt und betrieben werden. Die Gemeinde habe die Aufstellung eines Bebauungsplans bereits einstimmig beschlossen, hieß es in den Berichten weiter. Geplant sei, das Rechenzentrum mit regional erzeugten erneuerbaren Energien zu verbinden. Zudem soll geprüft werden, ob die entstehende Abwärme genutzt werden kann. Familien mit beeinträchtigten Kindern bekommen im Landkreis Peine ab sofort eine Navigationshilfe für Behördengänge. Wie der Landkreis mitteilte, bietet das Jugendamt ab sofort die Unterstützung durch einen sogenannten Verfahrenslotsen an. Das Angebot richtet sich an Kinder, Jugendliche und junge Erwachsene bis 27 Jahre und deren Eltern. Die unabhängige Fachkraft soll Betroffenen helfen, sich im System der Eingliederungshilfe zurechtzufinden und zustehende Leistungen abzurufen. Dazu gehört unter anderem die Begleitung bei Anträgen auf Schulbegleitungen, Autismustherapien oder spezielle Hilfsmittel. Der Lotse berät neutral sowie kostenfrei und unterstützt die Familien vom Ausfüllen der Formulare bis hin zum Behördengespräch. Ziel der Maßnahme sei es, Versorgungslücken zu vermeiden und betroffenen jungen Menschen die gesellschaftliche Teilhabe zu erleichtern. Vom 28. Oktober bis zum 1. November findet in Braunschweig erstmals das Festival of Lights statt. Darauf hat die Stadtverwaltung hingewiesen. 5 Tage lang erstrahlen bekannte Wahrzeichen wie das Residenzschloss, die Burg Dankwaderode, das Staatstheater und das Rathaus in bunten Lichtinszenierungen. Für die künstlerische und technische Umsetzung sei das Team verantwortlich, das bereits Metropolen wie Berlin und New York illuminiert habe, hieß es. Veranstaltet wird das Spektakel von der Applaus-Kulturproduktion GmbH zusammen mit der Volkswagen Financial Services AG. Das Lichterspektakel ist für alle Besucher jeweils von 17.30 Uhr bis 22 Uhr kostenfrei zugänglich. Zusätzlich bietet das Stadtmarketing Führungen an, die die Lichtkunstwerke direkt mit der Braunschweiger Stadtgeschichte verbinden. Die Deutsche Fußballliga hat die Termine für die Spieltage 7 bis 13 bekannt gegeben, darunter auch das Niedersachsen-Derby zwischen Eintracht Braunschweig und Hannover 96. Die Hinrunde findet am 25. Oktober um 13.30 Uhr in Braunschweig statt. Und das waren Nachrichten aus der Region. 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

Willkommen zu einer Stunde 8 plus der Sendung für extra lange Songs auf Radio Okawelle. Am Mikrofon heute Peter Michael Möckel und die Musik kommt diesmal von Canned Heat, Procol Harum und zum Start von den Bollock Brothers. Die Briten haben sich im Laufe der Jahre so ziemlich alles an Rock- und Pop-Hits vorgenommen, was ihnen unter die Finger gekommen ist. Zum Beispiel auch mit dem folgenden Stück, für das sie sich relativ gekonnt an Songs von Cream und den Mamas und Papas vergriffen haben. Und wie sie gleich hören werden, vor allem an dem Klassiker von Iron Butterfly. The Bollock Brothers und The Return to the Garden of Eden.

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Die Bullock Brothers wurden Ende der 70er vom englischen DJ und Konzertpromoter Jock McDonald gegründet und sind bis heute eigentlich in ständig wechselnden Besetzungen aktiv. Die Liste der ehemaligen Bandmitglieder umfasst mehr Namen als der komplette Profikader von Eintracht Braunschweig und auch ihr Stil war permanenten Änderungen unterworfen. Erst Punk, dann Eurodisco und Synthie-Pop, schließlich straighter Rock. Die Band machte in den 80er Jahren zeitweise mehr Schlagzeilen durch schräge PR-Aktionen als durch ihre Musik. Die Rockfans in ihrer Heimat rümpften über die Bullock Brothers die Nase, aber in Belgien und Deutschland schrammelten sie sich mit der Zeit eine treue Fangemeinde zusammen. Ihr Repertoire bestand überwiegend aus Coverversionen. Hierzulande am populärsten wurden sie mit dem Serge Gainsbourg-Song Harley David's Son of a Bitch und mit ihrer Adaption des Alex Harvey-Klassikers Faith Healer. Letzter ist auf dem 1985 veröffentlichten Studioalbum The Four Horsemen of the Apocalypse enthalten, von dem auch die eben gehörte Nummer stammt, The Return to the Garden of Eden. Tja, und damit zu einer Band, die sich ebenfalls immer wieder gern an Songs anderer Urheber versucht hat, aber damit enden auch schon die Gemeinsamkeiten. Immerhin hat sich die Mitte der 1960er Jahre in L.A. gegründete Formation schon ihren Namen aus einem Blues-Klassiker ausgeborgt, nämlich aus Tommy Johnsons Can't Heat Blues von 1928. Can't Heat, jetzt in 8 Plus auf Radio Okerwelle mit ihrem 23 Minuten Live-Kracher Refried Hockey Boogie.

0: 23 Minuten, 11 Sekunden, das war die exakte Spielzeit dieses Stücks und doch war es nur eine gekürzte Live-Version des legendären Refried Boogie von Can't Eat. Die Originalstudio-Version brachte es anno 1968 auf stolze 40 Minuten. Dieser Refried Hockey Boogie entstand 1981 während einer Australien-Tournee, bei der die Band damals ihren neuen Gitarristen Walter Trout präsentierte. Der blieb allerdings nur knapp 4 Jahre dabei. Und diesmal, also 1981, war im Gegensatz zur 40-minütigen Studioversion auch die Blues-Harp im Einsatz. Eigentlich ein typisches und unverzichtbares Can't-Heat-Instrument, in diesem Fall gespielt von Ricky Kallack. Damit geht's allmählich schon wieder ins Finale der heutigen Ausgabe von 8 Plus auf Radio Okerwelle. Zum Ausklang gibt's noch ein Live-Stück, wenn man so will, Classic Rock mal ganz wörtlich genommen. Im November 1971 gab die britische Band Procol Harum zum Abschluss ihrer Nordamerika-Tournee ein Konzert in Kanada und der Mitschnitt von diesem Konzert sollte zu den meistgelobten und auch meistverkauften Platten der Gruppe werden. Die zweite Seite der LP wird komplett von einer fünfteiligen Rock-Suite ausgefüllt namens Inhaled, 'Twas in I. Procol Harum jetzt live mit dem Edmonton Symphony Orchestra und den Da Camera Singers. Ich sag vorher schon mal Tschüss, das war 8 Plus mit Peter Michael Möckel. Schönen Abend und gute Nacht.
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1: Um 23 Uhr mit Ronald Lessig. Deutschland und die Vereinigten Arabischen Emirate wollen ihre strategische Partnerschaft deutlich ausbauen. Das haben Bundeskanzler Merz und der Präsident der Vereinigten Arabischen Emirate, Scheich bin Zayed, bei dessen Staatsbesuch in Deutschland vereinbart. Aus Berlin, Isabel Karas.
2: 40 Milliarden Euro wollen die Vereinigten Arabischen Emirate in Deutschland investieren. Das geht aus einer gemeinsamen Erklärung beider Länder hervor und ist das zentrale Ergebnis des ersten Staatsbesuchs eines Präsidenten der Vereinigten Arabischen Emirate in Berlin. Das Geld soll unter anderem in digitale Infrastruktur fließen, beispielsweise in Rechenzentren. Kanzler Merz und Scheich Al-Nahyan haben außerdem angekündigt, ein sogenanntes strategisches Dialogformat einzurichten, einen regelmäßigen politischen Austausch.
1: Gut eine Woche vor der Landtagswahl in Mecklenburg-Vorpommern und der Abgeordnetenhauswahl in Berlin deuten Vorwahlumfragen auf ein knappes Rennen hin. Besonders in Berlin liegen die Parteien eng beieinander. Aus Hamburg Karl Schreiber.
3: Die Linke in Berlin liegt laut einer Infratest-DiMAP-Umfrage der ARD mit 21% knapp vor der CDU mit 20%. Dahinter landen AfD mit 18, Grüne mit 16 und SPD mit 12%. In Berlin regiert aktuell ein Bündnis aus CDU und SPD. Auch in Mecklenburg-Vorpommern bleibt es ein enges Rennen, wenn auch nicht ganz so knapp wie in Berlin. Im Schweriner Landtag käme laut der Umfrage die AfD auf 38% und die SPD auf 33%. Die anderen Parteien, CDU, Linke, Grüne und BSW, sind weit abgeschlagen.
1: Bundesgesundheitsminister Linnemann strebt mehr Effizienz in der medizinischen Versorgung und der Pflege an. Linnemann sagte in seiner ersten Rede als Ressortchef im Bundestag, es werde sehr viel Geld für Gesundheit ausgegeben. Dafür bekämen die Menschen an zu vielen Stellen nicht die Versorgung, die sie zu Recht erwarteten. Die Ausgaben müssten an die Einnahmen angepasst werden, um die Beiträge in Schach zu halten. Zugleich räumte Linnemann ein, dass die Finanzlage bei der Pflegeversicherung desaströs sei. In der Fußball-Champions League hat Bayern München sein Auftaktspiel gewonnen. Der Rekordmeister besiegte den norwegischen Club Bodø Glimt mit 5:0. Leipzig hat dagegen eine Niederlage einstecken müssen. Die Sachsen verloren in Italien bei Como mit 1:4. Zudem haben die deutschen Basketballerinnen erstmals in ihrer Geschichte das WM-Halbfinale erreicht. Das Team besiegte Europameister Belgien überraschend mit 93:74. Im Halbfinale am Samstag trifft die DBB-Auswahl auf Frankreich. Das waren die Nachrichten. Das Wetter in Deutschland, nachts fast überall trocken bei 15 bis 2 Grad, morgen länger freundlich von Nordwesten her Schauer bis 25 Grad, am Samstag häufig trocken bis 28 Grad. Es ist 23.03 Uhr.
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4: 200 Megawatt Leistung Großrechenzentrum bei Schladen geplant. Landkreis Peine führt kostenlosen Verfahrenslotsen ein und Premiere im Herbst, Festival of Lights, erstmals in Braunschweig. Mein Name ist Nicole Bayes und das sind die Meldungen im Einzelnen. In Schladen-Werla im Landkreis Wolfenbüttel soll ein Großrechenzentrum mit einer Anschlussleistung von rund 200 Megawatt entstehen. Medienberichten zufolge soll die Anlage von der Firma Green Data Center Development aus Kremlingen entwickelt und betrieben werden. Die Gemeinde habe die Aufstellung eines Bebauungsplans bereits einstimmig beschlossen, hieß es in den Berichten weiter. Geplant sei, das Rechenzentrum mit regional erzeugten erneuerbaren Energien zu verbinden. Zudem soll geprüft werden, ob die entstehende Abwärme genutzt werden kann. Familien mit beeinträchtigten Kindern bekommen im Landkreis Peine ab sofort eine Navigationshilfe für Behördengänge. Wie der Landkreis mitteilte, bietet das Jugendamt ab sofort die Unterstützung durch einen sogenannten Verfahrenslotsen an. Das Angebot richtet sich an Kinder, Jugendliche und junge Erwachsene bis 27 Jahre und deren Eltern. Die unabhängige Fachkraft soll Betroffenen helfen, sich im System der Eingliederungshilfe zurechtzufinden und zustehende Leistungen abzurufen. Dazu gehört unter anderem die Begleitung bei Anträgen auf Schulbegleitungen, Autismustherapien oder spezielle Hilfsmittel. Der Lotse berät neutral sowie kostenfrei und unterstützt die Familien vom Ausfüllen der Formulare bis hin zum Behördengespräch. Ziel der Maßnahme sei es, Versorgungslücken zu vermeiden und betroffenen jungen Menschen die gesellschaftliche Teilhabe zu erleichtern. Vom 28. Oktober bis zum 1. November findet in Braunschweig erstmals das Festival of Lights statt. Darauf hat die Stadtverwaltung hingewiesen. 5 Tage lang erstrahlen bekannte Wahrzeichen wie das Residenzschloss, die Burg Dankwaderode, das Staatstheater und das Rathaus in bunten Lichtinszenierungen. Für die künstlerische und technische Umsetzung sei das Team verantwortlich, das bereits Metropolen wie Berlin und New York illuminiert habe, hieß es. Veranstaltet wird das Spektakel von der Applaus-Kulturproduktion GmbH zusammen mit der Volkswagen Financial Services AG. Das Lichterspektakel ist für alle Besucher jeweils von 17.30 Uhr bis 22 Uhr kostenfrei zugänglich. Zusätzlich bietet das Stadtmarketing Führungen an, die die Lichtkunstwerke direkt mit der Braunschweiger Stadtgeschichte verbinden. Die Deutsche Fußballliga hat die Termine für die Spieltage 7 bis 13 bekannt gegeben, darunter auch das Niedersachsen-Derby zwischen Eintracht Braunschweig und Hannover 96. Die Hinrunde findet am 25. Oktober um 13.30 Uhr in Braunschweig statt. Und das waren Nachrichten aus der Region. 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
6: 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Guten Tag, liebe Blues-Freunde, hier ist Fritz Köster. Ich begrüße Sie zu meiner Sendung, freue mich, dass Sie dabei sind und wünsche Ihnen für die kommende Stunde viel Spaß beim Blues. In dieser Sendung, liebe Blues-Freunde, geht es um Kenny Neal, geboren 1957 in New Orleans, aufgewachsen in Baton Rouge. Ja, und da hören wir erstmal rein. I smell smoke, Kenny Neal.

Kenny Neal und I Smell a Smoke. Ja, wie gesagt, 1957 geboren, spielte schon als 13-Jähriger am Bass mit seinem Vater Rafael Neal, der auch bekannt war, Harmonikaspieler. Dann später mit Buddy Guy, B.B. King, Bonnie Raitt, Muddy Waters, er hat mit allen gespielt. Kenny Neal, ja, ein wirklich großer. Ich mag sein Gitarrenspiel, ich mag seinen Gesang und den hören wir auch beim nächsten Stück. Two Wrongs Don't Make a Right.

Two Wrongs Don't Make a Right. Wir hörten Kenny Neal von seinem Album What You Got. Kenny Neal, bei ihm gefällt mir dieser Gitarrenton richtig und er spielt immer eine Fender Telecaster. Ich habe den noch nie anders mit einer anderen Gitarre gesehen und die klingt richtig gut und er singt auch verdammt gut. Ja, das hören wir auch beim nächsten Stück. Blues ain't nothing but a good man feeling bad.

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1: Oh yeah, ja, das war's. Blues ain't nothing but a good man feeling bad. Hier hörten wir Kenny Neal, der Mann aus Louisiana. Das Album ist übrigens aus dem Jahre 2000 und da hören wir noch einmal rein. Kill the goose that laid the golden egg. Wir hören Kenny Neal.

Kenny Neal aus dem Jahre 2000 von seinem Album What You Got, und wir gehen ein wenig zurück in der Zeit auf das Jahr 1989 von seinem Album Devil Child. Es ist wie ein Schüttelscheck, den man bei der Bank einlösen will, und der Bank, ja, schüttelt den Kopf und sagt, er ist leider nicht gedeckt. Bad Check. Wir hören Kenny Neal.

Ja, Bad Check, das Konto ist überzogen. Das kennen wir auch manchmal hier bei uns. Kenny Neal, der spielt übrigens bei Alligator Records. Also diese Aufnahmen kommen von Alligator. Und da spielt man eigentlich nur, wenn man richtig was auf der Kiste hat. Ja, und das hat er natürlich auch, Kenny Neal. Wie gesagt, wir hören noch weiter von ihm den Titelsong seines Albums, Devil Child, Kenny Neal.

Ja, Devil Child. Ja, richtig schöner Swamp Blues. Und hier spielte Kenny Neal nicht nur die Gitarre, sondern auch die Harmonika. Also das hat er wahrscheinlich von seinem Vater gelernt. Aber auch hier richtig gut, richtig gut. Ja, einen hören wir noch von diesem Album Devil Child. Und das ist The Son I Never Knew.

Wir bleiben bei Kenny Neal und kommen auch zu Debbie Davis, geboren 1952 in Los Angeles, und zu Tab Benoit, geboren 1967 in Baton Rouge, Louisiana. Die drei haben ein Album aufgenommen, 1998, Homesick for the Road. Ja, und das macht uns richtig gespannt, und da hören wir als erstes erstmal rein, und der erste Titel ist Deal With It, Homesick for the Road.

Himmelgült geht das los. Ja, richtig schön. Also Kenny Neal, Debbie Davis und Tab Benoit von ihrem gemeinsamen Album Homesick for the Blues. Ja, und man hörte direkt, also Debbie Davis und Kenny Neal spielen so wirklich diesen richtig kanonenmäßigen Louisiana Blues. Also sie spielen sehr ähnlich, finde ich. Ja, aber Tab Benoit, den hören wir beim nächsten Song auch von diesem Album und es ist Down in the Swamp. Hier spielt also Tab Benoit alle Gitarren. Auf geht's!

Down in the Swamp, also aus den Sümpfen Louisianas. Ja, da kam dieser Song her. Tab Benoit und Kenny Neal. Und wir gehen nochmal weiter auf diesem Album. Hier hören wir wieder alle drei. Kenny Neal, Debbie Davis und Tab Benoit. Und da geht es richtig los. Bob Till I Drop.

Bob Tiller Drop. Ja, das ging richtig los. Ja, und hier ist noch auf diesem Album ein richtig schöner Titel drauf von Screaming Jay Hawkins. Ja, und welcher Titel könnte das sein? Ja, welcher könnte es sein? Natürlich, I Put a Spell on You. Wir hören wieder diese drei richtig guten Gitarristen und die natürlich auch die Gitarristin. Screaming Jay Hawkins, hier der Titel und I Put a Spell on You.

I Put a Spell on You, alter Titel von Screaming Jay Hawkins, hier von Kenny Neal, Debbie Davis und Tab Benoit. Ja, liebe Bluesfreunde, das war's schon wieder fast einmal. Diese schöne Sendung mit richtig schönem Swamp Louisiana Blues geht fast schon wieder zu Ende. Ich sage Dankeschön fürs Zuhören. Schalten Sie in 14 Tagen wieder ein. Ich würde mich sehr darüber freuen. Wie immer empfehle ich die Wiederholungssendung am kommenden Donnerstag um 23 Uhr. Verabschieden tue ich mich mit, natürlich wieder Kenny Neal, Debbie Davis und Tab Benoit mit Nightlife, einem alten Titel von Willie Nelson. Und wenn wir denn noch Zeit haben, Homesick for the Road wieder mit den dreien. Ja, tschüss, sagt ihr Fritz Köster.

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1: Um 0 Uhr mit Wolfgang Berger. Die Vereinigten Arabischen Emirate wollen weitere 40 Milliarden Euro in Deutschland investieren. Das teilten die emiratische Seite und die Bundesregierung während des Staatsbesuchs von Präsident bin Zayed in Deutschland mit. Aus der Nachrichtenredaktion Torben Müller.
2: Mit den 40 Milliarden Euro wird die bisherige Investitionssumme des Golfstaates in die deutsche Wirtschaft von rund 34 Milliarden Euro mehr als verdoppelt. Außerdem wurden während des Besuches den Angaben zufolge Geschäftsabschlüsse zwischen deutschen und emiratischen Unternehmen mit einem Volumen von gut 9 Milliarden Euro unterzeichnet. Beide Seiten vereinbarten die Bildung eines deutsch-emiratischen Investitionsrats. Dieser soll als Plattform zur Förderung von Investitionen und zur Stärkung des Dialogs zwischen öffentlichem und privatem Sektor dienen.
1: Vor den Wahlen in Mecklenburg-Vorpommern und in Berlin gibt es erneut eine aktuelle Umfrage. Im Schweriner Landtag käme demnach die AfD auf 38% der Stimmen, die SPD auf 33%. Die anderen Parteien sind weit abgeschlagen. In Berlin liegt die Linke mit 21% knapp vor der CDU mit 20%. Die AfD kommt unverändert auf 18, die Grünen auf 16 und die SPD auf 12%. Bei einem russischen Drohnenangriff sind in der südostukrainischen Stadt Pawluchat mindestens 4 Menschen getötet worden. Nach Informationen unseres Korrespondenten gibt es zudem etwa 60 Verletzte. In der Stadt Dnipro starben zudem 2 Menschen bei dem Beschuss einer Anlage eines US-Agrarkonzerns. In der Fußball-Champions League hat RB Leipzig sein erstes Spiel der Ligaphase mit 1:4 beim italienischen Club AC Como verloren. Der FC Bayern startete dagegen mit einem klaren 5:0-Sieg gegen Bodø Glimt aus Norwegen. Aus der Sportredaktion Jan Möller.
3: Eine Halbzeit lang fehlte den Bayern ein bisschen was. Die Zielstrebigkeit, das Glück, 0:0 stand es zur Pause gegen den Außenseiter vom Polarkreis. Aber dann Musiala kurz nach dem Seitenwechsel mit der Führung. Danach lief's bei den Münchnern. Kane, Davis und zweimal Ulisse trafen noch. 5:0, eine ganz klare Sache. Und das war es auch bei RB Leipzig in Como, wobei da der Bundesligist unterlegen war, taktisch und auch spielerisch. Als Maximovic nach einer knappen Stunde für die Leipziger traf, hatten die Italiener schon 3 Tore erzielt. Das 4. für den Champions-League-Neuling fiel dann kurz vor Schluss. 1:4 für Leipzig und Trainer Martin de Michelis, eine Enttäuschung zum Auftakt der Ligaphase.
1: Das waren die Nachrichten. Das Wetter in Deutschland, meist trocken, an den Alpen etwas Regen, Tiefstwerte 15 bis 2 Grad. Tagsüber längere freundliche Abschnitte, von Nordwesten her Schauer und einzelne Gewitter, Höchstwerte 17 bis 25 Grad. Am Samstag häufig trocken bei 19 bis 28 Grad, am Sonntag im Süden länger freundlich, sonst viele Wolken und öfter Regenfälle, vereinzelt auch Gewitter, dabei 16 bis 26 Grad, 0:03.
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4: 200 Megawatt Leistung Großrechenzentrum bei Schladen geplant. Landkreis Peine führt kostenlosen Verfahrenslotsen ein und Premiere im Herbst, Festival of Lights, erstmals in Braunschweig. Mein Name ist Nicole Weyes und das sind die Meldungen im Einzelnen. In Schladen-Werla im Landkreis Wolfenbüttel soll ein Großrechenzentrum mit einer Anschlussleistung von rund 200 Megawatt entstehen. Medienberichten zufolge soll die Anlage von der Firma Green Data Center Development aus Kremlingen entwickelt und betrieben werden. Die Gemeinde habe die Aufstellung eines Bebauungsplans bereits einstimmig beschlossen, hieß es in den Berichten weiter. Geplant sei, das Rechenzentrum mit regional erzeugten erneuerbaren Energien zu verbinden. Zudem soll geprüft werden, ob die entstehende Abwärme genutzt werden kann. Familien mit beeinträchtigten Kindern bekommen im Landkreis Peine ab sofort eine Navigationshilfe für Behördengänge. Wie der Landkreis mitteilte, bietet das Jugendamt ab sofort die Unterstützung durch einen sogenannten Verfahrenslotsen an. Das Angebot richtet sich an Kinder, Jugendliche und junge Erwachsene bis 27 Jahre und deren Eltern. Die unabhängige Fachkraft soll Betroffenen helfen, sich im System der Eingliederungshilfe zurechtzufinden und zustehende Leistungen abzurufen. Dazu gehört unter anderem die Begleitung bei Anträgen auf Schulbegleitungen, Autismustherapien oder spezielle Hilfsmittel. Der Lotse berät neutral sowie kostenfrei und unterstützt die Familien vom Ausfüllen der Formulare bis hin zum Behördengespräch. Ziel der Maßnahme sei es, Versorgungslücken zu vermeiden und betroffenen jungen Menschen die gesellschaftliche Teilhabe zu erleichtern. Vom 28. Oktober bis zum 1. November findet in Braunschweig erstmals das Festival of Lights statt. Darauf hat die Stadtverwaltung hingewiesen. 5 Tage lang erstrahlen bekannte Wahrzeichen wie das Residenzschloss, die Burg Dankwaderode, das Staatstheater und das Rathaus in bunten Lichtinszenierungen. Für die künstlerische und technische Umsetzung sei das Team verantwortlich, das bereits Metropolen wie Berlin und New York illuminiert habe, hieß es. Veranstaltet wird das Spektakel von der Applaus Kulturproduktion GmbH zusammen mit der Volkswagen Financial Services AG. Das Lichterspektakel ist für alle Besucher jeweils von 17.30 Uhr bis 22 Uhr kostenfrei zugänglich. Zusätzlich bietet das Stadtmarketing Führungen an, die die Lichtkunstwerke direkt mit der Braunschweiger Stadtgeschichte verbinden. Die Deutsche Fußballliga hat die Termine für die Spieltage 7 bis 13 bekannt gegeben, darunter auch das Niedersachsen-Derby zwischen Eintracht Braunschweig und Hannover 96. Die Hinrunde findet am 25. Oktober um 13.30 Uhr in Braunschweig statt. Und das waren Nachrichten aus der Region. 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
1: Um 1 Uhr mit Wolfgang Berger. Der Präsident der Vereinigten Arabischen Emirate bin Zayed hat seinen Deutschlandbesuch begonnen. Im Zuge dessen teilte die emiratische Seite mit, dass der Staat 40 Milliarden Euro in der Bundesrepublik investieren wolle. Aus Berlin Benjamin Großkopf.
2: Militärische Ehren für Al-Nahyan heute Vormittag hier in Berlin. Es ist nach Angaben des Bundespräsidialamts der erste Staatsbesuch eines Präsidenten der Vereinigten Arabischen Emirate. Das Ziel, die Bundesregierung verspricht sich mehr Chancen für deutsche Unternehmen am Golf. Rechenzentren, Energie, wahrscheinlich auch Rüstung. Darum geht es und, außerdem wichtig, Abkommen zur besseren Zusammenarbeit gegen organisierte und Cyberkriminalität.
1: Nach dem schlechten Abschneiden deutscher Schüler bei der neuen PISA-Studie geht die Diskussion über Konsequenzen weiter. Der Ministerpräsident von Rheinland-Pfalz, Schnieder, kündigte Tests für 4,5-Jährige an. Wenn Kinder in die Grundschule kämen, müssten sie Deutsch sprechen können und bestimmte Fähigkeiten beherrschen, sagte der CDU-Politiker dem Redaktionsnetzwerk Deutschland. Grünen-Chefin Brandner forderte in der Rheinischen Post, das sogenannte Kooperationsverbot in der Bildungspolitik abzuschaffen. Es sagt, dass der Bund auf die Bildungspolitik der Länder keinen Einfluss ausüben darf. Bei einem russischen Drohnenangriff sind in der südostukrainischen Stadt Pawluchrad mindestens 4 Menschen getötet worden. Nach Informationen unseres Korrespondenten gibt es zudem etwa 60 Verletzte. In der Stadt Dnipro starben zudem 2 Menschen bei dem Beschuss einer Anlage eines US-Agrarkonzerns. In der Fußball-Champions League hat RB Leipzig sein erstes Spiel der Ligaphase mit 1:4 beim italienischen Club AC Como verloren. Der FC Bayern startete dagegen mit einem klaren 5:0-Sieg gegen Bodø Glimt aus Norwegen. Aus der Sportredaktion Jan Möller.
3: Eine Halbzeit lang fehlte den Bayern ein bisschen was. Die Zielstrebigkeit, das Glück, 0:0 stand es zur Pause gegen den Außenseiter vom Polarkreis. Aber dann Musiala kurz nach dem Seitenwechsel mit der Führung. Danach lief's bei den Münchnern. Kane, Davis und zweimal Ulisse trafen noch. 5:0, eine ganz klare Sache. Und das war es auch bei RB Leipzig in Como, wobei da der Bundesligist unterlegen war, taktisch und auch spielerisch. Als Maximovic nach einer knappen Stunde für die Leipziger traf, hatten die Italiener schon 3 Tore erzielt. Das 4. für den Champions-League-Neuling fiel dann kurz vor Schluss. 1:4 für Leipzig und Trainer Martin De Michelis, eine Enttäuschung zum Auftakt der Ligaphase.
1: Soweit die Meldungen. Und das Wetter in Deutschland, meist trocken, an den Alpen etwas Regen, Tiefstwerte 15 bis 2 Grad. Tagsüber längere freundliche Abschnitte, von Nordwesten her Schauer und einzelne Gewitter, Höchstwerte 17 bis 25 Grad. Am Samstag häufig trocken bei 19 bis 28 Grad, Sonntag im Süden länger freundlich, sonst viele Wolken und öfter Regen, Fälle vereinzelt Gewitter. Es ist 1:03 Uhr.
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4: 200 Megawatt Leistung, Großrechenzentrum bei Schladen geplant. Landkreis Peine führt kostenlosen Verfahrenslotsen ein und Premiere im Herbst, Festival of Lights, erstmals in Braunschweig. Mein Name ist Nicole Bayes und das sind die Meldungen im Einzelnen. In Schladen-Werla im Landkreis Wolfenbüttel soll ein Großrechenzentrum mit einer Anschlussleistung von rund 200 Megawatt entstehen. Medienberichten zufolge soll die Anlage von der Firma Green Data Center Development aus Kremlingen entwickelt und betrieben werden. Die Gemeinde habe die Aufstellung eines Bebauungsplans bereits einstimmig beschlossen, hieß es in den Berichten weiter. Geplant sei, das Rechenzentrum mit regional erzeugten erneuerbaren Energien zu verbinden. Zudem soll geprüft werden, ob die entstehende Abwärme genutzt werden kann. Familien mit beeinträchtigten Kindern bekommen im Landkreis Peine ab sofort eine Navigationshilfe für Behördengänge. Wie der Landkreis mitteilte, bietet das Jugendamt ab sofort die Unterstützung durch einen sogenannten Verfahrenslotsen an. Das Angebot richtet sich an Kinder, Jugendliche und junge Erwachsene bis 27 Jahre und deren Eltern. Die unabhängige Fachkraft soll Betroffenen helfen, sich im System der Eingliederungshilfe zurechtzufinden und zustehende Leistungen abzurufen. Dazu gehört unter anderem die Begleitung bei Anträgen auf Schulbegleitungen, Autismustherapien oder spezielle Hilfsmittel. Der Lotse berät neutral sowie kostenfrei und unterstützt die Familien vom Ausfüllen der Formulare bis hin zum Behördengespräch. Ziel der Maßnahme sei es, Versorgungslücken zu vermeiden und betroffenen jungen Menschen die gesellschaftliche Teilhabe zu erleichtern. Vom 28. Oktober bis zum 1. November findet in Braunschweig erstmals das Festival of Lights statt. Darauf hat die Stadtverwaltung hingewiesen. 5 Tage lang erstrahlen bekannte Wahrzeichen wie das Residenzschloss, die Burg Dankwaderode, das Staatstheater und das Rathaus in bunten Lichtinszenierungen. Für die künstlerische und technische Umsetzung sei das Team verantwortlich, das bereits Metropolen wie Berlin und New York illuminiert habe, hieß es. Veranstaltet wird das Spektakel von der Applaus-Kulturproduktion GmbH zusammen mit der Volkswagen Financial Services AG. Das Lichterspektakel ist für alle Besucher jeweils von 17.30 Uhr bis 22 Uhr kostenfrei zugänglich. Zusätzlich bietet das Stadtmarketing Führungen an, die die Lichtkunstwerke direkt mit der Braunschweiger Stadtgeschichte verbinden. Die Deutsche Fußballliga hat die Termine für die Spieltage 7 bis 13 bekannt gegeben, darunter auch das Niedersachsen-Derby zwischen Eintracht Braunschweig und Hannover 96. Die Hinrunde findet am 25. Oktober um 13.30 Uhr in Braunschweig statt. Und das waren Nachrichten aus der Region. 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
1: Um 2 Uhr mit Wolfgang Berger. Die Vereinigten Arabischen Emirate wollen weitere 40 Milliarden Euro in Deutschland investieren. Das teilten die emiratische Seite und die Bundesregierung während des Staatsbesuchs von Präsident Bin Salman in Deutschland mit. Aus der NDR-Nachrichtenredaktion Torben Müller.
2: Mit den 40 Milliarden Euro wird die bisherige Investitionssumme des Golfstaates in die deutsche Wirtschaft von rund 34 Milliarden Euro mehr als verdoppelt. Außerdem wurden während des Besuches den Angaben zufolge Geschäftsabschlüsse zwischen deutschen und emiratischen Unternehmen mit einem Volumen von gut 9 Milliarden Euro unterzeichnet. Beide Seiten vereinbarten die Bildung eines deutsch-emiratischen Investitionsrats. Dieser soll als Plattform zur Förderung von Investitionen und zur Stärkung des Dialogs zwischen öffentlichem und privatem Sektor dienen.
1: Vor den Wahlen in Mecklenburg-Vorpommern und in Berlin gibt es erneut eine aktuelle Umfrage. Im Schweriner Landtag käme demnach die AfD auf 38% der Stimmen, die SPD auf 33%. Die anderen Parteien sind weit abgeschlagen. In Berlin liegt die Linke mit 21% knapp vor der CDU mit 20%. Die AfD kommt unverändert auf 18, die Grünen auf 16 und die SPD auf 12%. Bei einem russischen Drohnenangriff sind in der südostukrainischen Stadt Pawlochrad mindestens 4 Menschen getötet worden. Nach Informationen unseres Korrespondenten gibt es zudem etwa 60 Verletzte. In der Stadt Dnipro starben zudem 2 Menschen bei dem Beschuss einer Anlage eines US-Agrarkonzerns. In der Fußball-Champions League hat RB Leipzig sein erstes Spiel der Ligaphase mit 1:4 beim italienischen Club AC Como verloren. Der FC Bayern startete dagegen mit einem klaren 5:0 Sieg gegen Bodø Glimt aus Norwegen. Aus der Sportredaktion Jan Möller.
3: Eine Halbzeit lang fehlte den Bayern ein bisschen was. Die Zielstrebigkeit, das Glück, 0:0 stand es zur Pause gegen den Außenseiter vom Polarkreis. Aber dann Musiala kurz nach dem Seitenwechsel mit der Führung. Danach lief's bei den Münchnern. Kane, Davis und zweimal Ulisse trafen noch. 5:0, eine ganz klare Sache. Und das war es auch bei RB Leipzig in Como, wobei da der Bundesligist unterlegen war, taktisch und auch spielerisch. Als Maximovic nach einer knappen Stunde für die Leipziger traf, hatten die Italiener schon 3 Tore erzielt. Das 4. für den Champions-League-Neuling fiel dann kurz vor Schluss. 1:4 für Leipzig und Trainer Martin De Michelis, eine Enttäuschung zum Auftakt der Ligaphase.
1: Das waren die Nachrichten. Das Wetter in Deutschland. Meist trocken, an den Alpen etwas Regen, Tiefstwerte 15 bis 2 Grad. Tagsüber längere freundliche